0: Auf dem Weg zur Garriganus-Farm sahen wir noch ein gutes Dutzend der super seltenen Webervogelnester. So schnell jagte Bahi den Bus über die Piste, dass sie an meinem Fenster vorbeischossen wie goldene Kanonenkugeln. Ich schaute auf die Uhr. Es war exakt 5:30, als unser Bus von der Schotterpiste auf ein Gelände abbog, das ein bisschen so aussah wie eine 60er-Jahre US-Militärbasis. Neben einem einstöckigen Farmhaus in klassischer Bauweise stand ein gutes Dutzend weißer, UFO-förmiger Kunststoffbungalows. Die Deckenlautsprecher knackten und dann war Bahi zu hören.
1: So, jetzt sind wir nach nur 3 Stunden Fahrt hier mal pünktlich auf die Farm Garriganus angekommen. Ich hol die Zimmerschlüssel jetzt, dann latschen wir fix rüber zu die Futterung von die Geparde, ne?
0: Sina und ich hatten den Bus noch nicht ganz verlassen, als Seppelpeter sich mit einem granteligen »Lass mich raus!« an uns vorbeidrückte und zur Rezeption stapfte. »Ich geh auch mal schnell aufs Klo«, log ich und folgte ihm und unserem Guide. Die Rezeptionistin war eine detailgetreue Kopie der gütigen Mutter aus Unsere kleine Farm. Kleid und Frisur wirkten wie aus einer anderen Zeit. Und so kam es mir ein bisschen seltsam vor, als sie mir mit mildem Lächeln ein modernes Tastentelefon reichte. Bahi verschwand gerade noch rechtzeitig mit einer Reihe altmodischer Schlüssel wieder nach draußen, da meldete sich die Auskunft und ich ließ mir die Nummer von Immo West und der Sparkasse Euskirchen geben. Eine Minute später hatte ich eine recht aufgeregte Frau Metzger am Telefon.
2: »Gut, dass Sie anrufen, Herr Klein. Seit 2 Tagen versuche ich Sie zu erreichen. Wo waren Sie denn?«
0: »Wo bleibst du denn?« hörte ich Sinas Stimme. Sie stand draußen und hob die Zimmerschlüssel in die Luft. Ich zeigte ihr den erhobenen Daumen, eine Geste, die so recht keinen Sinn machte, doch eine andere fiel mir nicht ein. »Das ist ja das Problem, Frau Metzger«, sprach ich ins Telefon und drehte mich ein wenig vom Fenster weg. »Ich bin schon in Namibia und hab das mit der Gebühr im ganzen Stress vergessen vor der Abreise.«
2: »Verstehe«,
0: klang es recht nüchtern aus dem Telefon. »Aber ich kann natürlich von hier aus überweisen, heute noch. Und wenn Sie noch einen Tag Geduld haben würden, dann wird alles passen. Ich meine, Sie wissen ja, dass wir die Wohnung haben wollen.«
2: »Sie überweisen noch heute, sagen Sie?«
0: »Sobald ich aufgelegt habe.«
2: »Verstehen Sie mich nicht falsch, Herr Klein, aber ich kann Ihnen die Wohnung nur verbindlich zusagen, wenn Sie auch verbindlich reservieren.«
0: »Ich überweise ja, sobald ich aufgelegt habe, okay?«
2: »Natürlich. Ich gebe Ihnen noch einen Tag.«
0: »Danke.«
2: »Und einen entspannten Urlaub noch, Herr Klein?«
0: »Ja.« Zerknirscht legte ich auf. Die Farmersfrau schaute mich mitleidig an.
3: »Möchten Sie vielleicht ein Glas Wasser oder einen Kaffee?«
0: »Kaffee, danke«, sagte ich und wählte die Nummer der Sparkasse. Es tutete 3-mal, dann meldete sich Frau Lauer von gestern. »Klein hier, den Herrn Pfingst würde ich gerne sprechen, bitte.«
4: »Herr Klein, Sie waren plötzlich einfach so weg gestern.«
0: »Ja, aber jetzt bin ich ja wieder da. Den Herrn Pfingst, bitte.«
4: »Aber der Herr Pfingst ist gar nicht mehr im Haus.«
0: »Aber es ist doch gerade mal 6:10, protestierte ich.
4: »Ich weiß, aber er hat doch morgen seinen großen Auftritt beim Sparkassenfest. Da wollte er noch proben.«
0: »Macht er wieder Wolfgang Petri?«
4: »Ach, da wissen Sie mehr als ich. Ich hab doch heute erst meinen 2. Tag.«
0: »Stimmt, Ihr 2. Tag, aber mein 30. Jahr als Kunde. Und deswegen müssen Sie und ich, wir beide müssen jetzt sofort 5.000 Euro von meinem Girokonto überweisen. 350-211-0378 ist meine Kontonummer.«
4: »Das tut mir leid, aber das müssen Sie entweder mit Herrn Pfingst persönlich machen oder online.«
0: »Und warum muss ich das mit Herrn Pfingst machen?«
4: »Aus Sicherheitsgründen. Ich kenne Sie ja nicht.«
0: »Ich kenne Sie doch auch nicht. Sie könnten ja auch die Putzfrau sein oder was weiß ich was.«
4: »Ich bin aber die Frau Lauer.«
0: »Das hab ich ja auch verstanden und deswegen möchte ich ja auch nicht mit Ihnen sprechen, sondern mit Herrn Pfingst.«
4: »Und wenn Sie einfach eine Online-Überweisung machen?«
0: So langsam begann ich sauer zu werden. »Das Problem ist, dass ich genau das nicht kann.«
4: »Oh, das ist aber ganz leicht. Das macht sogar mein Vater und der ist 69.«
0: Das war der Punkt, an dem mein Tonfall von verschnupft zu angepisst wechselte. Vorsichtig stellte die gütige Mutter aus Unsere kleine Farm meinen Kaffee neben das Telefon.
5: »Ich weiß, dass Online-Banking leicht ist. Ich komme nur gerade nicht ins Internet.«
0: Um mich abzukühlen, blickte ich nach draußen, wo Bahi mit beiden Händen eine Raubkatze imitierte und auf seine Uhr deutete.
4: »Sie kommen nicht ins Internet?«
3: »Wollen Sie nicht zur Fütterung?« flüsterte mir die Farmersfrau zu.
5: »Passen Sie auf, Frau Lauer. Ich bin nicht in Köln, sondern auf einer Farm in Namibia. Und das mit einem Bus voller Trottel und einem Guide aus Otjosongombe.«
4: »Otjosongombe?«
5: »Das ist in Otjosongchupa. Otjosongchupa ist die Region.«
4: »Ah, verstehe.«
0: Also, wie überweise ich, der ich seit 30 Jahren Kunde bin bei der Sparkasse Euskirchen, wie überweise ich jetzt die 5.000 Euro?
2: Gar nicht.
0: Ich verstehe Sie leider ganz schlecht, Frau Lauer.
2: Ich darf das nicht machen. Alles, was ich machen kann, ist, dass ich dem Herrn Pfingst eine Notiz schreibe. Dass Sie angerufen haben, dann meldet er sich gleich morgen früh bei Ihnen. Wäre das in Ordnung?
0: Wär's nicht. Aber mein Gott, schreiben Sie es trotzdem, meine Nummer hat er ja. Und schreiben Sie bitte dazu, dass es scheiße nochmal verdammt wichtig ist.
2: Darf ich das ein wenig umformulieren?
0: Nein.
2: Und wenn ich...
0: Nein. Stumm reichte ich der verdutzten Pfarrmutter ihr Telefon.
3: Sie haben ja ordentlich was zu organisieren im Urlaub.
0: Ja, leider, seufzte ich.
3: Kann ich sonst vielleicht irgendwas für Sie tun?
0: Sie haben nicht zufällig Internet hier?
3: Wir hatten das mal, aber es hat uns nicht gefallen.
0: Es hat Ihnen nicht gefallen?
3: Genau genommen meinem Mann. Er sagte, na, wie hat er gesagt? Er meinte, es wäre das Gleiche wie Zeitung und Briefe schreiben, nur schneller.
0: Eben! Für einen Augenblick schauten wir uns schweigend an und offenbar dachten wir beide, dass der andere gleich noch etwas sagen würde. Aber einen Reiseadapter haben Sie für mich. Einen für deutsche Stecker?
3: Nicht mehr. Den letzten Adapter habe ich eben herausgegeben an einen älteren Herrn aus Ihrer Gruppe.
0: So ein Kompakter mit kurzen weißen Haaren sieht aus wie eine Schildkröte mit Unterbiss?
3: Genau, so einer war's. Vielleicht, wenn Sie den Herrn mal fragen, ob...
0: 5 Minuten! Schnaubte ich und eilte zur Tür. In 5 Minuten bin ich wieder hier, mit Adapter.
3: Und was ist mit Ihrem Kaffee?

0: Nach dem Aufräumen gehen alle Kinder aus dem Kindergarten nach draußen. Sie klettern und schaukeln, sie buddeln und toben, sie fahren Roller und bauen Burgen im Sand. Jolanda übt Seilspringen. Katja und Sophie spielen Ball. Conny dreht sich mit Julia im Spielkreisel, bis ihnen ganz schwindelig ist.
1: Ui, mir dreht sich alles.
2: Soll ich dir den Kindergarten zeigen?
1: Den Kindergarten? Den kenne ich doch schon.
2: Nein, nicht den. Den Kindergarten.
0: Julia zieht Conny um die Hausecke. Und da gibt es ein richtiges Stück Garten für die Kinder, in dem sie selbst etwas pflanzen können.
2: Das sind Bohnen, die wachsen jeden Tag ein großes bisschen. Und das sind Sonnenblumen. Jeder von uns hat eine gepflanzt.
3: Und was ist das?
2: Das ist Petersilie. Probier mal, das kann man essen. Lecker.
0: Dann bewundern die beiden noch die Wiesenblumen, die bunt durcheinander in einer alten Badewanne wachsen. All die Blumen kommen aus kleinen Wildblumensamen, die die Kindergartenkinder hier ausgesät haben. Gleich nimmt sich Conny vor, Hanne zu fragen, ob sie auch einmal etwas pflanzen darf. Eine Weile bewundert Conny noch mit Julia die Blumen, dann hören sie Hanne wieder rufen.
4: Kinder, kommt wieder herein! Wir wollen ja noch Geburtstag feiern.
5: Ja. Ein Geburtstag?
2: Wir kommen.
4: Aber erst putzt bitte eure Schuhe ab und zieht wieder die Hausschuhe an. Und klopft eure Kleidung aus, damit ihr nicht den ganzen Sand mit hereinbringt.
5: Ja, machen wir.
0: Wer mag denn nur Geburtstag haben? Gleich darauf erfährt Conny es. Im Kindergarten sind die Vorhänge zugezogen. Die Kinder setzen sich im Kreis um den Tisch herum. Auf dem Tisch steht die Geburtstagslokomotive mit einer großen 4 in der Mitte und mit 4 Kerzen, die Hanne jetzt anzündet.
2: Es hat ja doch jemand Geburtstag.
4: Richtig, Conny. Emir feiert heute seinen 4. Geburtstag. Siehst du? Hier am Geburtstagskalender hängt das Bild von Emir. Und das Datum daneben ist das von heute. Deshalb singen wir alle dem Emil jetzt erst einmal ein Geburtstagsständchen.

0: Glück.
1: Während die Kinder singen, bekommt Emir eine goldene Papierkrone aufgesetzt. Dann muss er die Kerzen auspusten.
2: Puste mal deine Geburtstagskerzen aus, Emir. Feste!
3: Auspusten, auspusten, auspusten!
2: Oh, bravo, Emir! Klasse!
1: Dann packt Emir seine Geschenke aus. Anschließend verteilt er kleine Kuchen an die Kinder. Die hat seine Mutter selbst gebacken. Sie schmecken ganz süß. Zuletzt wird noch das Schlusslied gesungen, wie jeden Tag im Kindergarten. Conny ist rundum begeistert von ihrem ersten Kindergartentag. Nur eines ärgert sie immer noch.
4: So ein Pech, dass ich gerade Geburtstag hatte. Sonst würde ich auch bald die goldene Krone bekommen und noch einmal Geschenke. Und ich wäre das wichtigste Kind im Kindergarten. Und ich dürfte die Kerzen ausblasen. Und alle würden meinen Geburtstag feiern.
1: Für heute ist der Kindergarten aus. Vor der Tür stehen auch schon die Mamas und ein paar Papas, um ihre Kinder abzuholen. Das ist eine Aufregung.
5: Mama, Mama!
6: Ja, Conny, was ist denn los? War's so schlimm?
7: Nein, nein, nicht schlimm. Toll! Du weißt doch, die Geburtstagsfotos. Ich meine, das Foto für den Geburtstagskalender. Mhm. Der Emir hat nämlich Geburtstag. Und er hat Kuchen mitgebracht. Mhm. Und Geschenke hat er auch. Und wir haben gesungen und ich habe ein Bild gemalt.
6: Oh, wie schön. Eine Katze. Und ich habe auch eine schöne Überraschung für dich. Papa hat sich extra von der Arbeit freigenommen, um dich abzuholen. Ihr wartet draußen. Lauf nur.
5: Oh ja. Papa, Papa.
1: Wie der Blitz rennt Conny hinaus, um ihrem Papa um den Hals zu fallen. Dann läuft sie schnell noch einmal hinein, um sich von Hanne zu verabschieden und das Bild von der Katze zu holen. Mama nimmt Connys Rucksack und unterwegs hat Conny ihnen so viel zu erzählen.
7: Die Julia ist ganz nett und die Hanne auch. Und wir waren auch draußen. Mhm. Da gibt es einen richtigen Garten für Kinder.
6: Oh.
7: Mit Sonnenblumen und Bohnen und Wildblumen.
6: Oh, toll.
7: Bestimmt kann ich da auch mal was pflanzen. Und eine Kuschelecke gibt's. Also drinnen. Und eine Murmelbahn. Und Papa soll noch das Bild von der Katze Minka sehen. Das habe ich gemalt. Und ich habe roten Tee getrunken.

Ja, ich hatte Mama und Papa wirklich viel zu erzählen. Und dabei war dies nur mein erster Tag im Kindergarten. Und noch nicht der erste Tag in der Schule, mit Schultüte und Stundenplan und allem, was es da noch so gibt. Aber das ist eine andere Geschichte. Auf jeden Fall habe ich mich damals riesig auf den nächsten Tag im Kindergarten gefreut. Und auf jeden weiteren Tag. Und auf meine Freundin, die Julia. Und, nein, jetzt ist es erst einmal genug. Hauptsache, ihr freut euch genauso auf die nächste Conny-Geschichte.

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Wir laden ein zum Balkon, Frühstück am Pfingstmontag.

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Wenn ich richtig informiert bin, soll in diesem Polizeidepot der gesamte Wagenpark der Wehrsportgruppe Hoffmann stehen. Was gibt es Schöneres als Balkon, Frühstück am Pfingstmontag im Gewerbegebiet Nürnberg Süd? 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
1: Nach dem Aufräumen gehen alle Kinder aus dem Kindergarten nach draußen. Sie klettern und schaukeln, sie buddeln und toben, sie fahren Roller und bauen Burgen im Sand. Jolanda übt Seilspringen. Katja und Sophie spielen Ball. Conny dreht sich mit Julia im Spielkreisel, bis ihnen ganz schwindelig ist.
2: Ui, mir dreht sich alles.
3: Soll ich dir den Kindergarten zeigen?
2: Den Kindergarten? Den kenne ich doch schon.
3: Nein, nicht den. Den Kindergarten.
1: Julia zieht Conny um die Hausecke. Und da gibt es ein richtiges Stück Garten für die Kinder, in dem sie selbst etwas pflanzen können.
3: Das sind Bohnen, die wachsen jeden Tag ein großes bisschen. Und das sind Sonnenblumen. Jeder von uns hat eine gepflanzt.
2: Und was ist das?
3: Das ist Petersilie. Probier mal, das kann man essen. Lecker.
1: Dann bewundern die beiden noch die Wiesenblumen, die bunt durcheinander in einer alten Badewanne wachsen. All die Blumen kommen aus kleinen Wildblumensamen, die Kindergartenkinder hier ausgesät haben. Gleich nimmt sich Conny vor, Hanne zu fragen, ob sie auch einmal etwas pflanzen darf. Eine Weile bewundert Conny noch mit Julia die Blumen, dann hören sie Hanne wieder rufen.
4: Kinder, kommt wieder herein! Wir wollen ja noch Geburtstag feiern.
5: Ja. Ein Geburtstag?
3: Wir kommen.
4: Aber erst putzt bitte eure Schuhe ab und zieht wieder die Hausschuhe an. Und klopft eure Kleidung aus, damit ihr nicht den ganzen Sand mit hereinbringt.
5: Ja, machen wir.
1: Wer mag denn nur Geburtstag haben? Gleich darauf erfährt Conny es. Im Kindergarten sind die Vorhänge zugezogen. Die Kinder setzen sich im Kreis um den Tisch herum. Auf dem Tisch steht die Geburtstagslokomotive mit einer großen 4 in der Mitte und mit 4 Kerzen, die Hanne jetzt anzündet.
3: Es hat ja doch jemand Geburtstag.
4: Richtig, Conny. Emir feiert heute seinen 4. Geburtstag. Siehst du? Hier am Geburtstagskalender hängt das Bild von Emir. Und das Datum daneben ist das von heute. Deshalb singen wir alle dem Emil jetzt erst einmal ein Geburtstagsständchen.

0: Glück.
1: Während die Kinder singen, bekommt Emir eine goldene Papierkrone aufgesetzt. Dann muss er die Kerzen auspusten.
2: Puste mal deine Geburtstagskerzen aus, Emir. Feste!
3: Auspusten, auspusten, auspusten!
2: Oh, bravo, Emir! Klasse!
1: Dann packt Emir seine Geschenke aus. Anschließend verteilt er kleine Kuchen an die Kinder. Die hat seine Mutter selbst gebacken. Sie schmecken ganz süß. Zuletzt wird noch das Schlusslied gesungen, wie jeden Tag im Kindergarten. Conny ist rundum begeistert von ihrem ersten Kindergartentag. Nur eines ärgert sie immer noch.
4: So ein Pech, dass ich gerade Geburtstag hatte. Sonst würde ich auch bald die goldene Krone bekommen und noch einmal Geschenke. Und ich wäre das wichtigste Kind im Kindergarten. Und ich dürfte die Kerzen ausblasen. Und alle würden meinen Geburtstag feiern.
1: Für heute ist der Kindergarten aus. Vor der Tür stehen auch schon die Mamas und ein paar Papas, um ihre Kinder abzuholen. Das ist eine Aufregung.
5: Mama, Mama!
6: Ja, Conny, was ist denn los? War es so schlimm?
4: Nein, nein, nicht schlimm. Toll! Du weißt doch, die Geburtstagsfotos. Ich meine, das Foto für den Geburtstagskalender. Mhm. Der Emir hat nämlich Geburtstag. Und er hat Kuchen mitgebracht. Mhm. Und Geschenke hat er auch. Und wir haben gesungen und ich habe ein Bild gemalt.
6: Oh, wie schön. Eine Katze. Und ich habe auch eine schöne Überraschung für dich. Papa hat sich extra von der Arbeit freigenommen, um dich abzuholen. Ihr wartet draußen. Lauf nur.
4: Oh ja. Papa, Papa.
1: Wie der Blitz rennt Conny hinaus, um ihrem Papa um den Hals zu fallen. Dann läuft sie schnell noch einmal hinein, um sich von Hanne zu verabschieden und das Bild von der Katze zu holen. Mama nimmt Connys Rucksack und unterwegs hat Conny ihnen so viel zu erzählen.
4: Die Julia ist ganz nett und die Hanne auch. Und wir waren auch draußen. Da gibt es einen richtigen Garten für Kinder.
6: Oh.
4: Mit Sonnenblumen und Bohnen und Wildblumen.
6: Oh, toll.
4: Bestimmt kann ich da auch mal was pflanzen. Und eine Kuschelecke gibt's. Also drinnen. Und eine Murmelbahn. Und Papa soll noch das Bild von der Katze Minka sehen. Das habe ich gemalt. Und ich habe roten Tee getrunken.

Ja, ich hatte Mama und Papa wirklich viel zu erzählen. Und dabei war dies nur mein erster Tag im Kindergarten und noch nicht der erste Tag in der Schule mit Schultüte und Stundenplan und allem, was es da noch so gibt. Aber das ist eine andere Geschichte. Auf jeden Fall habe ich mich damals riesig auf den nächsten Tag im Kindergarten gefreut und auf jeden weiteren Tag und auf meine Freundin, die Julia. Und, nein, jetzt ist es erst einmal genug. Hauptsache, ihr freut euch genauso auf die nächste Conny-Geschichte.

0: Nach dem Aufräumen gehen alle Kinder aus dem Kindergarten nach draußen. Sie klettern und schaukeln, sie buddeln und toben, sie fahren Roller und bauen Burgen im Sand. Jolanda übt Seilspringen. Katja und Sophie spielen Ball. Conny dreht sich mit Julia im Spielkreisel, bis ihnen ganz schwindelig ist.
1: Ui, mir dreht sich alles.
2: Soll ich dir den Kindergarten zeigen?
1: Den Kindergarten? Den kenne ich doch schon.
2: Nein, nicht den. Den Kindergarten.
0: Julia zieht Conny um die Hausecke. Und da gibt es ein richtiges Stück Garten für die Kinder, in dem sie selbst etwas pflanzen können.
2: Das sind Bohnen, die wachsen jeden Tag ein großes bisschen. Und das sind Sonnenblumen. Jeder von uns hat eine gepflanzt.
3: Und was ist das?
2: Das ist Petersilie. Probier mal, das kann man essen. Lecker.
0: Dann bewundern die beiden noch die Wiesenblumen, die bunt durcheinander in einer alten Badewanne wachsen. All die Blumen kommen aus kleinen Wildblumensamen, die die Kindergartenkinder hier ausgesät haben. Gleich nimmt sich Conny vor, Hanne zu fragen, ob sie auch einmal etwas pflanzen darf. Eine Weile bewundert Conny noch mit Julia die Blumen, dann hören sie Hanne wieder rufen.
4: Kinder, kommt wieder herein! Wir wollen ja noch Geburtstag feiern.
5: Ja. Ein Geburtstag?
2: Wir kommen.
4: Aber erst putzt bitte eure Schuhe ab und zieht wieder die Hausschuhe an. Und klopft eure Kleidung aus, damit ihr nicht den ganzen Sand mit hereinbringt.
5: Ja, machen wir.
0: Wer mag denn nur Geburtstag haben? Gleich darauf erfährt Conny es. Im Kindergarten sind die Vorhänge zugezogen. Die Kinder setzen sich im Kreis um den Tisch herum. Auf dem Tisch steht die Geburtstagslokomotive mit einer großen 4 in der Mitte und mit 4 Kerzen, die Hanne jetzt anzündet.
2: Es hat ja doch jemand Geburtstag.
4: Richtig, Conny. Emir feiert heute seinen 4. Geburtstag. Siehst du? Hier am Geburtstagskalender hängt das Bild von Emir. Und das Datum daneben ist das von heute. Deshalb singen wir alle dem Emil jetzt erst einmal ein Geburtstagsständchen.

0: Viel Glück.
1: Während die Kinder singen, bekommt Emir eine goldene Papierkrone aufgesetzt. Dann muss er die Kerzen auspusten.
2: Puste mal deine Geburtstagskerzen aus, Emir. Feste!
3: Auspusten, auspusten, auspusten!
2: Oh, bravo, Emir! Klasse!
1: Dann packt Emir seine Geschenke aus. Anschließend verteilt er kleine Kuchen an die Kinder. Die hat seine Mutter selbst gebacken. Sie schmecken ganz süß. Zuletzt wird noch das Schlusslied gesungen, wie jeden Tag im Kindergarten. Conny ist rundum begeistert von ihrem ersten Kindergartentag. Nur eines ärgert sie immer noch.
4: So ein Pech, dass ich gerade Geburtstag hatte. Sonst würde ich auch bald die goldene Krone bekommen und noch einmal Geschenke. Und ich wäre das wichtigste Kind im Kindergarten. Und ich dürfte die Kerzen ausblasen. Und alle würden meinen Geburtstag feiern.
1: Für heute ist der Kindergarten aus. Vor der Tür stehen auch schon die Mamas und ein paar Papas, um ihre Kinder abzuholen. Das ist eine Aufregung.
5: Mama, Mama!
6: Ja, Conny, was ist denn los? War es so schlimm?
4: Nein, nein, nicht schlimm. Toll! Du weißt doch, die Geburtstagsfotos. Ich meine, das Foto für den Geburtstagskalender. Mhm. Der Emir hat nämlich Geburtstag und er hat Kuchen mitgebracht. Mhm. Und Geschenke hat er auch. Und wir haben gesungen und ich habe ein Bild gemalt.
6: Oh, wie schön! Eine Katze! Und ich habe auch eine schöne Überraschung für dich. Papa hat sich extra von der Arbeit freigenommen, um dich abzuholen. Ihr wartet draußen. Lauf nur!
4: Oh ja! Papa! Papa!
1: Wie der Blitz rennt Conny hinaus, um ihrem Papa um den Hals zu fallen. Dann läuft sie schnell noch einmal hinein, um sich von Hanne zu verabschieden und das Bild von der Katze zu holen. Mama nimmt Connys Rucksack und unterwegs hat Conny ihnen so viel zu erzählen.
4: Die Julia ist ganz nett und die Hanne auch. Und wir waren auch draußen. Da gibt es eine

nur mein erster Tag im Kindergarten und noch nicht der erste Tag in der Schule mit Schultüte und Stundenplan und allem, was es da noch so gibt. Aber das ist eine andere Geschichte. Auf jeden Fall habe ich mich damals riesig auf den nächsten Tag im Kindergarten gefreut und auf jeden weiteren Tag und auf meine Freundin, die Julia. Und, nein, jetzt ist es erst einmal genug. Hauptsache, ihr freut euch genauso auf die nächste Conny-Geschichte.

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1: Nach dem Aufräumen gehen alle Kinder aus dem Kindergarten nach draußen. Sie klettern und schaukeln, sie buddeln und toben, sie fahren Roller und bauen Burgen im Sand. Jolanda übt Seilspringen. Katja und Sophie spielen Ball. Conny dreht sich mit Julia im Spielkreisel, bis ihnen ganz schwindelig ist.
2: Ui, mir dreht sich alles.
3: Soll ich dir den Kindergarten zeigen?
2: Den Kindergarten? Den kenne ich doch schon.
3: Nein, nicht den. Den Kindergarten.
1: Julia zieht Conny um die Hausecke. Und da gibt es ein richtiges Stück Garten für die Kinder, in dem sie selbst etwas pflanzen können.
3: Das sind Bohnen, die wachsen jeden Tag ein großes bisschen. Und das sind Sonnenblumen. Jeder von uns hat eine gepflanzt.
2: Und was ist das?
3: Das ist Petersilie. Probier mal, das kann man essen. Lecker.
1: Dann bewundern die beiden noch die Wiesenblumen, die bunt durcheinander in einer alten Badewanne wachsen. All die Blumen kommen aus kleinen Wildblumensamen, die die Kindergartenkinder hier ausgesät haben. Gleich nimmt sich Conny vor, Hanne zu fragen, ob sie auch einmal etwas pflanzen darf. Eine Weile bewundert Conny noch mit Julia die Blumen, dann hören sie Hanne wieder rufen.
4: Kinder, kommt wieder herein! Wir wollen ja noch Geburtstag feiern.
5: Ja. Ein Geburtstag?
3: Wir kommen.
4: Aber erst putzt bitte eure Schuhe ab und zieht wieder die Hausschuhe an. Und klopft eure Kleidung aus, damit ihr nicht den ganzen Sand mit hereinbringt.
5: Ja, machen wir.
1: Wer mag denn nur Geburtstag haben? Gleich darauf erfährt Conny es. Im Kindergarten sind die Vorhänge zugezogen. Die Kinder setzen sich im Kreis um den Tisch herum. Auf dem Tisch steht die Geburtstagslokomotive mit einer großen 4 in der Mitte und mit 4 Kerzen, die Hanne jetzt anzündet.
3: Es hat ja doch jemand Geburtstag.
4: Richtig, Conny. Emil feiert heute seinen 4. Geburtstag. Siehst du? Hier am Geburtstagskalender hängt das Bild von Emil. Und das Datum daneben ist das von heute. Deshalb singen wir alle dem Emil jetzt erst einmal ein Geburtstagsständchen.

0: Glück.
1: Während die Kinder singen, bekommt Emir eine goldene Papierkrone aufgesetzt. Dann muss er die Kerzen auspusten.
2: Puste mal deine Geburtstagskerzen aus, Emir. Feste!
3: Auspusten, auspusten, auspusten!
2: Oh, bravo, Emir! Klasse!
1: Dann packt Emir seine Geschenke aus. Anschließend verteilt er kleine Kuchen an die Kinder. Die hat seine Mutter selbst gebacken. Sie schmecken ganz süß. Zuletzt wird noch das Schlusslied gesungen, wie jeden Tag im Kindergarten. Conny ist rundum begeistert von ihrem ersten Kindergartentag. Nur eines ärgert sie immer noch.
4: So ein Pech, dass ich gerade Geburtstag hatte. Sonst würde ich auch bald die goldene Krone bekommen und noch einmal Geschenke. Und ich wäre das wichtigste Kind im Kindergarten. Und ich dürfte die Kerzen ausblasen. Und alle würden meinen Geburtstag feiern.
1: Für heute ist der Kindergarten aus. Vor der Tür stehen auch schon die Mamas und ein paar Papas, um ihre Kinder abzuholen. Das ist eine Aufregung.
5: Mama, Mama!
6: Ja, Conny, was ist denn los? War's so schlimm?
7: Nein, nein, nicht schlimm. Toll! Du weißt doch, die Geburtstagsfotos. Ich meine, das Foto für den Geburtstagskalender. Mhm. Der Emir hat nämlich Geburtstag. Und er hat Kuchen mitgebracht. Mhm. Und Geschenke hat er auch. Und wir haben gesungen und ich habe ein Bild gemalt.
6: Oh, wie schön. Eine Katze. Und ich habe auch eine schöne Überraschung für dich. Papa hat sich extra von der Arbeit freigenommen, um dich abzuholen. Ihr wartet draußen. Lauf nur.
7: Oh ja. Papa, Papa.
1: Wie der Blitz rennt Conny hinaus, um ihrem Papa um den Hals zu fallen. Dann läuft sie schnell noch einmal hinein, um sich von Hanne zu verabschieden und das Bild von der Katze zu holen. Mama nimmt Connys Rucksack und unterwegs hat Conny ihnen so viel zu erzählen.
7: Die Julia ist ganz nett und die Hanne auch. Und wir waren auch draußen. Mhm. Da gibt es einen richtigen Garten für Kinder.
6: Oh.
7: Mit Sonnenblumen und Bohnen und Wildblumen.
6: Oh, toll.
7: Bestimmt kann ich da auch mal was pflanzen. Und eine Kuschelecke gibt's, also drinnen. Und eine Murmelbahn. Und Papa soll noch das Bild von der Katze Minka sehen. Das habe ich gemalt. Und ich habe roten Tee getrunken.

0: Ja, ich hatte Mama und Papa wirklich viel zu erzählen. Und dabei war dies nur mein erster Tag im Kindergarten und noch nicht der erste Tag in der Schule mit Schultüte und Stundenplan und allem, was es da noch so gibt. Aber das ist eine andere Geschichte. Auf jeden Fall habe ich mich damals riesig auf den nächsten Tag im Kindergarten gefreut und auf jeden weiteren Tag und auf meine Freundin, die Julia. Und, nein, jetzt ist es erst einmal genug. Hauptsache, ihr freut euch genauso auf die nächste Conny-Geschichte.
1: Unser Bus verließ das Flughafengelände und wir erreichten eine Art Autobahn. Es fühlte sich seltsam an, dass wir uns Meter für Meter vom Flughafen entfernten und somit von Flug SW285, der Sina und mich noch am selben Abend hätte aus dem Verderben katapultieren können. Mit flauem Magen blickte ich schräg an ihr vorbei, durch das Fenster. Die Gegend zwischen Flughafen und Stadt wirkte leer und karg mit ein paar verlorenen Grasbüscheln im Sand, die verdörrter Sauergras waren, wie Bahe uns über Lautsprecher mitteilte. Mit seiner Sonnenbrille, dem Headset und dem sattgrünen Hemd wirkte er irgendwie wie eine Mischung aus Diktator und Förster. Der Sauergras flog an uns vorbei und ich schaute stumpf nach draußen. Vorsichtig nahm Sina meine Hand. In 7 langen Jahren hatte sie meine Gesichtsausdrücke und die dazu passenden Stimmungen kennengelernt. »Kriegen wir schon, Matze, kriegen wir schon.« Ich nickte stumm und zog den Reiseprospekt aus meinem Tagesrucksack. Vielleicht stand ja auf der zweiten Seite irgendwas, das mich aufheitern konnte. »Tag 1, Windhoek Kalahari Aneb Lodge. Gehzeit 1,5 Stunden, Fahrzeit 4 Stunden.« Von Windhoek aus fahren wir nach einer kleinen Stadtrundfahrt an den Rand der Kalahari, wo wir bei einer kurzen Wanderung erste Eindrücke dieser wunderbaren Landschaft sammeln. Mit einem Glas Rotwein genießen wir dann den afrikanischen Sonnenuntergang und lauschen den Stimmen der Nacht.
2: Ja, verreck, Plastikklump billiges!
1: Noch mussten wir allerdings den Stimmen des Tages lauschen, wie der fränkischen Schildkröte, die das Batteriefach ihrer Kamera nicht aufkriegte. Tag 2, Kalahari Köcherbaumwald. Gehzeit 2 Stunden, Fahrzeit 4,5 Stunden.
2: Drecksding lumbiges Sakrament!
1: Tag 3, Gehzeit 4 Stunden, Fahrzeit 6 Stunden. 6 Stunden? Hektisch blätterte ich weiter und schaute mir die anderen Tage an, doch da wurde es nicht besser. Als ich die Fahrzeit für den gesamten Urlaub ausgerechnet hatte, klatschte ein warmer roter Tropfen Blut auf das Foto eines Kameldornbaums. Hektisch drückte ich meinen Zeigefinger an den rechten Nasenflügel. »Warte«, sagte Sina und reichte mir ein Taschentuch. Während ich es an meine Nase presste, drangen neue Infos aus den Lautsprechern.
3: »Also der Professor Peppi hat mir gerade nach unserer Flagge gefragt von Namibia, was der Farbe bedeutet und so, ne? Also, auf die Flagge vorne drauf ist die Sonne, die gibt jeden Tag bei uns. Die Blau steht für den Meer mit seinen ganzen Fisch und Krebs und so, ne? Grün ist die Landschaft, wo wir auch profitieren mit die Beef-Konzern und Tourismus. Und Rot ist das Blut, was hier geflossen ist, um unser Land endlich mal unabhängig zu kriegen. Der letzte Farbe ist Weiß und der steht für Friede. Das ist die Fundfarbe von unserer Flagge, ne?«
1: »Interessant«, nickte die Hannoveraner Schweizerin und machte sich eine Notiz in einem getigerten Block. Peppi beugte sich nach vorne und sprach in Bahes Headset, sodass alle ihn hören konnten.
4: »4 Farben, Bahe, euer Flagge hat 4 Farben, nicht 5.«
3: »Die hat 5, Peppi, ich weiß das, weil ich bin Namibia.«
4: »Ja, aber weiß ist keine Farbe.«
3: »Klar ist Weiß ein Farbe«, schmunzelte Bahe. »So wie Schwarz auch. Ich weiß das, weil, guckst du mich, ich bin schwarz, ne?«
4: »Oh, dann brauchst du nur ein Schwarz-Weiß-Fernseher und siehst trotzdem einen Farbfilm.«
1: Speckhut feixte Beifall heischend in die Runde, doch wie durch ein Wunder verwandelte sich unser Toyota Quantum nicht in einen Hexenkessel.
3: »Für was bist du denn mal Professor?«
1: fragte Bahe.
4: »Ich war Lehrer für Latein und Geschichte, aber jetzt bin ich pensioniert.«
1: »Oh ja«, stöhnte die Rosinenhexe leidend, und wir näherten uns dem Stadtzentrum. Sina tat so, als ob sie eingenickt wäre, aber das sollte ihr nicht helfen, denn Bahes Flaggenexkurs hatte mich die Gesamtfahrtzeit unserer Reise nicht vergessen lassen. »Sina?« Meine Freundin öffnete nur ein Auge, aber das reichte mir. »Sina, hast du eigentlich mal überlegt, was mich am meisten daran nerven könnte, dass ich in Frankfurt arbeite, aber in Köln wohne?« Mit halbherzig geheuchelter Unschuld schüttelte sie den Kopf. Ich fuhr fort. »Überleg einfach mal. Ist es A, mein Chef? B, das Wetter oder sind es C, die 3 Stunden, die ich jeden Tag in verspäteten und überfüllten Zügen sitze? Mit einem Mal war Sina wach und ihr Blick war scharf. Du gibst mir jetzt nicht wirklich die Schuld dafür, dass Namibia so groß ist, oder? Nein, Schatz. Wofür ich dir die Schuld gebe, ist, dass ich insgesamt 84 Stunden in einem japanischen Minibus sitze, im Urlaub. Sag nicht Schatz, wenn du sauer bist. Statt Sauergras und Sand sahen wir nun die ersten Wohnhäuser Windhoeks. Die meisten waren aus buntem Holz und mit Mauern sowie Elektrozäunen gesichert. An einigen klebten Verkaufsschilder von Maklern und erinnerten uns daran, dass wir ja selbst bald umziehen wollten. 3 Tage nach unserem Urlaub würden wir den Kaufvertrag unterzeichnen. Natürlich nur, falls wir das hier überlebten. Sina nahm mir die Broschüre ab und rechnete mit gestresster Miene die Fahrzeit nach. 82 Stunden, nicht 84, zischte sie und gab mir den Prospekt zurück. Und die Broschüre hättest du ruhig mal vorher lesen können, statt mich jetzt anzupampen. Stimmt, ich hätte wirklich die Broschüre lesen sollen, statt unsere Wohnung klarzumachen in letzter Minute und das neben meinem Projekt. Du bist echt so blöd manchmal. Sina kochte vor Wut, also ließ ich sie vorerst in Frieden. Mit gemächlicher Geschwindigkeit erreichten wir das Stadtzentrum von Windhoek. Der Lautsprecher klickte.
3: So, ich werde euch jetzt mal an die ein oder andere Seite von Windhoek mal vorbeifahren, ne? Also, Windhoek, der ist unsere Hauptstadt, ne? Und der liegt fast 1700 Meter hoch zwischen die Eros und die Auersberge. Ja, und hier sind wir jetzt auch schon in die Independence Avenue. Die hieß auch mal Kaiserstraße, aber nach der Unabhängigkeit, so ein Name war natürlich ein bisschen unglücklich, ne?
5: Kann man hier denn auch gut shoppen? Wollte Brenda wissen.
3: Also hier in Windhoek kriegst du so gut wie alles, ne? Klamotte, Computer und auch sowas wie Bratwurst und Leberkäse. Da haben wir noch aus die deutsche Zeit mal übernommen, aber das ist jetzt auch Teil von unserer Kultur, ne?
2: Und Leberkäse, sauber,
1: knarzte die fränkische Schildkröte neben mir.
5: Wann war denn die deutsche Zeit? Fragte der Schweizer Erdbeerigel.
3: 84 bis 15, ne?
1: Antwortete Bahi knapp. Aufgeregt schaute Brenda durchs Fenster.
5: Ach, dann sind wir noch mittendrin.
1: Die gesamte 2. Sitzreihe drehte sich wie in Zeitlupe nach hinten um. Breitlings Kopf klackte an das Seitenfenster. Brenda merkte, dass man sich über sie lustig machte, und mit dem gleichen Mut, mit dem sie sich jeden Tag durch den Wetterbericht schnatterte, fragte sie weiter.
5: Okay, schon kapiert bis 1915. Aber warum haben wir das Land denn wieder aufgegeben? Ich meine, ist doch schön hier.
1: Maus, bitte, schnaubte Breitling.
3: Naja, die Deutschen damals, die haben es ja nicht so richtig aufgegeben, erklärte Bahe. Die haben da mal den Krieg verloren in Europa und dann hat man hier halt mal die Gelegenheit genutzt, ne? Und denen gezeigt, wo die Tour ist, ne?
1: Und weiter ging die Stadtrundfahrt. Wir sahen die wirklich schöne Christuskirche, den Tintenpalast, wie das Parlamentsgebäude hieß, und ein Denkmal mit einem deutschen Reiter drauf. Dann verließen wir die Innenstadt, um nach Katatura zu fahren, also ins wirkliche Windhoek, wie Bahe es nannte. Ich blickte auf die Uhr. 81 Busstunden hatte ich noch abzusitzen, wenn nichts dazwischen kam. Bald waren wir nicht mehr auf Asphalt unterwegs, sondern auf einer Staubpiste und die Häuser wurden kleiner und schließlich zu Hütten aus Wellblech. Die Straßenlaternen verwandelten sich in hohe Flutlichtmasten. Und als Bahe auf eine Anhöhe fuhr, da sahen wir, dass der Mischmasch aus Stein, Blech und Sand sich noch kilometerweit erstreckte. Während wir die Eindrücke auf uns wirken ließen, gab die Gruberin kopfschüttelnd an, so einen Saustall wie hier noch nie gesehen zu haben. Brenda nutzte eine kurze Unaufmerksamkeit ihres Begleiters aus und fragte, warum so viele Leute hier in Blech und Pappe wohnten, wo doch der andere Teil Windhoeks viel schöner sei, mit richtigen Häusern, Pools und Shops. Bahe erklärte Brenda ruhig, dass das mit dem Wohnort ja am Ende dann auch mal eine Geldfrage sei. Mir fiel auf, dass die meisten Namibier auf der Straße praktisch kaum Notiz von unserem Bus nahmen. Lediglich ein paar kleine süße Kinder winkten uns und verzückten die Gruberin so sehr, dass sie vergnügt in die Hände klatschte.
6: Oh, so ein süßes Negerkind mit die großen Augen, das würde ich auch noch mitnehmen.
1: Ich begann, meine Schläfen zu massieren. Normalerweise entspannte mich das.
7: Chef, Frage, von was leben die Leute denn hier?
3: Na, einige haben Domestic-Jobs bei die reichen Windhoek, ne? Also so sauber machen, bugeln. Andere haben kleine Geschäft. Ha, und einige leben natürlich auch von so Leute wie dir, Max, wenn die mal aussteigt hier mit ihre teure Uhr, ne?
1: Erschrocken blickte Breitling auf seine Uhr. Und erst jetzt sah ich, dass er nicht nur Breitling hieß, sondern auch eine funkelnde Uhr dieser Marke trug. Bahe hielt den Bus neben einem roten Holzzaun, hinter dem es eine ganze Menge bunter Buden gab. Der Motor verstummte, die Türen gingen auf.
7: Chef!
3: Ja?
7: Wir steigen jetzt aber nicht wirklich aus in dieser Scheiße hier, oder?
1: Ich war mir sicher. Es war nur eine Frage der Zeit, bis Breitling eins in die Fresse bekäme.
3: Der ist keine Scheiße, Max. Der ist nur eine schwarze Viertel mit der Bicke wenig Geld,
1: antwortete Bahe ungerührt.
3: Und damit ihr mal kennenlernt, dass hier auch ganz normale Leute nur wohnen, gehen wir mal rein in eine echte Markt hier gucken, ne?
5: Ist das nicht gefährlich?
1: Fragte Brenda und Bahe lachte.
3: Erstens ist hell, ne? Zweitens, ich bin dabei. Und drittens, glaube ich ja, ihr seid so schlau und präsentiert nicht hier mal eure teuerste Schmuck und Gadget, ne?
1: Ich stand keine Sekunde auf dem staubigen Boden Kataturas, da meldete sich mein brandneues iPhone. Aus Gründen der Sicherheit, aber auch wegen Sinas vorwurfsvollem Blick, drückte ich den Anruf noch in der Hosentasche weg.
8: 2, 3, 4.

0: Nach dem Aufräumen gehen alle Kinder aus dem Kindergarten nach draußen. Sie klettern und schaukeln, sie buddeln und toben, sie fahren Roller und bauen Burgen im Sand. Jolanda übt Seilspringen. Katja und Sophie spielen Ball. Conny dreht sich mit Julia im Spielkreisel, bis ihnen ganz schwindelig ist.
1: Ui, mir dreht sich alles.
2: Soll ich dir den Kindergarten zeigen?
1: Den Kindergarten? Den kenne ich doch schon.
2: Nein, nicht den. Den Kindergarten.
0: Julia zieht Conny um die Hausecke. Und da gibt es ein richtiges Stück Garten für die Kinder, in dem sie selbst etwas pflanzen können.
2: Das sind Bohnen, die wachsen jeden Tag ein großes bisschen. Und das sind Sonnenblumen. Jeder von uns hat eine gepflanzt.
1: Und was ist das?
2: Das ist Petersilie. Probier mal, das kann man essen. Lecker.
0: Dann bewundern die beiden noch die Wiesenblumen, die bunt durcheinander in einer alten Badewanne wachsen. All die Blumen kommen aus kleinen Wildblumensamen, die die Kindergartenkinder hier ausgesät haben. Gleich nimmt sich Conny vor, Hanne zu fragen, ob sie auch einmal etwas pflanzen darf. Eine Weile bewundert Conny noch mit Julia die Blumen, dann hören sie Hanne wieder rufen.
3: Kinder, kommt wieder herein. Wir wollen ja noch Geburtstag feiern.
4: Ja. Ein Geburtstag?
2: Wir kommen.
3: Aber erst putzt bitte eure Schuhe ab und zieht wieder die Hausschuhe an. Und klopft eure Kleidung aus, damit ihr nicht den ganzen Sand mit hereinbringt.
4: Ja, machen wir.
0: Wer mag denn nur Geburtstag haben? Gleich darauf erfährt Conny es. Im Kindergarten sind die Vorhänge zugezogen. Die Kinder setzen sich im Kreis um den Tisch herum. Auf dem Tisch steht die Geburtstagslokomotive mit einer großen 4 in der Mitte und mit 4 Kerzen, die Hanne jetzt anzündet.
2: Es hat ja doch jemand Geburtstag.
3: Richtig, Conny. Emir feiert heute seinen 4. Geburtstag. Siehst du? Hier am Geburtstagskalender hängt das Bild von Emir. Und das Datum daneben ist das von heute. Deshalb singen wir alle dem Emil jetzt erst einmal ein Geburtstagsständchen.

0: Glück.
1: Während die Kinder singen, bekommt Emir eine goldene Papierkrone aufgesetzt. Dann muss er die Kerzen auspusten.
2: Puste mal deine Geburtstagskerzen aus, Emir. Feste!
3: Auspusten, auspusten, auspusten!
2: Oh, bravo, Emir! Klasse!
1: Dann packt Emir seine Geschenke aus. Anschließend verteilt er kleine Kuchen an die Kinder. Die hat seine Mutter selbst gebacken. Sie schmecken ganz süß. Zuletzt wird noch das Schlusslied gesungen, wie jeden Tag im Kindergarten. Conny ist rundum begeistert von ihrem ersten Kindergartentag. Nur eines ärgert sie immer noch.
4: So ein Pech, dass ich gerade Geburtstag hatte. Sonst würde ich auch bald die goldene Krone bekommen und noch einmal Geschenke. Und ich wäre das wichtigste Kind im Kindergarten. Und ich dürfte die Kerzen ausblasen. Und alle würden meinen Geburtstag feiern.
1: Für heute ist der Kindergarten aus. Vor der Tür stehen auch schon die Mamas und ein paar Papas, um ihre Kinder abzuholen. Das ist eine Aufregung.
5: Mama, Mama!
6: Ja, Conny, was ist denn los? War's so schlimm?
4: Nein, nein, nicht schlimm. Toll! Du weißt doch, die Geburtstagsfotos. Ich meine, das Foto für den Geburtstagskalender. Mhm. Der Emir hat nämlich Geburtstag. Und er hat Kuchen mitgebracht. Mhm. Und Geschenke hat er auch. Und wir haben gesungen und ich habe ein Bild gemalt.
6: Oh, wie schön. Eine Katze. Und ich habe auch eine schöne Überraschung für dich. Papa hat sich extra von der Arbeit freigenommen, um dich abzuholen. Ihr wartet draußen. Lauf nur.
4: Oh ja. Papa, Papa.
1: Wie der Blitz rennt Conny hinaus, um ihrem Papa um den Hals zu fallen. Dann läuft sie schnell noch einmal hinein, um sich von Hanne zu verabschieden und das Bild von der Katze zu holen. Mama nimmt Connys Rucksack und unterwegs hat Conny ihnen so viel zu erzählen.
4: Die Julia ist ganz nett und die Hanne auch. Und wir waren auch draußen. Da gibt es einen richtigen Garten für Kinder.
6: Oh.
4: Mit Sonnenblumen und Bohnen und Wildblumen.
6: Oh, toll.
4: Bestimmt kann ich da auch mal was pflanzen. Und eine Kuschelecke gibt's, also drinnen, und eine Murmelbahn. Und Papa soll noch das Bild von der Katze Minka sehen. Das habe ich gemalt und ich habe roten Tee getrunken und einen Schlaf gemacht.

Ja, ich hatte Mama und Papa wirklich viel zu erzählen. Und dabei war dies nur mein erster Tag im Kindergarten und noch nicht der erste Tag in der Schule mit Schultüte und Stundenplan und allem, was es da noch so gibt. Aber das ist eine andere Geschichte. Auf jeden Fall habe ich mich damals riesig auf den nächsten Tag im Kindergarten gefreut und auf jeden weiteren Tag und auf meine Freundin, die Julia. Und, nein, jetzt ist es erst einmal genug. Hauptsache, ihr freut euch genauso auf die nächste Conny-Geschichte.

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3: Was spielt sich denn da unten ab? Aha, sieht aus, als wollten die ein Fest feiern.

0: Die Fahrbahn ist zum Fahren da, der Gehweg ist zum Gehen. 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
1: Nach dem Aufräumen gehen alle Kinder aus dem Kindergarten nach draußen. Sie klettern und schaukeln, sie buddeln und toben, sie fahren Roller und bauen Burgen im Sand. Jolanda übt Seilspringen. Katja und Sophie spielen Ball. Conny dreht sich mit Julia im Spielkreisel, bis ihnen ganz schwindelig ist.
2: Ui, mir dreht sich alles.
3: Soll ich dir den Kindergarten zeigen?
2: Den Kindergarten? Den kenne ich doch schon.
3: Nein, nicht den. Den Kindergarten.

0: zu fragen, ob sie auch einmal etwas pflanzen darf. Eine Weile bewundert Conny noch mit Julia die Blumen, dann hören sie Hanne wieder rufen.
1: Kinder, kommt wieder herein. Wir wollen ja noch Geburtstag feiern.
2: Ja. Ein Geburtstag?
3: Wir kommen.
1: Aber erst putzt bitte eure Schuhe ab und zieht wieder die Hausschuhe an. Und klopft eure Kleidung aus, damit ihr nicht den ganzen Sand mit hereinbringt.
2: Ja, machen wir.
0: Wer mag denn nur Geburtstag haben? Gleich darauf erfährt Conny es. Im Kindergarten sind die Vorhänge zugezogen. Die Kinder setzen sich im Kreis um den Tisch herum. Auf dem Tisch steht die Geburtstagslokomotive mit einer großen 4 in der Mitte und mit 4 Kerzen, die Hanne jetzt anzündet.
3: Es hat ja doch jemand Geburtstag.
1: Richtig, Conny. Emir feiert heute seinen 4. Geburtstag. Siehst du? Hier am Geburtstagskalender hängt das Bild von Emir. Und das Datum daneben ist das von heute. Deshalb singen wir alle dem Emir jetzt erst einmal ein Geburtstagsständchen.

0: Glück.
1: Während die Kinder singen, bekommt Emir eine goldene Papierkrone aufgesetzt. Dann muss er die Kerzen auspusten.
2: Puste mal deine Geburtstagskerzen aus, Emir. Feste!
3: Auspusten, auspusten, auspusten!
2: Oh, bravo, Emir! Klasse!
1: Dann packt Emir seine Geschenke aus. Anschließend verteilt er kleine Kuchen an die Kinder. Die hat seine Mutter selbst gebacken. Sie schmecken ganz süß. Zuletzt wird noch das Schlusslied gesungen, wie jeden Tag im Kindergarten. Conny ist rundum begeistert von ihrem ersten Kindergartentag. Nur eines ärgert sie immer noch.
4: So ein Pech, dass ich gerade Geburtstag hatte. Sonst würde ich auch bald die goldene Krone bekommen und noch einmal Geschenke. Und ich wäre das wichtigste Kind im Kindergarten. Und ich dürfte die Kerzen ausblasen. Und alle würden meinen Geburtstag feiern.
1: Für heute ist der Kindergarten aus. Vor der Tür stehen auch schon die Mamas und ein paar Papas, um ihre Kinder abzuholen. Das ist eine Aufregung.
5: Mama, Mama!
6: Ja, Conny, was ist denn los? War es so schlimm?
4: Nein, nein, nicht schlimm. Toll! Du weißt doch, die Geburtstagsfotos. Ich meine, das Foto für den Geburtstagskalender. Mhm. Der Emir hat nämlich Geburtstag. Und er hat Kuchen mitgebracht. Mhm. Und Geschenke hat er auch. Und wir haben gesungen und ich habe ein Bild gemalt.
6: Oh, wie schön. Eine Katze. Und ich habe auch eine schöne Überraschung für dich. Papa hat sich extra von der Arbeit freigenommen, um dich abzuholen. Ihr wartet draußen. Lauf nur.
4: Oh ja. Papa, Papa.
1: Wie der Blitz rennt Conny hinaus, um ihrem Papa um den Hals zu fallen. Dann läuft sie schnell noch einmal hinein, um sich von Hanne zu verabschieden und das Bild von der Katze zu holen. Mama nimmt Connys Rucksack und unterwegs hat Conny ihnen so viel zu erzählen.
4: Die Julia ist ganz nett und die Hanne auch. Und wir waren auch draußen. Mhm. Da gibt es einen richtigen Garten für Kinder.
6: Oh.
4: Mit Sonnenblumen und Bohnen und Wildblumen.
6: Oh, toll.
4: Bestimmt kann ich da auch mal was pflanzen. Und eine Kuschelecke gibt's. Also drinnen. Und eine Murmelbahn. Und Papa soll noch das Bild von der Katze Minka sehen. Das habe ich gemalt. Und ich habe roten Tee getrunken und einen Schlafanzug.

mit Schultüte und Stundenplan und allem, was es da noch so gibt. Aber das ist eine andere Geschichte. Auf jeden Fall habe ich mich damals riesig auf den nächsten Tag im Kindergarten gefreut und auf jeden weiteren Tag und auf meine Freundin, die Julia. Und, nein, jetzt ist es erst einmal genug. Hauptsache, ihr freut euch genauso auf die nächste Conny-Geschichte.

0: bitte öffnen Sie die Tür.
1: Aussteigen! Einsteigen! Schnell, schnell, schnell!

0: Nach dem Aufräumen gehen alle Kinder aus dem Kindergarten nach draußen. Sie klettern und schaukeln, sie buddeln und toben, sie fahren Roller und bauen Burgen im Sand. Jolanda übt Seilspringen. Katja und Sophie spielen Ball. Conny dreht sich mit Julia im Spielkreisel, bis ihnen ganz schwindelig ist.
1: Ui, mir dreht sich alles.
2: Soll ich dir den Kindergarten zeigen?
1: Den Kindergarten? Den kenne ich doch schon.
2: Nein, nicht den. Den Kindergarten.
0: Julia zieht Conny um die Hausecke. Und da gibt es ein richtiges Stück Garten für die Kinder, in dem sie selbst etwas pflanzen können.
2: Das sind Bohnen, die wachsen jeden Tag ein großes bisschen. Und das sind Sonnenblumen. Jeder von uns hat eine gepflanzt.
1: Und was ist das?
2: Das ist Petersilie. Probier mal, das kann man essen. Lecker.
0: Dann bewundern die beiden noch die Wiesenblumen, die bunt durcheinander in einer alten Badewanne wachsen. All die Blumen kommen aus kleinen Wildblumensamen, die die Kindergartenkinder hier ausgesät haben. Gleich nimmt sich Conny vor, Hanne zu fragen, ob sie auch einmal etwas pflanzen darf. Eine Weile bewundert Conny noch mit Julia die Blumen, dann hören sie Hanne wieder rufen.
3: Kinder, kommt wieder herein. Wir wollen ja noch Geburtstag feiern.
4: Ja. Ein Geburtstag?
2: Wir kommen.
3: Aber erst putzt bitte eure Schuhe ab und zieht wieder die Hausschuhe an. Und knopft eure Kleidung aus, damit ihr nicht den ganzen Sand mit hereinbringt.
4: Ja, machen wir.
0: Wer mag denn nur Geburtstag haben? Gleich darauf erfährt Conny es. Im Kindergarten sind die Vorhänge zugezogen. Die Kinder setzen sich im Kreis um den Tisch herum. Auf dem Tisch steht die Geburtstagslokomotive mit einer großen 4 in der Mitte und mit 4 Kerzen, die Hanne jetzt anzündet.
2: Es hat ja doch jemand Geburtstag.
3: Richtig, Conny. Emil feiert heute seinen 4. Geburtstag. Siehst du? Hier am Geburtstagskalender hängt das Bild von Emil. Und das Datum daneben ist das von heute. Deshalb singen wir alle dem Emil jetzt erst einmal ein Geburtstagsständchen.

0: Glück.
1: Während die Kinder singen, bekommt Emir eine goldene Papierkrone aufgesetzt. Dann muss er die Kerzen auspusten.
2: Puste mal deine Geburtstagskerzen aus, Emir. Feste!
3: Auspusten, auspusten, auspusten!
2: Oh, bravo, Emir! Klasse!
1: Dann packt Emir seine Geschenke aus. Anschließend verteilt er kleine Kuchen an die Kinder. Die hat seine Mutter selbst gebacken. Sie schmecken ganz süß. Zuletzt wird noch das Schlusslied gesungen, wie jeden Tag im Kindergarten. Conny ist rundum begeistert von ihrem ersten Kindergartentag. Nur eines ärgert sie immer noch.
4: So ein Pech, dass ich gerade Geburtstag hatte. Sonst würde ich auch bald die goldene Krone bekommen und noch einmal Geschenke. Und ich wäre das wichtigste Kind im Kindergarten. Und ich dürfte die Kerzen ausblasen. Und alle würden meinen Geburtstag feiern.
1: Für heute ist der Kindergarten aus. Vor der Tür stehen auch schon die Mamas und ein paar Papas, um ihre Kinder abzuholen. Das ist eine Aufregung.
5: Mama, Mama!
6: Ja, Conny, was ist denn los? War es so schlimm?
4: Nein, nein, nicht schlimm. Toll! Du weißt doch, die Geburtstagsfotos. Ich meine, das Foto für den Geburtstagskalender. Mhm. Der Emir hat nämlich Geburtstag. Und er hat Kuchen mitgebracht. Mhm. Und Geschenke hat er auch. Und wir haben gesungen und ich habe ein Bild gemalt.
6: Oh, wie schön. Eine Katze. Und ich habe auch eine schöne Überraschung für dich. Papa hat sich extra von der Arbeit freigenommen, um dich abzuholen. Ihr wartet draußen. Lauf nur.
4: Oh ja. Papa, Papa.
1: Wie der Blitz rennt Conny hinaus, um ihrem Papa um den Hals zu fallen. Dann läuft sie schnell noch einmal hinein, um sich von Hanne zu verabschieden und das Bild von der Katze zu holen. Mama nimmt Connys Rucksack und unterwegs hat Conny ihnen so viel zu erzählen.
4: Die Julia ist ganz nett und die Hanne auch. Und wir waren auch draußen. Da gibt es einen richtigen Garten für Kinder.
6: Oh.
4: Mit Sonnenblumen und Bohnen und Wildblumen.
6: Oh, toll.
4: Bestimmt kann ich da auch mal was pflanzen. Und eine Kuschelecke gibt's. Also drinnen. Und eine Murmelbahn. Und Papa soll noch das Bild von der Katze Minka sehen. Das habe ich gemalt. Und ich habe roten Tee getrunken.

Ja, ich hatte Mama und Papa wirklich viel zu erzählen. Und dabei war dies nur mein erster Tag im Kindergarten und noch nicht der erste Tag in der Schule mit Schultüte und Stundenplan und allem, was es da noch so gibt. Aber das ist eine andere Geschichte. Auf jeden Fall habe ich mich damals riesig auf den nächsten Tag im Kindergarten gefreut und auf jeden weiteren Tag und auf meine Freundin, die Julia. Und, nein, jetzt ist es erst einmal genug. Hauptsache, ihr freut euch genauso auf die nächste Conny-Geschichte.

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0: Auf dem Weg zur Garriganus Farm sahen wir noch ein gutes Dutzend der super seltenen Webervogelnester. So schnell jagte Bahi den Bus über die Piste, dass sie an meinem Fenster vorbeischossen wie goldene Kanonenkugeln. Ich schaute auf die Uhr. Es war exakt 5:30, als unser Bus von der Schotterpiste auf ein Gelände abbog, das ein bisschen so aussah wie eine 60er-Jahre US-Militärbasis. Neben einem einstöckigen Farmhaus in klassischer Bauweise stand ein gutes Dutzend weißer, UFO-förmiger Kunststoffbungalows. Die Deckenlautsprecher knackten und dann war Bahi zu hören.
1: So, jetzt sind wir nach nur 3 Stunden Fahrt hier mal pünktlich auf die Farm Garriganus angekommen. Ich hol die Zimmerschlüssel jetzt, dann latschen wir fix rüber zu die Futterung von die Geparde, ne?
0: Sina und ich hatten den Bus noch nicht ganz verlassen, als Seppelpeter sich mit einem granteligen »Lass mich raus!« an uns vorbeidrückte und zur Rezeption stapfte. »Ich geh auch mal schnell aufs Klo«, log ich und folgte ihm und unserem Guide. Die Rezeptionistin war eine detailgetreue Kopie der gütigen Mutter aus Unsere kleine Farm. Kleid und Frisur wirkten wie aus einer anderen Zeit. Und so kam es mir ein bisschen seltsam vor, als sie mir mit mildem Lächeln ein modernes Tastentelefon reichte. Bahi verschwand gerade noch rechtzeitig mit einer Reihe altmodischer Schlüssel wieder nach draußen, da meldete sich die Auskunft und ich ließ mir die Nummer von Immo West und der Sparkasse Euskirchen geben. Eine Minute später hatte ich eine recht aufgeregte Frau Metzger am Telefon.
2: »Gut, dass Sie anrufen, Herr Klein. Seit 2 Tagen versuche ich Sie zu erreichen. Wo waren Sie denn?«
0: »Wo bleibst du denn?« hörte ich Sinas Stimme. Sie stand draußen und hob die Zimmerschlüssel in die Luft. Ich zeigte ihr den erhobenen Daumen, eine Geste, die so recht keinen Sinn machte, doch eine andere fiel mir nicht ein. »Das ist ja das Problem, Frau Metzger«, sprach ich ins Telefon und drehte mich ein wenig vom Fenster weg. »Ich bin schon in Namibia und hab das mit der Gebühr im ganzen Stress vergessen vor der Abreise.«
2: »Verstehe«,
0: klang es recht nüchtern aus dem Telefon. »Aber ich kann natürlich von hier aus überweisen, heute noch. Und wenn Sie noch einen Tag Geduld haben würden, dann wird alles passen. Ich meine, Sie wissen ja, dass wir die Wohnung haben wollen.«
2: »Sie überweisen noch heute, sagen Sie?«
0: »Sobald ich aufgelegt habe.«
2: »Verstehen Sie mich nicht falsch, Herr Klein, aber ich kann Ihnen die Wohnung nur verbindlich zusagen, wenn Sie auch verbindlich reservieren.«
0: »Ich überweise ja, sobald ich aufgelegt habe, okay?«
2: »Natürlich. Ich gebe Ihnen noch einen Tag.«
0: »Danke.«
2: »Und einen entspannten Urlaub noch, Herr Klein?«
0: »Ja.« Zerknirscht legte ich auf. Die Farmersfrau schaute mich mitleidig an.
3: »Möchten Sie vielleicht ein Glas Wasser oder einen Kaffee?«
0: »Kaffee, danke«, sagte ich und wählte die Nummer der Sparkasse. Es tutete 3-mal, dann meldete sich Frau Lauer von gestern. »Klein hier, den Herrn Pfingst würde ich gerne sprechen, bitte.«
4: »Herr Klein, Sie waren plötzlich einfach so weg gestern.«
0: »Ja, aber jetzt bin ich ja wieder da. Den Herrn Pfingst, bitte.«
4: »Aber der Herr Pfingst ist gar nicht mehr im Haus.«
0: »Aber es ist doch gerade mal 6:10, protestierte ich.
4: »Ich weiß, aber er hat doch morgen seinen großen Auftritt beim Sparkassenfest. Da wollte er noch proben.«
0: »Macht er wieder Wolfgang Petri?«
4: »Ach, da wissen Sie mehr als ich. Ich hab doch heute erst meinen 2. Tag.«
0: »Stimmt, Ihr 2. Tag, aber mein 30. Jahr als Kunde. Und deswegen müssen Sie und ich, wir beide müssen jetzt sofort 5.000 € von meinem Girokonto überweisen. 350-211-0378 ist meine Kontonummer.«
4: »Das tut mir leid, aber das müssen Sie entweder mit Herrn Pfingst persönlich machen oder online.«
0: »Und warum muss ich das mit Herrn Pfingst machen?«
4: »Aus Sicherheitsgründen. Ich kenne Sie ja nicht.«
0: »Ich kenne Sie doch auch nicht. Sie könnten ja auch die Putzfrau sein oder was weiß ich was.«
4: »Ich bin aber die Frau Lauer.«
0: »Das hab ich ja auch verstanden und deswegen möchte ich ja auch nicht mit Ihnen sprechen, sondern mit Herrn Pfingst.«
4: »Und wenn Sie einfach eine Online-Überweisung machen?«
0: So langsam begann ich sauer zu werden. »Das Problem ist, dass ich genau das nicht kann.«
4: »Oh, das ist aber ganz leicht. Das macht sogar mein Vater und der ist 69.«
0: Das war der Punkt, an dem mein Tonfall von verschnupft zu angepisst wechselte. Vorsichtig stellte die gütige Mutter aus Unsere kleine Farm meinen Kaffee neben das Telefon.
5: »Ich weiß, dass Online-Banking leicht ist. Ich komme nur gerade nicht ins Internet.«
0: Um mich abzukühlen, blickte ich nach draußen, wo Bahi mit beiden Händen eine Raubkatze imitierte und auf seine Uhr deutete.
4: »Sie kommen nicht ins Internet?«
3: »Wollen Sie nicht zur Fütterung?«
0: flüsterte mir die Farmersfrau zu.
5: »Passen Sie auf, Frau Lauer. Ich bin nicht in Köln, sondern auf einer Farm in Namibia. Und das mit einem Bus voller Trottel und einem Guide aus Otjosongombe.«
4: »Otjosongombe?«
5: »Das ist in Otjosongchupa. Otjosongchupa ist die Region.«
4: »Ah,
2: Verstehe.
0: Also, wie überweise ich, der ich seit 30 Jahren Kunde bin bei der Sparkasse Euskirchen, wie überweise ich jetzt die 5.000 Euro?
2: Gar nicht.
0: Ich verstehe Sie leider ganz schlecht, Frau Lauer.
2: Ich darf das nicht machen. Alles, was ich machen kann, ist, dass ich dem Herrn Pfingst eine Notiz schreibe. Dass Sie angerufen haben, dann meldet er sich gleich morgen früh bei Ihnen. Wäre das in Ordnung?
0: Wär's nicht. Aber mein Gott, schreiben Sie es trotzdem, meine Nummer hat er ja. Und schreiben Sie bitte dazu, dass es scheiße nochmal verdammt wichtig ist.
2: Darf ich das ein wenig umformulieren?
0: Nein.
2: Und wenn ich...
0: Nein. Stumm reichte ich der verdutzten Farmutter ihr Telefon.
3: Sie haben ja ordentlich was zu organisieren im Urlaub.
0: Ja, leider, seufzte ich.
3: Kann ich sonst vielleicht irgendwas für Sie tun?
0: Sie haben nicht zufällig Internet hier?
3: Wir hatten das mal, aber es hat uns nicht gefallen.
0: Es hat Ihnen nicht gefallen?
3: Genau genommen meinem Mann. Er sagte, na, wie hat er gesagt? Er meinte, es wäre das Gleiche wie Zeitung und Briefe schreiben, nur schneller.
0: Eben! Für einen Augenblick schauten wir uns schweigend an und offenbar dachten wir beide, dass der andere gleich noch etwas sagen würde. Aber einen Reiseadapter haben Sie für mich. Einen für deutsche Stecker?
3: Nicht mehr. Den letzten Adapter habe ich eben herausgegeben an einen älteren Herrn aus Ihrer Gruppe.
0: So ein Kompakter mit kurzen weißen Haaren sieht aus wie eine Schildkröte mit Unterbiss?
3: Genau, so einer war's. Vielleicht, wenn Sie den Herrn mal fragen, ob...
0: 5 Minuten! Schnaubte ich und eilte zur Tür. In 5 Minuten bin ich wieder hier, mit Adapter.
3: Und was ist mit Ihrem Kaffee?

0: und davor bleib ich stehen.
1: Nach dem Aufräumen gehen alle Kinder aus dem Kindergarten nach draußen. Sie klettern und schaukeln, sie buddeln und toben, sie fahren Roller und bauen Burgen im Sand. Jolanda übt Seilspringen. Katja und Sophie spielen Ball. Conny dreht sich mit Julia im Spielkreisel, bis ihnen ganz schwindelig ist.
2: Ui, mir dreht sich alles.
3: Soll ich dir den Kindergarten zeigen?
2: Den Kindergarten? Den kenne ich doch schon.
3: Nein, nicht den. Den Kindergarten.
1: Julia zieht Conny um die Hausecke. Und da gibt es ein richtiges Stück Garten für die Kinder, in dem sie selbst etwas pflanzen können.
3: Das sind Bohnen, die wachsen jeden Tag ein großes bisschen. Und das sind Sonnenblumen. Jeder von uns hat eine gepflanzt.
4: Und was ist das?
3: Das ist Petersilie. Probier mal, das kann man essen. Lecker.
1: Dann bewundern die beiden noch die Wiesenblumen, die bunt durcheinander in einer alten Badewanne wachsen. All die Blumen kommen aus kleinen Wildblumensamen, die die Kindergartenkinder hier ausgesät haben. Gleich nimmt sich Conny vor, Hanne zu fragen, ob sie auch einmal etwas pflanzen darf. Eine Weile bewundert Conny noch mit Julia die Blumen, dann hören sie Hanne wieder rufen.
5: Kinder, kommt wieder herein! Wir wollen ja noch Geburtstag feiern.
6: Ja. Ein Geburtstag?
3: Wir kommen.
5: Aber erst putzt bitte eure Schuhe ab und zieht wieder die Hausschuhe an. Und klopft eure Kleidung aus, damit ihr nicht den ganzen Sand mit hereinbringt.
6: Ja, machen wir.
1: Wer mag denn nur Geburtstag haben? Gleich darauf erfährt Conny es. Im Kindergarten sind die Vorhänge zugezogen. Die Kinder setzen sich im Kreis um den Tisch herum. Auf dem Tisch steht die Geburtstagslokomotive mit einer großen 4 in der Mitte und mit 4 Kerzen, die Hanne jetzt anzündet.
3: Es hat ja doch jemand Geburtstag.
5: Richtig, Conny. Emir feiert heute seinen 4. Geburtstag. Siehst du? Hier am Geburtstagskalender hängt das Bild von Emir. Und das Datum daneben ist das von heute. Deshalb singen wir alle dem Emil jetzt erst einmal ein Geburtstagsständchen.

0: Glück.
1: Während die Kinder singen, bekommt Emir eine goldene Papierkrone aufgesetzt. Dann muss er die Kerzen auspusten.
2: Puste mal deine Geburtstagskerzen aus, Emir. Feste!
3: Auspusten, auspusten, auspusten!
2: Oh, bravo, Emir! Klasse!
1: Dann packt Emir seine Geschenke aus. Anschließend verteilt er kleine Kuchen an die Kinder. Die hat seine Mutter selbst gebacken. Sie schmecken ganz süß. Zuletzt wird noch das Schlusslied gesungen, wie jeden Tag im Kindergarten. Conny ist rundum begeistert von ihrem ersten Kindergartentag. Nur eines ärgert sie immer noch.
4: So ein Pech, dass ich gerade Geburtstag hatte. Sonst würde ich auch bald die goldene Krone bekommen und noch einmal Geschenke. Und ich wäre das wichtigste Kind im Kindergarten. Und ich dürfte die Kerzen ausblasen. Und alle würden meinen Geburtstag feiern.
1: Für heute ist der Kindergarten aus. Vor der Tür stehen auch schon die Mamas und ein paar Papas, um ihre Kinder abzuholen. Das ist eine Aufregung.
5: Mama, Mama!
6: Ja, Conny, was ist denn los? War es so schlimm?
4: Nein, nein, nicht schlimm. Toll! Du weißt doch, die Geburtstagsfotos. Ich meine, das Foto für den Geburtstagskalender. Mhm. Der Emir hat nämlich Geburtstag und er hat Kuchen mitgebracht. Mhm. Und Geschenke hat er auch. Und wir haben gesungen und ich habe ein Bild gemalt.
6: Oh, wie schön. Eine Katze. Und ich habe auch eine schöne Überraschung für dich. Papa hat sich extra von der Arbeit freigenommen, um dich abzuholen. Ihr wartet draußen. Lauf nur.
4: Oh ja. Papa, Papa.
1: Wie der Blitz rennt Conny hinaus, um ihrem Papa um den Hals zu fallen. Dann läuft sie schnell noch einmal hinein, um sich von Hanne zu verabschieden und das Bild von der Katze zu holen. Mama nimmt Connys Rucksack und unterwegs hat Conny ihnen so viel zu erzählen.
4: Die Julia ist ganz nett und die Hanne auch. Und wir waren auch draußen. Mhm. Da gibt es einen richtigen Garten für Kinder.
6: Oh.
4: Mit Sonnenblumen und Bohnen und Wildblumen.
6: Oh, toll.
4: Bestimmt kann ich da auch mal was pflanzen. Und eine Kuschelecke gibt's. Also drinnen. Und eine Murmelbahn. Und Papa soll noch das Bild von der Katze Minka sehen. Das habe ich gemalt. Und ich habe roten Tee getrunken.

0: Ja, ich hatte Mama und Papa wirklich viel zu erzählen. Und dabei war dies nur mein erster Tag im Kindergarten. Und noch nicht der erste Tag in der Schule. Mit Schultüte und Stundenplan und allem, was es da noch so gibt. Aber das ist eine andere Geschichte. Auf jeden Fall habe ich mich damals riesig auf den nächsten Tag im Kindergarten gefreut. Und auf jeden weiteren Tag. Und auf meine Freundin, die Julia. Und, nein, jetzt ist es erst einmal genug. Hauptsache, ihr freut euch genauso auf die nächste Conny-Geschichte.
1: Rock'n'Roll?
2: Jawohl!
1: Rock'n'Roll?
2: Ja!

0: Nach dem Aufräumen gehen alle Kinder aus dem Kindergarten nach draußen. Sie klettern und schaukeln, sie buddeln und toben, sie fahren Roller und bauen Burgen im Sand. Jolanda übt Seilspringen. Katja und Sophie spielen Ball. Conny dreht sich mit Julia im Spielkreisel, bis ihnen ganz schwindelig ist.
1: Ui, mir dreht sich alles.
2: Soll ich dir den Kindergarten zeigen?
1: Den Kindergarten? Den kenne ich doch schon.
2: Nein, nicht den. Den Kindergarten.
0: Julia zieht Conny um die Hausecke. Und da gibt es ein richtiges Stück Garten für die Kinder, in dem sie selbst etwas pflanzen können.
2: Das sind Bohnen, die wachsen jeden Tag ein großes bisschen. Und das sind Sonnenblumen. Jeder von uns hat eine gepflanzt.
1: Und was ist das?
2: Das ist Petersilie. Probier mal, das kann man essen. Lecker.
0: Dann bewundern die beiden noch die Wiesenblumen, die bunt durcheinander in einer alten Badewanne wachsen. All die Blumen kommen aus kleinen Wildblumensamen, die die Kindergartenkinder hier ausgesät haben. Gleich nimmt sich Conny vor, Hanne zu fragen, ob sie auch einmal etwas pflanzen darf. Eine Weile bewundert Conny noch mit Julia die Blumen, dann hören sie Hanne wieder rufen.
3: Kinder, kommt wieder herein! Wir wollen doch noch Geburtstag feiern.
4: Ja. Ein Geburtstag?
2: Wir kommen.
3: Aber erst putzt bitte eure Schuhe ab und zieht wieder die Hausschuhe an. Und klopft eure Kleidung aus, damit ihr nicht den ganzen Sand mit hereinbringt.
4: Ja, machen wir.
0: Wer mag denn nur Geburtstag haben? Gleich darauf erfährt Conny es. Im Kindergarten sind die Vorhänge zugezogen. Die Kinder setzen sich im Kreis um den Tisch herum. Auf dem Tisch steht die Geburtstagslokomotive mit einer großen 4 in der Mitte und mit 4 Kerzen, die Hanne jetzt anzündet.
2: Es hat ja doch jemand Geburtstag.
3: Richtig, Conny. Emir feiert heute seinen 4. Geburtstag. Siehst du? Hier am Geburtstagskalender hängt das Bild von Emir. Und das Datum daneben ist das von heute. Deshalb singen wir alle dem Emil jetzt erst einmal ein Geburtstagsständchen.

0: Viel Glück.
1: Während die Kinder singen, bekommt Emir eine goldene Papierkrone aufgesetzt. Dann muss er die Kerzen auspusten.
2: Puste mal deine Geburtstagskerzen aus, Emir. Feste!
3: Auspusten, auspusten, auspusten!
2: Oh, bravo, Emir! Klasse!
1: Dann packt Emir seine Geschenke aus. Anschließend verteilt er kleine Kuchen an die Kinder. Die hat seine Mutter selbst gebacken. Sie schmecken ganz süß. Zuletzt wird noch das Schlusslied gesungen, wie jeden Tag im Kindergarten. Conny ist rundum begeistert von ihrem ersten Kindergartentag. Nur eines ärgert sie immer noch.
4: So ein Pech, dass ich gerade Geburtstag hatte. Sonst würde ich auch bald die goldene Krone bekommen und noch einmal Geschenke. Und ich wäre das wichtigste Kind im Kindergarten. Und ich dürfte die Kerzen ausblasen. Und alle würden meinen Geburtstag feiern.
1: Für heute ist der Kindergarten aus. Vor der Tür stehen auch schon die Mamas und ein paar Papas, um ihre Kinder abzuholen. Das ist eine Aufregung.
5: Mama, Mama!
6: Ja, Conny, was ist denn los? War es so schlimm?
4: Nein, nein, nicht schlimm. Toll! Du weißt doch, die Geburtstagsfotos. Ich meine, das Foto für den Geburtstagskalender. Mhm. Der Emir hat nämlich Geburtstag. Und er hat Kuchen mitgebracht. Mm. Und Geschenke hat er auch. Und wir haben gesungen und ich habe ein Bild gemalt.
6: Oh, wie schön. Eine Katze. Und ich habe auch eine schöne Überraschung für dich. Papa hat sich extra von der Arbeit freigenommen, um dich abzuholen. Ihr wartet draußen. Lauf nur.
4: Oh ja. Papa, Papa.
1: Wie der Blitz rennt Conny hinaus, um ihrem Papa um den Hals zu fallen. Dann läuft sie schnell noch einmal hinein, um sich von Hanne zu verabschieden und das Bild von der Katze zu holen. Mama nimmt Connys Rucksack und unterwegs hat Conny ihnen so viel zu erzählen.
4: Die Julia ist ganz nett und die Hanne auch. Und wir waren auch draußen. Mhm. Da gibt es einen richtigen Garten für Kinder.
6: Oh.
4: Mit Sonnenblumen und Bohnen und Wildblumen.
6: Oh, toll.
4: Bestimmt kann ich da auch mal was pflanzen. Und eine Kuschelecke gibt's. Also drinnen. Und eine Murmelbahn. Und Papa soll noch das Bild von der Katze Minka sehen. Das habe ich gemalt. Und ich habe roten Tee getrunken. Und

Ja, ich hatte Mama und Papa wirklich viel zu erzählen. Und dabei war dies nur mein erster Tag im Kindergarten. Und noch nicht der erste Tag in der Schule, mit Schultüte und Stundenplan und allem, was es da noch so gibt. Aber das ist eine andere Geschichte. Auf jeden Fall habe ich mich damals riesig auf den nächsten Tag im Kindergarten gefreut. Und auf jeden weiteren Tag. Und auf meine Freundin, die Julia. Und, nein, jetzt ist es erst einmal genug. Hauptsache, ihr freut euch genauso auf die nächste Conny-Geschichte.

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3: Die folgende kleine Parabel geschrieben habe, vor gar nicht so langer Zeit, dachte ich im ersten Moment, als sie fertig war, sie handelt eigentlich nur von dem Schicksal unserer Brüder und Schwestern in der ehemaligen DDR. Aber ich komme ja doch auch immer noch bundesweit rum und dann war ich irgendwann wieder mal in Aachen und in Kaiserslautern und merkte, es handelt eigentlich doch von unserem ganzen Vaterland. Der Umgängliche und der Unumgängliche. Ich glaube fest an die Machbarkeit des Möglichen, sagte der Umgängliche. Ich auch, kicherte der Unumgängliche. Glauben ist immer gut. Und hackte dem Umgänglichen ein Bein ab. Hoppla, schrie der Umgängliche mit schmerzverzerrtem Gesicht. Macht gar nichts. Wozu überhaupt zwei Beine? Ein Mensch, ein Bein. Das genügt vollauf. Eben, lachte der Unumgängliche schallend. Und was ist schon gehen? Hüpfen ist doch viel kreativer. Du nimmst mir die Worte aus dem Mund, stöhnte der Umgängliche und versuchte die Blutung zu stillen. Augenzwinkernd hüpfte er näher an den Unumgänglichen heran. Der fühlte sich vom Augenzwinkern des Umgänglichen verhöhnt und stach ihm ein Auge aus.
4: Nun, fragte er quietschvergnügt, wie sehen wir die Sache jetzt?
3: Also ich sehe das so, röchelte der Umgängliche. Ein Auge sieht mehr als zwei. Konzentrierter. Wesentlicher. Das verhält sich genauso wie mit den Beinen.
4: Ganz recht, prustete der Unumgängliche. Und mit dem zweiten sieht man ja bekanntlich eh besser.
3: Was kann ich sonst noch für dich tun?
5: Nichts. Gar nichts, hauchte der Umgängliche. Du hast schon so viel mehr für mich getan, als ich verdiente. Mein Glaube ist unerschütterlich.
3: Und starb.

0: Davor bleib ich stehen.
1: Nach dem Aufräumen gehen alle Kinder aus dem Kindergarten nach draußen. Sie klettern und schaukeln, sie buddeln und toben, sie fahren Roller und bauen Burgen im Sand. Jolanda übt Seilspringen. Katja und Sophie spielen Ball. Conny dreht sich mit Julia im Spielkreisel, bis ihnen ganz schwindelig ist.
2: Ui, mir dreht sich alles.
3: Soll ich dir den Kindergarten zeigen?
2: Den Kindergarten? Den kenne ich doch schon.
3: Nein, nicht den. Den Kindergarten.
1: Julia zieht Conny um die Hausecke. Und da gibt es ein richtiges Stück Garten für die Kinder, in dem sie selbst etwas pflanzen können.
3: Das sind Bohnen, die wachsen jeden Tag ein großes bisschen. Und das sind Sonnenblumen. Jeder von uns hat eine gepflanzt.
2: Und was ist das?
3: Das ist Petersilie. Probier mal, das kann man essen. Lecker.
1: Dann bewundern die beiden noch die Wiesenblumen, die bunt durcheinander in einer alten Badewanne wachsen. All die Blumen kommen aus kleinen Wildblumensamen, die die Kindergartenkinder hier ausgesät haben. Gleich nimmt sich Conny vor, Hanne zu fragen, ob sie auch einmal etwas pflanzen darf. Eine Weile bewundert Conny noch mit Julia die Blumen, dann hören sie Hanne wieder rufen.
4: Kinder, kommt wieder herein. Wir wollen ja noch Geburtstag feiern.
5: Ja. Ein Geburtstag?
3: Wir kommen.
4: Aber erst putzt bitte eure Schuhe ab und zieht wieder die Hausschuhe an. Und klopft eure Kleidung aus, damit ihr nicht den ganzen Sand mit hereinbringt.
5: Ja, machen wir.
1: Wer mag denn nur Geburtstag haben? Gleich darauf erfährt Conny es. Im Kindergarten sind die Vorhänge zugezogen. Die Kinder setzen sich im Kreis um den Tisch herum. Auf dem Tisch steht die Geburtstagslokomotive mit einer großen 4 in der Mitte und mit 4 Kerzen, die Hanne jetzt anzündet.
3: Es hat ja doch jemand Geburtstag.
4: Richtig, Conny. Emir feiert heute seinen 4. Geburtstag. Siehst du? Hier am Geburtstagskalender hängt das Bild von Emir. Und das Datum daneben ist das von heute. Deshalb singen wir alle dem Emir jetzt erst einmal ein Geburtstagsständchen.

0: viel Glück.
1: Während die Kinder singen, bekommt Emir eine goldene Papierkrone aufgesetzt. Dann muss er die Kerzen auspusten.
2: Puste mal deine Geburtstagskerzen aus, Emir. Feste!
3: Auspusten, auspusten, auspusten!
2: Oh, bravo, Emir! Klasse!
1: Dann packt Emir seine Geschenke aus. Anschließend verteilt er kleine Kuchen an die Kinder. Die hat seine Mutter selbst gebacken. Sie schmecken ganz süß. Zuletzt wird noch das Schlusslied gesungen, wie jeden Tag im Kindergarten. Conny ist rundum begeistert von ihrem ersten Kindergartentag. Nur eines ärgert sie immer noch.
4: So ein Pech, dass ich gerade Geburtstag hatte. Sonst würde ich auch bald die goldene Krone bekommen und noch einmal Geschenke. Und ich wäre das wichtigste Kind im Kindergarten. Und ich dürfte die Kerzen ausblasen. Und alle würden meinen Geburtstag feiern.
1: Für heute ist der Kindergarten aus. Vor der Tür stehen auch schon die Mamas und ein paar Papas, um ihre Kinder abzuholen. Das ist eine Aufregung.
5: Mama, Mama!
6: Ja, Conny, was ist denn los? War es so schlimm?
4: Nein, nein, nicht schlimm. Toll! Du weißt doch, die Geburtstagsfotos. Ich meine, das Foto für den Geburtstagskalender. Mhm. Der Emir hat nämlich Geburtstag. Und er hat Kuchen mitgebracht. Mhm. Und Geschenke hat er auch. Und wir haben gesungen und ich habe ein Bild gemalt.
6: Oh, wie schön. Eine Katze. Und ich habe auch eine schöne Überraschung für dich. Papa hat sich extra von der Arbeit freigenommen, um dich abzuholen. Ihr wartet draußen. Lauf nur.
4: Oh ja. Papa, Papa.
1: Wie der Blitz rennt Conny hinaus, um ihrem Papa um den Hals zu fallen. Dann läuft sie schnell noch einmal hinein, um sich von Hanne zu verabschieden und das Bild von der Katze zu holen. Mama nimmt Connys Rucksack und unterwegs hat Conny ihnen so viel zu erzählen.
4: Die Julia ist ganz nett und die Hanne auch. Und wir waren auch draußen. Mhm. Da gibt es einen richtigen Garten für Kinder.
6: Oh.
4: Mit Sonnenblumen und Bohnen und Wildblumen.
6: Oh, toll.
4: Bestimmt kann ich da auch mal was pflanzen. Und eine Kuschelecke gibt's. Also drinnen. Und eine Murmelbahn. Und Papa soll noch das Bild von der Katze Minka sehen. Das habe ich gemalt. Und ich habe roten Tee getrunken.

Ja, ich hatte Mama und Papa wirklich viel zu erzählen. Und dabei war dies nur mein erster Tag im Kindergarten und noch nicht der erste Tag in der Schule mit Schultüte und Stundenplan und allem, was es da noch so gibt. Aber das ist eine andere Geschichte. Auf jeden Fall habe ich mich damals riesig auf den nächsten Tag im Kindergarten gefreut und auf jeden weiteren Tag und auf meine Freundin, die Julia. Und, nein, jetzt ist es erst einmal genug. Hauptsache, ihr freut euch genauso auf die nächste Conny-Geschichte.

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1: 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Schon mal nach die Weihnachtssachen schauen.
0: Au ja, ich komm mit. Ich weiß, wo die Sachen fürs Grippal sind.
2: Geh, Maxl. Wir zwei bleiben herum dabei.
1: Danke, Hanna.
2: Geh, was ist denn? Hunger kann's nicht sein. Und Windel? Na, auch nicht. Vielleicht bist mir. Kim, geh weiter. Ich warn doch nicht. Da ist dein Dietzel. So.

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Zu den zweifelhaften Privilegien meines Berufes gehört es, dass ich in der Zeit, in der ihr alle einer sinnvollen und geregelten Tätigkeit nachgeht, Fernsehen gucken darf, / muss. Fernsehen ist nun mal ein ewiger Jagdgrund, eine ewige Ausbeute, man entdeckt da vieles und irgendwann passiert es dabei, dass man Sendeformaten auch rettungslos verfällt. Ich habe mich tapfer und jahrelang dagegen gewehrt, aber irgendwann war es soweit, ich bin ein Daily Soap Junkie. Und mal ganz davon abgesehen, welche einmaligen Spitzenleistungen und Pioniertaten die Privatsender in den frühen Jahren ihres Bestehens da gebracht haben, den Vogel schießt doch immer noch das ZDF ab mit seiner Vormittagsserie an den Werktagen Reich und Schön, Reich und Berühmt, Schön und Berühmt oder wie sie auch immer heißt, ist egal. Ich bin ihr jedenfalls verfallen, diesem Kondensat aus Dallas und Denver. Und irgendwann musste ich mich dazu einfach schriftlich verhalten. Kimberley, ich kann dir das erklären, sagte er. Und machte eine Pause, die lang genug war, dass Kimberley zum Augenarzt gehen, einen Sehtest bestehen und zurückkommen konnte. Um ihn aus nächster Nähe erfolgreich zu erschießen. Hallo, sagte sie, natürlich ohne Handy am Ohr. Er bumst Schlüssellöcher, sobald du ihm für 5 Sekunden keine Öffnung zudrehst. Heather. Da ist etwas, was du wissen musst. Ich habe dagegen angekämpft, aber es war einfach stärker als ich. Oh mein Gott, was soll ich nur tun? Ich muss aufs Klo. Es ist gut für meine Verdauung und ich glaube sogar, es macht einen flacheren Bauch. Aber da ist keine Kamera. Wenn ich auf dem Klo bin, bin ich einfach tot, verstehst du? Und wenn nicht, dann auch. Nein, das verstehst du natürlich nicht. Hör mir wenigstens einen Augenblick zu, sage ich in der Hoffnung, dass du dich umdrehst und gehst. Weil ich sonst gar nicht wüsste, was ich dir sagen soll und weil es sonst gar keine nächste Folge gäbe, in der ich das auch noch nicht weiß. Weißt du eigentlich, dass ich keine Unterwäsche trage, Baby? Nein, das weißt du natürlich nicht, denn wir sind nie nackt. Wir sind Amerikaner. Wir töten uns das Ficken aus dem Leib. Du und ich wissen, dass dein Mund nach meinen Endprodukten schmeckt. Und deine Spalte nach meinem Mund. Alle wissen das. Aber es gibt keine Zeugen. Denn es gibt keine Lust. Alles ist trocken. Kennedy ist nie ermordet worden. Lincoln ist nur ein Fußballer bei Schalke. Wer etwas anderes behauptet, wird nachsynchronisiert. Sie mögen es noch nicht bemerkt haben, aber die ganze Welt läuft zeitversetzt, setzt. Wir sind schneller als Albert fucking Einstein. Yippee-yay.

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2: Am nächsten Morgen wird Conny von Mama geweckt.
3: Conny, aufstehen!
4: Ich bin schon wach!
2: Conny läuft ins Badezimmer und wäscht sich mit viel Wasser. Dann holt sie ihre Lieblingslatzhose und den rot geringelten Pullover aus dem Schrank. Sie zieht sich ganz allein an. Schließlich ist sie jetzt ein Kindergartenkind. Nicht mal bei den Schuhen muss Mama helfen, denn die haben einen Klettverschluss. Nur die rote Schleife bindet Mama ihr ins Haar. Ohne Schleife geht Conny nicht aus dem Haus.
3: Hast du alles?
4: Mein Rucksack!
2: Beinahe hätte Conny ihren Rucksack vergessen. Und den braucht sie doch für die Hausschuhe und die Gummistiefel und für das zweite Frühstück im Kindergarten. Dafür holen sie, wie besprochen, Hörnchen und Kakao beim Bäcker. Die Verkäuferin will Conny das Hörnchen wie immer gleich in die Hand geben, aber Conny erklärt ganz stolz:
4: Das ist doch für den Kindergarten.
2: Im Kindergartenflur sind viele Haken mit bunten Bildern daneben. An den meisten hängen schon Taschen, Rucksäcke und Jacken. In den Fächern darunter stehen Schuhe und Gummistiefel. Conny darf sich einen freien Haken aussuchen.
4: Ich möchte den mit der Sonne.
5: Den sollst du haben. Hallo, ich bin Hanne.
6: Freut mich. Ich bin die Mutter von Conny.
4: Und ich bin Conny von Mama.
5: Das habe ich mir schon gedacht. Hast du denn auch ein Foto für den Geburtstagskalender mitgebracht, Conny?
4: Ja, hab ich. Was ist denn ein Geburtstagskalender?
5: Aus den Fotos von allen Kindern einer Gruppe basteln wir jeweils einen Kalender mit den Geburtsdaten dazu. Dann wissen wir immer ganz genau, wann ein Kind Geburtstag hat. Und den feiern wir natürlich dann alle zusammen.
4: Schade, dass ich schon Geburtstag hatte.
6: Oh, Conny, du wirst heute genug damit zu tun haben, alle kennenzulernen. Aber ich muss jetzt gehen.
4: Kannst du nicht hier bleiben?
6: Nein, Conny, das geht nicht. Zieh mal schön deine neuen roten Hausschuhe an.
4: Ja, mach ich.
5: Na, die sind aber schön. So, und jetzt kleben wir gleich dein Foto in den Kalender.
4: Oh ja. Mama, kommst du vielleicht doch mit?
6: Nein, Conny. Geh du nur zu den anderen Kindern. Ich hol dich später wieder ab.
2: Hanne nimmt Conny an der Hand. Conny winkt Mama noch einmal zu und geht dann mit Hanne in den Gruppenraum. Hier spielen schon viele Kinder. Der Geburtstagskalender hängt an der Wand. Es sind 12 Igel aus braunem Karton. Conny ist nämlich in der Igelgruppe. Auf dem Rücken tragen die Igel große rote Äpfel mit den Fotos der Kinder.
5: Dann kleben wir dein Foto mal in diesen Apfel, neben den von der Xenia. So.
2: Xenia zieht Conny gleich in die Kuschelecke. Hier liegen allerlei große, viereckige Kissen und Decken herum. Aus denen kann man sich eine wunderbare Höhle bauen

0: Ja, aber morgen will ich auch so ein buntes Frühstück in einer Dose haben. Mhm.
1: Pass auf meine Mandarine.
2: Nach dem Essen räumen alle ihr Geschirr auf den Wagen. Dann dürfen Xenia und Yolanda den Wagen in die Küche zurückfahren.

0: Während die Kinder den Geschirrwagen in die Küche fahren, geht Conny zu Hanne.
1: Darf ich jetzt nach Hause?
2: Nanu, gefällt es dir hier nicht?
1: Doch.
2: Ah, ich verstehe. Musst du mal?
1: Mhm. Ich auch.
2: Dann kommt mal mit. Conny, ich zeige dir, wo die Toiletten sind.
0: Conny und Julia folgen Hanne zu den Klos. Es gibt mehrere und die sind viel kleiner als zu Hause. Wenn Conny drauf sitzt, zappeln die Beine nicht in der Luft. Aber man kann die Tür nicht abschließen. Zum Glück passt Julia auf, dass niemand hereinkommt. Es gibt auch drei Waschbecken. Und Conny muss nicht einmal auf einen Hocker steigen, um in den Spiegel sehen zu können.
1: Und wo kann ich mir die Hände abtrocknen?
3: Schau mal, hier kannst du ein Papiertuch ausziehen.
0: Nachdem sie sich die Hände gewaschen und abgetrocknet haben, gehen Conny und Julia zurück in den Gruppenraum. Gerade hat Hanne alle Kinder zusammengerufen.
2: Wer möchte eine Geschichte hören?
4: Ich!
0: Alle Kinder wollen eine Geschichte hören. Schnell laufen sie in die Kuschelecke und machen es sich mit den Kissen bequem.
2: Habt ihr es euch alle gemütlich gemacht?
4: Ja.
2: Dann kann es ja losgehen. Also, ich lese euch jetzt die Geschichte von der Katze Minka vor. Die kleine Minka war ganz traurig, denn sie hatte ihr Zuhause verloren. Deshalb beschloss sie eines Tages, in die große, weite Welt zu gehen.
0: Gespannt hören die Kinder, wie die Katze Minka auf der Suche nach einem neuen Zuhause in den Zoo schleicht, viele Tiere kennenlernt und aufregende Abenteuer erlebt. Danach können die Kinder weiterspielen, wozu sie gerade Lust haben. Conny möchte malen. Zusammen mit ihrer neuen Freundin Julia geht sie zum Maltisch, wo Papier und viele bunte Stifte liegen.
3: Was malst du denn da?
1: Siehst du das nicht? Das ist die Katze Minka. Die ist gestreift. So längs.
3: Dann male ich Bello.
1: Wer ist denn Bello?
3: Bello ist der Hund von unserer Nachbarn.
0: Die beiden malen so lange, bis sie plötzlich keine Lust mehr haben.
1: Und was machen wir jetzt? Was ist denn das da? Hanne, was ist das?
2: Das ist eine Murmelbahn aus Holz. Da kann man Autos und Murmeln herunterrollen lassen. Seht ihr? So geht das.
1: Dürfen wir damit spielen?
2: Natürlich. Ihr dürft mit allem spielen, was hier ist.
0: Conny lässt jedes Auto und jede Murmel einmal von oben herunterkullern. Bald wollen auch andere Kinder mitspielen. Semire probiert aus, ob man zwei Autos gleichzeitig fahren lassen kann. Lars legt alle Murmeln auf einmal auf die Bahn. Und Julia schleppt eine zweite Murmelbahn an, damit sie die Murmeln um die Wette rollen lassen können. Als nächstes entdeckt Conny die Waage mit den beiden großen Waagschalen. Sofort schleppt sie Stück für Stück die Kuscheltiere dorthin.
1: Der Teddy, der Elefant, das Schaf und die Maus. Das ist aber eine schwere Maus.
3: Ja, die ist fast so schwer wie der Teddy.
1: Aber der Elefant ist bestimmt am schwersten.
3: Nein, guck mal, das Schaf, das ist am schwersten.
1: Ja, da bleibt diese Seite immer unten. Oh, schade, dass die Waage so klein ist. Ich bin bestimmt viel schwerer als das Schaf.
2: Wollt ihr jetzt nach draußen auf den Spielplatz?
4: Ja. Ja!
2: Gut, dann wollen wir mal ganz schnell alle zusammen hier aufräumen und dann können wir nach draußen.
1: Aufräumen, das muss ich zu Hause auch immer.
2: Na los, ich helfe euch. Je eher wir fertig sind, umso schneller geht's raus.
1: Na gut, ich tue die Bausteine in die Kiste. Wer hilft mir?
2: Janik, nimmst du die Klötze bitte? Und Sandra das Papier und die Stifte, ja? Und Katrin, hilfst du ihr dabei?
5: Ja.

Schuh wieder anziehen.

0: Na, was gibt's heute Abend?
1: Das Topspiel der Bundesliga. Mhm.
2: So was Ödes.
1: Ach, nur weil es dich nicht interessiert.
3: Ich geh schon ran.
2: Ich würde aber lieber den Film im zweiten sehen.
4: Fröhlich?

0: Wie bitte? Sie leben wohl auf dem Mond, was?
1: Anna, sei nicht so frech.
2: Kannst du das Lied denn schon selber singen?
0: Klar, aber nur, wenn du Klavier dazu spielst.
2: Also bitte.

0: da schon wieder keiner mit mir reden?
1: Tut mir leid, aber Abendstille herrscht jetzt auch am Telefon.
0: Aber ich wollte doch nur so
1: versuchen gern... Sie es morgen nochmal. Auf Wiederhören.

0: Hallo, ich bin Conny. Bestimmt habt ihr mich schon auf dem Bild gesehen. Und jetzt könnt ihr mich auch hören. Inzwischen bin ich ja schon viel größer. Aber ich weiß noch genau, wie das war, als ich in den Kindergarten gekommen bin. Da war ich gerade erst 3 geworden. Und im Kindergarten war es völlig anders als zu Hause. Da gab es zwar eine Menge Spielzeug, aber auch ganz viele andere Kinder.
1: Conny zieht heute ihr schönstes Kleid an. Das blaue mit den vielen Blümchen. Conny hat nämlich Geburtstag. Sie ist jetzt 3 Jahre alt. Endlich alt genug für den Kindergarten. Darauf freut sich Conny schon lange. Sonst ist sie nur montags mit Mama zum Spielkreis gegangen. Aber im Kindergarten kann sie jeden Tag mit anderen Kindern spielen. Und weil Conny Geburtstag hat, liegen lauter bunte Geschenkpakete vor ihr. Was da wohl drin sein mag?
2: Oh, ist das alles für mich?
3: Ja, Conny, pack doch mal aus. Vielleicht ist da etwas für den Kindergarten drin.
2: Kindergarten? Ja, Mama, ich bin jetzt 3. Jetzt komme ich in den Kindergarten.
3: Stimmt. Und im Kindergarten brauchst du viele Sachen. Zum Beispiel...
2: Nicht sagen. Was ist das?
3: Ein Rucksack, Conny. Da kannst du alles hineintun, was du für den Kindergarten brauchst.
2: Bunt. Und Hausschuhe. Sind die aber weich. Mama, sind die auch für den Kindergarten?
3: Ja, natürlich, Conny. Alle Kinder im Kindergarten haben Hausschuhe an.
2: Rot ist meine Lieblingsfarbe. Auch rot? Gummistiefel.
3: Ja, mein Schatz. Rot wie deine Schleife. Die Gummistiefel wirst du brauchen, wenn ihr draußen spielt oder mit der ganzen Kindergartengruppe in den Park geht.
2: Ich freue mich so auf den Kindergarten.
1: Jetzt ist Conny 3 Jahre alt. Sie hat einen kleinen bunten Rucksack, rote Hausschuhe und rote Gummistiefel dazu. Alles für den Kindergarten. Conny kann es kaum abwarten, dass sie zum Kindergarten gehen darf, aber noch ist es nicht so weit. Erst einmal muss sie noch zum Kinderarzt, denn nur gesunde Kinder dürfen in den Kindergarten gehen. Schon bald fährt Mama mit Conny zum Kinderarzt und da geht alles ganz schnell. Der Arzt drückt mit einem Stäbchen ein wenig auf Connys Zunge und guckt tief in ihren Mund. Mit einer kleinen Lampe leuchtet er in ihre Ohren. Er kitzelt ihren Bauch und wuschelt ihre Haare durcheinander. Dabei waren die gerade gekämmt. Aber der Arzt muss nachsehen, ob etwas drin ist. Doch es ist alles in Ordnung. Conny darf in den Kindergarten. Endlich ist der erste Kindergartentag fast da. Da ist Conny jetzt doch ein bisschen komisch zumute. Am Abend vorher redet sie lange mit Mama darüber, wie es wohl sein wird.
2: Spielen die anderen Kinder mit mir? Ist die Frau im Kindergarten nett? Und was ist, wenn ich Hunger habe? Kann ich da auch etwas trinken?
3: Langsam, Conny, langsam. Also, die anderen Kinder sind bestimmt nett. Und die Erzieherin ist ja auch immer dabei und passt auf. Und wenn du Hunger oder Durst hast, bekommst du sicher etwas. Na, auf jeden Fall sollten wir morgen vorher zum Bäcker gehen und dir noch etwas zu essen holen.
2: Aber spielen wir da immer drinnen oder auch draußen?
3: Natürlich ist da ein ganz toller Spielplatz draußen. Außerdem gebe ich dir deine Regenjacke mit. Und du hast ja auch die schönen neuen Gummistiefel. Warte, da fällt mir noch was ein. Du sollst ein Foto für den Geburtstagskalender mitbringen. Das müssen wir noch heraussuchen. Ich hol mal eben den Karton mit den Fotos.
2: Ja, die Fotos.
3: So, hier ist der Karton. Warte. Oh ja, das hier ist doch süß.
2: Was? Das?
3: Ah, das mit deiner Lieblingsschleife?
2: Ja, das. Mama.
3: Ja, Conny, was ist denn?
2: Ich fühle mich so komisch. So kribbelig.
3: Natürlich bist du aufgeregt, Conny. Der Kindergarten ist ja auch etwas ganz Neues für dich. Aber ich weiß genau, dass du dort viel Spaß haben wirst. Außerdem bringe ich dich hin. Du musst also nicht ganz allein zum Kindergarten gehen.
0: Das ist gut.

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0: macht man nix. Endlich wird geknetet und es matschen die Finger, ist der Teig fertig geballt, seid ihr die Teigbezwinger. Jetzt muss der Teig leider eine Stunde gehen.
1: Hä? Ich soll gehen? Aber ich wollte eigentlich mitmachen, so als Teig. Aber dann gehe ich eben. Okay. Ciao.
0: Hey Teig, stopp Teig, wenn es heißt Teig gehen lassen, bedeutet das den Teig warm und zugedeckt stehen lassen.

0: nicht lachen.
1: Das kann gar nicht so leicht.

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2: Am nächsten Morgen wird Conny von Mama geweckt.
3: Conny, aufstehen!
4: Ich bin schon wach.
2: Conny läuft ins Badezimmer und wäscht sich mit viel Wasser. Dann holt sie ihre Lieblingslatzhose und den rot geringelten Pullover aus dem Schrank. Sie zieht sich ganz allein an. Schließlich ist sie jetzt ein Kindergartenkind. Nicht mal bei den Schuhen muss Mama helfen, denn die haben einen Klettverschluss. Nur die rote Schleife bindet Mama ihr ins Haar. Ohne Schleife geht Conny nicht aus dem Haus.
3: Hast du alles?
4: Mein Rucksack.
2: Beinahe hätte Conny ihren Rucksack vergessen. Und den braucht sie doch für die Hausschuhe und die Gummistiefel und für das zweite Frühstück im Kindergarten. Dafür holen sie, wie besprochen, Hörnchen und Kakao beim Bäcker. Die Verkäuferin will Conny das Hörnchen wie immer gleich in die Hand geben, aber Conny erklärt ganz stolz:
4: Das ist doch für den Kindergarten.
2: Im Kindergartenflur sind viele Haken mit bunten Bildern daneben. An den meisten hängen schon Taschen, Rucksäcke und Jacken. In den Fächern darunter stehen Schuhe und Gummistiefel. Conny darf sich einen freien Haken aussuchen.
4: Ich möchte den mit der Sonne.
5: Den sollst du haben. Hallo, ich bin Hanne.
6: Freut mich. Ich bin die Mutter von Conny.
4: Und ich bin Conny von Mama.
5: Das habe ich mir schon gedacht. Hast du denn auch ein Foto für den Geburtstagskalender mitgebracht, Conny?
4: Ja, hab ich. Was ist denn ein Geburtstagskalender?
5: Aus den Fotos von allen Kindern einer Gruppe basteln wir jeweils einen Kalender mit den Geburtsdaten dazu. Dann wissen wir immer ganz genau, wann ein Kind Geburtstag hat. Und den feiern wir natürlich dann alle zusammen.
4: Schade, dass ich schon Geburtstag hatte.
6: Oh, Conny, du wirst heute genug damit zu tun haben, alle kennenzulernen. Aber ich muss jetzt gehen.
4: Kannst du nicht hier bleiben?
6: Nein, Conny, das geht nicht. Zieh mal schön deine neuen roten Hausschuhe an.
4: Ja, mach ich.
5: Na, die sind aber schön. So, und jetzt kleben wir gleich dein Foto in den Kalender.
4: Oh ja. Mama, kommst du vielleicht doch mit?
6: Nein, Conny. Geh du nur zu den anderen Kindern. Ich hol dich später wieder ab.
2: Hanne nimmt Conny an der Hand. Conny winkt Mama noch einmal zu und geht dann mit Hanne in den Gruppenraum. Hier spielen schon viele Kinder. Der Geburtstagskalender hängt an der Wand. Es sind 12 Igel aus braunem Karton. Conny ist nämlich in der Igelgruppe. Auf dem Rücken tragen die Igel große rote Äpfel mit den Fotos der Kinder.
5: Dann kleben wir dein Foto mal in diesen Apfel, neben den von der Xenia. So.
2: Xenia zieht Conny gleich in die Kuschelecke. Hier liegen allerlei große, viereckige Kissen und Decken herum. Aus denen kann man sich eine wunderbare Höhle bauen und sich richtig darin verstecken. So spielen die Kinder eine Weile. Und dann ist es Zeit für das Kindergartenfrühstück.
5: Frühstück! Heute dürfen Sie Mire und Lars den Geschirrwagen aus der Küche holen.
7: Klasse! Kommen Sie, Mire.
2: Jeder nimmt sich eine Tasse und einen Teller oder ein Schälchen. Es gibt roten Tee und Mineralwasser für alle Kinder.
5: Möchtest du den Tee mal probieren, Conny?
4: Mhm.
5: Komm her mit deiner Tasse. Ich gieße dir etwas ein.
4: Oh ja.
5: So.
4: Danke. Schmeckt lecker.
2: Alle packen ihr Frühstück aus. Jan holt ein Brot mit Salat und Käse aus seiner blauen Frühstücksdose. Xenia hat Apfelstückchen und ein Knäckebrot mitgebracht. Jolanda isst Cornflakes mit Joghurt.
8: Julia, was hast du denn?
9: Erdbeeren. Und du?
8: Toll, ich habe ein Hörnchen.
9: Wenn du willst, können wir teilen. Ich gebe dir Erdbeeren und du mir was von deinem Hörnchen.
8: Ja, aber morgen will ich auch so ein buntes Frühstück in einer Dose haben.
9: Mhm.
2: Nach dem Essen räumen alle ihr Geschirr auf den Wagen. Dann dürfen Xenia und Jolanda den Wagen in die

0: Während die Kinder den Geschirrwagen in die Küche fahren, geht Conny zu Hanne.
1: Darf ich jetzt nach Hause?
2: Nanu, gefällt es dir hier nicht?
1: Doch.
2: Ah, ich verstehe. Musst du mal?
1: Mhm. Ich auch.
2: Dann kommt mal mit. Conny, ich zeige dir, wo die Toiletten sind.
0: Conny und Julia folgen Hanne zu den Klos. Es gibt mehrere und die sind viel kleiner als zu Hause. Wenn Conny drauf sitzt, zappeln die Beine nicht in der Luft. Aber man kann die Tür nicht abschließen. Zum Glück passt Julia auf, dass niemand hereinkommt. Es gibt auch drei Waschbecken. Und Conny muss nicht einmal auf einen Hocker steigen, um in den Spiegel sehen zu können.
1: Und wo kann ich mir die Hände abtrocknen?
3: Schau mal, hier kannst du ein Papiertuch ausziehen.
0: Nachdem sie sich die Hände gewaschen und abgetrocknet haben, gehen Conny und Julia zurück in den Gruppenraum. Gerade hat Hanne alle Kinder zusammengerufen.
2: Wer möchte eine Geschichte hören?
4: Ich!
0: Alle Kinder wollen eine Geschichte hören. Schnell laufen sie in die Kuschelecke und machen es sich mit den Kissen bequem.
2: Habt ihr es euch alle gemütlich gemacht?
4: Ja.
2: Dann kann es ja losgehen. Also, ich lese euch jetzt die Geschichte von der Katze Minka vor. Die kleine Minka war ganz traurig, denn sie hatte ihr Zuhause verloren. Deshalb beschloss sie eines Tages, in die große, weite Welt zu gehen.
0: Gespannt hören die Kinder, wie die Katze Minka auf der Suche nach einem neuen Zuhause in den Zoo schleicht, viele Tiere kennenlernt und aufregende Abenteuer erlebt. Danach können die Kinder weiterspielen, wozu sie gerade Lust haben. Conny möchte malen. Zusammen mit ihrer neuen Freundin Julia geht sie zum Maltisch, wo Papier und viele bunte Stifte liegen.
3: Was malst du denn da?
1: Siehst du das nicht? Das ist die Katze Minka. Die ist gestreift. So längs.
3: Dann male ich Bello.
1: Wer ist denn Bello?
3: Bello ist der Hund von unseren Nachbarn.
0: Die beiden malen so lange, bis sie plötzlich keine Lust mehr haben.
1: Und was machen wir jetzt? Was ist denn das da? Hanna, was ist das?
2: Das ist eine Murmelbahn aus Holz. Da kann man Autos und Murmeln herunterrollen lassen. Seht ihr? So geht das.
1: Dürfen wir damit spielen?
2: Natürlich. Ihr dürft mit allem spielen, was hier ist.
0: Conny lässt jedes Auto und jede Murmel einmal von oben herunterkullern. Bald wollen auch andere Kinder mitspielen. Semire probiert aus, ob man zwei Autos gleichzeitig fahren lassen kann. Lars legt alle Murmeln auf einmal auf die Bahn. Und Julia schleppt eine zweite Murmelbahn an, damit sie die Murmeln um die Wette rollen lassen können. Als nächstes entdeckt Conny die Waage mit den beiden großen Waagschalen. Sofort schleppt sie Stück für Stück die Kuscheltiere dorthin.
1: Der Teddy, der Elefant, das Schaf und die Maus. Das ist aber eine schwere Maus.
3: Ja, die ist fast so schwer wie der Teddy.
1: Aber der Elefant ist bestimmt am schwersten.
3: Nein, guck mal, das Schaf, das ist am schwersten.
1: Ja, da bleibt diese Seite immer unten. Oh, schade, dass die Waage so klein ist. Ich bin bestimmt viel schwerer als das Schaf.
2: Wollt ihr jetzt nach draußen auf den Spielplatz?
4: Ja. Ja!
2: Gut, dann wollen wir mal ganz schnell alle zusammen hier aufräumen und dann können wir nach draußen.
1: Aufräumen, das muss ich zu Hause auch immer.
2: Na los, ich helfe euch. Je eher wir fertig sind, umso schneller geht's raus.
1: Na gut, ich tue die Bausteine in die Kiste. Wer hilft mir?
2: Ich. Janik, nimmst du die Klötze bitte?
5: Okay.
2: Und Sandra das Papier und die Stifte, ja? Und Katrin, hilfst du ihr dabei?
5: Ja.

0: was da wohl drin sein mag.
1: Oh, ist das alles für mich?
2: Ja, Conny, pack doch mal aus. Vielleicht ist da etwas für den Kindergarten drin.
1: Kindergarten? Ja, Mama, ich bin jetzt 3. Jetzt komme ich in den Kindergarten.
2: Stimmt. Und im Kindergarten brauchst du viele Sachen. Zum Beispiel...
1: Nicht sagen. Was ist das?
2: Ein Rucksack, Conny. Da kannst du alles hineintun, was du für den Kindergarten brauchst.
1: Bunt. Und Hausschuhe. Sind die aber weich. Mama, sind die auch für den Kindergarten?
2: Ja, natürlich, Conny. Alle Kinder im Kindergarten haben Hausschuhe an.
1: Oh, das ist meine Lieblingsfarbe. Auch rot? Gummistiefel.
2: Ja, mein Schatz. Rot wie deine Schleife. Die Gummistiefel wirst du brauchen, wenn ihr draußen spielt. Oder mit der ganzen Kindergartengruppe in den Park geht.
1: Ich freue mich so auf den Kindergarten.
0: Jetzt ist Conny 3 Jahre alt. Sie hat einen kleinen bunten Rucksack, rote Hausschuhe und rote Gummistiefel dazu. Alles für den Kindergarten. Conny kann es kaum abwarten, dass sie zum Kindergarten gehen darf. Aber noch ist es nicht so weit. Erst einmal muss sie noch zum Kinderarzt, denn nur gesunde Kinder dürfen in den Kindergarten gehen. Schon bald fährt Mama mit Conny zum Kinderarzt. Und da geht alles ganz schnell. Der Arzt drückt mit einem Stäbchen ein wenig auf Connys Zunge und guckt tief in ihren Mund. Mit einer kleinen Lampe leuchtet er in ihre Ohren. Er kitzelt ihren Bauch und wuschelt ihre Haare durcheinander. Dabei waren die gerade gekämmt. Aber der Arzt muss nachsehen, ob etwas drin ist. Doch es ist alles in Ordnung. Conny darf in den Kindergarten. Endlich ist der erste Kindergartentag fast da. Da ist Conny jetzt doch ein bisschen komisch zumute. Am Abend vorher redet sie lange mit Mama darüber, wie es wohl sein wird.
1: Spielen die anderen Kinder mit mir? Ist die Frau im Kindergarten nett? Und was ist, wenn ich Hunger habe? Kann ich da auch etwas trinken?
2: Langsam, Conny, langsam. Also, die anderen Kinder sind bestimmt nett. Und die Erzieherin ist ja auch immer dabei und passt auf. Und wenn du Hunger oder Durst hast, bekommst du sicher etwas. Na, auf jeden Fall sollten wir morgen vorher zum Bäcker gehen und dir noch etwas zu essen holen.
1: Aber spielen wir da immer drinnen oder auch draußen?
2: Natürlich ist da ein ganz toller Spielplatz draußen. Außerdem gebe ich dir deine Regenjacke mit. Und du hast ja auch die schönen neuen Gummistiefel. Warte, da fällt mir noch was ein. Du sollst ein Foto für den Geburtstagskalender mitbringen. Das müssen wir noch heraussuchen. Ich hol mal eben den Karton mit den Fotos.
1: Ja, die Fotos.
2: So, hier ist der Karton. Warte. Oh ja, das hier ist doch süß.
1: Was? Das?
2: Ah, das mit deiner Lieblingsschleife?
1: Ja, das. Mama?
2: Ja, Conny, was ist denn?
1: Ich fühle mich so komisch. So kribbelig.
2: Natürlich bist du aufgeregt, Conny. Der Kindergarten ist ja auch etwas ganz Neues für dich. Aber ich weiß genau, dass du dort viel Spaß haben wirst. Außerdem bringe ich dich hin. Du musst also nicht ganz allein zum Kindergarten gehen.
1: Das ist gut.

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2: Am nächsten Morgen wird Conny von Mama geweckt.
3: Conny, aufstehen.
4: Ich bin schon wach.
2: Conny läuft ins Badezimmer und wäscht sich mit viel Wasser. Dann holt sie ihre Lieblingslatzhose und den rot geringelten Pullover aus dem Schrank. Sie zieht sich ganz allein an. Schließlich ist sie jetzt ein Kindergartenkind. Nicht mal bei den Schuhen muss Mama helfen, denn die haben einen Klettverschluss. Nur die rote Schleife bindet Mama ihr ins Haar. Ohne Schleife geht Conny nicht aus dem Haus.
3: Hast du alle?
4: Mein Rucksack.
2: Beinahe hätte Conny ihren Rucksack vergessen. Und den braucht sie doch für die Hausschuhe und die Gummistiefel und für das zweite Frühstück im Kindergarten. Dafür holen sie, wie besprochen, Hörnchen und Kakao beim Bäcker. Die Verkäuferin will Conny das Hörnchen wie immer gleich in die Hand geben, aber Conny erklärt ganz stolz:
4: Das ist doch für den Kindergarten.
2: Im Kindergartenflur sind viele Haken mit bunten Bildern daneben. An den meisten hängen schon Taschen, Rucksäcke und Jacken. In den Fächern darunter stehen Schuhe und Gummistiefel. Conny darf sich einen freien Haken aussuchen.
4: Ich möchte den mit der Sonne.
5: Den sollst du haben. Hallo, ich bin Hanne.
6: Freut mich. Ich bin die Mutter von Conny.
4: Und ich bin Conny von Mama.
5: Das habe ich mir schon gedacht. Hast du denn auch ein Foto für den Geburtstagskalender mitgebracht, Conny?
4: Ja, hab ich. Was ist denn ein Geburtstagskalender?
5: Aus den Fotos von allen Kindern einer Gruppe basteln wir jeweils einen Kalender mit den Geburtsdaten dazu. Dann wissen wir immer ganz genau, wann ein Kind Geburtstag hat. Und den feiern wir natürlich dann alle zusammen.
4: Schade, dass ich schon Geburtstag hatte.
6: Oh, Conny, du wirst heute genug damit zu tun haben, alle kennenzulernen. Aber ich muss jetzt gehen.
4: Kannst du nicht hier bleiben?
6: Nein, Conny, das geht nicht. Zieh mal schön deine neuen roten Hausschuhe an.
4: Ja, mach ich.
5: Na, die sind aber schön. So, und jetzt kleben wir gleich dein Foto in den Kalender.
4: Oh ja. Mama, kommst du vielleicht doch mit?
6: Nein, Conny. Geh du nur zu den anderen Kindern. Ich hol dich später wieder ab.
2: Hanne nimmt Conny an der Hand. Conny winkt Mama noch einmal zu und geht dann mit Hanne in den Gruppenraum. Hier spielen schon viele Kinder. Der Geburtstagskalender hängt an der Wand. Es sind 12 Igel aus braunem Karton. Conny ist nämlich in der Igelgruppe. Auf dem Rücken tragen die Igel große rote Äpfel mit den Fotos der Kinder.
5: Dann kleben wir dein Foto mal in diesen Apfel, neben den von der Xenia. So.
2: Xenia zieht Conny gleich in die Kuschelecke. Hier liegen allerlei große, viereckige Kissen und Decken herum. Aus denen kann man sich eine wunderbare Höhle bauen und sich richtig darin verstecken. So spielen die Kinder eine Weile. Und dann ist es Zeit für das Kindergartenfrühstück.
5: Frühstück! Heute dürfen Semire und Lars den Geschirrwagen aus der Küche holen.
7: Klasse! Komm, Semire!
2: Jeder nimmt sich eine Tasse und einen Teller oder ein Schälchen. Es gibt roten Tee und Mineralwasser für alle Kinder.
5: Möchtest du den Tee mal probieren, Conny?
4: Mhm.
5: Komm her mit deiner Tasse. Ich gieße dir etwas ein.
4: Oh ja.
5: So.
4: Danke. Schmeckt lecker.
2: Alle packen ihr Frühstück aus. Jan holt ein Brot mit Salat und Käse aus seiner blauen Frühstücksdose. Xenia hat Apfelstückchen und ein Knäckebrot mitgebracht. Jolanda isst Cornflakes mit Joghurt.
4: Julia, was hast du denn?
8: Erdbeeren. Und du?
4: Toll, ich habe ein Hörnchen.
8: Wenn du willst, können wir teilen. Ich gebe dir Erdbeeren und du mir was von deinem Hörnchen.
4: Ja, aber morgen will ich auch so ein buntes Frühstück in einer Dose haben.
2: Nach dem Essen räumen alle ihr Geschirr auf den Wagen. Dann dürfen Xenia und Jolanda den Wagen in die Küche zurückfahren.

0: Während die Kinder den Geschirrwagen in die Küche fahren, geht Conny zu Hanne.
1: Darf ich jetzt nach Hause?
2: Nanu, gefällt es dir hier nicht?
1: Doch.
2: Ah, ich verstehe. Musst du mal?
1: Mhm, ich auch.
2: Dann kommt mal mit. Conny, ich zeige dir, wo die Toiletten sind.
0: Conny und Julia folgen Hanne zu den Klos. Es gibt mehrere und die sind viel kleiner als zu Hause. Wenn Conny drauf sitzt, zappeln die Beine nicht in der Luft. Aber man kann die Tür nicht abschließen. Zum Glück passt Julia auf, dass niemand hereinkommt. Es gibt auch drei Waschbecken. Und Conny muss nicht einmal auf einen Hocker steigen, um in den Spiegel sehen zu können.
1: Und wo kann ich mir die Hände abtrocknen?
3: Schau mal, hier kannst du ein Papiertuch ausziehen.
0: Nachdem sie sich die Hände gewaschen und abgetrocknet haben, gehen Conny und Julia zurück in den Gruppenraum. Gerade hat Hanne alle Kinder zusammengerufen.
2: Wer möchte eine Geschichte hören?
4: Ich!
0: Alle Kinder wollen eine Geschichte hören. Schnell laufen sie in die Kuschelecke und machen es sich mit den Kissen bequem.
2: Habt ihr es euch alle gemütlich gemacht?
4: Ja.
2: Dann kann es ja losgehen. Also, ich lese euch jetzt die Geschichte von der Katze Minka vor. Die kleine Minka war ganz traurig, denn sie hatte ihr Zuhause verloren. Deshalb beschloss sie eines Tages, in die große, weite Welt zu gehen.
0: Gespannt hören die Kinder, wie die Katze Minka auf der Suche nach einem neuen Zuhause in den Zoo schleicht, viele Tiere kennenlernt und aufregende Abenteuer erlebt. Danach können die Kinder weiterspielen, wozu sie gerade Lust haben. Conny möchte malen. Zusammen mit ihrer neuen Freundin Julia geht sie zum Maltisch, wo Papier und viele bunte Stifte liegen.
3: Was malst du denn da?
1: Siehst du das nicht? Das ist die Katze Minka. Die ist gestreift. So längs.
3: Dann male ich Bello.
1: Wer ist denn Bello?
3: Bello ist der Hund von unseren Nachbarn.
0: Die beiden malen so lange, bis sie plötzlich keine Lust mehr haben.
1: Und was machen wir jetzt? Was ist denn das da? Hanne, was ist das?
2: Das ist eine Murmelbahn aus Holz. Da kann man Autos und Murmeln herunterrollen lassen. Seht ihr? So geht das.
1: Dürfen wir damit spielen?
2: Natürlich. Ihr dürft mit allem spielen, was hier ist.
0: Conny lässt jedes Auto und jede Murmel einmal von oben herunterkullern. Bald wollen auch andere Kinder mitspielen. Semire probiert aus, ob man zwei Autos gleichzeitig fahren lassen kann. Lars legt alle Murmeln auf einmal auf die Bahn. Und Julia schleppt eine zweite Murmelbahn an, damit sie die Murmeln um die Wette rollen lassen können. Als nächstes entdeckt Conny die Waage mit den beiden großen Waagschalen. Sofort schleppt sie Stück für Stück die Kuscheltiere dorthin.
1: Der Teddy, der Elefant, das Schaf und die Maus. Das ist aber eine schwere Maus.
3: Ja, die ist fast so schwer wie der Teddy.
1: Aber der Elefant ist bestimmt am schwersten.
3: Nein, guck mal, das Schaf, das ist am schwersten.
1: Ja, da bleibt diese Seite immer unten. Oh, schade, dass die Waage so klein ist. Ich bin bestimmt viel schwerer als das Schaf.
2: Wollt ihr jetzt nach draußen auf den Spielplatz?
4: Ja. Ja!
2: Gut, dann wollen wir mal ganz schnell alle zusammen hier aufräumen und dann können wir nach draußen.
1: Aufräumen, das muss ich zu Hause auch immer.
2: Na los, ich helfe euch. Je eher wir fertig sind, umso schneller geht's raus.
1: Na gut, ich tue die Bausteine in die Kiste. Wer hilft mir?
2: Janik, nimmst du die Klötze bitte?
5: Okay.
2: Und Sandra das Papier und die Stifte, ja? Und Katrin, hilfst du ihr dabei?
5: Ja.

0: Hallo, ich bin Conny. Bestimmt habt ihr mich schon auf dem Bild gesehen. Und jetzt könnt ihr mich auch hören. Inzwischen bin ich ja schon viel größer. Aber ich weiß noch genau, wie das war, als ich in den Kindergarten gekommen bin. Da war ich gerade erst 3 geworden. Und im Kindergarten war es völlig anders als zu Hause. Da gab es zwar eine Menge Spielzeug, aber auch ganz viele andere Kinder.
1: Conny zieht heute ihr schönstes Kleid an. Das blaue mit den vielen Blümchen. Conny hat nämlich Geburtstag. Sie ist jetzt 3 Jahre alt. Endlich alt genug für den Kindergarten. Darauf freut sich Conny schon lange. Sonst ist sie nur montags mit Mama zum Spielkreis gegangen. Aber im Kindergarten kann sie jeden Tag mit anderen Kindern spielen. Und weil Conny Geburtstag hat, liegen lauter bunte Geschenkpakete vor ihr. Was da wohl drin sein mag...
2: Oh, ist das alles für mich?
3: Ja, Conny, pack doch mal aus. Vielleicht ist da etwas für den Kindergarten drin.
2: Kindergarten? Ja, Mama, ich bin jetzt 3. Jetzt komme ich in den Kindergarten.
3: Stimmt. Und im Kindergarten brauchst du viele Sachen. Zum Beispiel...
2: Nichts sagen. Was ist das?
3: Ein Rucksack, Conny. Da kannst du alles hineintun, was du für den Kindergarten brauchst.
2: Bunt. Und Hausschuhe. Sind die aber weich. Mama, sind die auch für den Kindergarten?
3: Ja, natürlich, Conny. Alle Kinder im Kindergarten haben Hausschuhe an.
2: Rot ist meine Lieblingsfarbe. Auch rot? Gummistiefel.
3: Ja, mein Schatz. Rot wie deine Schleife. Die Gummistiefel wirst du brauchen, wenn ihr draußen spielt. Oder mit der ganzen Kindergartengruppe in den Park geht.
2: Ich freue mich so auf den Kindergarten.
1: Jetzt ist Conny 3 Jahre alt. Sie hat einen kleinen bunten Rucksack, rote Hausschuhe und rote Gummistiefel dazu. Alles für den Kindergarten. Conny kann es kaum abwarten, dass sie zum Kindergarten gehen darf. Aber noch ist es nicht so weit. Erst einmal muss sie noch zum Kinderarzt, denn nur gesunde Kinder dürfen in den Kindergarten gehen. Schon bald fährt Mama mit Conny zum Kinderarzt. Und da geht alles ganz schnell. Der Arzt drückt mit einem Stäbchen ein wenig auf Connys Zunge und guckt tief in ihren Mund. Mit einer kleinen Lampe leuchtet er in ihre Ohren. Er kitzelt ihren Bauch und wuschelt ihre Haare durcheinander. Dabei waren die gerade gekämmt. Aber der Arzt muss nachsehen, ob etwas drin ist. Doch es ist alles in Ordnung. Conny darf in den Kindergarten. Endlich ist der erste Kindergartentag fast da. Da ist Conny jetzt doch ein bisschen komisch zumute. Am Abend vorher redet sie lange mit Mama darüber, wie es wohl sein wird.
2: Spielen die anderen Kinder mit mir? Ist die Frau im Kindergarten nett? Und was ist, wenn ich Hunger habe? Kann ich da auch etwas trinken?
3: Langsam, Conny, langsam. Also, die anderen Kinder sind bestimmt nett. Und die Erzieherin ist ja auch immer dabei und passt auf. Und wenn du Hunger oder Durst hast, bekommst du sicher etwas. Na, auf jeden Fall sollten wir morgen vorher zum Bäcker gehen und dir noch etwas zu essen holen.
2: Aber... spielen wir da immer drinnen oder auch draußen?
3: Natürlich ist da ein ganz toller Spielplatz draußen. Außerdem gebe ich dir deine Regenjacke mit. Und du hast ja auch die schönen neuen Gummistiefel. Warte, da fällt mir noch was ein. Du sollst ein Foto für den Geburtstagskalender mitbringen. Das müssen wir noch heraussuchen. Ich hol mal eben den Karton mit den Fotos.
2: Ja, die Fotos.
3: So, hier ist der Karton. Oh ja, das hier ist doch süß.
2: Was? Das?
3: Ah, das mit deiner Lieblingsschleife?
2: Ja, das. Mama?
3: Ja, Conny, was ist denn?
2: Ich fühle mich so komisch, so kribbelig.
3: Natürlich bist du aufgeregt, Conny. Der Kindergarten ist ja auch etwas ganz Neues für dich. Aber ich weiß genau, dass du dort viel Spaß haben wirst. Außerdem bringe ich dich hin. Du musst also nicht ganz allein zum Kindergarten gehen.
2: Das ist gut.

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3: Am nächsten Morgen wird Conny von Mama geweckt.
4: Conny, aufstehen!
5: Ich bin schon wach.
3: Conny läuft ins Badezimmer und wäscht sich mit viel Wasser. Dann holt sie ihre Lieblingslatzhose und den rot geringelten Pullover aus dem Schrank. Sie zieht sich ganz allein an. Schließlich ist sie jetzt ein Kindergartenkind. Nicht mal bei den Schuhen muss Mama helfen, denn die haben einen Klettverschluss. Nur die rote Schleife bindet Mama ihr ins Haar.

0: Ohne Schleife geht Conny nicht aus dem Haus.
1: Hast du alles? Mein Rucksack!
0: Beinahe hätte Conny ihren Rucksack vergessen. Und den braucht sie doch für die Hausschuhe und die Gummistiefel und für das zweite Frühstück im Kindergarten. Dafür holen sie, wie besprochen, Hörnchen und Kakao beim Bäcker. Die Verkäuferin will Conny das Hörnchen wie immer gleich in die Hand geben, aber Conny erklärt ganz stolz:
2: Das ist doch für den Kindergarten.
0: Im Kindergartenflur sind viele Haken mit bunten Bildern daneben. An den meisten hängen schon Taschen, Rucksäcke und Jacken. In den Fächern darunter stehen Schuhe und Gummistiefel. Conny darf sich einen freien Haken aussuchen.
2: Ich möchte den mit der Sonne.
3: Den sollst du haben. Hallo, ich bin Hanne.
4: Freut mich. Ich bin die Mutter von Conny.
2: Und ich bin Conny von Mama.
3: Das habe ich mir schon gedacht. Hast du denn auch ein Foto für den Geburtstagskalender mitgebracht, Conny?
2: Ja, hab ich. Was ist denn ein Geburtstagskalender?
3: Aus den Fotos von allen Kindern einer Gruppe basteln wir jeweils einen Kalender mit den Geburtsdaten dazu. Dann wissen wir immer ganz genau, wann ein Kind Geburtstag hat. Und den feiern wir natürlich dann alle zusammen.
2: Schade, dass ich schon Geburtstag hatte.
4: Oh, Conny, du wirst heute genug damit zu tun haben, alle kennenzulernen. Aber ich muss jetzt gehen.
2: Kannst du nicht hier bleiben?
4: Nein, Conny, das geht nicht. Zieh mal schön deine neuen roten Hausschuhe an.
2: Ja, mach ich.
3: Na, die sind aber schön. So, und jetzt kleben wir gleich dein Foto in den Kalender.
2: Oh ja. Mama, kommst du vielleicht doch mit?
4: Nein, Conny. Geh du nur zu den anderen Kindern. Ich hol dich später wieder ab.
0: Hanne nimmt Conny an der Hand. Conny winkt Mama noch einmal zu und geht dann mit Hanne in den Gruppenraum. Hier spielen schon viele Kinder. Der Geburtstagskalender hängt an der Wand. Es sind 12 Igel aus braunem Karton. Conny ist nämlich in der Igelgruppe. Auf dem Rücken tragen die Igel große rote Äpfel mit den Fotos der Kinder.
3: Dann kleben wir dein Foto mal in diesen Apfel, neben den von der Xenia. So.
2: Schön.
0: Xenia zieht Conny gleich in die Kuschelecke. Hier liegen allerlei große viereckige Kissen und Decken herum. Aus denen kann man sich eine wunderbare Höhle bauen und sich richtig darin verstecken. So spielen die Kinder eine Weile. Und dann ist es Zeit für das Kindergartenfrühstück.
3: Frühstück!
5: Oh, lecker!
3: Heute dürfen Sie Mire und Lars den Geschirrwagen aus der Küche holen.
6: Klasse! Kommen Sie, Mire.
0: Jeder nimmt sich eine Tasse und einen Teller oder ein Schälchen. Es gibt roten Tee und Mineralwasser für alle Kinder.
3: Möchtest du den Tee mal probieren, Conny?
2: Mhm.
3: Komm her mit deiner Tasse. Ich gieße dir etwas ein.
2: Oh ja.
3: So.
2: Danke. Schmeckt lecker.
0: Alle packen ihr Frühstück aus. Jan holt ein Brot mit Salat und Käse aus seiner blauen Frühstücksdose. Xenia hat Apfelstückchen und ein Knäckebrot mitgebracht. Jolanda isst Cornflakes mit Joghurt.
2: Julia, was hast du denn?
7: Erdbeeren. Und du?
2: Toll, ich habe ein Hörnchen.
7: Wenn du willst, können wir teilen. Ich gebe dir Erdbeeren und du mir was von deinem Hörnchen.
2: Ja, aber morgen will ich auch so ein buntes Frühstück in einer Dose haben.
7: Mhm.
0: Nach dem Essen räumen alle ihr Geschirr auf den Wagen. Dann dürfen Xenia und Jolanda den Wagen in die Küche zurückfahren.

0: Während die Kinder den Geschirrwagen in die Küche fahren, geht Conny zu Hanne.
1: Darf ich jetzt nach Hause?
2: Nanu, gefällt es dir hier nicht?
1: Doch.
2: Ah, ich verstehe. Musst du mal?
1: Mhm. Ich auch.
2: Dann kommt mal mit. Conny, ich zeige dir, wo die Toiletten sind.
0: Conny und Julia folgen Hanne zu den Klos. Es gibt mehrere und die sind viel kleiner als zu Hause. Wenn Conny drauf sitzt, zappeln die Beine nicht in der Luft. Aber man kann die Tür nicht abschließen. Zum Glück passt Julia auf, dass niemand hereinkommt. Es gibt auch drei Waschbecken. Und Conny muss nicht einmal auf einen Hocker steigen, um in den Spiegel sehen zu können.
1: Und wo kann ich mir die Hände abtrocknen?
3: Schau mal, hier kannst du ein Papiertuch ausziehen.
0: Nachdem sie sich die Hände gewaschen und abgetrocknet haben, gehen Conny und Julia zurück in den Gruppenraum. Gerade hat Hanne alle Kinder zusammengerufen.
2: Wer möchte eine Geschichte hören?
4: Ich!
0: Alle Kinder wollen eine Geschichte hören. Schnell laufen sie in die Kuschelecke und machen es sich mit den Kissen bequem.
2: Habt ihr es euch alle gemütlich gemacht?
4: Ja.
2: Dann kann es ja losgehen. Also, ich lese euch jetzt die Geschichte von der Katze Minka vor. Die kleine Minka war ganz traurig, denn sie hatte ihr Zuhause verloren. Deshalb beschloss sie eines Tages, in die große, weite Welt zu gehen.
0: Gespannt hören die Kinder, wie die Katze Minka auf der Suche nach einem neuen Zuhause in den Zoo schleicht, viele Tiere kennenlernt und aufregende Abenteuer erlebt. Danach können die Kinder weiterspielen, wozu sie gerade Lust haben. Conny möchte malen. Zusammen mit ihrer neuen Freundin Julia geht sie zum Maltisch, wo Papier und viele bunte Stifte liegen.
3: Was malst du denn da?
1: Siehst du das nicht? Das ist die Katze Minka. Die ist gestreift. So längs.
3: Dann male ich Bello.
1: Wer ist denn Bello?
3: Bello ist der Hund von unserem Nachbarn.
0: Die beiden malen so lange, bis sie plötzlich keine Lust mehr haben.
1: Und was machen wir jetzt? Was ist denn das da? Hanna, was ist das?
2: Das ist eine Murmelbahn aus Holz. Da kann man Autos und Murmeln herunterrollen lassen. Seht ihr? So geht das.
1: Dürfen wir damit spielen?
2: Natürlich. Ihr dürft mit allem spielen, was hier ist.
0: Conny lässt jedes Auto und jede Murmel einmal von oben herunterkullern. Bald wollen auch andere Kinder mitspielen. Semire probiert aus, ob man zwei Autos gleichzeitig fahren lassen kann. Lars legt alle Murmeln auf einmal auf die Bahn. Und Julia schleppt eine zweite Murmelbahn an, damit sie die Murmeln um die Wette rollen lassen können. Als nächstes entdeckt Conny die Waage mit den beiden großen Waagschalen. Sofort schleppt sie Stück für Stück die Kuscheltiere dorthin.
1: Der Teddy, der Elefant, das Schaf und die Maus. Das ist aber eine schwere Maus.
3: Ja, die ist fast so schwer wie der Teddy.
1: Aber der Elefant ist bestimmt am schwersten.
3: Nein, guck mal, das Schaf, das ist am schwersten.
1: Ja, da bleibt diese Seite immer unten. Oh, schade, dass die Waage so klein ist. Ich bin bestimmt viel schwerer als das Schaf.
2: Wollt ihr jetzt nach draußen auf den Spielplatz?
4: Ja. Ja!
2: Gut, dann wollen wir mal ganz schnell alle zusammen hier aufräumen und dann können wir nach draußen.
1: Aufräumen, das muss ich zu Hause auch immer.
2: Na los, ich helfe euch. Je eher wir fertig sind, umso schneller geht's raus.
1: Na gut, ich tue die Bausteine in die Kiste. Wer hilft mir?
2: Ich. Janik, nimmst du die Klötze bitte?
5: Okay.
2: Und Sandra das Papier und die Stifte, ja? Und Katrin, hilfst du ihr dabei?
5: Ja.

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0: Hallo, ich bin Conny. Bestimmt habt ihr mich schon auf dem Bild gesehen. Und jetzt könnt ihr mich auch hören. Inzwischen bin ich ja schon viel größer. Aber ich weiß noch genau, wie das war, als ich in den Kindergarten gekommen bin. Da war ich gerade erst 3 geworden. Und im Kindergarten war es völlig anders als zu Hause. Da gab es zwar eine Menge Spielzeug, aber auch ganz viele andere Kinder.
1: Conny zieht heute ihr schönstes Kleid an. Das blaue mit den vielen Blümchen. Conny hat nämlich Geburtstag. Sie ist jetzt 3 Jahre alt. Endlich alt genug für den Kindergarten. Darauf freut sich Conny schon lange. Sonst ist sie nur montags mit Mama zum Spielkreis gegangen. Aber im Kindergarten kann sie jeden Tag mit anderen Kindern spielen. Und weil Conny Geburtstag hat, liegen lauter bunte Geschenkpakete vor ihr. Was da wohl drin sein mag?
2: Oh, ist das alles für mich?
3: Ja, Conny, pack doch mal aus. Vielleicht ist da etwas für den Kindergarten drin.
2: Kindergarten? Ja, Mama, ich bin jetzt 3. Jetzt komme ich in den Kindergarten.
3: Stimmt. Und im Kindergarten brauchst du viele Sachen. Zum Beispiel...
2: Nichts sagen. Was ist das?
3: Ein Rucksack, Conny. Da kannst du alles hineintun, was du für den Kindergarten brauchst.
2: Bunt. Und Hausschuhe. Sind die aber weich. Mama, sind die auch für den Kindergarten?
3: Ja, natürlich, Conny. Alle Kinder im Kindergarten haben Hausschuhe an.
2: Rot ist meine Lieblingsfarbe. Auch rot? Gummistiefel.
3: Ja, mein Schatz. Rot wie deine Schleife. Die Gummistiefel wirst du brauchen, wenn ihr draußen spielt oder mit der ganzen Kindergartengruppe in den Park geht.
2: Ich freue mich so auf den Kindergarten.
1: Jetzt ist Conny 3 Jahre alt. Sie hat einen kleinen bunten Rucksack, rote Hausschuhe und rote Gummistiefel dazu. Alles für den Kindergarten. Conny kann es kaum abwarten, dass sie zum Kindergarten gehen darf, aber noch ist es nicht so weit. Erst einmal muss sie noch zum Kinderarzt, denn nur gesunde Kinder dürfen in den Kindergarten gehen. Schon bald fährt Mama mit Conny zum Kinderarzt und da geht alles ganz schnell. Der Arzt drückt mit einem Stäbchen ein wenig auf Connys Zunge und guckt tief in ihren Mund. Mit einer kleinen Lampe leuchtet er in ihre Ohren. Er kitzelt ihren Bauch und wuschelt ihre Haare durcheinander. Dabei waren die gerade gekämmt. Aber der Arzt muss nachsehen, ob etwas drin ist. Doch es ist alles in Ordnung. Conny darf in den Kindergarten. Endlich ist der erste Kindergartentag fast da. Da ist Conny jetzt doch ein bisschen komisch zumute. Am Abend vorher redet sie lange mit Mama darüber, wie es wohl sein wird.
2: Spielen die anderen Kinder mit mir? Ist die Frau im Kindergarten nett? Und was ist, wenn ich Hunger habe? Kann ich da auch etwas trinken?
3: Langsam, Conny, langsam. Also, die anderen Kinder sind bestimmt nett. Und die Erzieherin ist ja auch immer dabei und passt auf. Und wenn du Hunger oder Durst hast, bekommst du sicher etwas. Na, auf jeden Fall sollten wir morgen vorher zum Bäcker gehen und dir noch etwas zu essen holen.
2: Aber spielen wir da immer drinnen oder auch draußen?
3: Natürlich ist da ein ganz toller Spielplatz draußen. Außerdem gebe ich dir deine Regenjacke mit. Und du hast ja auch die schönen neuen Gummistiefel. Warte, da fällt mir noch was ein. Du sollst ein Foto für den Geburtstagskalender mitbringen. Das müssen wir noch heraussuchen. Ich hol mal eben den Karton mit den Fotos.
2: Ja, die Fotos.
3: So, hier ist der Karton. Warte. Oh ja, das hier ist doch süß.
2: Was? Das?
3: Ah, das mit deiner Lieblingsschleife?
2: Ja, das. Mama.
3: Ja, Conny, was ist denn?
2: Ich fühle mich so komisch. So kribbelig.
3: Natürlich bist du aufgeregt, Conny. Der Kindergarten ist ja auch etwas ganz Neues für dich. Aber ich weiß genau, dass du dort viel Spaß haben wirst. Außerdem bringe ich dich hin. Du musst also nicht ganz allein zum Kindergarten gehen.
2: Das ist gut.

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2: Am nächsten Morgen wird Conny von Mama geweckt.
3: Conny, aufstehen.
4: Ich bin schon wach.
2: Conny läuft ins Badezimmer und wäscht sich mit viel Wasser. Dann holt sie ihre Lieblingslatzhose und den rot geringelten Pullover aus dem Schrank. Sie zieht sich ganz allein an. Schließlich ist sie jetzt ein Kindergartenkind. Nicht mal bei den Schuhen muss Mama helfen, denn die haben einen Klettverschluss. Nur die rote Schleife bindet Mama ihr ins Haar. Ohne Schleife geht Conny nicht aus dem Haus.
3: Hast du alles?
4: Mein Rucksack.
2: Beinahe hätte Conny ihren Rucksack vergessen. Und den braucht sie doch für die Hausschuhe und die Gummistiefel und für das zweite Frühstück im Kindergarten. Dafür holen sie, wie besprochen, Hörnchen und Kakao beim Bäcker. Die Verkäuferin will Conny das Hörnchen wie immer gleich in die Hand geben, aber Conny erklärt ganz stolz:
4: Das ist doch für den Kindergarten.
2: Im Kindergartenflur sind viele Haken mit bunten Bildern daneben. An den meisten hängen schon Taschen, Rucksäcke und Jacken. In den Fächern darunter stehen Schuhe und Gummistiefel. Conny darf sich einen freien Haken aussuchen.
4: Ich möchte den mit der Sonne.
5: Den sollst du haben. Hallo, ich bin Hanne.
6: Freut mich. Ich bin die Mutter von Conny.
4: Und ich bin Conny von Mama.
5: Das habe ich mir schon gedacht. Hast du denn auch ein Foto für den Geburtstagskalender mitgebracht, Conny?
4: Ja, hab ich. Was ist denn ein Geburtstagskalender?
5: Aus den Fotos von allen Kindern einer Gruppe basteln wir jeweils einen Kalender mit den Geburtsdaten dazu. Dann wissen wir immer ganz genau, wann ein Kind Geburtstag hat. Und den feiern wir natürlich dann alle zusammen.
4: Schade, dass ich schon Geburtstag hatte.
6: Oh, Conny, du wirst heute genug damit zu tun haben, alle kennenzulernen. Aber ich muss jetzt gehen.
4: Kannst du nicht hier bleiben?
6: Nein, Conny, das geht nicht. Zieh mal schön deine neuen roten Hausschuhe an.
4: Ja, mach ich.
5: Na, die sind aber schön. So, und jetzt kleben wir gleich dein Foto in den Kalender.
4: Oh ja. Mama, kommst du vielleicht doch mit?
6: Nein, Conny. Geh du nur zu den anderen Kindern. Ich hol dich später wieder ab.
2: Hanne nimmt Conny an der Hand. Conny winkt Mama noch einmal zu und geht dann mit Hanne in den Gruppenraum. Hier spielen schon viele Kinder. Der Geburtstagskalender hängt an der Wand. Es sind 12 Igel aus braunem Karton. Conny ist nämlich in der Igelgruppe. Auf dem Rücken tragen die Igel große rote Äpfel mit den Fotos der Kinder.
5: Dann kleben wir dein Foto mal in diesen Apfel, neben den von der Xenia. So.
4: Schön.
2: Xenia zieht Conny gleich in die Kuschelecke. Hier liegen allerlei große, viereckige Kissen und Decken herum. Aus denen kann man sich eine wunderbare Höhle bauen und sich richtig darin verstecken. So spielen die Kinder eine Weile. Und dann ist es Zeit für das Kindergartenfrühstück.
5: Frühstück! Heute dürfen Semire und Lars den Geschirrwagen aus der Küche holen.
7: Klasse! Komm, Semire!
2: Jeder nimmt sich eine Tasse und einen Teller oder ein Schälchen. Es gibt roten Tee und Mineralwasser für alle Kinder.
5: Möchtest du den Tee mal probieren, Conny?
4: Mhm.
5: Komm her mit deiner Tasse. Ich gieße dir etwas ein.
4: Oh ja.
5: So.
4: Danke. Schmeckt lecker.
2: Alle packen ihr Frühstück aus. Jan holt ein Brot mit Salat und Käse aus seiner blauen Frühstücksdose. Xenia hat Apfelstückchen und ein Knäckebrot mitgebracht. Jolanda isst Cornflakes mit Joghurt.
4: Julia, was hast du denn?
8: Erdbeeren. Und du?
4: Toll, ich habe ein Hörnchen.
8: Wenn du willst, können wir teilen. Ich gebe dir Erdbeeren und du mir was von deinem Hörnchen.
4: Ja, aber morgen will ich auch so ein buntes Frühstück in einer Dose haben.
2: Nach dem Essen räumen alle ihr Geschirr auf den Wagen. Dann dürfen Xenia und Jolanda den Wagen in die Küche.

0: Während die Kinder den Geschirrwagen in die Küche fahren, geht Conny zu Hanne.
1: Darf ich jetzt nach Hause?
2: Nanu, gefällt es dir hier nicht?
1: Doch.
2: Ah, ich verstehe. Musst du mal?
1: Mhm. Ich auch.
2: Dann kommt mal mit. Conny, ich zeige dir, wo die Toiletten sind.
0: Conny und Julia folgen Hanne zu den Klos. Es gibt mehrere und die sind viel kleiner als zu Hause. Wenn Conny drauf sitzt, zappeln die Beine nicht in der Luft. Aber man kann die Tür nicht abschließen. Zum Glück passt Julia auf, dass niemand hereinkommt. Es gibt auch drei Waschbecken. Und Conny muss nicht einmal auf einen Hocker steigen, um in den Spiegel sehen zu können.
1: Und wo kann ich mir die Hände abtrocknen?
3: Schau mal, hier kannst du ein Papiertuch ausziehen.
0: Nachdem sie sich die Hände gewaschen und abgetrocknet haben, gehen Conny und Julia zurück in den Gruppenraum. Gerade hat Hanne alle Kinder zusammengerufen.
2: Wer möchte eine Geschichte hören?
4: Ich!
0: Alle Kinder wollen eine Geschichte hören. Schnell laufen sie in die Kuschelecke und machen es sich mit den Kissen bequem.
2: Habt ihr es euch alle gemütlich gemacht?
4: Ja.
2: Dann kann es ja losgehen. Also, ich lese euch jetzt die Geschichte von der Katze Minka vor. Die kleine Minka war ganz traurig, denn sie hatte ihr Zuhause verloren. Deshalb beschloss sie eines Tages, in die große, weite Welt zu gehen.
0: Gespannt hören die Kinder, wie die Katze Minka auf der Suche nach einem neuen Zuhause in den Zoo schleicht, viele Tiere kennenlernt und aufregende Abenteuer erlebt. Danach können die Kinder weiterspielen, wozu sie gerade Lust haben. Conny möchte malen. Zusammen mit ihrer neuen Freundin Julia geht sie zum Maltisch, wo Papier und viele bunte Stifte liegen.
3: Was malst du denn da?
1: Siehst du das nicht? Das ist die Katze Minka. Die ist gestreift. So längs.
3: Dann male ich Bello.
1: Wer ist denn Bello?
3: Bello ist der Hund von unseren Nachbarn.
0: Die beiden malen so lange, bis sie plötzlich keine Lust mehr haben.
1: Und was machen wir jetzt? Was ist denn das da? Hanna, was ist das?
2: Das ist eine Murmelbahn aus Holz. Da kann man Autos und Murmeln herunterrollen lassen. Seht ihr? So geht das.
1: Dürfen wir damit spielen?
2: Natürlich. Ihr dürft mit allem spielen, was hier ist.
0: Conny lässt jedes Auto und jede Murmel einmal von oben herunterkullern. Bald wollen auch andere Kinder mitspielen. Semire probiert aus, ob man zwei Autos gleichzeitig fahren lassen kann. Lars legt alle Murmeln auf einmal auf die Bahn. Und Julia schleppt eine zweite Murmelbahn an, damit sie die Murmeln um die Wette rollen lassen können. Als nächstes entdeckt Conny die Waage mit den beiden großen Waagschalen. Sofort schleppt sie Stück für Stück die Kuscheltiere dorthin.
1: Der Teddy, der Elefant, das Schaf und die Maus. Das ist aber eine schwere Maus.
3: Ja, die ist fast so schwer wie der Teddy.
1: Aber der Elefant ist bestimmt am schwersten.
3: Nein, guck mal, das Schaf, das ist am schwersten.
1: Ja, da bleibt diese Seite immer unten. Oh, schade, dass die Waage so klein ist. Ich bin bestimmt viel schwerer als das Schaf.
2: Wollt ihr jetzt nach draußen auf den Spielplatz?
4: Ja. Ja!
2: Gut, dann wollen wir mal ganz schnell alle zusammen hier aufräumen und dann können wir nach draußen.
1: Aufräumen, das muss ich zu Hause auch immer.
2: Na los, ich helfe euch. Je eher wir fertig sind, umso schneller geht's raus.
1: Na gut, ich tue die Bausteine in die Kiste. Wer hilft mir?
2: Nee. Janik, nimmst du die Klötze bitte? Und Sandra das Papier und die Stifte, ja? Und Katrin, hilfst du ihr dabei?
5: Ja.

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Es spielt das Lollipop-Sinfonieorchester unter der Leitung von Atze Larando. Solistin ist die Coloratursopranistin Rita Tandow.

0: Purzellieder heißt die erste CD von Planet Ö. Planet Ö? Was soll das denn bedeuten? Ö, ja, also genau dieses Ö, das man oft zu hören bekommt, wenn man neugierige Fragen stellt. Und das machen Kinder ja nun mal gerne.
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0: Planet Ö, das sind die Sitara und der Uwe aus Köln. Die beiden, die kennen sich schon lange und haben auch schon viele Lieder miteinander komponiert. Sitara ist seit 3 Jahren Mama von Zwillingen und auch der Uwe hat einen Sohn. Und da liegt es ja nahe, auch mal was für Kinder aufzunehmen.
1: 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Ich fühle mich gut, weil ich mich gut ernähre.
0: In Bernd der Brachiosaurus geht es um das Thema gesunde Ernährung, auch wenn die hier von einem Dinosaurier beworben wird. Und in Alien TO 24, da machen sich Uwe und Sitara Gedanken darüber, was bei uns hier auf der Erde eigentlich alles toll ist.
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1: Einen tollen Sommerhit haben Planet Ö auch auf der CD. Von Kugelrunde Sommersonne gibt's auch ein Video. Sucht doch mal mit euren Eltern bei YouTube danach.

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0: 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Sie hat stattgefunden. Sie steht im kosmischen Protokoll. Das ist nicht mehr ungeschehen zu machen. Das ist etwas, woran man sich halten kann. 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Sollen sie doch. Ich habe für diese Hose alles getan, was Menschen möglich war. Durch dick und dünn bin ich mit ihr gegangen. 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Ich habe diese Hose gepflegt mit einer Hingabe, die die meisten Menschen im Umgang mit ihren alten, gebrechlichen Eltern vermissen lassen. 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Bleib einfach weg. 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Ich habe ja noch meine Hose. 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Das bedeutet keine Gefahr für sie, sie passt ihm nicht. Grün war sie. Glaube ich.
1: Grün.

0: gleich ein. Na, du da im Radio?
1: Hey, was ist denn hier los?
0: Ich habe meine Freunde mitgebracht.
1: Tja, und was wollt ihr hier?
2: Wir wollen uns bescheren.
1: Wieso? Was habe ich denn falsch gemacht?
3: Ich spiele doch immer das Lied von dem, der singt, was er alles mag.
1: Na und?
4: Jetzt wollen wir auch mal singen, was Kinder mögen.
1: Prima, dann mal los.
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1: Julian.
0: Und warum singst du nicht mit?
1: Ich kann doch nicht singen.
0: Ach komm, Julian, dann erzähl doch mal, was du magst. Hm?
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0: Und du? Du warst doch sicher auch mal ein Kind.
1: Ja, natürlich. Da wurde ich immer Rolfi genannt.
0: Und was machtest du da so?
1: Na, so ähnliche Sachen wie ihr.
0: Dann sing doch einfach mal mit.
1: Wenn ihr meint...

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heute kann es regnen, stürmen oder schneien, denn du strahlst ja selber wie der Sonnenschein. 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Alle deine Freunde freuen sich mit dir.

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1: So, jetzt machen wir mal ein Lied zum Wackeln. Ja, ich sag zwischendurch immer an, was ihr wackeln könnt. Ihr könnt natürlich auch irgendwas anderes wackeln. Wackelt einfach, wie ihr wollt.

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1: Ja, hallo Nase von Nino, wir sind hier unten, juhu.
0: Ja, hallo liebe Füße, folgendes, der Nino hatte recht, ihr seid am Stinken.
1: Was ist, wir sollen winken, juhu.
0: Nein, ihr sollt nicht winken, ihr seid am Stinken.
1: Noch stärker winken, ja hallo hier unten.
0: Ihr riecht nach altem Gouda.
2: Oh, welch ein Genuss.
0: Ihr riecht nach österreichischem Bergkäse.
2: Oh.

0: Purzellieder heißt die erste CD von Planet Ö. 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Was soll das denn bedeuten? Ö, ja, also genau dieses Ö, das man oft zu hören bekommt, wenn man neugierige Fragen stellt. 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

0: Planet Ö, das sind die Sitara und der Uwe aus Köln. Die beiden, die kennen sich schon lange und haben auch schon viele Lieder miteinander komponiert. Sitara ist seit 3 Jahren Mama von Zwillingen und auch der Uwe hat einen Sohn. Und da liegt es ja nahe, auch mal was für Kinder aufzunehmen.
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0: groß und schwer. Ich fühle mich gut, weil ich mich gut ernähre.
1: In Bernd der Brachiosaurus geht es um das Thema gesunde Ernährung, auch wenn die hier von einem Dinosaurier beworben wird. Und in Alien TO 24, da machen sich Uwe und Sitar Gedanken darüber, was bei uns hier auf der Erde eigentlich alles toll ist.
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1: Einen tollen Sommerhit haben Planet Ö auch auf der CD. Von Kugelrunde Sommersonne gibt's auch ein Video. Sucht doch mal mit euren Eltern bei YouTube danach.

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0: Was machen Sie beruflich?
1: Ich bin nicht Raucher.
0: Ah, ja. Eine nun etwas ungewöhnliche Beschäftigung.
1: Das denken viele, mit diesem Vorurteil habe ich zu kämpfen.
0: Das kann ich mir vorstellen. Und was machen Sie da so genau?
1: Ich rauche nicht.
0: Fulltime-Job. Ich sage Ihnen, das geht ganz schön an die Nieren, diese psychische Belastung.
1: Wieso?
0: Naja, man reibt sich auf in diesem Spannungsfeld zwischen Dämpfung der Gesundheitskosten und Verweigerung der Tabaksteuer. Immer zwischen den Stühlen. Das macht einsam, kann ich Ihnen sagen. Deswegen bevorzuge ich auch den Außendienst. Draußen raucht es sich leichter. Nicht. Das leuchtet ein. Und wie halten Sie es mit dem Passivrauchen?
1: Auf diese Frage habe ich gewartet.
0: Manchmal bin ich so müde.
1: Warum?
0: Dieses billige Klischee, dieses ewige Missverständnis. Nichtraucher haben nichts, aber auch rein gar nichts gemein mit Passivrauchern.
1: Naja, ich würde doch sagen, dass sie nicht rauchen.
0: Typisch. Sie fallen drauf rein wie alle. Sehenden Auges. Herr, lass Hirn vom Himmel fallen. Sind Sie blind? Nichtraucher, das ist ein Triumph des Willens, eine Entscheidung, ein Seinsentwurf. Passivraucher, das sind Lemminge, Mitläufer, Wischi-Waschi-Typen, Erfüllungsgehilfen, klammheimliche Weltkriegsfreunde, Judenvernichtungsbilliger.
1: Na also, ich weiß nicht. Das glaube ich, aber ich sie Weichei.
0: Das geht jetzt aber ein bisschen zu weit. Sie sind bestimmt Freizeit-Nichtraucher, eingefleischter Vegetarier sozusagen.
1: Ja, da ist was dran.
0: Und was machen Sie nach Dienstschluss?
1: Ja, rauchen natürlich.
0: Kette. Haben Sie Hobbys?
1: Antialkoholiker, aber wann kommt man schon mal dazu?
0: Wir danken Ihnen für dieses Gespräch.

0: Nun davor bleib ich stehen.
1: Nach dem Aufräumen gehen alle Kinder aus dem Kindergarten nach draußen. Sie klettern und schaukeln, sie buddeln und toben, sie fahren Roller und bauen Burgen im Sand. Jolanda übt Seilspringen. Katja und Sophie spielen Ball. Conny dreht sich mit Julia im Spielkreisel, bis ihnen ganz schwindelig ist.
2: Ui, mir dreht sich alles.
3: Soll ich dir den Kindergarten zeigen?
2: Den Kindergarten? Den kenne ich doch schon.
3: Nein, nicht den. Den Kindergarten.
1: Julia zieht Conny um die Hausecke. Und da gibt es ein richtiges Stück Garten für die Kinder, in dem sie selbst etwas pflanzen können.
3: Das sind Bohnen, die wachsen jeden Tag ein großes bisschen. Und das sind Sonnenblumen. Jeder von uns hat eine gepflanzt.
2: Und was ist das?
3: Das ist Petersilie. Probier mal, das kann man essen. Lecker.
1: Dann bewundern die beiden noch die Wiesenblumen, die bunt durcheinander in einer alten Badewanne wachsen. All die Blumen kommen aus kleinen Wildblumensamen, die die Kindergartenkinder hier ausgesät haben. Gleich nimmt sich Conny vor, Hanne zu fragen, ob sie auch einmal etwas pflanzen darf. Eine Weile bewundert Conny noch mit Julia die Blumen, dann hören sie Hanne wieder rufen.
4: Kinder, kommt wieder herein. Wir wollen ja noch Geburtstag feiern.
5: Ja. Ein Geburtstag?
3: Wir kommen.
4: Aber erst putzt bitte eure Schuhe ab und zieht wieder die Hausschuhe an. Und klopft eure Kleidung aus, damit ihr nicht den ganzen Sand mit hereinbringt.
5: Ja, machen wir.
1: Wer mag denn nur Geburtstag haben? Gleich darauf erfährt Conny es. Im Kindergarten sind die Vorhänge zugezogen. Die Kinder setzen sich im Kreis um den Tisch herum. Auf dem Tisch steht die Geburtstagslokomotive mit einer großen 4 in der Mitte und mit 4 Kerzen, die Hanne jetzt anzündet.
3: Es hat ja doch jemand Geburtstag.
4: Richtig, Conny. Emil feiert heute seinen 4. Geburtstag. Siehst du? Hier am Geburtstagskalender hängt das Bild von Emil. Und das Datum daneben ist das von heute. Deshalb singen wir alle dem Emil jetzt erst einmal ein Geburtstagsständchen.

0: Glück.
1: Während die Kinder singen, bekommt Emir eine goldene Papierkrone aufgesetzt. Dann muss er die Kerzen auspusten.
2: Puste mal deine Geburtstagskerzen aus, Emir. Feste!
3: Auspusten, auspusten, auspusten!
2: Oh, bravo, Emir! Klasse!
1: Dann packt Emir seine Geschenke aus. Anschließend verteilt er kleine Kuchen an die Kinder. Die hat seine Mutter selbst gebacken. Sie schmecken ganz süß. Zuletzt wird noch das Schlusslied gesungen, wie jeden Tag im Kindergarten. Conny ist rundum begeistert von ihrem ersten Kindergartentag. Nur eines ärgert sie immer noch.
4: So ein Pech, dass ich gerade Geburtstag hatte. Sonst würde ich auch bald die goldene Krone bekommen und noch einmal Geschenke. Und ich wäre das wichtigste Kind im Kindergarten. Und ich dürfte die Kerzen ausblasen. Und alle würden meinen Geburtstag feiern.
1: Für heute ist der Kindergarten aus. Vor der Tür stehen auch schon die Mamas und ein paar Papas, um ihre Kinder abzuholen. Das ist eine Aufregung.
5: Mama, Mama!
6: Ja, Conny, was ist denn los? War's so schlimm?
7: Nein, nein, nicht schlimm. Toll! Du weißt doch, die Geburtstagsfotos. Ich meine, das Foto für den Geburtstagskalender. Mhm. Der Emir hat nämlich Geburtstag. Und er hat Kuchen mitgebracht. Mhm. Und Geschenke hat er auch. Und wir haben gesungen und ich habe ein Bild gemalt.
6: Oh, wie schön. Eine Katze. Und ich habe auch eine schöne Überraschung für dich. Papa hat sich extra von der Arbeit freigenommen, um dich abzuholen. Ihr wartet draußen. Lauf nur.
5: Oh ja. Papa, Papa.
1: Wie der Blitz rennt Conny hinaus, um ihrem Papa um den Hals zu fallen. Dann läuft sie schnell noch einmal hinein, um sich von Hanne zu verabschieden und das Bild von der Katze zu holen. Mama nimmt Connys Rucksack und unterwegs hat Conny ihnen so viel zu erzählen.
7: Die Julia ist ganz nett und die Hanne auch. Und wir waren auch draußen. Da gibt es einen richtigen Garten für Kinder.
6: Oh.
7: Mit Sonnenblumen und Bohnen und Wildblumen.
6: Oh, toll.
7: Bestimmt kann ich da auch mal was pflanzen. Und eine Kuschelecke gibt's. Also drinnen. Und eine Murmelbahn. Und Papa soll noch das Bild von der Katze Minka sehen. Das habe ich gemalt. Und ich habe roten Tee getrunken.

Ja, ich hatte Mama und Papa wirklich viel zu erzählen. Und dabei war dies nur mein erster Tag im Kindergarten und noch nicht der erste Tag in der Schule mit Schultüte und Stundenplan und allem, was es da noch so gibt. Aber das ist eine andere Geschichte. Auf jeden Fall habe ich mich damals riesig auf den nächsten Tag im Kindergarten gefreut und auf jeden weiteren Tag und auf meine Freundin, die Julia. Und, nein, jetzt ist es erst einmal genug. Hauptsache, ihr freut euch genauso auf die nächste Conny-Geschichte.

0: Nach dem Aufräumen gehen alle Kinder aus dem Kindergarten nach draußen. Sie klettern und schaukeln, sie buddeln und toben, sie fahren Roller und bauen Burgen im Sand. Jolanda übt Seilspringen. Katja und Sophie spielen Ball. Conny dreht sich mit Julia im Spielkreisel, bis ihnen ganz schwindelig ist.
1: Ui, mir dreht sich alles.
2: Soll ich dir den Kindergarten zeigen?
1: Den Kindergarten? Den kenne ich doch schon.
2: Nein, nicht den. Den Kindergarten.
0: Julia zieht Conny um die Hausecke. Und da gibt es ein richtiges Stück Garten für die Kinder, in dem sie selbst etwas pflanzen können.
2: Das sind Bohnen, die wachsen jeden Tag ein großes bisschen. Und das sind Sonnenblumen. Jeder von uns hat eine gepflanzt.
1: Und was ist das?
2: Das ist Petersilie. Probier mal, das kann man essen. Lecker.
0: Dann bewundern die beiden noch die Wiesenblumen, die bunt durcheinander in einer alten Badewanne wachsen. All die Blumen kommen aus kleinen Wildblumensamen, die die Kindergartenkinder hier ausgesät haben. Gleich nimmt sich Conny vor, Hanne zu fragen, ob sie auch einmal etwas pflanzen darf. Eine Weile bewundert Conny noch mit Julia die Blumen, dann hören sie Hanne wieder rufen.
3: Kinder, kommt wieder herein. Wir wollen ja noch Geburtstag feiern.
4: Ja. Ein Geburtstag?
2: Wir kommen.
3: Aber erst putzt bitte eure Schuhe ab und zieht wieder die Hausschuhe an. Und klopft eure Kleidung aus, damit ihr nicht den ganzen Sand mit hereinbringt.
4: Ja, machen wir.
0: Wer mag denn nur Geburtstag haben? Gleich darauf erfährt Conny es. Im Kindergarten sind die Vorhänge zugezogen. Die Kinder setzen sich im Kreis um den Tisch herum. Auf dem Tisch steht die Geburtstagslokomotive mit einer großen 4 in der Mitte und mit 4 Kerzen, die Hanne jetzt anzündet.
2: Es hat ja doch jemand Geburtstag.
3: Richtig, Conny. Emir feiert heute seinen 4. Geburtstag. Siehst du? Hier am Geburtstagskalender hängt das Bild von Emir. Und das Datum daneben ist das von heute. Deshalb singen wir alle dem Emil jetzt erst einmal ein Geburtstagsständchen.

0: Glück.
1: Während die Kinder singen, bekommt Emir eine goldene Papierkrone aufgesetzt. Dann muss er die Kerzen auspusten.
2: Puste mal deine Geburtstagskerzen aus, Emir. Feste!
3: Auspusten, auspusten, auspusten!
2: Oh, bravo, Emir! Klasse!
1: Dann packt Emir seine Geschenke aus. Anschließend verteilt er kleine Kuchen an die Kinder. Die hat seine Mutter selbst gebacken. Sie schmecken ganz süß. Zuletzt wird noch das Schlusslied gesungen, wie jeden Tag im Kindergarten. Conny ist rundum begeistert von ihrem ersten Kindergartentag. Nur eines ärgert sie immer noch.
4: So ein Pech, dass ich gerade Geburtstag hatte. Sonst würde ich auch bald die goldene Krone bekommen und noch einmal Geschenke. Und ich wäre das wichtigste Kind im Kindergarten. Und ich dürfte die Kerzen ausblasen. Und alle würden meinen Geburtstag feiern.
1: Für heute ist der Kindergarten aus. Vor der Tür stehen auch schon die Mamas und ein paar Papas, um ihre Kinder abzuholen. Das ist eine Aufregung.
5: Mama, Mama!
6: Ja, Conny, was ist denn los? War's so schlimm?
4: Nein, nein, nicht schlimm. Toll! Du weißt doch, die Geburtstagsfotos. Ich meine, das Foto für den Geburtstagskalender. Mhm. Der Emir hat nämlich Geburtstag. Und er hat Kuchen mitgebracht. Mhm. Und Geschenke hat er auch. Und wir haben gesungen und ich habe ein Bild gemalt.
6: Oh, wie schön. Eine Katze. Und ich habe auch eine schöne Überraschung für dich. Papa hat sich extra von der Arbeit freigenommen, um dich abzuholen. Ihr wartet draußen. Lauf nur.
4: Oh ja. Papa, Papa.
1: Wie der Blitz rennt Conny hinaus, um ihrem Papa um den Hals zu fallen. Dann läuft sie schnell noch einmal hinein, um sich von Hanne zu verabschieden und das Bild von der Katze zu holen. Mama nimmt Connys Rucksack und unterwegs hat Conny ihnen so viel zu erzählen.
4: Die Julia ist ganz nett und die Hanne auch. Und wir waren auch draußen. Da gibt es einen richtigen Garten für Kinder.
6: Oh.
4: Mit Sonnenblumen und Bohnen und Wildblumen.
6: Oh, toll.
4: Bestimmt kann ich da auch mal was pflanzen. Und eine Kuschelecke gibt's, also drinnen, und eine Murmelbahn. Und Papa soll noch das Bild von der Katze Minka sehen. Das habe ich gemalt und ich habe roten Tee getrunken. Und

Ja, ich hatte Mama und Papa wirklich viel zu erzählen. Und dabei war dies nur mein erster Tag im Kindergarten und noch nicht der erste Tag in der Schule mit Schultüte und Stundenplan und allem, was es da noch so gibt. Aber das ist eine andere Geschichte. Auf jeden Fall habe ich mich damals riesig auf den nächsten Tag im Kindergarten gefreut und auf jeden weiteren Tag und auf meine Freundin, die Julia. Und, nein, jetzt ist es erst einmal genug. Hauptsache, ihr freut euch genauso auf die nächste Conny-Geschichte.

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0: davor bleib ich stehen.
1: Nach dem Aufräumen gehen alle Kinder aus dem Kindergarten nach draußen. Sie klettern und schaukeln, sie buddeln und toben, sie fahren Roller und bauen Burgen im Sand. Jolanda übt Seilspringen. Katja und Sophie spielen Ball. Conny dreht sich mit Julia im Spielkreisel, bis ihnen ganz schwindelig ist.
2: Ui, mir dreht sich alles.
3: Soll ich dir den Kindergarten zeigen?
2: Den Kindergarten? Den kenne ich doch schon.
3: Nein, nicht den. Den kenne ich, der Garten.
1: Julia zieht Conny um die Hausecke. Und da gibt es ein richtiges Stück Garten für die Kinder, in dem sie selbst etwas pflanzen können.
3: Das sind Bohnen, die wachsen jeden Tag ein großes bisschen. Und das sind Sonnenblumen. Jeder von uns hat eine gepflanzt.
2: Und was ist das?
3: Das ist Petersilie. Probier mal, das kann man essen. Lecker.
1: Dann bewundern die beiden noch die Wiesenblumen, die bunt durcheinander in einer alten Badewanne wachsen. All die Blumen kommen aus kleinen Wildblumensamen, die die Kindergartenkinder hier ausgesät haben. Gleich nimmt sich Conny vor, Hanne zu fragen, ob sie auch einmal etwas pflanzen darf. Eine Weile bewundert Conny noch mit Julia die Blumen, dann hören sie Hanne wieder rufen.
4: Kinder, kommt wieder herein! Wir wollen ja noch Geburtstag feiern.
5: Ja. Ein Geburtstag?
3: Wir kommen.
4: Aber erst putzt bitte eure Schuhe ab und zieht wieder die Hausschuhe an. Und klopft eure Kleidung aus, damit ihr nicht den ganzen Sand mit hereinbringt.
5: Ja, machen wir.
1: Wer mag denn nur Geburtstag haben? Gleich darauf erfährt Conny es. Im Kindergarten sind die Vorhänge zugezogen. Die Kinder setzen sich im Kreis um den Tisch herum. Auf dem Tisch steht die Geburtstagslokomotive mit einer großen 4 in der Mitte und mit 4 Kerzen, die Hanne jetzt anzündet.
3: Es hat ja doch jemand Geburtstag.
4: Richtig, Conny. Emir feiert heute seinen 4. Geburtstag. Siehst du? Hier am Geburtstagskalender hängt das Bild von Emir. Und das Datum daneben ist das von heute. Deshalb singen wir alle dem Emil jetzt erst einmal ein Geburtstagsständchen.

0: Glück.
1: Während die Kinder singen, bekommt Emir eine goldene Papierkrone aufgesetzt. Dann muss er die Kerzen auspusten.
2: Puste mal deine Geburtstagskerzen aus, Emir. Feste!
3: Auspusten, auspusten, auspusten!
2: Oh, bravo, Emir! Klasse!
1: Dann packt Emir seine Geschenke aus. Anschließend verteilt er kleine Kuchen an die Kinder. Die hat seine Mutter selbst gebacken. Sie schmecken ganz süß. Zuletzt wird noch das Schlusslied gesungen, wie jeden Tag im Kindergarten. Conny ist rundum begeistert von ihrem ersten Kindergartentag. Nur eines ärgert sie immer noch.
4: So ein Pech, dass ich gerade Geburtstag hatte. Sonst würde ich auch bald die goldene Krone bekommen und noch einmal Geschenke. Und ich wäre das wichtigste Kind im Kindergarten. Und ich dürfte die Kerzen ausblasen. Und alle würden meinen Geburtstag feiern.
1: Für heute ist der Kindergarten aus. Vor der Tür stehen auch schon die Mamas und ein paar Papas, um ihre Kinder abzuholen. Das ist eine Aufregung.
5: Mama, Mama!
6: Ja, Conny, was ist denn los? War's so schlimm?
4: Nein, nein, nicht schlimm. Toll! Du weißt doch, die Geburtstagsfotos. Ich meine, das Foto für den Geburtstagskalender. Mhm. Der Emir hat nämlich Geburtstag. Und er hat Kuchen mitgebracht. Mhm. Und Geschenke hat er auch. Und wir haben gesungen und ich habe ein Bild gemalt.
6: Oh, wie schön. Eine Katze. Und ich habe auch eine schöne Überraschung für dich. Papa hat sich extra von der Arbeit freigenommen, um dich abzuholen. Ihr wartet draußen. Lauf nur.
4: Oh ja. Papa, Papa.
1: Wie der Blitz rennt Conny hinaus, um ihrem Papa um den Hals zu fallen. Dann läuft sie schnell noch einmal hinein, um sich von Hanne zu verabschieden und das Bild von der Katze zu holen. Mama nimmt Connys Rucksack und unterwegs hat Conny ihnen so viel zu erzählen.
4: Die Julia ist ganz nett und die Hanne auch. Und wir waren auch draußen. Da gibt es einen richtigen Garten für Kinder.
6: Oh.
4: Mit Sonnenblumen und Bohnen und Wildblumen.
6: Oh, toll.
4: Bestimmt kann ich da auch mal was pflanzen. Und eine Kuschelecke gibt's, also drinnen, und eine Murmelbahn. Und Papa soll noch das Bild von der Katze Minka sehen. Das habe ich gemalt und ich habe roten Tee getrunken.

Ja, ich hatte Mama und Papa wirklich viel zu erzählen. Und dabei war dies nur mein erster Tag im Kindergarten und noch nicht der erste Tag in der Schule mit Schultüte und Stundenplan und allem, was es da noch so gibt. Aber das ist eine andere Geschichte. Auf jeden Fall habe ich mich damals riesig auf den nächsten Tag im Kindergarten gefreut und auf jeden weiteren Tag und auf meine Freundin, die Julia. Und, nein, jetzt ist es erst einmal genug. Hauptsache, ihr freut euch genauso auf die nächste Conny-Geschichte.

Immer bin ich irgendwie ein Spätzünder. Endlich hatte ich mir einen passablen, getürkten polnischen Akzent zugelegt, um bei Rasthaustoiletten Mitleid zu erwecken und den Klofrauen nichts in den Teller legen zu müssen. Jetzt richten sie überall personalfreie Drehkreuze ein und es kostet unerbittliche 50 Cent, egal wie einem der Schnabel gewachsen ist. Und als Krönung flüstert dann eine Frauenstimme vom Band: Wir heißen Sie herzlich willkommen in unserem Hygiene-Service-Center. Wir möchten, dass Sie sich bei uns wohlfühlen. Fest sei Ihr Stuhlgang und zuversichtlich. Machen Sie sich so richtig gemütlich, lassen Sie sich Zeit, nutzen Sie unsere Einrichtungen so lange und so ausgiebig, wie Sie wollen. Nur einmal zahlen und die Notdurft wird zum Event. Dazu ertönen weiche Synthesizer-Klänge, also weicher als der Stuhlgang sein soll. Verdauungsatmosphärischer Kackmo-Sound. Ich weiß ja nicht, wie es Ihnen geht. Ich kann nicht, wenn mir einer zuguckt. Und wenn mir einer zuhört, auch nicht. Das muss gar nicht der schnaufende Nebenmann sein. Eine Frauenstimme vom Band reicht schon. In ein paar Monaten fragt er mich bestimmt auch nach meinen Erektionsproblemen und bietet mir auch dafür unwiderstehlich hygienische Lösungen an. Die Brille wurde übrigens selbstverständlich automatisch gereinigt. Die, auf der ich saß, meine ich. Und neulich, im Mittelhessischen, die interessantesten fäkalischen Erfahrungen scheine ich immer im Mittelhessischen zu machen, Eisige, sah ich neben einer Tankstelle das Schild Streichelwaschanlage. Wundern Sie sich bloß nicht, wenn Sie demnächst im Mittelhessischen Ihre Tankfüllung bezahlen wollen und hinter Ihnen steht ein komplett nackter Mann in der Schlange und wenn er dran ist, sagt er mit vor Lust belegter Stimme: Einmal mit allem, bitte. Mit Shampoo. Und mit diesen Spezialbürsten. Applaus

0: Nach dem Aufräumen gehen alle Kinder aus dem Kindergarten nach draußen. Sie klettern und schaukeln, sie buddeln und toben, sie fahren Roller und bauen Burgen im Sand. Jolanda übt Seilspringen. Katja und Sophie spielen Ball. Conny dreht sich mit Julia im Spielkreisel, bis ihnen ganz schwindelig ist.
1: Ui, mir dreht sich alles.
2: Soll ich dir den Kindergarten zeigen?
1: Den Kindergarten? Den kenne ich doch schon.
2: Nein, nicht den. Den Kindergarten.
0: Julia zieht Conny um die Hausecke. Und da gibt es ein richtiges Stück Garten für die Kinder, in dem sie selbst etwas pflanzen können.
2: Das sind Bohnen, die wachsen jeden Tag ein großes bisschen. Und das sind Sonnenblumen. Jeder von uns hat eine gepflanzt.
1: Und was ist das?
2: Das ist Petersilie. Probier mal, das kann man essen. Lecker.
0: Dann bewundern die beiden noch die Wiesenblumen, die bunt durcheinander in einer alten Badewanne wachsen. All die Blumen kommen aus kleinen Wildblumensamen, die die Kindergartenkinder hier ausgesät haben. Gleich nimmt sich Conny vor, Hanne zu fragen, ob sie auch einmal etwas pflanzen darf. Eine Weile bewundert Conny noch mit Julia die Blumen, dann hören sie Hanne wieder rufen.
3: Kinder, kommt wieder herein! Wir wollen ja noch Geburtstag feiern.
4: Ja. Ein Geburtstag?
2: Wir kommen.
3: Aber erst putzt bitte eure Schuhe ab und zieht wieder die Hausschuhe an. Und klopft eure Kleidung aus, damit ihr nicht den ganzen Sand mit hereinbringt.
4: Ja, machen wir.
0: Wer mag denn nur Geburtstag haben? Gleich darauf erfährt Conny es. Im Kindergarten sind die Vorhänge zugezogen. Die Kinder setzen sich im Kreis um den Tisch herum. Auf dem Tisch steht die Geburtstagslokomotive mit einer großen 4 in der Mitte und mit 4 Kerzen, die Hanne jetzt anzündet.
2: Es hat ja doch jemand Geburtstag.
3: Richtig, Conny. Emir feiert heute seinen 4. Geburtstag. Siehst du? Hier am Geburtstagskalender hängt das Bild von Emir. Und das Datum daneben ist das von heute. Deshalb singen wir alle dem Emil jetzt erst einmal ein Geburtstagsständchen.

0: Glück.
1: Während die Kinder singen, bekommt Emir eine goldene Papierkrone aufgesetzt. Dann muss er die Kerzen auspusten.
2: Puste mal deine Geburtstagskerzen aus, Emir. Feste!
3: Auspusten, auspusten, auspusten!
2: Oh, bravo, Emir! Klasse!
1: Dann packt Emir seine Geschenke aus. Anschließend verteilt er kleine Kuchen an die Kinder. Die hat seine Mutter selbst gebacken. Sie schmecken ganz süß. Zuletzt wird noch das Schlusslied gesungen, wie jeden Tag im Kindergarten. Conny ist rundum begeistert von ihrem ersten Kindergartentag. Nur eines ärgert sie immer noch.
4: So ein Pech, dass ich gerade Geburtstag hatte. Sonst würde ich auch bald die goldene Krone bekommen und noch einmal Geschenke. Und ich wäre das wichtigste Kind im Kindergarten. Und ich dürfte die Kerzen ausblasen. Und alle würden meinen Geburtstag feiern.
1: Für heute ist der Kindergarten aus. Vor der Tür stehen auch schon die Mamas und ein paar Papas, um ihre Kinder abzuholen. Das ist eine Aufregung.
5: Mama, Mama!
6: Ja, Conny, was ist denn los? War's so schlimm?
4: Nein, nein, nicht schlimm. Toll! Du weißt doch, die Geburtstagsfotos. Ich meine, das Foto für den Geburtstagskalender. Mhm. Der Emir hat nämlich Geburtstag. Und er hat Kuchen mitgebracht. Mhm. Und Geschenke hat er auch. Und wir haben gesungen und ich habe ein Bild gemalt.
6: Oh, wie schön. Eine Katze. Und ich habe auch eine schöne Überraschung für dich. Papa hat sich extra von der Arbeit freigenommen, um dich abzuholen. Ihr wartet draußen. Lauf nur.
4: Oh ja. Papa, Papa.
1: Wie der Blitz rennt Conny hinaus, um ihrem Papa um den Hals zu fallen. Dann läuft sie schnell noch einmal hinein, um sich von Hanne zu verabschieden und das Bild von der Katze zu holen. Mama nimmt Connys Rucksack und unterwegs hat Conny ihnen so viel zu erzählen.
4: Die Julia ist ganz nett und die Hanne auch. Und wir waren auch draußen. Mhm. Da gibt es einen richtigen Garten für Kinder.
6: Oh.
4: Mit Sonnenblumen und Bohnen und Wildblumen.
6: Oh, toll.
4: Bestimmt kann ich da auch mal was pflanzen. Und eine Kuschelecke gibt's. Also drinnen. Und eine Murmelbahn. Und Papa soll noch das Bild von der Katze Minka sehen. Das habe ich gemalt. Und ich habe roten Tee getrunken.

Ja, ich hatte Mama und Papa wirklich viel zu erzählen. Und dabei war dies nur mein erster Tag im Kindergarten. Und noch nicht der erste Tag in der Schule, mit Schultüte und Stundenplan und allem, was es da noch so gibt. Aber das ist eine andere Geschichte. Auf jeden Fall habe ich mich damals riesig auf den nächsten Tag im Kindergarten gefreut. Und auf jeden weiteren Tag. Und auf meine Freundin, die Julia. Und, nein, jetzt ist es erst einmal genug. Hauptsache, ihr freut euch genauso auf die nächste Conny-Geschichte.

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3: Kinder, wollt ihr ein neues Lied hören?
4: Ja!
3: Okay, Achtung. Es war einmal vor gar nicht mal so allzu langer Zeit. Aufhören? Warum denn?
5: Nimm mal lieber einen fetten Beat von Pauli.
3: Okay, Achtung. Es war einmal...

0: davor bleib ich stehen.
1: Nach dem Aufräumen gehen alle Kinder aus dem Kindergarten nach draußen. Sie klettern und schaukeln, sie buddeln und toben, sie fahren Roller und bauen Burgen im Sand. Jolanda übt Seilspringen. Katja und Sophie spielen Ball. Conny dreht sich mit Julia im Spielkreisel, bis ihnen ganz schwindelig ist.
2: Ui, mir dreht sich alles.
3: Soll ich dir den Kindergarten zeigen?
2: Den Kindergarten? Den kenne ich doch schon.
3: Nein, nicht den. Den Kindergarten.
1: Julia zieht Conny um die Hausecke. Und da gibt es ein richtiges Stück Garten für die Kinder, in dem sie selbst etwas pflanzen können.
3: Das sind Bohnen, die wachsen jeden Tag ein großes bisschen. Und das sind Sonnenblumen. Jeder von uns hat eine gepflanzt.
2: Und was ist das?
3: Das ist Petersilie. Probier mal, das kann man essen. Lecker.
1: Dann bewundern die beiden noch die Wiesenblumen, die bunt durcheinander in einer alten Badewanne wachsen. All die Blumen kommen aus kleinen Wildblumensamen, die Kindergartenkinder hier ausgesät haben. Gleich nimmt sich Conny vor, Hanne zu fragen, ob sie auch einmal etwas pflanzen darf. Eine Weile bewundert Conny noch mit Julia die Blumen, dann hören sie Hanne wieder rufen.
4: Kinder, kommt wieder herein! Wir wollen doch noch Geburtstag feiern.
5: Ja. Ein Geburtstag?
3: Wir kommen.
4: Aber erst putzt bitte eure Schuhe ab und zieht wieder die Hausschuhe an. Und klopft eure Kleidung aus, damit ihr nicht den ganzen Sand mit hereinbringt.
5: Ja, machen wir.
1: Wer mag denn nur Geburtstag haben? Gleich darauf erfährt Conny es. Im Kindergarten sind die Vorhänge zugezogen. Die Kinder setzen sich im Kreis um den Tisch herum. Auf dem Tisch steht die Geburtstagslokomotive mit einer großen 4 in der Mitte und mit 4 Kerzen, die Hanne jetzt anzündet.
3: Es hat ja doch jemand Geburtstag.
4: Richtig, Conny. Emir feiert heute seinen 4. Geburtstag. Siehst du? Hier am Geburtstagskalender hängt das Bild von Emir. Und das Datum daneben ist das von heute. Deshalb singen wir alle dem Emil jetzt erst einmal ein Geburtstagsständchen.

0: Viel Glück.
1: Während die Kinder singen, bekommt Emir eine goldene Papierkrone aufgesetzt. Dann muss er die Kerzen auspusten.
2: Puste mal deine Geburtstagskerzen aus, Emir. Feste!
3: Auspusten, auspusten, auspusten!
2: Oh, bravo, Emir! Klasse!
1: Dann packt Emir seine Geschenke aus. Anschließend verteilt er kleine Kuchen an die Kinder. Die hat seine Mutter selbst gebacken. Sie schmecken ganz süß. Zuletzt wird noch das Schlusslied gesungen, wie jeden Tag im Kindergarten. Conny ist rundum begeistert von ihrem ersten Kindergartentag. Nur eines ärgert sie immer noch.
4: So ein Pech, dass ich gerade Geburtstag hatte. Sonst würde ich auch bald die goldene Krone bekommen und noch einmal Geschenke. Und ich wäre das wichtigste Kind im Kindergarten. Und ich dürfte die Kerzen ausblasen. Und alle würden meinen Geburtstag feiern.
1: Für heute ist der Kindergarten aus. Vor der Tür stehen auch schon die Mamas und ein paar Papas, um ihre Kinder abzuholen. Das ist eine Aufregung.
5: Mama, Mama!
6: Ja, Conny, was ist denn los? War es so schlimm?
7: Nein, nein, nicht schlimm. Toll! Du weißt doch, die Geburtstagsfotos. Ich meine, das Foto für den Geburtstagskalender. Mhm. Der Emir hat nämlich Geburtstag. Und er hat Kuchen mitgebracht. Mhm. Und Geschenke hat er auch. Und wir haben gesungen und ich habe ein Bild gemalt.
6: Oh, wie schön. Eine Katze. Und ich habe auch eine schöne Überraschung für dich. Papa hat sich extra von der Arbeit freigenommen, um dich abzuholen. Ihr wartet draußen. Lauf nur.
5: Oh ja. Papa, Papa.
1: Wie der Blitz rennt Conny hinaus, um ihrem Papa um den Hals zu fallen. Dann läuft sie schnell noch einmal hinein, um sich von Hanne zu verabschieden und das Bild von der Katze zu holen. Mama nimmt Connys Rucksack und unterwegs hat Conny ihnen so viel zu erzählen.
7: Die Julia ist ganz nett und die Hanne auch. Und wir waren auch draußen. Mhm. Da gibt es einen richtigen Garten für Kinder.
6: Oh.
7: Mit Sonnenblumen und Bohnen und Wildblumen.
6: Oh, toll.
7: Bestimmt kann ich da auch mal was pflanzen. Und eine Kuschelecke gibt's. Also drinnen. Und eine Murmelbahn. Und Papa soll noch das Bild von der Katze Minka sehen. Das habe ich gemalt. Und ich habe roten Tee getrunken.

Ja, ich hatte Mama und Papa wirklich viel zu erzählen. Und dabei war dies nur mein erster Tag im Kindergarten und noch nicht der erste Tag in der Schule mit Schultüte und Stundenplan und allem, was es da noch so gibt. Aber das ist eine andere Geschichte. Auf jeden Fall habe ich mich damals riesig auf den nächsten Tag im Kindergarten gefreut und auf jeden weiteren Tag und auf meine Freundin, die Julia. Und, nein, jetzt ist es erst einmal genug. Hauptsache, ihr freut euch genauso auf die nächste Conny-Geschichte.

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0: In einem dünnen T-Shirt saß ich auf dem harten Metallsitz eines offenen gelben Jeeps und fragte mich, ob man in Afrika auch erfrieren konnte. Ausgerechnet die Gruberin hatte mir mit falschem Lächeln den schlechtesten Sitzplatz angedreht, ganz vorne beim Fahrer. Und nun bretterten wir in Eiseskälte auf einer staubigen roten Piste in die Wüste hinaus, wo wir, laut Bahe,
1: Apiki rumlatschen
0: wollten und gucken,
1: welche Tiere so rumgehupft
0: waren in der Nacht. Der messerscharfe Fahrtwind schoss mühelos durch die Poren meiner dünnen Wanderhose. Ich kam mir vor wie ein frisch geschorenes Schaf im Froster Windkanal. Speckhut schien passender angezogen, er riss schon den ersten schlechten Witz des Tages.
2: Sitz am da drüben gleich drei Strauße. Ja, hat's da ein Fleurop um die Ecken?
0: Hörte dieser Idiot denn nie auf mit seinem halbseidenen Wortgeklapper? Oder musste er die Dinger einfach rauströten, weil eine geheime österreichische Witzfabrik in ihm steckte mit straßenbreiten Gagfließbändern, die nie stillstehen durften und einem Pointenlager, das so klein war, dass mindestens 10 Scherze pro Minute die Fabrik verlassen mussten? Das Lachen meiner Gruppe vernahm ich nur noch dumpf, wie durch einen Fadenvorhang aus Eis. Im Zeitlupentempo knirschte ich meinen Kopf in Richtung des schwarzen Fahrers rechts von mir. Er trug eine dicke Fließjacke, eine Wollmütze mit dem Logo der Lodge und Handschuhe. Er trug Handschuhe.
2: »You're all right?«
0: fragte er mich mit besorgtem Blick.
2: Absolutely.«
0: Ich versuchte, den Daumen zu heben, was nicht mehr recht ging. Und dann stimmte Speckhut von hinten auch noch ein Lied an.
2: Ja, unser Jeep war gelb, aber musste man deswegen gleich singen? Hoch auf dem gelben Wagen sieht sie beim Schwager vorn,
0: tönte es nun durch die Wüste und ich fragte mich, warum die anderen mitsangen, statt Speckhut mit einem lockeren Kinnhaken vom Jeep zu hauen.
2: Vorwärts die Rosse sie tragen, lustig schmähtet das Horn.
0: Mein Magen krampfte sich zusammen. Warum beschallte dieser trübäugige Trottelchor die schutzlose Natur mit derart armseligem Liedgut?
2: Felder, Wiesen und Auen, leuchtendes Ehrengold.
0: Ich war mir sicher, hinter der nächsten Düne kotzten Springbock, Oryx und Gnu ihre Verzweiflung in den roten Sand der Kalahari. Hilflos blickte ich zum Fahrer und konnte nicht fassen, was ich sah. Auch er sang mit.
2: »Möchte so gerne noch schauen, aber der Wagen, der rollt.«
0: Das war zu viel. Ich machte dicht und fuhr mich runter in den Gemüsemodus. Das heißt, ich kappte die Verbindung zur Außenwelt und stellte mir vor, ich sei ein weichgekochtes, emotionsloses Gemüse. Normalerweise nahm ich gerne Aubergine, heute war es Tiefkühlgemüse. Meine Hände verwuchsen mehr und mehr mit den blitzkalten, stählernen Haltegriffen des Jeeps, den tödlichen Fahrtwind. Hingegen spürte ich nun gar nicht mehr. Mit einem Mal zuckte ich zusammen. Vielleicht war ich ja schon derart unterkühlt, dass ich sterben würde. Ohne Strom und Wohnung würde ich im roten Sand zitternd den letzten Atemzug nehmen, umringt von meiner trällernden Reisegruppe unter der Leitung eines Wiener Scherzprofessors. Würde er auch noch meinen Tod durch seinen billigen Reimwolf drehen?
2: Voller Wehmut sag ich leise, sind nur noch 8 auf dieser Reise. Der Matze ist heute von uns gegangen und der Hand 2 Eisenstangen. Hat weder Strom gehabt noch Humor, dies kommt bei Piefkes öfters vor. Am zweiten Tag hat's am zerrissen, ganz sicher wird er uns vermissen.
0: Ich wollte schreien, doch es ging nicht. Ich schluckte und wusste, ich würde der erste Tourist sein, der so dämlich war, in der Wüste zu erfrieren. Elendig verrecken würde ich und nur die singenden Silberköpfe würden überleben wegen ihrer dicken TCM-Fließjacken. Was würden meine Eltern sagen, wenn sie die Bildzeitung aufschlugen und lasen? Erfrorener Trottel.

0: Turtelturist, jetzt spricht die Freundin. Irgendwann müssen wir dann doch angekommen sein. Ich bekam zwei Decken und eine Tasse Tee mit Keksen, die eigentlich als Überraschung und Mini-Frühstück nach der Wanderung gedacht waren. Sina rubbelte meinen Rücken warm und goss Tee nach.
1: »Du Armer, warum hast du denn nichts gesagt? Der Kevin hätte dir sicher eine Jacke gegeben, oder?«
0: »No.« Da ich immer noch halb Tiefkühlbrokkoli, halb Mensch war, zuckte ich nur mit den Schultern. Kurz darauf standen wir auf einer der Dünen und betrachteten den roten Sand. Noch während ich auftaute, wurde mir klar, dass die Wanderung gar keine Wanderung war, sondern so eine Art Wüstenkunde. Im Grunde genommen ging es darum, dass wir alle hier rausgefahren waren, um die Zeitung der Wüste zu lesen, was Bahe, der mit Wasserflasche und dem grünen Hemd von gestern vor einer Tierspur stand, auch genau erklärte.
2: Die Buschmänner früher, ne, die haben jeden Morgen die Wüstenzeitung gelesen, so wie wir, den Süddeutsche oder auch die Taz, ne?
3: Und dann Kurier, ergänzte Speckhut.
2: Oder die Kurier, genau, ne?
0: lachte Bahe.
2: Die Buschleute haben aber natürlich nicht die Kurier gelesen, sondern die Kalahari Newspaper. Das muss ich euch mal so vorstellen jetzt, ne, dass die Buschleute aufgestanden sind und noch bevor sie die Fernseher angeknipst haben, ne, die haben geguckt in die Sand und haben gesagt, hoppala, was haben wir denn da für eine Spur? Da haben wir einen Springbock, der ist gelatscht in diese Richtung. Und hier wieder einen Springbock, der ist gelatscht in die andere Richtung, ne? Und wir haben einen Gnu, der ist vielleicht ein bisschen alt gewesen, von die Spur her oder krank. Und hier, ha, wieder eine Springbock, ne?
4: Und das haben die alles aus der Spur rausgelesen?
0: Fragte Brenda mit großen Kulleraugen.
2: Klar, die Buschmann, die war Profi, ne? Die wusste nicht nur genau, was für ein Tier da war in Nacht. Die weiß auch, ob die Tier ist gelatscht, gesprungen oder gehupft. Wann gehupft, wie schnell gehupft und mit wem gehupft. Die Buschmann wusste alles über die Tier, ne? Nur die Tier, die wusste gar nichts.
3: Okay, das war kein Buschmann, ne? Das war die Kalahari-Stasi,
0: wienerte es unter dem Speckhut hervor und alle außer mir und seiner Frau mussten lachen. Aufgeregt deutete Bahe auf einen perlhuhnähnlichen Vogel, der in gut 50 Metern Höhe über uns kreiste.
2: Schaut mal, das ist ein Gaggeltrappe. Und wenn die landen so wie Hubschrauber, ne?
4: Bing!
0: Leider tat uns die Gaggeltrappe nicht den Gefallen, wie ein Hubschrauber zu landen. Sie landete einfach gar nicht.
4: Bing!
0: Enttäuscht nahm der alte Seppelpeter die Kamera herunter.
3: Drecksvogel!
0: Dafür tat uns Trixie Sipp den Gefallen, mit ihrer Weste in einem Dornenbusch hängen zu bleiben und sich sofort über sich selbst zu ärgern.
1: Das war ja klar, dass ich da reinlaufe. Ich muss mal aufpassen und nicht rumträumen die ganze Zeit,
0: schimpfte sie sich selbst aus. Bahe befreite sie lachend.
2: Das ist nicht schlimm, Trixie, da gibst du mir eine prima Überleitung. Da, wo die Trixie gerade reingelatscht ist, ne, das ist die Bluten von die Warte ein bisschen Baum. Die Warte ein bisschen Baum, das ist die Nickname von diesem Baum, weil er Widerhakendornen haben und wenn man vorbeilauft, du nicht aufpasst, dann hakt diese Widerhakendorn und du kannst nicht weiterlaufen, sondern sollst immer zurückkommen, ne, um die Dinger immer wieder rauszuhaken, versteht ihr, ne?
0: 9 stumme Augenpaare waren auf Bahe gerichtet. Ja, wir verstanden. Wir verstanden so ein bisschen. Offenbar waren wir bereits gestern in einen Versteh-nur-ein-bisschen-Reiseleiter gelaufen und hängen geblieben. Still gingen wir weiter und ließen uns noch einen Kameldornbaum erklären, verlassene Straußeneier und die Spur einer fußlahmen wilden Katze, die nachts Richtung Angola gehupft war. Als Bahe sich an einem Pissmal-ein-bisschen-Baum erleichterte und somit außer Hörweite war, brach es aus der aufgeregten Grube hin heraus.
3: Sagt mal, versteht's ihr den Bahe? Weil ich versteh gar nix. Ich mein, ich versteh ihm schon, aber ich weiß nicht, was er sagt.
5: Was?
0: Hustete Breitling grinsend und fing sich einen bösen Blick.
3: Ich sag, ich versteh ihm nicht, den Bahe.
5: Ach so.
0: Missmutig blickte Käthe in die Runde, doch natürlich wollte keiner ihr zuliebe den sympathischen Bahe kritisieren. Also war es wohl an mir, etwas zu sagen.
6: Du... Finde ich auch, Käthe. So geht das nicht. Ich werd mal mit ihm sprechen.
3: Danke.
0: Die Gruberin nickte zufrieden und ihr Gesicht entschrumpfte sich. Sina hingegen starrte mich an, als hätte ich mir gerade eine Crackpfeife angezündet. Ich hasste mich ja selbst dafür, dem überaus sympathischen Bahe in den Rücken zu fallen. Aber was sollte ich denn machen? Ich musste unsere Wohnung retten. Und dazu brauchte ich nun mal dringend diesen Reiseadapter.

0: Und wir springen fünfmal ganz, ganz leise. Eins, zwei, drei, vier, fünf und sechsmal wie ein Wackelpudding.
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0: und siebenmal steif wie ein Brett.

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0: Nach dem Aufräumen gehen alle Kinder aus dem Kindergarten nach draußen. Sie klettern und schaukeln, sie buddeln und toben, sie fahren Roller und bauen Burgen im Sand. Jolanda übt Seilspringen. Katja und Sophie spielen Ball. Conny dreht sich mit Julia im Spielkreisel, bis ihnen ganz schwindelig ist.
1: Ui, mir dreht sich alles.
2: Soll ich dir den Kindergarten zeigen?
1: Den Kindergarten? Den kenne ich doch schon.
2: Nein, nicht den. Den Kindergarten.
0: Julia zieht Conny um die Hausecke. Und da gibt es ein richtiges Stück Garten für die Kinder, in dem sie selbst etwas pflanzen können.
2: Das sind Bohnen, die wachsen jeden Tag ein großes bisschen. Und das sind Sonnenblumen. Jeder von uns hat eine gepflanzt.
3: Und was ist das?
2: Das ist Petersilie. Probier mal, das kann man essen. Lecker.
0: Dann bewundern die beiden noch die Wiesenblumen, die bunt durcheinander in einer alten Badewanne wachsen. All die Blumen kommen aus kleinen Wildblumensamen, die die Kindergartenkinder hier ausgesät haben. Gleich nimmt sich Conny vor, Hanne zu fragen, ob sie auch einmal etwas pflanzen darf. Eine Weile bewundert Conny noch mit Julia die Blumen, dann hören sie Hanne wieder rufen.
4: Kinder, kommt wieder herein! Wir wollen ja noch Geburtstag feiern.
5: Ein Geburtstag?
2: Wir kommen.
4: Aber erst putzt bitte eure Schuhe ab und zieht wieder die Hausschuhe an. Und klopft eure Kleidung aus, damit ihr nicht den ganzen Sand mit hereinbringt.
5: Ja, machen wir.
0: Wer mag denn nur Geburtstag haben? Gleich darauf erfährt Conny es. Im Kindergarten sind die Vorhänge zugezogen. Die Kinder setzen sich im Kreis um den Tisch herum. Auf dem Tisch steht die Geburtstagslokomotive mit einer großen 4 in der Mitte und mit 4 Kerzen, die Hanne jetzt anzündet.
2: Es hat ja doch jemand Geburtstag.
4: Richtig, Conny. Emil feiert heute seinen 4. Geburtstag. Siehst du? Hier am Geburtstagskalender hängt das Bild von Emil. Und das Datum daneben ist das von heute. Deshalb singen wir alle dem Emil jetzt erst einmal ein Geburtstagsständchen.

0: viel Glück.
1: Während die Kinder singen, bekommt Emir eine goldene Papierkrone aufgesetzt. Dann muss er die Kerzen auspusten.
2: Puste mal deine Geburtstagskerzen aus, Emir. Feste!
3: Auspusten, auspusten, auspusten!
2: Oh, bravo, Emir! Klasse!
1: Dann packt Emir seine Geschenke aus. Anschließend verteilt er kleine Kuchen an die Kinder. Die hat seine Mutter selbst gebacken. Sie schmecken ganz süß. Zuletzt wird noch das Schlusslied gesungen, wie jeden Tag im Kindergarten. Conny ist rundum begeistert von ihrem ersten Kindergartentag. Nur eines ärgert sie immer noch.
4: So ein Pech, dass ich gerade Geburtstag hatte. Sonst würde ich auch bald die goldene Krone bekommen und noch einmal Geschenke. Und ich wäre das wichtigste Kind im Kindergarten. Und ich dürfte die Kerzen ausblasen. Und alle würden meinen Geburtstag feiern.
1: Für heute ist der Kindergarten aus. Vor der Tür stehen auch schon die Mamas und ein paar Papas, um ihre Kinder abzuholen. Das ist eine Aufregung.
5: Mama, Mama!
6: Ja, Conny, was ist denn los? War es so schlimm?
7: Nein, nein, nicht schlimm. Toll! Du weißt doch, die Geburtstagsfotos. Ich meine, das Foto für den Geburtstagskalender. Mhm. Der Emir hat nämlich Geburtstag und er hat Kuchen mitgebracht. Mhm. Und Geschenke hat er auch. Und wir haben gesungen und ich habe ein Bild gemalt.
6: Oh, wie schön! Eine Katze! Und ich habe auch eine schöne Überraschung für dich. Papa hat sich extra von der Arbeit freigenommen, um dich abzuholen. Ihr wartet draußen. Lauf nur!
7: Oh ja! Papa! Papa!
1: Wie der Blitz rennt Conny hinaus, um ihrem Papa um den Hals zu fallen. Dann läuft sie schnell noch einmal hinein, um sich von Hanne zu verabschieden und das Bild von der Katze zu holen. Mama nimmt Connys Rucksack und unterwegs hat Conny ihnen so viel zu erzählen.
7: Die Julia ist ganz nett und die Hanne auch. Und wir waren auch draußen. Mhm. Da gibt es einen richtigen Garten für Kinder.
6: Oh.
7: Mit Sonnenblumen und Bohnen und Wildblumen.
6: Oh, toll.
7: Bestimmt kann ich da auch mal was pflanzen. Und eine Kuschelecke gibt's. Also drinnen. Und eine Murmelbahn. Und Papa soll noch das Bild von der Katze Minka sehen. Das habe ich gemalt. Und ich habe roten Tee getrunken.

Ja, ich hatte Mama und Papa wirklich viel zu erzählen. Und dabei war dies nur mein erster Tag im Kindergarten. Und noch nicht der erste Tag in der Schule, mit Schultüte und Stundenplan und allem, was es da noch so gibt. Aber das ist eine andere Geschichte. Auf jeden Fall habe ich mich damals riesig auf den nächsten Tag im Kindergarten gefreut. Und auf jeden weiteren Tag. Und auf meine Freundin, die Julia. Und, nein, jetzt ist es erst einmal genug. Hauptsache, ihr freut euch genauso auf die nächste Conny-Geschichte.

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0: Kindergartenkinder hier ausgesät haben. Gleich nimmt sich Conny vor, Hanne zu fragen, ob sie auch einmal etwas pflanzen darf. Eine Weile bewundert Conny noch mit Julia die Blumen, dann hören sie Hanne wieder rufen.
1: Kinder, kommt wieder herein. Wir wollen doch noch Geburtstag feiern.
2: Ja. Ein Geburtstag?
3: Wir kommen.
1: Aber erst putzt bitte eure Schuhe ab und zieht wieder die Hausschuhe an. Und klopft eure Kleidung aus, damit ihr nicht den ganzen Sand mit hereinbringt.
2: Ja, machen wir.
0: Wer mag denn nur Geburtstag haben? Gleich darauf erfährt Conny es. Im Kindergarten sind die Vorhänge zugezogen. Die Kinder setzen sich im Kreis um den Tisch herum. Auf dem Tisch steht die Geburtstagslokomotive mit einer großen 4 in der Mitte und mit 4 Kerzen, die Hanne jetzt anzündet.
3: Es hat ja doch jemand Geburtstag.
1: Richtig, Conny. Emir feiert heute seinen 4. Geburtstag. Siehst du? Hier am Geburtstagskalender hängt das Bild von Emir. Und das Datum daneben ist das von heute. Deshalb singen wir alle dem Emir jetzt erst einmal ein Geburtstagsständchen.

0: Viel Glück!
1: Während die Kinder singen, bekommt Emir eine goldene Papierkrone aufgesetzt. Dann muss er die Kerzen auspusten.
2: Puste mal deine Geburtstagskerzen aus, Emir. Feste!
3: Auspusten, auspusten, auspusten!
2: Oh, bravo, Emir! Klasse!
1: Dann packt Emir seine Geschenke aus. Anschließend verteilt er kleine Kuchen an die Kinder. Die hat seine Mutter selbst gebacken. Sie schmecken ganz süß. Zuletzt wird noch das Schlusslied gesungen, wie jeden Tag im Kindergarten. Conny ist rundum begeistert von ihrem ersten Kindergartentag. Nur eines ärgert sie immer noch.
4: So ein Pech, dass ich gerade Geburtstag hatte. Sonst würde ich auch bald die goldene Krone bekommen und noch einmal Geschenke. Und ich wäre das wichtigste Kind im Kindergarten. Und ich dürfte die Kerzen ausblasen. Und alle würden meinen Geburtstag feiern.
1: Für heute ist der Kindergarten aus. Vor der Tür stehen auch schon die Mamas und ein paar Papas, um ihre Kinder abzuholen. Das ist eine Aufregung.
5: Mama, Mama!
6: Ja, Conny, was ist denn los? War's so schlimm?
4: Nein, nein, nicht schlimm. Toll! Du weißt doch, die Geburtstagsfotos. Ich meine, das Foto für den Geburtstagskalender. Mhm. Der Emir hat nämlich Geburtstag. Und er hat Kuchen mitgebracht. Mhm. Und Geschenke hat er auch. Und wir haben gesungen und ich habe ein Bild gemalt.
6: Oh, wie schön. Eine Katze. Und ich habe auch eine schöne Überraschung für dich. Papa hat sich extra von der Arbeit freigenommen, um dich abzuholen. Ihr wartet draußen. Lauf nur.
4: Oh ja. Papa, Papa.
1: Wie der Blitz rennt Conny hinaus, um ihrem Papa um den Hals zu fallen. Dann läuft sie schnell noch einmal hinein, um sich von Hanne zu verabschieden und das Bild von der Katze zu holen. Mama nimmt Connys Rucksack und unterwegs hat Conny ihnen so viel zu erzählen.
4: Die Julia ist ganz nett und die Hanne auch. Und wir waren auch draußen. Mhm. Da gibt es einen richtigen Garten für Kinder.
6: Oh.
4: Mit Sonnenblumen und Bohnen und Wildblumen.
6: Oh, toll.
4: Bestimmt kann ich da auch mal was pflanzen. Und eine Kuschelecke gibt's. Also drinnen. Und eine Murmelbahn. Und Papa soll noch das Bild von der Katze Minka sehen. Das habe ich gemalt. Und ich habe roten Tee getrunken.

Und dabei war dies nur mein erster Tag im Kindergarten und noch nicht der erste Tag in der Schule mit Schultüte und Stundenplan und allem, was es da noch so gibt. Aber das ist eine andere Geschichte. Auf jeden Fall habe ich mich damals riesig auf den nächsten Tag im Kindergarten gefreut und auf jeden weiteren Tag und auf meine Freundin, die Julia. Und, nein, jetzt ist es erst einmal genug. Hauptsache, ihr freut euch genauso auf die nächste Conny-Geschichte.

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0: Nach dem Aufräumen gehen alle Kinder aus dem Kindergarten nach draußen. Sie klettern und schaukeln, sie buddeln und toben, sie fahren Roller und bauen Burgen im Sand. Jolanda übt Seilspringen. Katja und Sophie spielen Ball. Conny dreht sich mit Julia im Spielkreisel, bis ihnen ganz schwindelig ist.
1: Ui, mir dreht sich alles.
2: Soll ich dir den Kindergarten zeigen?
1: Den Kindergarten? Den kenne ich doch schon.
2: Nein, nicht den. Den Kindergarten.
0: Julia zieht Conny um die Hausecke. Und da gibt es ein richtiges Stück Garten für die Kinder, in dem sie selbst etwas pflanzen können.
2: Das sind Bohnen, die wachsen jeden Tag ein großes bisschen. Und das sind Sonnenblumen. Jeder von uns hat eine gepflanzt.
1: Und was ist das?
2: Das ist Petersilie. Probier mal, das kann man essen. Lecker.
0: Dann bewundern die beiden noch die Wiesenblumen, die bunt durcheinander in einer alten Badewanne wachsen. All die Blumen kommen aus kleinen Wildblumensamen, die die Kindergartenkinder hier ausgesät haben. Gleich nimmt sich Conny vor, Hanne zu fragen, ob sie auch einmal etwas pflanzen darf. Eine Weile bewundert Conny noch mit Julia die Blumen, dann hören sie Hanne wieder rufen.
3: Kinder, kommt wieder herein. Wir wollen ja noch Geburtstag feiern.
4: Ja. Ein Geburtstag?
2: Wir kommen.
3: Aber erst putzt bitte eure Schuhe ab und zieht wieder die Hausschuhe an. Und knopft eure Kleidung aus, damit ihr nicht den ganzen Sand mit hereinbringt.
4: Ja, machen wir.
0: Wer mag denn nur Geburtstag haben? Gleich darauf erfährt Conny es. Im Kindergarten sind die Vorhänge zugezogen. Die Kinder setzen sich im Kreis um den Tisch herum. Auf dem Tisch steht die Geburtstagslokomotive mit einer großen 4 in der Mitte und mit 4 Kerzen, die Hanne jetzt anzündet.
2: Es hat ja doch jemand Geburtstag.
3: Richtig, Conny. Emir feiert heute seinen 4. Geburtstag. Siehst du? Hier am Geburtstagskalender hängt das Bild von Emir. Und das Datum daneben ist das von heute. Deshalb singen wir alle dem Emil jetzt erst einmal ein Geburtstagsständchen.

0: viel Glück.
1: Während die Kinder singen, bekommt Emir eine goldene Papierkrone aufgesetzt. Dann muss er die Kerzen auspusten.
2: Puste mal deine Geburtstagskerzen aus, Emir. Feste!
3: Auspusten!
2: Oh, bravo, Emir! Klasse!
1: Dann packt Emir seine Geschenke aus. Anschließend verteilt er kleine Kuchen an die Kinder. Die hat seine Mutter selbst gebacken. Sie schmecken ganz süß. Zuletzt wird noch das Schlusslied gesungen, wie jeden Tag im Kindergarten. Conny ist rundum begeistert von ihrem ersten Kindergartentag. Nur eines ärgert sie immer noch.
4: So ein Pech, dass ich gerade Geburtstag hatte. Sonst würde ich auch bald die goldene Krone bekommen und noch einmal Geschenke. Und ich wäre das wichtigste Kind im Kindergarten. Und ich dürfte die Kerzen ausblasen. Und alle würden meinen Geburtstag feiern.
1: Für heute ist der Kindergarten aus. Vor der Tür stehen auch schon die Mamas und ein paar Papas, um ihre Kinder abzuholen. Das ist eine Aufregung.
5: Mama, Mama!
6: Ja, Conny, was ist denn los? War es so schlimm?
4: Nein, nein, nicht schlimm. Toll! Du weißt doch, die Geburtstagsfotos. Ich meine, das Foto für den Geburtstagskalender. Mhm. Der Emir hat nämlich Geburtstag. Und er hat Kuchen mitgebracht. Mhm. Und Geschenke hat er auch. Und wir haben gesungen und ich habe ein Bild gemalt.
6: Oh, wie schön. Eine Katze. Und ich habe auch eine schöne Überraschung für dich. Papa hat sich extra von der Arbeit freigenommen, um dich abzuholen. Ihr wartet draußen. Lauf nur.
4: Oh ja. Papa, Papa.
1: Wie der Blitz rennt Conny hinaus, um ihrem Papa um den Hals zu fallen. Dann läuft sie schnell noch einmal hinein, um sich von Hanne zu verabschieden und das Bild von der Katze zu holen. Mama nimmt Connys Rucksack und unterwegs hat Conny ihnen so viel zu erzählen.
4: Die Julia ist ganz nett und die Hanne auch. Und wir waren auch draußen. Mhm. Da gibt es einen richtigen Garten für Kinder.
6: Oh.
4: Mit Sonnenblumen und Bohnen und Wildblumen.
6: Oh, toll.
4: Bestimmt kann ich da auch mal was pflanzen. Und eine Kuschelecke gibt's. Also drinnen. Und eine Murmelbahn. Und Papa soll noch das Bild von der Katze Minka sehen. Das habe ich gemalt. Und ich habe roten Tee getrunken.

Ja, ich hatte Mama und Papa wirklich viel zu erzählen. Und dabei war dies nur mein erster Tag im Kindergarten und noch nicht der erste Tag in der Schule mit Schultüte und Stundenplan und allem, was es da noch so gibt. Aber das ist eine andere Geschichte. Auf jeden Fall habe ich mich damals riesig auf den nächsten Tag im Kindergarten gefreut und auf jeden weiteren Tag und auf meine Freundin, die Julia. Und, nein, jetzt ist es erst einmal genug. Hauptsache, ihr freut euch genauso auf die nächste Conny-Geschichte.

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3: Wenn Sina und ich in ein Hotelzimmer kommen, ist es seit Jahren das Gleiche. Sina schaut sich zunächst das Bad an, das Bett und die Schränke. Ich checke immer erst Klimaanlage und den Handyempfang. Dann schaue ich, wie ich ins Internet komme. Was das Letzte betraf, so sagte man mir schon an der Rezeption, gar nicht. Klimaanlage gab es eh keine und da mein Handy leer war, wusste ich auch nicht, ob ich Empfang hatte. Jetzt vergiss doch mal das blöde Handy. Wir sind im Urlaub, strahlte Sina. Im Urlaub? Ich blickte durch ein kleines Fenster hinaus in die Steppe, wo mich in der Ferne zwei Antilopen zu beobachten schienen. Am Arsch sind wir. Säuerlich stand Sina auf, griff sich ihren IKEA-Katalog, ein Badetuch und öffnete die Tür zur Terrasse. Vielleicht bist du am Arsch. Ich bin jedenfalls in Namibia, auf einer wunderschönen Lodge und das bei 23 Grad. Und deswegen gehe ich jetzt auch zum Pool. Viel Spaß, seufzte ich und schaute ihr nach, wie sie über den sattgrünen Rasen in Richtung Pool wanderte und eine der Liegen zur Sonne ausrichtete. Ein wenig beneidete ich Sina ja um ihre innere Ruhe. Klar, sie wusste ja auch nicht, dass unsere Wohnung erst dann sicher reserviert war, wenn ich die 5000 Euro überwiesen hatte. Was ich jetzt tun würde. Statt zum Pool ging ich also zurück in unseren roten Backsteinbungalow und zog die Plastiktüte mit den verschiedenen Ladekabeln aus meinem Schwuppentornister. Ich hatte ungefähr 20 Ladekabel mitgenommen. Kabel für mein Notebook, für meine Digitalkamera, für mein Handy, die Stirnlampe, den Rasierer und natürlich die elektrische Moskitofalle. Außerdem hatte ich so ziemlich alle Verbindungskabel dabei, die der Weltmarkt so hergab. Schließlich wusste man ja nie. Das Wichtigste war natürlich der brandneue Reiseadapter, mit dessen Hilfe all meine kleinen und großen Geräte in die seltsamen namibischen Steckdosen passen würden. Eilig zog ich ihn aus der Verpackung und versuchte ihn in die Steckdose neben dem Schreibtisch zu stecken. Es war, als wollte ein Laboraffe ein Holzviereck in eine dreieckige Aussparung stecken. Hektisch fingerte ich nach der Verpackung des Adapters. Dort verriet ein Aufdruck, dass man durch Klicken und Ziehen auch andere Steckverbindungen hervorzaubern konnte. Ah, so ein toller Reiseadapter war das also. Sofort klickte und zog ich, fingerte hier und drückte da. Doch keine der neuen Steckkombinationen passte. Ich versuchte ruhig zu bleiben. Vielleicht hatte ich ja irgendeine Spezialsteckdose im Zimmer erwischt. Ich sprang zu einer zweiten Steckdose direkt neben dem Bett. Klick, klack. Fehlanzeige. Ich hetzte ins Bad. Klack, klick. Auch nichts. Wo auch immer ich es versuchte, der Stecker passte in etwa so gut in die namibischen Dosen wie eine Holzofenpizza in den Kartenschlitz eines Geldautomaten. Ratlos setzte ich mich wieder aufs Bett. Ich dachte nach. Ich musste die Sache regeln und zwar so schnell wie möglich. Aber wie? Ohne Handy kam ich ja nicht mal an die Telefonnummer von ImmoWest. Ich konnte es drehen und wenden, wie ich wollte. Ich brauchte einen funktionierenden Adapter. Mit zusammengekniffenen Lippen starrte ich nach draußen zum Pool, wo Sina sich gerade entspannt sonnte. Sina! Meine Freundin fiel fast von ihrer Liege, so laut schrie ich. Sie hasste es, wenn ich so nach ihr rief, konnte aber auch nicht gegen ihre Neugierde ankämpfen. Und so stand sie schließlich doch mit Bikini und IKEA-Katalog im Türrahmen. Was ist denn? Ich präsentierte ihr den Reiseadapter, als sei er das wichtigste Beweisstück in einem Jahrhundertprozess. Hier! Was hier? Dein Adapter passt nicht. Sinas Miene verfinsterte sich. Wieso denn dein Adapter? Ja, du hast ihn doch besorgt, oder? Weil du keine Zeit hattest und mich drum gebeten hast. Och, zeig mal. Sina setzte sich neben mich aufs Bett und las die Rückseite der Verpackung. Also hier steht, dass der in 149 Ländern geht. Dann ist Namibia halt keines dieser 149 Länder. Glaub mir, ich hab alle Steckdosen durch. Sina ließ ihren Zeigefinger über die in Zwergenschrift gedruckte Länderliste wandern. Stimmt, ausgerechnet von Namibia steht hier nichts. Ich nahm mir die Verpackung wieder ab. Eben, und was mache ich jetzt ohne Strom? Was würdest du denn mit Strom machen? Draußen scheint die Sonne, Matze, wir sind in Afrika. Wir haben einen Pool, wir haben zwei freie Liegen. Ich muss nur leider trotz der zwei freien afrikanischen Liegen mein Handy aufladen, weil ich noch mal im Büro anrufen muss. Jetzt sag aber nicht wegen der Tasse. Ich weiß nicht warum, ich habe eine SMS bekommen, dass ich anrufen soll, Sina. Dann frag doch mal an der Rezeption, die haben bestimmt irgend so einen Stecker. Was hältst du denn von der Kommode hier? Verdutzt blickte ich in den IKEA-Katalog, wo eine rosa Kommode mit schwarzen Beschlägen abgebildet war. Ja, nix. Ein zweites Mal verschwand Sina und ließ mich stromlos und offline zurück. Stöhnend sank ich aufs Bett und überlegte, was ich tun konnte. Es war kurz vor 17 Uhr und Namibia hatte meines Wissens nur eine Stunde Zeitverschiebung. Ich musste logisch vorgehen. Okay, was hatte ich? Ich hatte eine Freundin am Pool. Okay, ein leeres Handy und vermutlich keinen Empfang. Ich hatte eine Menge Kabel, eine Digitalkamera und mein altes Notebook. Ja, das war es doch. Die Batterie meines Notebooks würde mein Handy aufladen. Hastig verband ich Rechner und Handy und tatsächlich, die Ladeanzeige meines iPhones blinkte und saugte sich das letzte bisschen Strom aus meinem Notebook. Nach exakt 14 Minuten war der Akku meines Laptops platt und der meines Handys bei 7%. Netz hatte ich allerdings immer noch nicht. Dafür aber eine neue Idee. Warum sollte ich einer Frau Metzger von ImmoWest umständlich erklären, wieso und weshalb ich die Gebühr noch nicht überwiesen hatte, wenn ich es gleich tun konnte? Statt ImmoWest konnte ich doch direkt meine Sparkasse anrufen. Herr Pfingst kannte mich seit fast 30 Jahren. Außerdem wäre es nicht das erste Mal, dass ich eine Überweisung per Telefon machte. Ich würde ihn einfach von der Rezeption aus anrufen, das Geld überweisen und fertig. Aufgeregt schlich ich mich an Sina vorbei über einen Steinweg durch den Garten. Vor dem Rezeptionsgebäude saßen Breitling und Brender unter einem grünen Sonnenschirm, rauchten Marlboros und tranken Wein. Mit einem geschickten Schlenker um eine große Kübelpflanze konnte ich verhindern, dass die beiden mich sahen. Durch den Haupteingang trat ich zur Rezeption, die Nummer meiner Sparkasse wartete bereits auf meinem Handy-Display. Nur an der Rezeption wartete keiner. »Hello?« rief ich. »Is there anybody?« Es war nobody hinter der Rezeption und daneben auch nicht. Ein Telefon suchte ich vergebens, ich musste mich also wohl oder übel doch auf die Suche nach einer Stelle mit Empfang machen. Auf dem Parkplatz vor der Lodge gab es einen Dekofelsen. Ich stellte mich drauf und starrte auf mein Handy. Ladestand 7%, Netz keines. Mein Blick fiel auf unseren Toyota Quantum. Vorsichtig erkletterte ich das Dach des Busses und hielt das Handy in die Höhe. Freudentränen schossen mir in die Augen. Neben einem Ladestand von 6% war ein Empfangsbalken zu sehen. Yes! Vor Freude reckte ich so enthusiastisch meine Faust zum Himmel, dass ich fast vom Dach gefallen wäre. Ich taumelte und ruderte und schließlich krachte mein Schuh auf die dürre Holzgiraffe der Gruberin. Es knackte hässlich, aber wenigstens stand ich wieder sicher. Ich klickte auf das Lautsprechersymbol, dann auf den Eintrag der Sparkasse Euskirchen und hielt schließlich das Handy so hoch es irgend ging. Es tutete. Und der Ladestand rutschte um ein weiteres Prozent nach unten. Augenblicke später fiepte eine Stimme aus dem winzigen Handy-Lautsprecher. Es war eine Stimme, die ich noch nie gehört hatte.
4: »Kreissparkasse Euskirchenlauer?«
3: »Wer?« rief ich nach oben.
4: »Lauer.«
3: »Kenn ich nicht.«
4: »Können Sie auch nicht, weil ich meinen ersten Tag habe. Mit wem spreche ich denn bitte?«
3: »Matthias Klein. Sie sprechen mit Matthias Klein und wenn Sie mir den Herrn Pfingst geben würden, bitte, es ist super wichtig.«
4: »Das geht leider nicht im Augenblick. Der Herr Pfingst ist im Foyer, der backt Waffeln.«
3: »Er macht bitte was?«
4: »Er backt Waffeln für unsere Kunden. Heute ist doch großer Immobilientag.«
3: Ich presste meine Lippen zusammen und ließ meinen Blick über das helle Gras und die namenlosen Büsche wandern. In der Ferne marschierten sie unter Bahes Führung auf die Lodge zu. Ich erkannte den Erdbeerigel, Glatzkopf Schnabel und Bahe. Die anderen beiden Figuren konnten die Grubers sein.
4: »Sind Sie noch da, Herr Klein?«
3: »Ja«, antwortete ich. »Ich kann ja gar nicht weg.«
4: »Kann ich Ihnen vielleicht weiterhelfen?«
3: Mein Arm tat wegen meiner ungewöhnlichen Telefonposition inzwischen weh, doch ich hielt ihn eisern nach oben. »Ich müsste super dringend 5.000 Euro überweisen.«
4: »Ja, sind Sie denn Kunde bei uns?«
3: »Frau, es wäre wirklich am einfachsten, wenn Sie mir den Herrn Pfingst holen. Der kennt mich seit 30 Jahren.«
4: »Herr Klein, das würde ich herzlich gerne machen, aber der Herr Pfingst hat gerade frischen Teig bekommen und wir haben eine riesen Schlange, das können Sie sich ja nicht vorstellen, die geht von hier bis zum Kontoauszugsdrucker.«
3: Ein kalter Wind blies mir unter das T-Shirt. Irgendwo in der Ferne bellte ein Hund. Langsam sank meine Hand herab, schwach blinzelte ich aufs Display. Es war schwarz. Dafür tauchte nun Sina im Eingang der Lodge auf. Sie entdeckte mich sofort, was vermutlich mit meiner recht exponierten Position auf dem Busdach zu tun hatte. »Und?« fragte sie interessiert. »Alles klar, Schatz, sie hat die Tasse gefunden.«

0: und davor bleib ich stehen.
1: Nach dem Aufräumen gehen alle Kinder aus dem Kindergarten nach draußen. Sie klettern und schaukeln, sie buddeln und toben, sie fahren Roller und bauen Burgen im Sand. Jolanda übt Seilspringen. Katja und Sophie spielen Ball. Conny dreht sich mit Julia im Spielkreisel, bis ihnen ganz schwindelig ist.
2: Ui, mir dreht sich alles.
3: Soll ich dir den Kindergarten zeigen?
2: Den Kindergarten? Den kenne ich doch schon.
3: Nein, nicht den. Den Kindergarten.
1: Julia zieht Conny um die Hausecke. Und da gibt es ein richtiges Stück Garten für die Kinder, in dem sie selbst etwas pflanzen können.
3: Das sind Bohnen, die wachsen jeden Tag ein großes bisschen. Und das sind Sonnenblumen. Jeder von uns hat eine gepflanzt.
2: Und was ist das?
3: Das ist Petersilie. Probier mal, das kann man essen. Lecker.
1: Dann bewundern die beiden noch die Wiesenblumen, die bunt durcheinander in einer alten Badewanne wachsen. All die Blumen kommen aus kleinen Wildblumensamen, die die Kindergartenkinder hier ausgesät haben. Gleich nimmt sich Conny vor, Hanne zu fragen, ob sie auch einmal etwas pflanzen darf. Eine Weile bewundert Conny noch mit Julia die Blumen, dann hören sie Hanne wieder rufen.
4: Kinder, kommt wieder herein. Wir wollen ja noch Geburtstag feiern.
5: Ja. Ein Geburtstag?
3: Wir kommen.
4: Aber erst putzt bitte eure Schuhe ab und zieht wieder die Hausschuhe an. Und knopft eure Kleidung aus, damit ihr nicht den ganzen Sand mit hereinbringt.
5: Ja, machen wir.
1: Wer mag denn nur Geburtstag haben? Gleich darauf erfährt Conny es. Im Kindergarten sind die Vorhänge zugezogen. Die Kinder setzen sich im Kreis um den Tisch herum. Auf dem Tisch steht die Geburtstagslokomotive mit einer großen 4 in der Mitte und mit 4 Kerzen, die Hanne jetzt anzündet.
3: Es hat ja doch jemand Geburtstag.
4: Richtig, Conny. Emil feiert heute seinen 4. Geburtstag. Siehst du? Hier am Geburtstagskalender hängt das Bild von Emil. Und das Datum daneben ist das von heute. Deshalb singen wir alle dem Emil jetzt erst einmal ein Geburtstagsständchen.

0: viel Glück.
1: Während die Kinder singen, bekommt Emir eine goldene Papierkrone aufgesetzt. Dann muss er die Kerzen auspusten.
2: Puste mal deine Geburtstagskerzen aus, Emir. Feste!
3: Auspusten, auspusten, auspusten!
2: Oh, bravo, Emir! Klasse!
1: Dann packt Emir seine Geschenke aus. Anschließend verteilt er kleine Kuchen an die Kinder. Die hat seine Mutter selbst gebacken. Sie schmecken ganz süß. Zuletzt wird noch das Schlusslied gesungen, wie jeden Tag im Kindergarten. Conny ist rundum begeistert von ihrem ersten Kindergartentag. Nur eines ärgert sie immer noch.
4: So ein Pech, dass ich gerade Geburtstag hatte. Sonst würde ich auch bald die goldene Krone bekommen und noch einmal Geschenke. Und ich wäre das wichtigste Kind im Kindergarten. Und ich dürfte die Kerzen ausblasen. Und alle würden meinen Geburtstag feiern.
1: Für heute ist der Kindergarten aus. Vor der Tür stehen auch schon die Mamas und ein paar Papas, um ihre Kinder abzuholen. Das ist eine Aufregung.
5: Mama, Mama!
6: Ja, Conny, was ist denn los? War es so schlimm?
7: Nein, nein, nicht schlimm. Toll! Du weißt doch, die Geburtstagsfotos. Ich meine, das Foto für den Geburtstagskalender. Mhm. Der Emir hat nämlich Geburtstag. Und er hat Kuchen mitgebracht. Mhm. Und Geschenke hat er auch. Und wir haben gesungen und ich habe ein Bild gemalt.
6: Oh, wie schön. Eine Katze. Und ich habe auch eine schöne Überraschung für dich. Papa hat sich extra von der Arbeit freigenommen, um dich abzuholen. Ihr wartet draußen. Lauf nur.
7: Oh ja. Papa, Papa.
1: Wie der Blitz rennt Conny hinaus, um ihrem Papa um den Hals zu fallen. Dann läuft sie schnell noch einmal hinein, um sich von Hanne zu verabschieden und das Bild von der Katze zu holen. Mama nimmt Connys Rucksack und unterwegs hat Conny ihnen so viel zu erzählen.
7: Die Julia ist ganz nett und die Hanne auch. Und wir waren auch draußen. Da gibt es einen richtigen Garten für Kinder.
6: Oh.
7: Mit Sonnenblumen und Bohnen und Wildblumen.
6: Oh, toll.
7: Bestimmt kann ich da auch mal was pflanzen. Und eine Kuschelecke gibt's. Also drinnen. Und eine Murmelbahn. Und Papa soll noch das Bild von der Katze Minka sehen. Das habe ich gemalt. Und ich habe roten Tee getrunken.

Ja, ich hatte Mama und Papa wirklich viel zu erzählen. Und dabei war dies nur mein erster Tag im Kindergarten und noch nicht der erste Tag in der Schule mit Schultüte und Stundenplan und allem, was es da noch so gibt. Aber das ist eine andere Geschichte. Auf jeden Fall habe ich mich damals riesig auf den nächsten Tag im Kindergarten gefreut und auf jeden weiteren Tag und auf meine Freundin, die Julia. Und, nein, jetzt ist es erst einmal genug. Hauptsache, ihr freut euch genauso auf die nächste Conny-Geschichte.

0: Norwegische Romanze.
1: Immer gehst du aufs Wasser, vormittags, nachmittags, abends sogar. Immer gehst du aufs Wasser, bei jedem Wetter gehst du aufs Wasser.
0: Ja.
1: Was willst du denn da? Warum gehst du immer aufs Wasser? Ich finde, du könntest ruhig einmal hier bleiben bei mir.
0: Willst du, dass ich bleibe?
1: Nein, geh nur.
0: Nein, ich bleibe.
1: Nein, geh nur.
0: Nein, ich bleibe bei dir.
1: Nein, geh nur.
0: Willst du, dass ich gehe? Dass ich aufs Wasser gehe?
1: Nein.
0: Dann bleibe ich.
1: Nein, geh nur. Geh aufs Wasser. Wenn es dir da besser gefällt als bei mir. Gefällt es dir nicht bei mir?
0: Doch, schon.
1: Aber geh nur. Bleib nicht meinetwegen.
0: Komm doch mit aufs Wasser.
1: Nein. Ich ängstige mich auf dem Wasser.
0: Es ist vollkommen ungefährlich.
1: Mag sein. Aber ich ängstige mich. Also geh nur. Aber bleib nicht so lange.
0: Nein, ich bleibe.
1: Doch, geh nur.
0: Nein, ich bleibe.
1: Doch, geh nur.
0: Gut, aber nicht lange.
1: Meinetwegen auch lange. Wenn es dir da besser gefällt, geh nur, bleib nur. Meinetwegen auch lange. Aber lieber natürlich nicht so lange, aber nicht meinetwegen. Meine Güte, du machst mich doch ganz trömmelig. Was hat der Fjord, was ich nicht habe? Was hat der Wind, was ich nicht habe? Was hat das Boot, was ich nicht habe?
0: Ich weiß zu wenig vom Fjord. Ich weiß zu wenig vom Wind. Aber das Boot hat ein Loch, das man stopfen kann. Also, bis nachher dann. Was gibt's eigentlich heute zu essen?
1: Dorsch.
0: Mit Remoulade?
1: Mit Möwenscheiße.
0: Lecker.

0: Nach dem Aufräumen gehen alle Kinder aus dem Kindergarten nach draußen. Sie klettern und schaukeln, sie buddeln und toben, sie fahren Roller und bauen Burgen im Sand. Jolanda übt Seilspringen. Katja und Sophie spielen Ball. Conny dreht sich mit Julia im Spielkreisel, bis ihnen ganz schwindelig ist.
1: Ui, mir dreht sich alles.
2: Soll ich dir den Kindergarten zeigen?
1: Den Kindergarten? Den kenne ich doch schon.
2: Nein, nicht den. Den Kindergarten.
0: Julia zieht Conny um die Hausecke. Und da gibt es ein richtiges Stück Garten für die Kinder, in dem sie selbst etwas pflanzen können.
2: Das sind Bohnen, die wachsen jeden Tag ein großes bisschen. Und das sind Sonnenblumen. Jeder von uns hat eine gepflanzt.
1: Und was ist das?
2: Das ist Petersilie. Probier mal, das kann man essen. Mmm, lecker.

0: Dann bewundern die beiden noch die Wiesenblumen, die bunt durcheinander in einer alten Badewanne wachsen. All die Blumen kommen aus kleinen Wildblumensamen, die die Kindergartenkinder hier ausgesät haben. Gleich nimmt sich Conny vor, Hanne zu fragen, ob sie auch einmal etwas pflanzen darf. Eine Weile bewundert Conny noch mit Julia die Blumen, dann hören sie Hanne wieder rufen.
1: Kinder, kommt wieder herein. Wir wollen ja noch Geburtstag feiern.
2: Ja. Ein Geburtstag?
3: Wir kommen.
1: Aber erst putzt bitte eure Schuhe ab und zieht wieder die Hausschuhe an. Und klopft eure Kleidung aus, damit ihr nicht den ganzen Sand mit hereinbringt.
2: Ja, machen wir.
0: Wer mag denn nur Geburtstag haben? Gleich darauf erfährt Conny es. Im Kindergarten sind die Vorhänge zugezogen. Die Kinder setzen sich im Kreis um den Tisch herum. Auf dem Tisch steht die Geburtstagslokomotive mit einer großen 4 in der Mitte und mit 4 Kerzen, die Hanne jetzt anzündet.
3: Es hat ja doch jemand Geburtstag.
1: Richtig, Conny. Emil feiert heute seinen 4. Geburtstag. Siehst du? Hier am Geburtstagskalender hängt das Bild von Emil. Und das Datum daneben ist das von heute. Deshalb singen wir alle dem Emil jetzt erst einmal ein Geburtstagsständchen.

0: Viel Glück.
1: Während die Kinder singen, bekommt Emir eine goldene Papierkrone aufgesetzt. Dann muss er die Kerzen auspusten.
2: Puste mal deine Geburtstagskerzen aus, Emir. Feste!
3: Auspusten, auspusten, auspusten!
2: Oh, bravo, Emir! Klasse!
1: Dann packt Emir seine Geschenke aus. Anschließend verteilt er kleine Kuchen an die Kinder. Die hat seine Mutter selbst gebacken. Sie schmecken ganz süß. Zuletzt wird noch das Schlusslied gesungen, wie jeden Tag im Kindergarten. Conny ist rundum begeistert von ihrem ersten Kindergartentag. Nur eines ärgert sie immer noch.
4: So ein Pech, dass ich gerade Geburtstag hatte. Sonst würde ich auch bald die goldene Krone bekommen und noch einmal Geschenke. Und ich wäre das wichtigste Kind im Kindergarten. Und ich dürfte die Kerzen ausblasen. Und alle würden meinen Geburtstag feiern.
1: Für heute ist der Kindergarten aus. Vor der Tür stehen auch schon die Mamas und ein paar Papas, um ihre Kinder abzuholen. Das ist eine Aufregung.
5: Mama, Mama!
6: Ja, Conny, was ist denn los? War es so schlimm?
4: Nein, nein, nicht schlimm. Toll! Du weißt doch, die Geburtstagsfotos. Ich meine, das Foto für den Geburtstagskalender. Mhm. Der Emir hat nämlich Geburtstag. Und er hat Kuchen mitgebracht. Mhm. Und Geschenke hat er auch. Und wir haben gesungen und ich habe ein Bild gemalt.
6: Oh, wie schön. Eine Katze. Und ich habe auch eine schöne Überraschung für dich. Papa hat sich extra von der Arbeit freigenommen, um dich abzuholen. Ihr wartet draußen. Lauf nur.
4: Oh ja. Papa, Papa.
1: Wie der Blitz rennt Conny hinaus, um ihrem Papa um den Hals zu fallen. Dann läuft sie schnell noch einmal hinein, um sich von Hanne zu verabschieden und das Bild von der Katze zu holen. Mama nimmt Connys Rucksack und unterwegs hat Conny ihnen so viel zu erzählen.
4: Die Julia ist ganz nett und die Hanne auch. Und wir waren auch draußen. Mhm. Da gibt es einen richtigen Garten für Kinder.
6: Oh.
4: Mit Sonnenblumen und Bohnen und Wildblumen.
6: Oh, toll.
4: Bestimmt kann ich da auch mal was pflanzen. Und eine Kuschelecke gibt's. Also drinnen. Und eine Murmelbahn. Und Papa soll noch das Bild von der Katze Minka sehen. Das habe ich gemalt. Und ich habe roten Tee getrunken.

Ja, ich hatte Mama und Papa wirklich viel zu erzählen. Und dabei war dies nur mein erster Tag im Kindergarten und noch nicht der erste Tag in der Schule mit Schultüte und Stundenplan und allem, was es da noch so gibt. Aber das ist eine andere Geschichte. Auf jeden Fall habe ich mich damals riesig auf den nächsten Tag im Kindergarten gefreut und auf jeden weiteren Tag und auf meine Freundin, die Julia. Und, nein, jetzt ist es erst einmal genug. Hauptsache, ihr freut euch genauso auf die nächste Conny-Geschichte.

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0: und davor bleib ich stehen.
1: Nach dem Aufräumen gehen alle Kinder aus dem Kindergarten nach draußen. Sie klettern und schaukeln, sie buddeln und toben, sie fahren Roller und bauen Burgen im Sand. Jolanda übt Seilspringen. Katja und Sophie spielen Ball. Conny dreht sich mit Julia im Spielkreisel, bis ihnen ganz schwindelig ist.
2: Ui, mir dreht sich alles.
3: Soll ich dir den Kindergarten zeigen?
2: Den Kindergarten? Den kenne ich doch schon.
3: Nein, nicht den. Den Kindergarten.
1: Julia zieht Conny um die Hausecke. Und da gibt es ein richtiges Stück Garten für die Kinder, in dem sie selbst etwas pflanzen können.
3: Das sind Bohnen, die wachsen jeden Tag ein großes bisschen. Und das sind Sonnenblumen. Jeder von uns hat eine gepflanzt.
2: Und was ist das?
3: Das ist Petersilie. Probier mal, das kann man essen. Lecker.
1: Dann bewundern die beiden noch die Wiesenblumen, die bunt durcheinander in einer alten Badewanne wachsen. All die Blumen kommen aus kleinen Wildblumensamen, die Kindergartenkinder hier ausgesät haben. Gleich nimmt sich Conny vor, Hanne zu fragen, ob sie auch einmal etwas pflanzen darf. Eine Weile bewundert Conny noch mit Julia die Blumen, dann hören sie Hanne wieder rufen.
4: Kinder, kommt wieder herein! Wir wollen ja noch Geburtstag feiern.
5: Ja. Ein Geburtstag?
3: Wir kommen.
4: Aber erst putzt bitte eure Schuhe ab und zieht wieder die Hausschuhe an. Und klopft eure Kleidung aus, damit ihr nicht den ganzen Sand mit hereinbringt.
5: Ja, machen wir.
1: Wer mag denn nur Geburtstag haben? Gleich darauf erfährt Conny es. Im Kindergarten sind die Vorhänge zugezogen. Die Kinder setzen sich im Kreis um den Tisch herum. Auf dem Tisch steht die Geburtstagslokomotive mit einer großen 4 in der Mitte und mit 4 Kerzen, die Hanne jetzt anzündet.
3: Es hat ja doch jemand Geburtstag.
4: Richtig, Conny. Emir feiert heute seinen 4. Geburtstag. Siehst du? Hier am Geburtstagskalender hängt das Bild von Emir. Und das Datum daneben ist das von heute. Deshalb singen wir alle dem Emil jetzt erst einmal ein Geburtstagsständchen.

0: Glück.
1: Während die Kinder singen, bekommt Emir eine goldene Papierkrone aufgesetzt. Dann muss er die Kerzen auspusten.
2: Puste mal deine Geburtstagskerzen aus, Emir. Feste!
3: Auspusten, auspusten, auspusten!
2: Oh, bravo, Emir! Klasse!
1: Dann packt Emir seine Geschenke aus. Anschließend verteilt er kleine Kuchen an die Kinder. Die hat seine Mutter selbst gebacken. Sie schmecken ganz süß. Zuletzt wird noch das Schlusslied gesungen, wie jeden Tag im Kindergarten. Conny ist rundum begeistert von ihrem ersten Kindergartentag. Nur eines ärgert sie immer noch.
4: So ein Pech, dass ich gerade Geburtstag hatte. Sonst würde ich auch bald die goldene Krone bekommen und noch einmal Geschenke. Und ich wäre das wichtigste Kind im Kindergarten. Und ich dürfte die Kerzen ausblasen. Und alle würden meinen Geburtstag feiern.
1: Für heute ist der Kindergarten aus. Vor der Tür stehen auch schon die Mamas und ein paar Papas, um ihre Kinder abzuholen. Das ist eine Aufregung.
5: Mama, Mama!
6: Ja, Conny, was ist denn los? War es so schlimm?
4: Nein, nein, nicht schlimm. Toll! Du weißt doch, die Geburtstagsfotos. Ich meine, das Foto für den Geburtstagskalender. Mhm. Der Emir hat nämlich Geburtstag. Und er hat Kuchen mitgebracht. Mhm. Und Geschenke hat er auch. Und wir haben gesungen und ich habe ein Bild gemalt.
6: Oh, wie schön. Eine Katze. Und ich habe auch eine schöne Überraschung für dich. Papa hat sich extra von der Arbeit freigenommen, um dich abzuholen. Ihr wartet draußen. Lauf nur.
4: Oh ja. Papa, Papa.
1: Wie der Blitz rennt Conny hinaus, um ihrem Papa um den Hals zu fallen. Dann läuft sie schnell noch einmal hinein, um sich von Hanne zu verabschieden und das Bild von der Katze zu holen. Mama nimmt Connys Rucksack und unterwegs hat Conny ihnen so viel zu erzählen.
4: Die Julia ist ganz nett und die Hanne auch. Und wir waren auch draußen. Da gibt es einen richtigen Garten für Kinder.
6: Oh.
4: Mit Sonnenblumen und Bohnen und Wildblumen.
6: Oh, toll.
4: Bestimmt kann ich da auch mal was pflanzen. Und eine Kuschelecke gibt's, also drinnen, und eine Murmelbahn. Und Papa soll noch das Bild von der Katze Minka sehen. Das habe ich gemalt und ich habe roten Tee getrunken.

Ja, ich hatte Mama und Papa wirklich viel zu erzählen. Und dabei war dies nur mein erster Tag im Kindergarten und noch nicht der erste Tag in der Schule mit Schultüte und Stundenplan und allem, was es da noch so gibt. Aber das ist eine andere Geschichte. Auf jeden Fall habe ich mich damals riesig auf den nächsten Tag im Kindergarten gefreut und auf jeden weiteren Tag und auf meine Freundin, die Julia. Und, nein, jetzt ist es erst einmal genug. Hauptsache, ihr freut euch genauso auf die nächste Conny-Geschichte.

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0: Was hast du dir dabei gedacht? 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Das macht man nicht.
1: Nach dem Aufräumen gehen alle Kinder aus dem Kindergarten nach draußen. Sie klettern und schaukeln, sie buddeln und toben, sie fahren Roller und bauen Burgen im Sand. Jolanda übt Seilspringen. Katja und Sophie spielen Ball. Conny dreht sich mit Julia im Spielkreisel, bis ihnen ganz schwindelig ist.
2: Ui, mir dreht sich alles.
3: Soll ich dir den Kindergarten zeigen?
2: Den Kindergarten? Den kenne ich doch schon.
3: Nein, nicht den. Den Kindergarten.
1: Julia zieht Conny um die Hausecke. Und da gibt es ein richtiges Stück Garten für die Kinder, in dem sie selbst etwas pflanzen können.
3: Das sind Bohnen, die wachsen jeden Tag ein großes bisschen. Und das sind Sonnenblumen. Jeder von uns hat eine gepflanzt.
2: Und was ist das?
3: Das ist Petersilie. Probier mal, das kann man essen. Lecker.
1: Dann bewundern die beiden noch die Wiesenblumen, die bunt durcheinander in einer alten Badewanne wachsen. All die Blumen kommen aus kleinen Wildblumensamen, die Kindergartenkinder hier ausgesät haben. Gleich nimmt sich Conny vor, Hanne zu fragen, ob sie auch einmal etwas pflanzen darf. Eine Weile bewundert Conny noch mit Julia die Blumen, dann hören sie Hanne wieder rufen.
4: Wir wollen ja noch Geburtstag feiern.
5: Ja. Ein Geburtstag?
3: Wir kommen.
4: Aber erst putzt bitte eure Schuhe ab und zieht wieder die Hausschuhe an. Und klopft eure Kleidung aus, damit ihr nicht den ganzen Sand mit hereinbringt.
5: Ja, machen wir.
1: Wer mag denn nur Geburtstag haben? Gleich darauf erfährt Conny es. Im Kindergarten sind die Vorhänge zugezogen. Die Kinder setzen sich im Kreis um den Tisch herum. Auf dem Tisch steht die Geburtstagslokomotive mit einer großen 4 in der Mitte und mit 4 Kerzen, die Hanne jetzt anzündet.
3: Es hat ja doch jemand Geburtstag.
4: Richtig, Conny. Emir feiert heute seinen 4. Geburtstag. Siehst du? Hier am Geburtstagskalender hängt das Bild von Emir. Und das Datum daneben ist das von heute. Deshalb singen wir alle dem Emil jetzt erst einmal ein Geburtstagsständchen.

0: Glück.
1: Während die Kinder singen, bekommt Emir eine goldene Papierkrone aufgesetzt. Dann muss er die Kerzen auspusten.
2: Puste mal deine Geburtstagskerzen aus, Emir. Feste!
3: Auspusten, auspusten, auspusten!
2: Oh, bravo, Emir! Klasse!
1: Dann packt Emir seine Geschenke aus. Anschließend verteilt er kleine Kuchen an die Kinder. Die hat seine Mutter selbst gebacken. Sie schmecken ganz süß. Zuletzt wird noch das Schlusslied gesungen, wie jeden Tag im Kindergarten. Conny ist rundum begeistert von ihrem ersten Kindergartentag. Nur eines ärgert sie immer noch.
4: So ein Pech, dass ich gerade Geburtstag hatte. Sonst würde ich auch bald die goldene Krone bekommen und noch einmal Geschenke. Und ich wäre das wichtigste Kind im Kindergarten. Und ich dürfte die Kerzen ausblasen. Und alle würden meinen Geburtstag feiern.
1: Für heute ist der Kindergarten aus. Vor der Tür stehen auch schon die Mamas und ein paar Papas, um ihre Kinder abzuholen. Das ist eine Aufregung.
5: Mama, Mama!
6: Ja, Conny, was ist denn los? War es so schlimm?
7: Nein, nein, nicht schlimm. Toll! Du weißt doch, die Geburtstagsfotos. Ich meine, das Foto für den Geburtstagskalender. Mhm. Der Emir hat nämlich Geburtstag. Und er hat Kuchen mitgebracht. Mhm. Und Geschenke hat er auch. Und wir haben gesungen und ich habe ein Bild gemalt.
6: Oh, wie schön. Eine Katze. Und ich habe auch eine schöne Überraschung für dich. Papa hat sich extra von der Arbeit freigenommen, um dich abzuholen. Ihr wartet draußen. Lauf nur.
5: Oh ja. Papa, Papa.
1: Wie der Blitz rennt Conny hinaus, um ihrem Papa um den Hals zu fallen. Dann läuft sie schnell noch einmal hinein, um sich von Hanne zu verabschieden und das Bild von der Katze zu holen. Mama nimmt Connys Rucksack und unterwegs hat Conny ihnen so viel zu erzählen.
7: Die Julia ist ganz nett und die Hanne auch. Und wir waren auch draußen. Da gibt es einen richtigen Garten für Kinder.
6: Oh.
7: Mit Sonnenblumen und Bohnen und Wildblumen.
6: Oh, toll.
7: Bestimmt kann ich da auch mal was pflanzen. Und eine Kuschelecke gibt's. Also drinnen. Und eine Murmelbahn. Und Papa soll noch das Bild von der Katze Minka sehen. Das habe ich gemalt. Und ich habe roten Tee getrunken.

0: Ja, ich hatte Mama und Papa wirklich viel zu erzählen. Und dabei war dies nur mein erster Tag im Kindergarten und noch nicht der erste Tag in der Schule mit Schultüte und Stundenplan und allem, was es da noch so gibt. Aber das ist eine andere Geschichte. Auf jeden Fall habe ich mich damals riesig auf den nächsten Tag im Kindergarten gefreut und auf jeden weiteren Tag und auf meine Freundin, die Julia. Und, nein, jetzt ist es erst einmal genug. Hauptsache, ihr freut euch genauso auf die nächste Conny-Geschichte.
1: Bahes Markt war nicht größer als ein Fußballplatz und bestand aus einer langen Reihe kioskgroßer Lädchen, in denen es alles Mögliche zu kaufen gab. Unsicher stolperte unsere bunte Gruppe dem forsch voranschreitenden Bahe hinterher, und obwohl wir in unserer Wanderkleidung herausleuchteten wie neun Papageien im Neuschnee, wurden wir von den Einheimischen nicht groß angegafft. Als Bahe einen befreundeten Schuster begrüßte, verlangsamte ich meinen Schritt und zog Sina an mich heran.
2: Sina, es macht keinen Sinn hier, lasst uns abbrechen.
1: Und warum sollten wir abbrechen? Sag mal, sitzt du in einem anderen Bus?
2: Nein, im gleichen Bus und von allen, die drin sitzen, hast du die beschissenste Laune.
1: Ach ja? Und warum, glaubst du, hab ich so eine beschissene Laune?
2: Weil du den ganzen Tag vor deinem Rechner hockst im Büro und wenn du nach Hause kommst, dann hockst du wieder davor und jetzt im Urlaub tippst du auf deinem bescheuerten iPhone rum. Du bist einfach keine Menschen mehr gewöhnt, deswegen...
1: Oh, du weißt, dass das Unsinn ist, oder, Schatz?
2: Sag nicht, Schatz, wenn du...
1: Wie auf Kommando klingelte es ein zweites Mal aus meiner Hosentasche.
2: Ha, triumphierte Sina.
1: Ich drückte auch diesen Anruf weg.
2: Mensch, Sina, versteh doch, unsere Gruppe ist eine Katastrophe, der einzig normale im Bus ist Bae.
1: Die Trixie ist doch nett.
2: Kermit der Frosch ist auch nett, trotzdem würde ich mit ihm nicht in Urlaub fahren.
1: Okay, mit wem würdest du denn in Urlaub fahren?
2: Mit dir?
1: Tja, hier bin ich.
2: Ohne die anderen, ergänzte ich.
1: Sorry, aber dann hätten wir keine Gruppenreise buchen dürfen.
2: Wir? Nur zur Erinnerung, du hast die Reise gebucht. Ich habe unsere Wohnung klar gemacht.
1: Ja, du hast die Wohnung klar gemacht. Ich hab's kapiert, grummelte Sina. Und zeitgleich blickten wir zurück zu Bae, um zu sehen, was unsere Doku-Soap-Truppe so machte. Sie stand nur wenige Meter vor uns und schaute, was wir so machten.
2: Matze.
1: Ja.
2: Wollen wir nicht einfach versuchen, die Reise zu genießen? Wir müssen uns ja nicht gleich mit allen anfreunden.
1: Das wäre auch ein bisschen viel verlangt.
2: Bitte, flehte Sina.
1: Vergiss doch mal die anderen. Wir haben doch uns und das Land hier und dann haben wir auch eine super tolle Wohnung, wenn wir zurückkommen.
2: Fast schon beschwörend blickte Sina mich an.
1: Ich dachte nach. Die Frage war, was übrig blieb von dieser Reise, wenn man die 81 Busstunden und die Doku-Soap-Trottel abzog. Ich fragte Sina genau das.
2: Ganz viel, die Wanderungen, die Landschaft, das Essen, die Tiere, da ist so viel, was übrig bleibt.
1: Bitte, Matze.
3: Du wirst mich im Bus nur mit Kopfhörer sehen.
2: Kein Problem.
3: Ich werde mich mit keinem unterhalten, den ich nicht leiden kann.
2: Ich auch nicht, Matze.
3: Und wir essen immer, ich wiederhole, immer zu zweit.
2: Kein Problem.
3: Immer, das ist IMMER.
2: Alles, was du willst, aber lass es uns versuchen, okay?
1: Ich atmete tief ein und schaute in die hoffnungsvollen Augen meiner Freundin.
2: Okay, sagte ich, dann versuchen wir's.
1: Sina war so erleichtert, dass sie mir einen dicken Kuss auf die Wange drückte. Und ich war es ehrlich gesagt auch ein bisschen. Vielleicht hatte Sina ja recht und alles war gar nicht so schrecklich, wie es die ersten Stunden aussah. Es gab zwei Küsschen, dann schlurften wir Hand in Hand zu den anderen, als wäre nichts gewesen. In der Hosentasche vibrierte zweimal kurz mein Handy. Nun hatte ich offensichtlich eine Kurzmitteilung bekommen. Sina zuliebe entschied ich mich dazu, sie später zu lesen. Bahe führte uns zu einer blauen Holzbude, in der eine ältere Einheimische auf einem ebenfalls blauen Plastikstuhl saß und uns neugierig musterte. Über ihr hingen an einer Metallstange einfache Kleider in verschiedenen Farben. Bahe begrüßte die Frau in der Landessprache, anscheinend mit einem Scherz, zumindest lachten beide.
4: Wahrscheinlich hatte Bahe sowas gesagt wie, ich bin hier mit einer Herde primitiver Idioten unterwegs, aber was soll ich machen, ist halt mein Job.
5: Das hier,
1: erklärte uns Bahe und nahm ein kleines, gelbes Kleid mit einem weinroten Gürtel in die Hand.
5: Das sind nachgemachte Schuluniformen, ne? Weil alle Kinder die tragen muss und die Originale kosten mal viel Geld, die meisten kaufen hier die nachgemachte, aber halt nur, wenn welche gibt, weil der Nachfrage ist natürlich groß.
6: Maus!
1: Breitling nahm sich eines der Kleider von der Stange und reichte es Brenda. Ich ahnte das Allerschlimmste.
6: Siehst du bestimmt lecker drin aus.
1: Kurz darauf geschah, was ich befürchtet hatte. Wetterfloh Brenda Schiller hopste in einer kurzen roten Schuluniform lächelnd vor die Bude.
2: Tata!
1: Trällerte sie und warf sich in Pose. Breitling behielt recht. Brenda sah lecker aus. So lecker, dass binnen Sekunden so ziemlich jedes Augenpaar der schwarzen Marktbesucher auf uns gerichtet war. Unsere Gruppe starrte ebenfalls auf Breitling und seine Maus, und für einen Augenblick waren Einheimische und Touristen vereint in ihrer schwarz-weißen Fassungslosigkeit. Breitling kaufte gleich 3 Schuluniformen für Brenda. Ich nutzte die allgemeine Irritation, um unauffällig zu checken, wer mich erreichen wollte. Es war Immowest, die Firma also, von der wir unsere Wohnung kaufen würden. Hallo, Herr Klein, denken Sie noch an die Reservierungsgebühr, bevor Sie verreisen? Beste Grüße, Heidrun Metzger.
2: Die Reservierungsgebühr!
1: Ich schloss die Augen.
2: Alles hätte ich, Idiot, vergessen dürfen, nur das nicht!
1: Was Wichtiges? Fragte mich Sina.
2: Ach was, sagte ich. Nur die Pütze aus dem Büro, die wollte wissen, ob ich ihre Desperate Housewives-Tasse gebunkert hab.
1: Sina schaute mich ungläubig an.
2: Nee, oder?
1: Ich wollte das Handy ausschalten, doch das tat es schon von ganz alleine. Der Akku war leer.

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3: Der Trend geht ganz eindeutig hin zu entspannteren Widersprüchen. Dia-Vorträge über die globale Klimaerwärmung mitten im längsten und kältesten Winter seit 10 Jahren in Deutschland. Verona Feldbusch als Quizkandidatin soll Begriffe raten. Ganze Begriffe. Manchmal sogar zusammengesetzte Substantive. Robbie Williams sagt öffentlich, eigentlich möchte er lieber Clown sein, die Musik stört häufig nur. Eigentlich hat er erwartet, dass er in Aussicht stellen würde, es könnte in Zukunft mal umgekehrt sein. Ursula von der Leyen, unsere strahlend jungschöne Familienministerin, schafft spielerisch leicht aus der Hüfte die Vereinbarkeit von 9-köpfiger Familie und 20-Stunden-Job. Dann strengt euch mal an, ihr aus dem Leim gegangenen Lockenwickler-Katastrophen.

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Unsere Kinder sind besser als ihr Ruf, tönt es von überall. Das unterschreibe ich sofort, wenn ihr Studienrat Ruf heißt. Ein geiles Gefühl, wie einem der Fahrtwind das Gehirn zwangsräumt, beim Leben auf der Überholspur. Die ganze Epoche ist auf Speed. Bloß gut, dass immer noch Helmut Kohl regiert.

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1: Nach dem Aufräumen gehen alle Kinder aus dem Kindergarten nach draußen. Sie klettern und schaukeln, sie buddeln und toben, sie fahren Roller und bauen Burgen im Sand. Jolanda übt Seilspringen. Katja und Sophie spielen Ball. Conny dreht sich mit Julia im Spielkreisel, bis ihnen ganz schwindelig ist.
2: Ui, mir dreht sich alles.
3: Soll ich dir den Kindergarten zeigen?
2: Den Kindergarten? Den kenne ich doch schon.
3: Nein, nicht den. Den Kindergarten.
1: Julia zieht Conny um die Hausecke. Und da gibt es ein richtiges Stück Garten für die Kinder, in dem sie selbst etwas pflanzen können.
3: Das sind Bohnen, die wachsen jeden Tag ein großes bisschen. Und das sind Sonnenblumen. Jeder von uns hat eine gepflanzt.
2: Und was ist das?
3: Das ist Petersilie. Probier mal, das kann man essen. Lecker.
1: Dann bewundern die beiden noch die Wiesenblumen, die bunt durcheinander in einer alten Badewanne wachsen. All die Blumen kommen aus kleinen Wildblumensamen, die die Kindergartenkinder hier ausgesät haben. Gleich nimmt sich Conny vor, Hanne zu fragen, ob sie auch einmal etwas pflanzen darf. Eine Weile bewundert Conny noch mit Julia die Blumen, dann hören sie Hanne wieder rufen.
4: Kinder, kommt wieder herein. Wir wollen ja noch Geburtstag feiern.
5: Ja. Ein Geburtstag?
3: Wir kommen.
4: Aber erst putzt bitte eure Schuhe ab und zieht wieder die Hausschuhe an. Und klopft eure Kleidung aus, damit ihr nicht den ganzen Sand mit hereinbringt.
5: Ja, machen wir.
1: Wer mag denn nur Geburtstag haben? Gleich darauf erfährt Conny es. Im Kindergarten sind die Vorhänge zugezogen. Die Kinder setzen sich im Kreis um den Tisch herum. Auf dem Tisch steht die Geburtstagslokomotive mit einer großen 4 in der Mitte und mit 4 Kerzen, die Hanne jetzt anzündet.
3: Es hat ja doch jemand Geburtstag.
4: Richtig, Conny. Emil feiert heute seinen 4. Geburtstag. Siehst du? Hier am Geburtstagskalender hängt das Bild von Emil. Und das Datum daneben ist das von heute. Deshalb singen wir alle dem Emil jetzt erst einmal ein Geburtstagsständchen.

0: viel Glück.
1: Während die Kinder singen, bekommt Emir eine goldene Papierkrone aufgesetzt. Dann muss er die Kerzen auspusten.
2: Puste mal deine Geburtstagskerzen aus, Emir. Feste!
3: Auspusten, auspusten, auspusten!
2: Oh, bravo, Emir! Klasse!
1: Dann packt Emir seine Geschenke aus. Anschließend verteilt er kleine Kuchen an die Kinder. Die hat seine Mutter selbst gebacken. Sie schmecken ganz süß. Zuletzt wird noch das Schlusslied gesungen, wie jeden Tag im Kindergarten. Conny ist rundum begeistert von ihrem ersten Kindergartentag. Nur eines ärgert sie immer noch.
4: So ein Pech, dass ich gerade Geburtstag hatte. Sonst würde ich auch bald die goldene Krone bekommen und noch einmal Geschenke. Und ich wäre das wichtigste Kind im Kindergarten. Und ich dürfte die Kerzen ausblasen. Und alle würden meinen Geburtstag feiern.
1: Für heute ist der Kindergarten aus. Vor der Tür stehen auch schon die Mamas und ein paar Papas, um ihre Kinder abzuholen. Das ist eine Aufregung.
5: Mama, Mama!
6: Ja, Conny, was ist denn los? War es so schlimm?
4: Nein, nein, nicht schlimm. Toll! Du weißt doch, die Geburtstagsfotos. Ich meine, das Foto für den Geburtstagskalender. Mhm. Der Emir hat nämlich Geburtstag. Und er hat Kuchen mitgebracht. Mhm. Und Geschenke hat er auch. Und wir haben gesungen und ich habe ein Bild gemalt.
6: Oh, wie schön. Eine Katze. Und ich habe auch eine schöne Überraschung für dich. Papa hat sich extra von der Arbeit freigenommen, um dich abzuholen. Ihr wartet draußen. Lauf nur.
4: Oh ja. Papa, Papa.
1: Wie der Blitz rennt Conny hinaus, um ihrem Papa um den Hals zu fallen. Dann läuft sie schnell noch einmal hinein, um sich von Hanne zu verabschieden und das Bild von der Katze zu holen. Mama nimmt Connys Rucksack und unterwegs hat Conny ihnen so viel zu erzählen.
4: Die Julia ist ganz nett und die Hanne auch. Und wir waren auch draußen. Mhm. Da gibt es einen richtigen Garten für Kinder.
6: Oh.
4: Mit Sonnenblumen und Bohnen und Wildblumen.
6: Oh, toll.
4: Bestimmt kann ich da auch mal was pflanzen. Und eine Kuschelecke gibt's. Also drinnen. Und eine Murmelbahn. Und Papa soll noch das Bild von der Katze Minka sehen. Das habe ich gemalt. Und ich habe roten Tee getrunken.

Ja, ich hatte Mama und Papa wirklich viel zu erzählen. Und dabei war dies nur mein erster Tag im Kindergarten und noch nicht der erste Tag in der Schule mit Schultüte und Stundenplan und allem, was es da noch so gibt. Aber das ist eine andere Geschichte. Auf jeden Fall habe ich mich damals riesig auf den nächsten Tag im Kindergarten gefreut und auf jeden weiteren Tag und auf meine Freundin, die Julia. Und, nein, jetzt ist es erst einmal genug. Hauptsache, ihr freut euch genauso auf die nächste Conny-Geschichte.

0: Nach dem Aufräumen gehen alle Kinder aus dem Kindergarten nach draußen. Sie klettern und schaukeln, sie buddeln und toben, sie fahren Roller und bauen Burgen im Sand. Jolanda übt Seilspringen. Katja und Sophie spielen Ball. Conny dreht sich mit Julia im Spielkreisel, bis ihnen ganz schwindelig ist.
1: Ui, mir dreht sich alles.
2: Soll ich dir den Kindergarten zeigen?
1: Den Kindergarten? Den kenne ich doch schon.
2: Nein, nicht den. Den Kindergarten.
0: Julia zieht Conny um die Hausecke. Und da gibt es ein richtiges Stück Garten für die Kinder, in dem sie selbst etwas pflanzen können.
2: Das sind Bohnen, die wachsen jeden Tag ein großes bisschen. Und das sind Sonnenblumen. Jeder von uns hat eine gepflanzt.
1: Und was ist das?
2: Das ist Petersilie. Probier mal, das kann man essen. Lecker.
0: Dann bewundern die beiden noch die Wiesenblumen, die bunt durcheinander in einer alten Badewanne wachsen. All die Blumen kommen aus kleinen Wildblumensamen, die die Kindergartenkinder hier ausgesät haben. Gleich nimmt sich Conny vor, Hanne zu fragen, ob sie auch einmal etwas pflanzen darf. Eine Weile bewundert Conny noch mit Julia die Blumen, dann hören sie Hanne wieder rufen.
3: Kinder, kommt wieder herein. Wir wollen ja noch Geburtstag feiern.
4: Ja. Ein Geburtstag?
2: Wir kommen.
3: Aber erst putzt bitte eure Schuhe ab und zieht wieder die Hausschuhe an. Und klopft eure Kleidung aus, damit ihr nicht den ganzen Sand mit hereinbringt.
4: Ja, machen wir.
0: Wer mag denn nur Geburtstag haben? Gleich darauf erfährt Conny es. Im Kindergarten sind die Vorhänge zugezogen. Die Kinder setzen sich im Kreis um den Tisch herum. Auf dem Tisch steht die Geburtstagslokomotive mit einer großen 4 in der Mitte und mit 4 Kerzen, die Hanne jetzt anzündet.
2: Es hat ja doch jemand Geburtstag.
3: Richtig, Conny. Emir feiert heute seinen 4. Geburtstag. Siehst du? Hier am Geburtstagskalender hängt das Bild von Emir. Und das Datum daneben ist das von heute. Deshalb singen wir alle dem Emil jetzt erst einmal ein Geburtstagsständchen.

0: Viel Glück!
1: Während die Kinder singen, bekommt Emir eine goldene Papierkrone aufgesetzt. Dann muss er die Kerzen auspusten.
2: Puste mal deine Geburtstagskerzen aus, Emir. Feste!
3: Auspusten, auspusten, auspusten!
2: Oh, bravo, Emir! Klasse!
1: Dann packt Emir seine Geschenke aus. Anschließend verteilt er kleine Kuchen an die Kinder. Die hat seine Mutter selbst gebacken. Sie schmecken ganz süß. Zuletzt wird noch das Schlusslied gesungen, wie jeden Tag im Kindergarten. Conny ist rundum begeistert von ihrem ersten Kindergartentag. Nur eines ärgert sie immer noch.
4: So ein Pech, dass ich gerade Geburtstag hatte. Sonst würde ich auch bald die goldene Krone bekommen und noch einmal Geschenke. Und ich wäre das wichtigste Kind im Kindergarten. Und ich dürfte die Kerzen ausblasen. Und alle würden meinen Geburtstag feiern.
1: Für heute ist der Kindergarten aus. Vor der Tür stehen auch schon die Mamas und ein paar Papas, um ihre Kinder abzuholen. Das ist eine Aufregung.
5: Mama, Mama!
6: Ja, Conny, was ist denn los? War's so schlimm?
4: Nein, nein, nicht schlimm. Toll! Du weißt doch, die Geburtstagsfotos. Ich meine, das Foto für den Geburtstagskalender. Mhm. Der Emir hat nämlich Geburtstag und er hat Kuchen mitgebracht. Mhm. Und Geschenke hat er auch. Und wir haben gesungen und ich habe ein Bild gemalt.
6: Oh, wie schön. Eine Katze. Und ich habe auch eine schöne Überraschung für dich. Papa hat sich extra von der Arbeit freigenommen, um dich abzuholen. Ihr wartet draußen. Lauf nur.
4: Oh ja. Papa, Papa.
1: Wie der Blitz rennt Conny hinaus, um ihrem Papa um den Hals zu fallen. Dann läuft sie schnell noch einmal hinein, um sich von Hanne zu verabschieden und das Bild von der Katze zu holen. Mama nimmt Connys Rucksack und unterwegs hat Conny ihnen so viel zu erzählen.
4: Die Julia ist ganz nett und die Hanne auch. Und wir waren auch draußen. Da gibt es einen richtigen Garten für Kinder.
6: Oh.
4: Mit Sonnenblumen und Bohnen und Wildblumen.
6: Oh, toll.
4: Bestimmt kann ich da auch mal was pflanzen. Und eine Kuschelecke gibt's. Also drinnen. Und eine Murmelbahn. Und Papa soll noch das Bild von der Katze Minka sehen. Das habe ich gemalt. Und ich habe roten Tee getrunken.

0: Ja, ich hatte Mama und Papa wirklich viel zu erzählen. Und dabei war dies nur mein erster Tag im Kindergarten und noch nicht der erste Tag in der Schule mit Schultüte und Stundenplan und allem, was es da noch so gibt. Aber das ist eine andere Geschichte. Auf jeden Fall habe ich mich damals riesig auf den nächsten Tag im Kindergarten gefreut und auf jeden weiteren Tag und auf meine Freundin, die Julia. Und, nein, jetzt ist es erst einmal genug. Hauptsache, ihr freut euch genauso auf die nächste Conny-Geschichte.
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1: Die Fahrbahn ist zum Fahren da, der Gehweg ist zum Gehen. Die Grenze ist der Bordstein und davor bleib ich stehen.
2: Nach dem Aufräumen gehen alle Kinder aus dem Kindergarten nach draußen. Sie klettern und schaukeln, sie buddeln und toben, sie fahren Roller und bauen Burgen im Sand. Jolanda übt Seilspringen. Katja und Sophie spielen Ball. Conny dreht sich mit Julia im Spielkreisel, bis ihnen ganz schwindelig ist.
3: Alles.
4: Soll ich dir den Kindergarten zeigen?
3: Den Kindergarten? Den kenne ich doch schon.
4: Nein, nicht den. Den Kindergarten.
2: Julia zieht Conny um die Hausecke. Und da gibt es ein richtiges Stück Garten für die Kinder, in dem sie selbst etwas pflanzen können.
4: Das sind Bohnen, die wachsen jeden Tag ein großes bisschen. Und das sind Sonnenblumen. Jeder von uns hat eine gepflanzt.
3: Und was ist das?
4: Das ist Petersilie. Probier mal, das kann man essen. Lecker.
2: Dann bewundern die beiden noch die Wiesenblumen, die bunt durcheinander in einer alten Badewanne wachsen. All die Blumen kommen aus kleinen Wildblumensamen, die Kindergartenkinder hier ausgesät haben. Gleich nimmt sich Conny vor, Hanne zu fragen, ob sie auch einmal etwas pflanzen darf. Eine Weile bewundert Conny noch mit Julia die Blumen, dann hören sie Hanne wieder rufen.
5: Kinder, kommt wieder herein. Wir wollen ja noch Geburtstag feiern.
6: Ja. Ein Geburtstag?
4: Wir kommen.
5: Aber erst putzt bitte eure Schuhe ab und zieht wieder die Hausschuhe an. Und klopft eure Kleidung aus, damit ihr nicht den ganzen Sand mit hereinbringt.
6: Ja, machen wir.
2: Wer mag denn nur Geburtstag haben? Gleich darauf erfährt Conny es. Im Kindergarten sind die Vorhänge zugezogen. Die Kinder setzen sich im Kreis um den Tisch herum. Auf dem Tisch steht die Geburtstagslokomotive mit einer großen 4 in der Mitte und mit 4 Kerzen, die Hanne jetzt anzündet.
4: Es hat ja doch jemand Geburtstag.
5: Richtig, Conny. Emil feiert heute seinen 4. Geburtstag. Siehst du? Hier am Geburtstagskalender hängt das Bild von Emil. Und das Datum daneben ist das von heute. Deshalb singen wir alle dem Emil jetzt erst einmal ein Geburtstagsständchen.

0: Viel Glück.
1: Während die Kinder singen, bekommt Emir eine goldene Papierkrone aufgesetzt. Dann muss er die Kerzen auspusten.
2: Puste mal deine Geburtstagskerzen aus, Emir. Feste!
3: Auspusten, auspusten, auspusten!
2: Oh, bravo, Emir! Klasse!
1: Dann packt Emir seine Geschenke aus. Anschließend verteilt er kleine Kuchen an die Kinder. Die hat seine Mutter selbst gebacken. Sie schmecken ganz süß. Zuletzt wird noch das Schlusslied gesungen, wie jeden Tag im Kindergarten. Conny ist rundum begeistert von ihrem ersten Kindergartentag. Nur eines ärgert sie immer noch.
4: So ein Pech, dass ich gerade Geburtstag hatte. Sonst würde ich auch bald die goldene Krone bekommen und noch einmal Geschenke. Und ich wäre das wichtigste Kind im Kindergarten. Und ich dürfte die Kerzen ausblasen. Und alle würden meinen Geburtstag feiern.
1: Für heute ist der Kindergarten aus. Vor der Tür stehen auch schon die Mamas und ein paar Papas, um ihre Kinder abzuholen. Das ist eine Aufregung.
5: Mama, Mama!
6: Ja, Conny, was ist denn los? War es so schlimm?
4: Nein, nein, nicht schlimm. Toll! Du weißt doch, die Geburtstagsfotos. Ich meine, das Foto für den Geburtstagskalender. Mhm. Der Emir hat nämlich Geburtstag und er hat Kuchen mitgebracht. Mhm. Und Geschenke hat er auch. Und wir haben gesungen und ich habe ein Bild gemalt.
6: Oh, wie schön. Eine Katze. Und ich habe auch eine schöne Überraschung für dich. Papa hat sich extra von der Arbeit freigenommen, um dich abzuholen. Ihr wartet draußen. Lauf nur.
4: Oh ja. Papa, Papa.
1: Wie der Blitz rennt Conny hinaus, um ihrem Papa um den Hals zu fallen. Dann läuft sie schnell noch einmal hinein, um sich von Hanne zu verabschieden und das Bild von der Katze zu holen. Mama nimmt Connys Rucksack und unterwegs hat Conny ihnen so viel zu erzählen.
4: Die Julia ist ganz nett und die Hanne auch. Und wir waren auch draußen. Da gibt es einen richtigen Garten für Kinder.
6: Oh.
4: Mit Sonnenblumen und Bohnen und Wildblumen.
6: Oh, toll.
4: Bestimmt kann ich da auch mal was pflanzen. Und eine Kuschelecke gibt's. Also drinnen. Und eine Murmelbahn. Und Papa soll noch das Bild von der Katze Minka sehen. Das habe ich gemalt. Und ich habe roten Tee getrunken.

Ja, ich hatte Mama und Papa wirklich viel zu erzählen. Und dabei war dies nur mein erster Tag im Kindergarten und noch nicht der erste Tag in der Schule mit Schultüte und Stundenplan und allem, was es da noch so gibt. Aber das ist eine andere Geschichte. Auf jeden Fall habe ich mich damals riesig auf den nächsten Tag im Kindergarten gefreut und auf jeden weiteren Tag und auf meine Freundin, die Julia. Und, nein, jetzt ist es erst einmal genug. Hauptsache, ihr freut euch genauso auf die nächste Conny-Geschichte.

0: Nach dem Aufräumen gehen alle Kinder aus dem Kindergarten nach draußen. Sie klettern und schaukeln, sie buddeln und toben, sie fahren Roller und bauen Burgen im Sand. Jolanda übt Seilspringen. Katja und Sophie spielen Ball. Conny dreht sich mit Julia im Spielkreisel, bis ihnen ganz schwindelig ist.
1: Ui, mir dreht sich alles.
2: Soll ich dir den Kindergarten zeigen?
1: Den Kindergarten? Den kenne ich doch schon.
2: Nein, nicht den. Den Kindergarten.
0: Julia zieht Conny um die Hausecke. Und da gibt es ein richtiges Stück Garten für die Kinder, in dem sie selbst etwas pflanzen können.
2: Das sind Bohnen, die wachsen jeden Tag ein großes bisschen. Und das sind Sonnenblumen. Jeder von uns hat eine gepflanzt.
1: Und was ist das?
2: Das ist Petersilie. Probier mal, das kann man essen. Lecker.
0: Dann bewundern die beiden noch die Wiesenblumen, die bunt durcheinander in einer alten Badewanne wachsen. All die Blumen kommen aus kleinen Wildblumensamen, die die Kindergartenkinder hier ausgesät haben. Gleich nimmt sich Conny vor, Hanne zu fragen, ob sie auch einmal etwas pflanzen darf. Eine Weile bewundert Conny noch mit Julia die Blumen, dann hören sie Hanne wieder rufen.
3: Kinder, kommt wieder herein. Wir wollen ja noch Geburtstag feiern.
4: Ja. Ein Geburtstag?
2: Wir kommen.
3: Aber erst putzt bitte eure Schuhe ab und zieht wieder die Hausschuhe an. Und klopft eure Kleidung aus, damit ihr nicht den ganzen Sand mit hereinbringt.
4: Ja, machen wir.
0: Wer mag denn nur Geburtstag haben? Gleich darauf erfährt Conny es. Im Kindergarten sind die Vorhänge zugezogen. Die Kinder setzen sich im Kreis um den Tisch herum. Auf dem Tisch steht die Geburtstagslokomotive mit einer großen 4 in der Mitte und mit 4 Kerzen, die Hanne jetzt anzündet.
2: Es hat ja doch jemand Geburtstag.
3: Richtig, Conny. Emir feiert heute seinen 4. Geburtstag. Siehst du? Hier am Geburtstagskalender hängt das Bild von Emir. Und das Datum daneben ist das von heute. Deshalb singen wir alle dem Emir jetzt erst einmal ein Geburtstagsständchen.

0: Glück.
1: Während die Kinder singen, bekommt Emir eine goldene Papierkrone aufgesetzt. Dann muss er die Kerzen auspusten.
2: Puste mal deine Geburtstagskerzen aus, Emir. Feste!
3: Auspusten, auspusten, auspusten!
2: Oh, bravo, Emir! Klasse!
1: Dann packt Emir seine Geschenke aus. Anschließend verteilt er kleine Kuchen an die Kinder. Die hat seine Mutter selbst gebacken. Sie schmecken ganz süß. Zuletzt wird noch das Schlusslied gesungen, wie jeden Tag im Kindergarten. Conny ist rundum begeistert von ihrem ersten Kindergartentag. Nur eines ärgert sie immer noch.
4: So ein Pech, dass ich gerade Geburtstag hatte. Sonst würde ich auch bald die goldene Krone bekommen und noch einmal Geschenke. Und ich wäre das wichtigste Kind im Kindergarten. Und ich dürfte die Kerzen ausblasen. Und alle würden meinen Geburtstag feiern.
1: Für heute ist der Kindergarten aus. Vor der Tür stehen auch schon die Mamas und ein paar Papas, um ihre Kinder abzuholen. Das ist eine Aufregung.
5: Mama, Mama!
6: Ja, Conny, was ist denn los? War es so schlimm?
4: Nein, nein, nicht schlimm. Toll! Du weißt doch, die Geburtstagsfotos. Ich meine, das Foto für den Geburtstagskalender. Mhm. Der Emir hat nämlich Geburtstag und er hat Kuchen mitgebracht. Mhm. Und Geschenke hat er auch. Und wir haben gesungen und ich habe ein Bild gemalt.
6: Oh, wie schön! Eine Katze! Und ich habe auch eine schöne Überraschung für dich. Papa hat sich extra von der Arbeit freigenommen, um dich abzuholen. Ihr wartet draußen. Lauf nur!
4: Oh ja! Papa! Papa!
1: Wie der Blitz rennt Conny hinaus, um ihrem Papa um den Hals zu fallen. Dann läuft sie schnell noch einmal hinein, um sich von Hanne zu verabschieden und das Bild von der Katze zu holen. Mama nimmt Connys Rucksack und unterwegs hat Conny ihnen so viel zu erzählen.
4: Die Julia ist ganz nett und die Hanne auch. Und wir waren auch draußen. Mhm. Da gibt es einen richtigen Garten für Kinder.
6: Oh.
4: Mit Sonnenblumen und Bohnen und Wildblumen.
6: Oh, toll.
4: Bestimmt kann ich da auch mal was pflanzen. Und eine Kuschelecke gibt's. Also drinnen. Und eine Murmelbahn. Und Papa soll noch das Bild von der Katze Minka sehen. Das habe ich gemalt. Und ich habe roten Tee getrunken und einen Schlafanzug.

0: Ja, ich hatte Mama und Papa wirklich viel zu erzählen. Und dabei war dies nur mein erster Tag im Kindergarten. Und noch nicht der erste Tag in der Schule, mit Schultüte und Stundenplan und allem, was es da noch so gibt. Aber das ist eine andere Geschichte. Auf jeden Fall habe ich mich damals riesig auf den nächsten Tag im Kindergarten gefreut. Und auf jeden weiteren Tag. Und auf meine Freundin, die Julia. Und, nein, jetzt ist es erst einmal genug. Hauptsache, ihr freut euch genauso auf die nächste Conny-Geschichte.
1: Die ersten beiden Biere waren schnell getrunken. Speckhut und ich saßen an einem großen Holztisch im Swakopmund Brauhaus, einem volkstümlich eingerichteten Restaurant mit grünen Tischdecken, einer langen Holztheke und Nationalflaggen aller Herren Länder an der Decke. Schnell war klar, Speckhut war noch frustrierter als ich. Schon nach dem dritten Bier gestand er mir, dass er seine eigene Frau für einen Drachen hielt.
2: »Was ich noch unterrichtet hab, da war alles in Ordnung, aber jetzt, wo ich daheim bin, weißt, Matze, manchmal hab ich grad das Gefühl, dass ich störe. Was immer ich mach im Haus, ist falsch.«
1: »Ja, dann mach doch einfach nix.«
2: »Schon probiert, ist auch falsch. Dabei hat ich mich richtig gefreut auf meine Pensionierung, aber dass jetzt so hart wird, das hätte ich nicht gedacht.«
1: Ich wusste nicht so recht, was ich sagen sollte, denn ein Beziehungsexperte war ich ja nun auch nicht gerade. Vorsichtig fragte ich Speckhut, ob er nicht vielleicht ein Hobby habe, das er unabhängig von seiner Frau betreiben konnte.
2: »Hobby längst.«
1: »Was denn?«
2: »Na ja, das weißt doch.«
1: »Ja, hilf mir mal, ich komm nicht drauf.«
2: »Reimen tut ka Bahi und ka Matze klein, reimen tu nur ich allein. Ich schreib Gedichte.«
1: Ich nahm einen Schluck Bier in der Hoffnung, dass das Pilzglas wenigstens einen Teil meines erstarrten Gesichts verdecken würde. Deshalb war ich dem Kellner auch sehr dankbar, der uns just in diesem Augenblick darauf hinwies, dass die Gäste, die unseren Tisch für 19 Uhr reserviert hatten, bereits an der Bar warteten. Wir zahlten und gingen nach draußen, wo wir zunächst unschlüssig herumstanden. Schnell hatten wir unsere Gemeinsamkeit gefunden. Keiner von uns wollte zurück ins Hotel. Also spazierten wir einfach noch ein bisschen durch die Stadt. Keine zwei Ecken weiter stießen wir auf einen weiteren Gruppenverweigerer, Max Breitling. Mit schmaler Lesebrille und verkniffenem Gesicht studierte er die Angebote im Schaufenster einer Immobilienagentur.
2: »Wirst ihn niederlassen?«
1: überraschte ihn Speckhut, woraufhin Breitling sich erschrocken umdrehte und die Brille abnahm.
3: »Na, ich hab nur mal nach den Preisen geguckt hier. Ihr seid auch nicht beim Abendessen?«
1: Beide schüttelten wir den Kopf.
2: »Wir könnten ja zu dritt essen.«
1: Auch Breitling hielt das für eine gute Idee, und kurz darauf saßen wir am Ecktisch einer rustikalen Gaststätte, die ebenso in jeder deutschen Kleinstadt hätte sein können. Entsprechend las ich die Speisekarte.
3: »Die haben Spätzle«, wunderte sich Breitling.
4: »Ja, und hier Cordon Bleu mit Pommes«, ergänzte ich.
2: »Sagt's mal, sollten wir unserer Frau nicht wenigstens Bescheid geben?«
1: Breitling und ich schauten uns an.
3: »Warum?«
2: »Naja, weil die werden sich Sorgen machen.«
3: »Na, ich weiß nicht«, grummelte Breitling. »Wir sollten auch mal Spaß haben nach all dem Gezicke.«
1: »Absolut«, sagte ich, und somit war Speckhut auf der ersten ordentlichen Sitzung der Swakopmunder Separatisten mit 2-1 überstimmt. Wir blieben in der Gastwirtschaft, verputzten 3 Jägerschnitzel, 3 Runden Bier, je 2 namibische Pampelmusenschnäpse und eine komplette Schachtel Marlboro.
2: »Oh, so eins muss ich dir jetzt einmal fragen, Mox«,
1: unterbrach Speckhut den ersten stillen Moment unseres Abends mit bereits leiernder Stimme.
2: »Du hast eine ganz schön junge Freundin.«
3: »Haha, neidisch. Gar nicht. Mir interessiert's halt nur.«
1: Breitling legte seinen Arm um Speckhut.
3: »Also, Peppi, wenn du in meinem Alter eine junge Maus haben willst, ne, dann hast du ja nur 2 Möglichkeiten. Entweder du siehst aus wie George Clooney oder du hast eben Geld.«
1: Stumm schauten wir Breitling an. Dann sagte Speckhut,
2: »Du hast Geld, oder?«
1: Eine neue Runde Bier wurde gebracht und wir stießen auf die Swakopmunder Separatisten an.
2: »Wir müssen uns anders nennen«,
1: dudelte Speckhut und griff seltsam roboterhaft zu seinem Glas.
2: »Warum?«
1: fragte ich.
2: »Nur wegen der Abkürzung, SS, das geht nicht.«
3: »Na dann halt, Swakopmunder Abweichler«,
1: schlug Breitling vor, als plötzlich ein aufgeregter Barhe in den Pub stürzte.
5: »Mensch, hier seid ihr! Die Frauen suchen euch doch, ne?«
3: »Und das ist auch gut so«, knatterte Breitling ihm entgegen. »Setz dich mal!«
1: Wir rutschten auf und Breitling orderte eine frische Runde Schnaps, was nichts daran änderte, dass Bahe einigermaßen sauer auf uns war.
5: Aber jetzt mal ohne Flachs, ne? Da muss ihr doch mal Bescheid geben.
3: Nächstes Mal,
1: grinste Breitling und zack, hatte auch Bahe ein Schnapsglas vor der Nase.
5: Was ist da drin?
3: Blödsinn! Da ist Blödsinn drin! Prost!
2: Swakopmunter Abwächler ist auch schlecht,
1: murmelte Speckhut mehr zu sich als zu uns und hob sein Glas. Zack, lief der Blödsinn in unsere Rachen. Doch mit einem einzigen Schnäpschen ließ Bahe sich nicht ablenken.
5: Jungs, trotzdem, Mann, ich sitz da mit drei aufgeregte Frauen, die steinalte Seppelpeter und der langweilige Sportler da, der in seinem Menü da rumpickt wie ein Vogelchen und ich weiß nicht, was da mal los ist, ne?
3: Na, jetzt weiß es ja, johlte Breitling und klopfte Bahe freundschaftlich auf die Schulter. Wir haben Männerabend!
2: Ich hab Drachen frei und ihr seid's auch dabei,
1: nudelte Speckhut, schloss ein Auge und balancierte das leere Schnapsglas auf seiner Stirn. Wir klatschten begeistert Applaus.
5: Für eine Männerabend in Swakop,
1: raunte Bahe konspirativ.
5: Da kann ich aber hier nicht in Cookies Pub bleiben, ne? Da muss ich mal in eine andere Bar auch mal latschen, ne?
1: Speckhut beugte sich neugierig nach vorn.
2: Wo's denn für ein Bar?
1: Bahe setzte sein berühmtes Schmunzeln auf.
5: Eine mit Frauen drin, ne?
1: Zwei Straßen weiter saßen wir mit Gin Tonics auf der Fensterbank vom Grünen Kranz, einer quirligen Bar, in der weiße wie schwarze Namibier ihre Drinks nahmen, quatschten und Billard spielten. Sogar Speckhut rauchte nun von Breitlings Zigaretten, ich wusste aber nicht, ob er es noch mitbekam, denn es war offensichtlich, dass er sich einen Tacken zu früh in Hochform getrunken hatte und nur noch auf Standby lief. Bahe kramte sein Handy aus der Hosentasche, drückte kurz darauf herum und zeigte es uns stolz. Auf dem Display war eine sehr attraktive Frau, Typ Rihanna, zu sehen. Mit einer kecken, asymmetrischen Frisur blickte sie verschmitzt in die Linse.
5: Das ist die Novi, von die ich dir erzählt hab, ne? Den Foto hab ich noch in El Cubano mal geknipst vor die Tour, ne?
3: Rakete, die Maus!
1: Breitling nickte anerkennend und reichte Handy samt Foto an Speckhut weiter, der es unbeeindruckt wieder zurückgab.
3: Ja, und bist du dran, oder was ist?
1: Fragte Breitling neugierig.
5: Ich bin schon dran, ne? Aber ich werd mal kämpfen müssen für die erste richtige Date, ne?
3: Ja, wir sind alle ein bisschen am Kämpfen, glaube ich, ne?
1: Zwinkernd hob Breitling sein Glas.
3: Prost!
1: Speckhut, der aus unerfindlichen Gründen sein verschlossenes Auge mit dem Zeigefinger piekste, verweigerte das Anprosten mit übertriebener Dirigentengeste.
3: Und von wo kommt ihr her, deine Raketenmaus?
5: Sachsen-Anhalt.
3: Du verarscht mich.
5: Nee, stimmt schon, ne? Die Novi, die ist in die DDR groß geworden mal, ne? Und jetzt arbeitet die in die Warehouse Theater direkt neben die El Cubano.
3: Und als was? Als Ossi?
5: Nee. Die ist der Maintenance Manager oder so, ne? Da muss die mal schauen, dass alles immer top-notch in Schuss ist, bevor die Leute da reinlatschen vor die Kicks, ne?
1: Die nächste Runde Gin Tonic war der Pass für die Grenzkontrolle ins Alles-Egal-Land. Wir passierten ohne Probleme. Speckhut war wieder aufgewacht und stellte inzwischen jedes Glas, an das herankam, stolz auf seinen Kopf.
5: Jetzt hab ich's. Swakopmunter Männerclub.
1: Was die genaue Abfolge der Ereignisse im Alles-Egal-Land anbelangt, so kann ich mich nur noch schemenhaft erinnern. Was ich noch weiß, ist, dass Breitling mir unbedingt eine Rakete vorstellen wollte und dies dann schließlich auch tat. Die Rakete entpuppte sich als eine hübsche südafrikanische Touristin namens Ariane, die zwar fast keinen Busen unter ihrem grünen Trägertop hatte, dafür aber einen sehr kurzen Rock. Sie stellte mir eine Frage nach der anderen, was wir schon gesehen hatten, wie lange wir noch blieben, wo wir herkamen. Ich beantwortete alle Fragen so gut ich konnte, schließlich musste ich mich zeitgleich noch auf den Beinen halten. Irgendwann legte die Südafrikanerin mit dem grünen Top dann ihre Hände um meine Hüften und küsste mich.
3: Ich ließ das mal so geschehen, aus dem einzigen Grund, weil besoffen küssen weniger Kraft kostet, als sich besoffen gegen Küsse zu wehren. Als ich die Augen öffnete, um nicht mit der Rakete in den Nachbartisch zu krachen, sah ich, dass Breitling ebenfalls wild am Fummeln war. Bahe hatte eine hübsche Blondine im Schwitzkasten. Nur von Speckhut fehlte jede Spur.
2: Wer du hing Blödsinn her,
1: lallte ich der Rakete ins Ohr und biss ihr in den Nacken. Dann knutschten wir weiter. Bahe hatte recht behalten. Das war schon ein echt guter Schuppen für einen Männerabend, so leicht wie man hier ins Gespräch kam. Dann standen plötzlich noch drei Frauen in der Bar, die etwas von uns wollten. Zwei von ihnen sahen sogar echt gut aus, waren aber nicht ganz so guter Laune wie die übrigen Gäste. Es waren Sina, Brenda und Speckhuts faltige Hausdrache, die Gruberin. Die Rakete fiel ins Wasser und der Abend war zu Ende.
6: Das ist das Haus vom... Nein! Das ist das Haus... Mist! Das ist das Haus vom Nikolaus! Juhu!

0: schon wieder die Geschenke verpasst. Nächstes Jahr bin ich aber sowas von brav. Oder kann man Weihnachten einfach mal eine Woche verschieben?
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Also hier ist der Bär los. 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

0: davor bleib ich stehen.
1: Nach dem Aufräumen gehen alle Kinder aus dem Kindergarten nach draußen. Sie klettern und schaukeln, sie buddeln und toben, sie fahren Roller und bauen Burgen im Sand. Jolanda übt Seilspringen. Katja und Sophie spielen Ball. Conny dreht sich mit Julia im Spielkreisel, bis ihnen ganz schwindelig ist.
2: Ui, mir dreht sich alles.
3: Soll ich dir den Kindergarten zeigen?
2: Den Kindergarten? Den kenne ich doch schon.
3: Nein, nicht den. Den kenne ich, der Garten.
1: Julia zieht Conny um die Hausecke. Und da gibt es ein richtiges Stück Garten für die Kinder, in dem sie selbst etwas pflanzen können.
3: Das sind Bohnen, die wachsen jeden Tag ein großes bisschen. Und das sind Sonnenblumen. Jeder von uns hat eine gepflanzt.
2: Und was ist das?
3: Das ist Petersilie. Probier mal, das kann man essen. Lecker.
1: Dann bewundern die beiden noch die Wiesenblumen, die bunt durcheinander in einer alten Badewanne wachsen. All die Blumen kommen aus kleinen Wildblumensamen, die die Kindergartenkinder hier ausgesät haben. Gleich nimmt sich Conny vor, Hanne zu fragen, ob sie auch einmal etwas pflanzen darf. Eine Weile bewundert Conny noch mit Julia die Blumen, dann hören sie Hanne wieder rufen.
4: Kinder, kommt wieder herein! Wir wollen ja noch Geburtstag feiern.
5: Ja. Ein Geburtstag?
3: Wir kommen.
4: Aber erst putzt bitte eure Schuhe ab und zieht wieder die Hausschuhe an. Und klopft eure Kleidung aus, damit ihr nicht den ganzen Sand mit hereinbringt.
5: Ja, machen wir.
1: Wer mag denn nur Geburtstag haben? Gleich darauf erfährt Conny es. Im Kindergarten sind die Vorhänge zugezogen. Die Kinder setzen sich im Kreis um den Tisch herum. Auf dem Tisch steht die Geburtstagslokomotive mit einer großen 4 in der Mitte und mit 4 Kerzen, die Hanne jetzt anzündet.
3: Es hat ja doch jemand Geburtstag.
4: Richtig, Conny. Emir feiert heute seinen 4. Geburtstag. Siehst du? Hier am Geburtstagskalender hängt das Bild von Emir. Und das Datum daneben ist das von heute. Deshalb singen wir alle dem Emil jetzt erst einmal ein Geburtstagsständchen.

0: Glück.
1: Während die Kinder singen, bekommt Emir eine goldene Papierkrone aufgesetzt. Dann muss er die Kerzen auspusten.
2: Puste mal deine Geburtstagskerzen aus, Emir. Feste!
3: Auspusten, auspusten, auspusten!
2: Oh, bravo, Emir! Klasse!
1: Dann packt Emir seine Geschenke aus. Anschließend verteilt er kleine Kuchen an die Kinder. Die hat seine Mutter selbst gebacken. Sie schmecken ganz süß. Zuletzt wird noch das Schlusslied gesungen, wie jeden Tag im Kindergarten. Conny ist rundum begeistert von ihrem ersten Kindergartentag. Nur eines ärgert sie immer noch.
4: So ein Pech, dass ich gerade Geburtstag hatte. Sonst würde ich auch bald die goldene Krone bekommen und noch einmal Geschenke. Und ich wäre das wichtigste Kind im Kindergarten. Und ich dürfte die Kerzen ausblasen. Und alle würden meinen Geburtstag feiern.
1: Für heute ist der Kindergarten aus. Vor der Tür stehen auch schon die Mamas und ein paar Papas, um ihre Kinder abzuholen. Das ist eine Aufregung.
5: Mama, Mama!
6: Ja, Conny, was ist denn los? War's so schlimm?
4: Nein, nein, nicht schlimm. Toll! Du weißt doch, die Geburtstagsfotos. Ich meine, das Foto für den Geburtstagskalender. Mhm. Der Emir hat nämlich Geburtstag. Und er hat Kuchen mitgebracht. Mhm. Und Geschenke hat er auch. Und wir haben gesungen und ich habe ein Bild gemalt.
6: Oh, wie schön. Eine Katze. Und ich habe auch eine schöne Überraschung für dich. Papa hat sich extra von der Arbeit freigenommen, um dich abzuholen. Ihr wartet draußen. Lauf nur.
4: Oh ja. Papa, Papa.
1: Wie der Blitz rennt Conny hinaus, um ihrem Papa um den Hals zu fallen. Dann läuft sie schnell noch einmal hinein, um sich von Hanne zu verabschieden und das Bild von der Katze zu holen. Mama nimmt Connys Rucksack und unterwegs hat Conny ihnen so viel zu erzählen.
4: Die Julia ist ganz nett und die Hanne auch. Und wir waren auch draußen. Da gibt es einen richtigen Garten für Kinder.
6: Oh.
4: Mit Sonnenblumen und Bohnen und Wildblumen.
6: Oh, toll.
4: Bestimmt kann ich da auch mal was pflanzen. Und eine Kuschelecke gibt's, also drinnen, und eine Murmelbahn. Und Papa soll noch das Bild von der Katze Minka sehen. Das habe ich gemalt und ich habe roten Tee getrunken.

Ja, ich hatte Mama und Papa wirklich viel zu erzählen. Und dabei war dies nur mein erster Tag im Kindergarten und noch nicht der erste Tag in der Schule mit Schultüte und Stundenplan und allem, was es da noch so gibt. Aber das ist eine andere Geschichte. Auf jeden Fall habe ich mich damals riesig auf den nächsten Tag im Kindergarten gefreut und auf jeden weiteren Tag und auf meine Freundin, die Julia. Und, nein, jetzt ist es erst einmal genug. Hauptsache, ihr freut euch genauso auf die nächste Conny-Geschichte.

0: Nach dem Aufräumen gehen alle Kinder aus dem Kindergarten nach draußen. Sie klettern und schaukeln, sie buddeln und toben, sie fahren Roller und bauen Burgen im Sand. Jolanda übt Seilspringen. Katja und Sophie spielen Ball. Conny dreht sich mit Julia im Spielkreisel, bis ihnen ganz schwindelig ist.
1: Ui, mir dreht sich alles.
2: Soll ich dir den Kindergarten zeigen?
1: Den Kindergarten? Den kenne ich doch schon.
2: Nein, nicht den. Den Kindergarten.
0: Julia zieht Conny um die Hausecke. Und da gibt es ein richtiges Stück Garten für die Kinder, in dem sie selbst etwas pflanzen können.
2: Das sind Bohnen, die wachsen jeden Tag ein großes bisschen. Und das sind Sonnenblumen. Jeder von uns hat eine gepflanzt.
3: Und was ist das?
2: Das ist Petersilie. Probier mal, das kann man essen. Lecker.
0: Dann bewundern die beiden noch die Wiesenblumen, die bunt durcheinander in einer alten Badewanne wachsen. All die Blumen kommen aus kleinen Wildblumensamen, die die Kindergartenkinder hier ausgesät haben. Gleich nimmt sich Conny vor, Hanne zu fragen, ob sie auch einmal etwas pflanzen darf. Eine Weile bewundert Conny noch mit Julia die Blumen, dann hören sie Hanne wieder rufen.
4: Kinder, kommt wieder herein! Wir wollen ja noch Geburtstag feiern.
5: Ein Geburtstag?
2: Wir kommen.
4: Aber erst putzt bitte eure Schuhe ab und zieht wieder die Hausschuhe an. Und klopft eure Kleidung aus, damit ihr nicht den ganzen Sand mit hereinbringt.
5: Ja, machen wir.
0: Wer mag denn nur Geburtstag haben? Gleich darauf erfährt Conny es. Im Kindergarten sind die Vorhänge zugezogen. Die Kinder setzen sich im Kreis um den Tisch herum. Auf dem Tisch steht die Geburtstagslokomotive mit einer großen 4 in der Mitte und mit 4 Kerzen, die Hanne jetzt anzündet.
2: Es hat ja doch jemand Geburtstag.
4: Richtig, Conny. Emir feiert heute seinen 4. Geburtstag. Siehst du? Hier am Geburtstagskalender hängt das Bild von Emir. Und das Datum daneben ist das von heute. Deshalb singen wir alle dem Emil jetzt erst einmal ein Geburtstagsständchen.

0: viel Glück.
1: Während die Kinder singen, bekommt Emir eine goldene Papierkrone aufgesetzt. Dann muss er die Kerzen auspusten.
2: Puste mal deine Geburtstagskerzen aus, Emir. Feste!
3: Auspusten, auspusten, auspusten!
2: Oh, bravo, Emir! Klasse!
1: Dann packt Emir seine Geschenke auf.

0: mitgebracht. Und Geschenke hatte er auch. Und wir haben gesungen und ich habe ein Bild gemalt.
1: Oh, wie schön. Eine Katze. Und ich habe auch eine schöne Überraschung für dich. Papa hat sich extra von der Arbeit freigenommen, um dich abzuholen. Ihr wartet draußen. Lauf nur.
0: Oh ja. Papa, Papa.
2: Wie der Blitz rennt Conny hinaus, um ihrem Papa um den Hals zu fallen. Dann läuft sie schnell noch einmal hinein, um sich von Hanne zu verabschieden und das Bild von der Katze zu holen. Mama nimmt Connys Rucksack und unterwegs hat Conny ihnen so viel zu erzählen.
0: Die Julia ist ganz nett und die Hanne auch. Und wir waren auch draußen. Da gibt es einen richtigen Garten für Kinder.
1: Oh.
0: Mit Sonnenblumen und Bohnen und Wildblumen.
1: Oh, toll.
0: Bestimmt kann ich da auch mal was pflanzen. Und eine Kuschelecke gibt's. Also drinnen. Und eine Murmelbahn. Und Papa soll noch das Bild von der Katze Minka sehen. Das habe ich gemalt. Und ich habe roten Tee getrunken.

Ja, ich hatte Mama und Papa wirklich viel zu erzählen. Und dabei war dies nur mein erster Tag im Kindergarten und noch nicht der erste Tag in der Schule mit Schultüte und Stundenplan und allem, was es da noch so gibt. Aber das ist eine andere Geschichte. Auf jeden Fall habe ich mich damals riesig auf den nächsten Tag im Kindergarten gefreut und auf jeden weiteren Tag und auf meine Freundin, die Julia. Und, nein, jetzt ist es erst einmal genug. Hauptsache, ihr freut euch genauso auf die nächste Conny-Geschichte.

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1: Nach dem Aufräumen gehen alle Kinder aus dem Kindergarten nach draußen. Sie klettern und schaukeln, sie buddeln und toben, sie fahren Roller und bauen Burgen im Sand. Jolanda übt Seilspringen. Katja und Sophie spielen Ball. Conny dreht sich mit Julia im Spielkreisel, bis ihnen ganz schwindelig ist.
2: Ui, mir dreht sich alles.
3: Soll ich dir den Kindergarten zeigen?
2: Den Kindergarten? Den kenne ich doch schon.
3: Nein, nicht den. Den Kindergarten.
1: Julia zieht Conny um die Hausecke. Und da gibt es ein richtiges Stück Garten für die Kinder, in dem sie selbst etwas pflanzen können.
3: Das sind Bohnen, die wachsen jeden Tag ein großes bisschen. Und das sind Sonnenblumen. Jeder von uns hat eine gepflanzt.
2: Und was ist das?
3: Das ist Petersilie. Probier mal, das kann man essen. Lecker.
1: Dann bewundern die beiden noch die Wiesenblumen, die bunt durcheinander in einer alten Badewanne wachsen. All die Blumen kommen aus kleinen Wildblumensamen, die Kindergartenkinder hier ausgesät haben. Gleich nimmt sich Conny vor, Hanne zu fragen, ob sie auch einmal etwas pflanzen darf. Eine Weile bewundert Conny noch mit Julia die Blumen, dann hören sie Hanne wieder rufen.
4: Kinder, kommt wieder herein! Wir wollen ja noch Geburtstag feiern.
5: Ja. Ein Geburtstag?
3: Wir kommen.
4: Aber erst putzt bitte eure Schuhe ab und zieht wieder die Hausschuhe an. Und klopft eure Kleidung aus, damit ihr nicht den ganzen Sand mit hereinbringt.
5: Ja, machen wir.
1: Wer mag denn nur Geburtstag haben? Gleich darauf erfährt Conny es. Im Kindergarten sind die Vorhänge zugezogen. Die Kinder setzen sich im Kreis um den Tisch herum. Auf dem Tisch steht die Geburtstagslokomotive mit einer großen 4 in der Mitte und mit 4 Kerzen, die Hanne jetzt anzündet.
3: Es hat ja doch jemand Geburtstag.
4: Richtig, Conny. Emir feiert heute seinen 4. Geburtstag. Siehst du? Hier am Geburtstagskalender hängt das Bild von Emir. Und das Datum daneben ist das von heute. Deshalb singen wir alle dem Emil jetzt erst einmal ein Geburtstagsständchen.

0: viel Glück.
1: Während die Kinder singen, bekommt Emir eine goldene Papierkrone aufgesetzt. Dann muss er die Kerzen auspusten.
2: Puste mal deine Geburtstagskerzen aus, Emir. Feste!
3: Auspusten!
2: Oh, bravo, Emir! Klasse!
1: Dann packt Emir seine Geschenke aus. Anschließend verteilt er kleine Kuchen an die Kinder. Die hat seine Mutter selbst gebacken. Sie schmecken ganz süß. Zuletzt wird noch das Schlusslied gesungen, wie jeden Tag im Kindergarten. Conny ist rundum begeistert von ihrem ersten Kindergartentag. Nur eines ärgert sie immer noch.
4: So ein Pech, dass ich gerade Geburtstag hatte. Sonst würde ich auch bald die goldene Krone bekommen und noch einmal Geschenke. Und ich wäre das wichtigste Kind im Kindergarten. Und ich dürfte die Kerzen ausblasen. Und alle würden meinen Geburtstag feiern.
1: Für heute ist der Kindergarten aus. Vor der Tür stehen auch schon die Mamas und ein paar Papas, um ihre Kinder abzuholen. Das ist eine Aufregung.
5: Mama, Mama!
6: Ja, Conny, was ist denn los? War es so schlimm?
4: Nein, nein, nicht schlimm. Toll! Du weißt doch, die Geburtstagsfotos. Ich meine, das Foto für den Geburtstagskalender. Mhm. Der Emir hat nämlich Geburtstag. Und er hat Kuchen mitgebracht. Mhm. Und Geschenke hat er auch. Und wir haben gesungen und ich habe ein Bild gemalt.
6: Oh, wie schön. Eine Katze. Und ich habe auch eine schöne Überraschung für dich. Papa hat sich extra von der Arbeit freigenommen, um dich abzuholen. Ihr wartet draußen. Lauf nur.
4: Oh ja. Papa, Papa.
1: Wie der Blitz rennt Conny hinaus, um ihrem Papa um den Hals zu fallen. Dann läuft sie schnell noch einmal hinein, um sich von Hanne zu verabschieden und das Bild von der Katze zu holen. Mama nimmt Connys Rucksack und unterwegs hat Conny ihnen so viel zu erzählen.
4: Die Julia ist ganz nett und die Hanne auch. Und wir waren auch draußen. Mhm. Da gibt es einen richtigen Garten für Kinder.
6: Oh.
4: Mit Sonnenblumen und Bohnen und Wildblumen.
6: Oh, toll.
4: Bestimmt kann ich da auch mal was pflanzen. Und eine Kuschelecke gibt's. Also drinnen. Und eine Murmelbahn. Und Papa soll noch das Bild von der Katze Minka sehen. Das habe ich gemalt. Und ich habe roten Tee getrunken.

Ja, ich hatte Mama und Papa wirklich viel zu erzählen. Und dabei war dies nur mein erster Tag im Kindergarten und noch nicht der erste Tag in der Schule mit Schultüte und Stundenplan und allem, was es da noch so gibt. Aber das ist eine andere Geschichte. Auf jeden Fall habe ich mich damals riesig auf den nächsten Tag im Kindergarten gefreut und auf jeden weiteren Tag und auf meine Freundin, die Julia. Und, nein, jetzt ist es erst einmal genug. Hauptsache, ihr freut euch genauso auf die nächste Conny-Geschichte.

0: Nach dem Aufräumen gehen alle Kinder aus dem Kindergarten nach draußen. Sie klettern und schaukeln, sie buddeln und toben, sie fahren Roller und bauen Burgen im Sand. Jolanda übt Seilspringen. Katja und Sophie spielen Ball. Conny dreht sich mit Julia im Spielkreisel, bis ihnen ganz schwindelig ist.
1: Ui, mir dreht sich alles.
2: Soll ich dir den Kindergarten zeigen?
1: Den Kindergarten? Den kenne ich doch schon.
2: Nein, nicht den. Den Kindergarten.
0: Julia zieht Conny um die Hausecke. Und da gibt es ein richtiges Stück Garten für die Kinder, in dem sie selbst etwas pflanzen können.
2: Das sind Bohnen, die wachsen jeden Tag ein großes bisschen. Und das sind Sonnenblumen. Jeder von uns hat eine gepflanzt.
1: Und was ist das?
2: Das ist Petersilie. Probier mal, das kann man essen. Lecker.
0: Dann bewundern die beiden noch die Wiesenblumen, die bunt durcheinander in einer alten Badewanne wachsen. All die Blumen kommen aus kleinen Wildblumensamen, die die Kindergartenkinder hier ausgesät haben. Gleich nimmt sich Conny vor, Hanne zu fragen, ob sie auch einmal etwas pflanzen darf. Eine Weile bewundert Conny noch mit Julia die Blumen, dann hören sie Hanne wieder rufen.
3: Kinder, kommt wieder herein. Wir wollen ja noch Geburtstag feiern.
4: Ja. Ein Geburtstag?
2: Wir kommen.
3: Aber erst putzt bitte eure Schuhe ab und zieht wieder die Hausschuhe an. Und klopft eure Kleidung aus, damit ihr nicht den ganzen Sand mit hereinbringt.
4: Ja, machen wir.
0: Wer mag denn nur Geburtstag haben? Gleich darauf erfährt Conny es. Im Kindergarten sind die Vorhänge zugezogen. Die Kinder setzen sich im Kreis um den Tisch herum. Auf dem Tisch steht die Geburtstagslokomotive mit einer großen 4 in der Mitte und mit 4 Kerzen, die Hanne jetzt anzündet.
2: Es hat ja doch jemand Geburtstag.
3: Richtig, Conny. Emir feiert heute seinen 4. Geburtstag. Siehst du? Hier am Geburtstagskalender hängt das Bild von Emir. Und das Datum daneben ist das von heute. Deshalb singen wir alle dem Emil jetzt erst einmal ein Geburtstagsständchen.

0: Glück.
1: Während die Kinder singen, bekommt Emir eine goldene Papierkrone aufgesetzt. Dann muss er die Kerzen auspusten.
2: Puste mal deine Geburtstagskerzen aus, Emir. Feste!
3: Auspusten, auspusten, auspusten!
2: Oh, bravo, Emir! Klasse!
1: Dann packt Emir seine Geschenke aus. Anschließend verteilt er kleine Kuchen an die Kinder. Die hat seine Mutter selbst gebacken. Sie schmecken ganz süß. Zuletzt wird noch das Schlusslied gesungen, wie jeden Tag im Kindergarten. Conny ist rundum begeistert von ihrem ersten Kindergartentag. Nur eines ärgert sie immer noch.
4: So ein Pech, dass ich gerade Geburtstag hatte. Sonst würde ich auch bald die goldene Krone bekommen und noch einmal Geschenke. Und ich wäre das wichtigste Kind im Kindergarten. Und ich dürfte die Kerzen ausblasen. Und alle würden meinen Geburtstag feiern.
1: Für heute ist der Kindergarten aus. Vor der Tür stehen auch schon die Mamas und ein paar Papas, um ihre Kinder abzuholen. Das ist eine Aufregung.
5: Mama, Mama!
6: Ja, Conny, was ist denn los? War es so schlimm?
4: Nein, nein, nicht schlimm. Toll! Du weißt doch, die Geburtstagsfotos. Ich meine, das Foto für den Geburtstagskalender. Mhm. Der Emir hat nämlich Geburtstag. Und er hat Kuchen mitgebracht. Mhm. Und Geschenke hat er auch. Und wir haben gesungen und ich habe ein Bild gemalt.
6: Oh, wie schön. Eine Katze. Und ich habe auch eine schöne Überraschung für dich. Papa hat sich extra von der Arbeit freigenommen, um dich abzuholen. Ihr wartet draußen. Lauf nur.
4: Oh ja. Papa, Papa.
1: Wie der Blitz rennt Conny hinaus, um ihrem Papa um den Hals zu fallen. Dann läuft sie schnell noch einmal hinein, um sich von Hanne zu verabschieden und das Bild von der Katze zu holen. Mama nimmt Connys Rucksack und unterwegs hat Conny ihnen so viel zu erzählen.
4: Die Julia ist ganz nett und die Hanne auch. Und wir waren auch draußen. Da gibt es einen richtigen Garten für Kinder.
6: Oh.
4: Mit Sonnenblumen und Bohnen und Wildblumen.
6: Oh, toll.
4: Bestimmt kann ich da auch mal was pflanzen. Und eine Kuschelecke gibt's. Also drinnen. Und eine Murmelbahn. Und Papa soll noch das Bild von der Katze Minka sehen. Das habe ich gemalt. Und ich habe roten Tee getrunken.

Ja, ich hatte Mama und Papa wirklich viel zu erzählen. Und dabei war dies nur mein erster Tag im Kindergarten und noch nicht der erste Tag in der Schule mit Schultüte und Stundenplan und allem, was es da noch so gibt. Aber das ist eine andere Geschichte. Auf jeden Fall habe ich mich damals riesig auf den nächsten Tag im Kindergarten gefreut und auf jeden weiteren Tag und auf meine Freundin, die Julia. Und, nein, jetzt ist es erst einmal genug. Hauptsache, ihr freut euch genauso auf die nächste Conny-Geschichte.

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0: bitte.
1: Ich stell sie so gut ich kann, ganz weit hinten an, mach später irgendwann
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1: Nach dem Aufräumen gehen alle Kinder aus dem Kindergarten nach draußen. Sie klettern und schaukeln, sie buddeln und toben, sie fahren Roller und bauen Burgen im Sand. Jolanda übt Seilspringen. Katja und Sophie spielen Ball.

0: Petersilie. Probier mal, das kann man essen. Lecker.
1: Dann bewundern die beiden noch die Wiesenblumen, die bunt durcheinander in einer alten Badewanne wachsen. All die Blumen kommen aus kleinen Wildblumensamen, die die Kindergartenkinder hier ausgesät haben. Gleich nimmt sich Conny vor, Hanne zu fragen, ob sie auch einmal etwas pflanzen darf. Eine Weile bewundert Conny noch mit Julia die Blumen, dann hören sie Hanne wieder rufen.
2: Kinder, kommt wieder herein. Wir wollen ja noch Geburtstag feiern.
3: Ja. Ein Geburtstag?
0: Wir kommen.
2: Aber erst putzt bitte eure Schuhe ab und zieht wieder die Hausschuhe an. Und klopft eure Kleidung aus, damit ihr nicht den ganzen Sand mit hereinbringt.
3: Ja, machen wir.
1: Wer mag denn nur Geburtstag haben? Gleich darauf erfährt Conny es. Im Kindergarten sind die Vorhänge zugezogen. Die Kinder setzen sich im Kreis um den Tisch herum. Auf dem Tisch steht die Geburtstagslokomotive mit einer großen 4 in der Mitte und mit 4 Kerzen, die Hanne jetzt anzündet.
4: Es hat ja doch jemand Geburtstag.
2: Richtig, Conny. Emir feiert heute seinen 4. Geburtstag. Siehst du? Hier am Geburtstagskalender hängt das Bild von Emir. Und das Datum daneben ist das von heute. Deshalb singen wir alle dem Emir jetzt erst einmal ein Geburtstagsständchen.

0: Glück.
1: Während die Kinder singen, bekommt Emir eine goldene Papierkrone aufgesetzt. Dann muss er die Kerzen auspusten.
2: Puste mal deine Geburtstagskerzen aus, Emir. Feste!
3: Auspusten, auspusten, auspusten!
2: Oh, bravo, Emir! Klasse!
1: Dann packt Emir seine Geschenke aus. Anschließend verteilt er kleine Kuchen an die Kinder. Die hat seine Mutter selbst gebacken. Sie schmecken ganz süß. Zuletzt wird noch das Schlusslied gesungen, wie jeden Tag im Kindergarten. Conny ist rundum begeistert von ihrem ersten Kindergartentag. Nur eines ärgert sie immer noch.
4: So ein Pech, dass ich gerade Geburtstag hatte. Sonst würde ich auch bald die goldene Krone bekommen und noch einmal Geschenke. Und ich wäre das wichtigste Kind im Kindergarten. Und ich dürfte die Kerzen ausblasen. Und alle würden meinen Geburtstag feiern.
1: Für heute ist der Kindergarten aus. Vor der Tür stehen auch schon die Mamas und ein paar Papas, um ihre Kinder abzuholen. Das ist eine Aufregung.
5: Mama, Mama!
6: Ja, Conny, was ist denn los? War's so schlimm?
7: Nein, nein, nicht schlimm. Toll! Du weißt doch, die Geburtstagsfotos. Ich meine, das Foto für den Geburtstagskalender. Mhm. Der Emir hat nämlich Geburtstag. Und er hat Kuchen mitgebracht. Mhm. Und Geschenke hat er auch. Und wir haben gesungen und ich habe ein Bild gemalt.
6: Oh, wie schön. Eine Katze. Und ich habe auch eine schöne Überraschung für dich. Papa hat sich extra von der Arbeit freigenommen, um dich abzuholen. Ihr wartet draußen. Lauf nur.
5: Oh ja. Papa, Papa.
1: Wie der Blitz rennt Conny hinaus, um ihrem Papa um den Hals zu fallen. Dann läuft sie schnell noch einmal hinein, um sich von Hanne zu verabschieden und das Bild von der Katze zu holen. Mama nimmt Connys Rucksack und unterwegs hat Conny ihnen so viel zu erzählen.
7: Die Julia ist ganz nett und die Hanne auch. Und wir waren auch draußen. Mhm. Da gibt es einen richtigen Garten für Kinder.
6: Oh.
7: Mit Sonnenblumen und Bohnen und Wildblumen.
6: Oh, toll.
7: Bestimmt kann ich da auch mal was pflanzen. Und eine Kuschelecke gibt's. Also drinnen. Und eine Murmelbahn. Und Papa soll noch das Bild von der Katze Minka sehen. Das habe ich gemalt. Und ich habe roten Tee getrunken.

Ja, ich hatte Mama und Papa wirklich viel zu erzählen. Und dabei war dies nur mein erster Tag im Kindergarten und noch nicht der erste Tag in der Schule mit Schultüte und Stundenplan und allem, was es da noch so gibt. Aber das ist eine andere Geschichte. Auf jeden Fall habe ich mich damals riesig auf den nächsten Tag im Kindergarten gefreut und auf jeden weiteren Tag und auf meine Freundin, die Julia. Und, nein, jetzt ist es erst einmal genug. Hauptsache, ihr freut euch genauso auf die nächste Conny-Geschichte.

0: Die ersten beiden Biere waren schnell getrunken. Speckhut und ich saßen an einem großen Holztisch im Swakopmund Brauhaus, einem volkstümlich eingerichteten Restaurant mit grünen Tischdecken, einer langen Holztheke und Nationalflaggen aller Herren Länder an der Decke. Schnell war klar, Speckhut war noch frustrierter als ich. Schon nach dem dritten Bier gestand er mir, dass er seine eigene Frau für einen Drachen hielt.
1: Was ich noch unterrichtet hab, da war alles in Ordnung, aber jetzt, wo ich daheim bin, weißt, Matze, manchmal hab ich grad das Gefühl, dass ich störe. Was immer ich mach im Haus, ist falsch.
0: Ja, dann mach doch einfach nix.
1: Schon probiert, ist auch falsch. Dabei hat ich mich richtig gefreut auf meine Pensionierung, aber dass jetzt so hart wird, das hätte ich nicht gedacht.
0: Ich wusste nicht so recht, was ich sagen sollte, denn ein Beziehungsexperte war ich ja nun auch nicht gerade. Vorsichtig fragte ich Speckhut, ob er nicht vielleicht ein Hobby habe, das er unabhängig von seiner Frau betreiben konnte.
1: Hobby längst.
0: Was denn?
1: Na ja, das weißt doch.
0: Ja, hilf mir mal, ich komm nicht drauf.
1: Reimen tut ka Bache und ka Matze klein, reimen tu nur ich allein. Ich schreib Gedichte.
0: Ich nahm einen Schluck Bier in der Hoffnung, dass das Pilzglas wenigstens einen Teil meines erstarrten Gesichts verdecken würde. Deshalb war ich dem Kellner auch sehr dankbar, der uns just in diesem Augenblick darauf hinwies, dass die Gäste, die unseren Tisch für 19 Uhr reserviert hatten, bereits an der Bar warteten. Wir zahlten und gingen nach draußen, wo wir zunächst unschlüssig herumstanden. Schnell hatten wir unsere Gemeinsamkeit gefunden. Keiner von uns wollte zurück ins Hotel. Also spazierten wir einfach noch ein bisschen durch die Stadt. Keine zwei Ecken weiter stießen wir auf einen weiteren Gruppenverweigerer, Max Breitling. Mit schmaler Lesebrille und verkniffenem Gesicht studierte er die Angebote im Schaufenster einer Immobilienagentur.
1: »Wirst du ihn niederlassen?«
0: überraschte ihn Speckhut, woraufhin Breitling sich erschrocken umdrehte und die Brille abnahm.
2: »Na, ich hab nur mal nach den Preisen geguckt hier. Ihr seid auch nicht beim Abendessen?«
0: Beide schüttelten wir den Kopf.
1: »Wir könnten ja zu dritt essen.«
0: Auch Breitling hielt das für eine gute Idee, und kurz darauf saßen wir am Ecktisch einer rustikalen Gaststätte, die ebenso in jeder deutschen Kleinstadt hätte sein können. Entsprechend las ich die Speisekarte.
2: »Die haben Spätzle«, wunderte sich Breitling.
3: »Ja, und hier Cordon Bleu mit Pommes«, ergänzte ich.
1: »Sagt's mal, sollten wir unserer Frau nicht wenigstens Bescheid geben?«
0: Breitling und ich schauten uns an.
2: »Warum?«
1: »Na ja, weil die werden sich Sorgen machen.«
2: »Na, ich weiß nicht«, grummelte Breitling. »Wir sollten auch mal Spaß haben nach all dem Gezicke.«
0: »Absolut«, sagte ich, und somit war Speckhut auf der ersten ordentlichen Sitzung der Swakopmunder Separatisten mit 2-1 überstimmt. Wir blieben in der Gastwirtschaft, verputzten 3 Jägerschnitzel, 3 Runden Bier, je 2 namibische Pampelmusenschnäpse und eine komplette Schachtel Marlboro.
1: »Oh, so eins muss ich dir jetzt einmal fragen, Mox«,
0: unterbrach Speckhut den ersten stillen Moment unseres Abends mit bereits leiernder Stimme.
1: »Du hast da ganz schön junge Freundin.«
2: »Haha, neidisch!«
1: »Gar nicht! Mir interessiert's halt nur!«
0: Breitling legte seinen Arm um Speckhut.
2: »Also, Peppi, wenn du in meinem Alter eine junge Maus haben willst, ne, dann hast du ja nur 2 Möglichkeiten. Entweder du siehst aus wie George Clooney oder du hast eben Geld.«
0: Stumm schauten wir Breitling an. Dann sagte Speckhut,
1: »Du hast Geld, oder?«
0: Eine neue Runde Bier wurde gebracht und wir stießen auf die Swakopmunder Separatisten an.
1: »Wir müssen uns anders nennen«,
0: dudelte Speckhut und griff seltsam roboterhaft zu seinem Glas.
1: »Warum?«,
0: fragte ich.
1: »Nur wegen der Abkürzung. SS, das geht nicht.«
2: »Na dann halt, Swakopmunder Abweichler«,
0: schlug Breitling vor, als plötzlich ein aufgeregter Bahe in den Pub stürzte.
4: »Mensch, hier seid ihr. Die Frauen suchen euch doch, ne?«
2: »Und das ist auch gut so«, knatterte Breitling ihm entgegen. »Setz dich mal!«
0: Wir rutschten auf und Breitling orderte eine frische Runde Schnaps, was nichts daran änderte, dass Bahe einigermaßen sauer auf uns war.
4: »Aber jetzt mal ohne Flachs, ne? Da muss ihr doch mal Bescheid geben!«
2: »Nächstes Mal«,
0: grinste Breitling und zack, hatte auch Bahe ein Schnapsglas vor der Nase.
4: »Was ist da drin?«
2: »Blödsinn! Da ist Blödsinn drin! Prost!«
1: »Swakopmunder Abweichler ist auch schlecht«,
0: murmelte Speckhut mehr zu sich als zu uns und hob sein Glas. Zack, lief der Blödsinn in unsere Rachen. Doch mit einem einzigen Schnäpschen ließ Bahe sich nicht ablenken.
4: Jungs, trotzdem, Mann, ne? Ich sitz da mit drei aufgeregte Frauen, die steinalte Seppel Peter und der langweilige Sportler da, der in seinem Menü da rumpickt wie ein Vogelchen und ich weiß nicht, was da mal los ist, ne?
2: Na, jetzt weiß es ja, johlte Breitling und klopfte Bahe freundschaftlich auf die Schulter. Wir haben Männerabend.
1: Ich hab Drachen frei und ihr seid auch dabei,
0: nudelte Speckhut, schloss ein Auge und balancierte das leere Schnapsglas auf seiner Stirn. Wir klatschten begeistert Applaus.
4: Für eine Männerabend in Zwakob, raunte Bahe konspirativ. Da kann ich aber hier nicht in Cookies Pub bleiben, ne? Da muss ich mal in eine andere Bar auch mal latschen, ne?
0: Speckhut beugte sich neugierig nach vorn.
1: Wo ist denn für ein Bar?
0: Bahe setzte sein berühmtes Schmunzeln auf.
4: Eine mit Frauen drin, ne?
0: Zwei Straßen weiter saßen wir mit Gin Tonics auf der Fensterbank vom Grünen Kranz, einer quirligen Bar, in der weiße wie schwarze Namibier ihre Drinks nahmen, quatschten und Billard spielten. Sogar Speckhut rauchte nun von Breitlings Zigaretten, ich wusste aber nicht, ob er es noch mitbekam, denn es war offensichtlich, dass er sich einen Tacken zu früh in Hochform getrunken hatte und nur noch auf Standby lief. Bahe kramte sein Handy aus der Hosentasche, drückte kurz darauf herum und zeigte es uns stolz. Auf dem Display war eine sehr attraktive Frau, Typ Rihanna, zu sehen. Mit einer kecken, asymmetrischen Frisur blickte sie verschmitzt in die Linse.
4: Das ist die Novi, von die ich dir erzählt hab, ne? Den Foto hab ich noch in El Cubano mal geknipst vor die Tour, ne?
2: Rakete, die Maus!
0: Breitling nickte anerkennend und reichte Handy samt Foto an Speckhut weiter, der es unbeeindruckt wieder zurückgab.
2: Ja, und bist du dran, oder was ist?
0: Fragte Breitling neugierig.
4: Ich bin schon dran, ne? Aber ich werd mal kämpfen müssen für die erste richtige Date, ne?
2: Ja, wir sind alle ein bisschen am Kämpfen, glaube ich, ne?
0: Zwinkernd hob Breitling sein Glas.
2: Prost!
0: Speckhut, der aus unerfindlichen Gründen sein verschlossenes Auge mit dem Zeigefinger piekste, verweigerte das Anprosten mit übertriebener Dirigentengeste.
2: Und von wo kommt die her, deine Raketenmaus?
4: Sachsen-Anhalt.
2: Du verarscht mich.
4: Nee, stimmt schon, ne? Die Novi, die ist in die DDR groß geworden mal, ne? Und jetzt arbeitet die in die Warehouse Theater direkt neben die El Cubano.
2: Und als was? Als Ossi?
4: Nee. Die ist der Maintenance Manager oder so. Da muss die mal schauen, dass alles immer top-notch in Schuss ist, bevor die Leute da reinlatschen vor die Gigs, ne?
0: Die nächste Runde Gin Tonic war der Pass für die Grenzkontrolle ins Alles-Egal-Land. Wir passierten ohne Probleme. Speckhut war wieder aufgewacht und stellte inzwischen jedes Glas, an das herankam, stolz auf seinen Kopf.
1: Jetzt hab ich's. Zwakob munter Männerclub.
0: Was die genaue Abfolge der Ereignisse im Alles-Egal-Land anbelangt, so kann ich mich nur noch schemenhaft erinnern. Was ich noch weiß, ist, dass Breitling mir unbedingt eine Rakete vorstellen wollte und dies dann schließlich auch tat. Die Rakete entpuppte sich als eine hübsche südafrikanische Touristin namens Ariane, die zwar fast keinen Busen unter ihrem grünen Trägertop hatte, dafür aber einen sehr kurzen Rock. Sie stellte mir eine Frage nach der anderen, was wir schon gesehen hatten, wie lange wir noch blieben, wo wir herkamen. Ich beantwortete alle Fragen so gut ich konnte, schließlich musste ich mich zeitgleich noch auf den Beinen halten. Irgendwann legte die Südafrikanerin mit dem grünen Top dann ihre Hände um meine Hüften und küsste mich. Ich ließ das mal so geschehen, aus dem einzigen Grund, weil besoffen küssen weniger Kraft kostet, als sich besoffen gegen Küsse zu wehren. Als ich die Augen öffnete, um nicht mit der Rakete in den Nachbartisch zu krachen, sah ich, dass Breitling ebenfalls wild am Fummeln war. Bahe hatte eine hübsche Blondine im Schwitzkasten. Nur von Speckhut fehlte jede Spur.
2: Wer du hing Blödsinn her,
0: lallte ich der Rakete ins Ohr und biss ihr in den Nacken. Dann knutschten wir weiter. Bahe hatte recht behalten. Das war schon ein echt guter Schuppen für einen Männerabend, so leicht wie man hier ins Gespräch kam. Dann standen plötzlich noch drei Frauen in der Bar, die etwas von uns wollten. Zwei von ihnen sahen sogar echt gut aus, waren aber nicht ganz so guter Laune wie die übrigen Gäste. Es waren Sina, Brenda und Speckhuts faltige Hausdrache, die Gruberin. Die Rakete fiel ins Wasser und der Abend war zu Ende.
5: Nach dem Aufräumen gehen alle Kinder aus dem Kindergarten nach draußen. Sie klettern und schaukeln, sie buddeln und toben, sie fahren Roller und bauen Burgen im Sand. Yolanda übt Seilspringen. Katja und Sophie spielen Ball. Conny dreht sich mit Julia im Spielkreisel, bis ihnen ganz schwindelig ist.
6: Ui, mir dreht sich alles. Soll ich dir den Kindergarten zeigen? Den Kindergarten? Den kenne ich doch schon.
7: Nein, nicht den. Den Kindergarten.
5: Julia zieht Conny um die Hausecke. Und da gibt es ein richtiges Stück Garten für die Kinder, in dem sie selbst etwas pflanzen können.
7: Das sind Bohnen, die wachsen jeden Tag ein großes bisschen. Und das sind Sonnenblumen. Jeder von uns hat eine gepflanzt.
6: Und was ist das?
7: Das ist Petersilie. Probier mal, das kann man essen. Lecker.
5: Dann bewundern die beiden noch die Wiesenblumen, die bunt durcheinander in einer alten Badewanne wachsen. All die Blumen kommen aus kleinen Wildblumensamen, die die Kindergartenkinder hier ausgesät haben. Gleich nimmt sich Conny vor, Hanne zu fragen, ob sie auch einmal etwas pflanzen darf. Eine Weile bewundert Conny noch mit Julia die Blumen, dann hören sie Hanne wieder rufen.
8: Kinder, kommt wieder herein. Wir wollen ja noch Geburtstag feiern.
9: Ja. Ein Geburtstag?
7: Wir kommen.
8: Aber erst putzt bitte eure Schuhe ab und zieht wieder die Hausschuhe an. Und knopft eure Kleidung aus, damit ihr nicht den ganzen Sand mit hereinbringt.
9: Ja, machen wir.
5: Wer mag denn nur Geburtstag haben? Gleich darauf erfährt Conny es. Im Kindergarten sind die Vorhänge zugezogen. Die Kinder setzen sich im Kreis um den Tisch herum. Auf dem Tisch steht die Geburtstagslokomotive mit einer großen 4 in der Mitte und mit 4 Kerzen, die Hanne jetzt anzündet.
7: Es hat ja doch jemand Geburtstag.
8: Richtig, Conny. Emil feiert heute seinen 4. Geburtstag. Siehst du? Hier am Geburtstagskalender hängt das Bild von Emil. Und das Datum daneben ist das von heute. Deshalb singen wir alle dem Emil jetzt erst einmal ein Geburtstagsständchen.

0: Glück.
1: Während die Kinder singen, bekommt Emir eine goldene Papierkrone aufgesetzt. Dann muss er die Kerzen auspusten.
2: Puste mal deine Geburtstagskerzen aus, Emir. Feste!
3: Auspusten, auspusten, auspusten!
2: Oh, bravo, Emir! Klasse!
1: Dann packt Emir seine Geschenke aus. Anschließend verteilt er kleine Kuchen an die Kinder. Die hat seine Mutter selbst gebacken. Sie schmecken ganz süß. Zuletzt wird noch das Schlusslied gesungen, wie jeden Tag im Kindergarten. Conny ist rundum begeistert von ihrem ersten Kindergartentag. Nur eines ärgert sie immer noch.
4: So ein Pech, dass ich gerade Geburtstag hatte. Sonst würde ich auch bald die goldene Krone bekommen und noch einmal Geschenke. Und ich wäre das wichtigste Kind im Kindergarten. Und ich dürfte die Kerzen ausblasen. Und alle würden meinen Geburtstag feiern.
1: Für heute ist der Kindergarten aus. Vor der Tür stehen auch schon die Mamas und ein paar Papas, um ihre Kinder abzuholen. Das ist eine Aufregung.
5: Mama, Mama!
6: Ja, Conny, was ist denn los? War's so schlimm?
4: Nein, nein, nicht schlimm. Toll! Du weißt doch, die Geburtstagsfotos. Ich meine, das Foto für den Geburtstagskalender. Mhm. Der Emir hat nämlich Geburtstag. Und er hat Kuchen mitgebracht. Mhm. Und Geschenke hat er auch. Und wir haben gesungen und ich habe ein Bild gemalt.
6: Oh, wie schön. Eine Katze. Und ich habe auch eine schöne Überraschung für dich. Papa hat sich extra von der Arbeit freigenommen, um dich abzuholen. Ihr wartet draußen. Lauf nur.
4: Oh ja. Papa, Papa.
1: Wie der Blitz rennt Conny hinaus, um ihrem Papa um den Hals zu fallen. Dann läuft sie schnell noch einmal hinein, um sich von Hanne zu verabschieden und das Bild von der Katze zu holen. Mama nimmt Connys Rucksack und unterwegs hat Conny ihnen so viel zu erzählen.
4: Die Julia ist ganz nett und die Hanne auch. Und wir waren auch draußen. Da gibt es einen richtigen Garten für Kinder.
6: Oh.
4: Mit Sonnenblumen und Bohnen und Wildblumen.
6: Oh, toll.
4: Bestimmt kann ich da auch mal was pflanzen. Und eine Kuschelecke gibt's, also drinnen, und eine Murmelbahn. Und Papa soll noch das Bild von der Katze Minka sehen. Das habe ich gemalt und ich habe roten Tee getrunken.

Ja, ich hatte Mama und Papa wirklich viel zu erzählen. Und dabei war dies nur mein erster Tag im Kindergarten und noch nicht der erste Tag in der Schule mit Schultüte und Stundenplan und allem, was es da noch so gibt. Aber das ist eine andere Geschichte. Auf jeden Fall habe ich mich damals riesig auf den nächsten Tag im Kindergarten gefreut und auf jeden weiteren Tag und auf meine Freundin, die Julia. Und, nein, jetzt ist es erst einmal genug. Hauptsache, ihr freut euch genauso auf die nächste Conny-Geschichte.

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1: Nach dem Aufräumen gehen alle Kinder aus dem Kindergarten nach draußen. Sie klettern und schaukeln, sie buddeln und toben, sie fahren Roller und bauen Burgen im Sand. Jolanda übt Seilspringen. Katja und Sophie spielen Ball. Conny dreht sich mit Julia im Spielkreisel, bis ihnen ganz schwindelig ist.
2: Ui, mir dreht sich alles.
3: Soll ich dir den Kindergarten zeigen?
2: Den Kindergarten? Den kenne ich doch schon.
3: Nein, nicht den. Den Kindergarten.
1: Julia zieht Conny um die Hausecke. Und da gibt es ein richtiges Stück Garten für die Kinder, in dem sie selbst etwas pflanzen können.
3: Das sind Bohnen, die wachsen jeden Tag ein großes bisschen. Und das sind Sonnenblumen. Jeder von uns hat eine gepflanzt.
2: Und was ist das?
3: Das ist Petersilie. Probier mal, das kann man essen. Lecker.
1: Dann bewundern die beiden noch die Wiesenblumen, die bunt durcheinander in einer alten Badewanne wachsen. All die Blumen kommen aus kleinen Wildblumensamen, die die Kindergartenkinder hier ausgesät haben. Gleich nimmt sich Conny vor, Hanne zu fragen, ob sie auch einmal etwas pflanzen darf. Eine Weile bewundert Conny noch mit Julia die Blumen, dann hören sie Hanne wieder rufen.
4: Kinder, kommt wieder herein. Wir wollen ja noch Geburtstag feiern.
5: Ja. Ein Geburtstag?
3: Wir kommen.
4: Aber erst putzt bitte eure Schuhe ab und zieht wieder die Hausschuhe an. Und klopft eure Kleidung aus, damit ihr nicht den ganzen Sand mit hereinbringt.
5: Ja, machen wir.
1: Wer mag denn nur Geburtstag haben? Gleich darauf erfährt Conny es. Im Kindergarten sind die Vorhänge zugezogen. Die Kinder setzen sich im Kreis um den Tisch herum. Auf dem Tisch steht die Geburtstagslokomotive mit einer großen 4 in der Mitte und mit 4 Kerzen, die Hanne jetzt anzündet.
3: Es hat ja doch jemand Geburtstag.
4: Richtig, Conny. Emil feiert heute seinen 4. Geburtstag. Siehst du? Hier am Geburtstagskalender hängt das Bild von Emil. Und das Datum daneben ist das von heute. Deshalb singen wir alle dem Emil jetzt erst einmal ein Geburtstagsständchen.

0: viel Glück.
1: Während die Kinder singen, bekommt Emir eine goldene Papierkrone aufgesetzt. Dann muss er die Kerzen auspusten.
2: Puste mal deine Geburtstagskerzen aus, Emir. Feste!
3: Auspusten, auspusten, auspusten!
2: Oh, bravo, Emir! Klasse!
1: Dann packt Emir seine Geschenke aus. Anschließend verteilt er kleine Kuchen an die Kinder. Die hat seine Mutter selbst gebacken. Sie schmecken ganz süß. Zuletzt wird noch das Schlusslied gesungen, wie jeden Tag im Kindergarten. Conny ist rundum begeistert von ihrem ersten Kindergartentag. Nur eines ärgert sie immer noch.
4: So ein Pech, dass ich gerade Geburtstag hatte. Sonst würde ich auch bald die goldene Krone bekommen und noch einmal Geschenke. Und ich wäre das wichtigste Kind im Kindergarten. Und ich dürfte die Kerzen ausblasen. Und alle würden meinen Geburtstag feiern.
1: Für heute ist der Kindergarten aus. Vor der Tür stehen auch schon die Mamas und ein paar Papas, um ihre Kinder abzuholen. Das ist eine Aufregung.
5: Mama, Mama!
6: Ja, Conny, was ist denn los? War es so schlimm?
4: Nein, nein, nicht schlimm. Toll! Du weißt doch, die Geburtstagsfotos. Ich meine, das Foto für den Geburtstagskalender. Mhm. Der Emir hat nämlich Geburtstag. Und er hat Kuchen mitgebracht. Mhm. Und Geschenke hat er auch. Und wir haben gesungen und ich habe ein Bild gemalt.
6: Oh, wie schön. Eine Katze. Und ich habe auch eine schöne Überraschung für dich. Papa hat sich extra von der Arbeit freigenommen, um dich abzuholen. Ihr wartet draußen. Lauf nur.
4: Oh ja. Papa, Papa.
1: Wie der Blitz rennt Conny hinaus, um ihrem Papa um den Hals zu fallen. Dann läuft sie schnell noch einmal hinein, um sich von Hanne zu verabschieden und das Bild von der Katze zu holen. Mama nimmt Connys Rucksack und unterwegs hat Conny ihnen so viel zu erzählen.
4: Die Julia ist ganz nett und die Hanne auch. Und wir waren auch draußen. Mhm. Da gibt es einen richtigen Garten für Kinder.
6: Oh.
4: Mit Sonnenblumen und Bohnen und Wildblumen.
6: Oh, toll.
4: Bestimmt kann ich da auch mal was pflanzen. Und eine Kuschelecke gibt's. Also drinnen. Und eine Murmelbahn. Und Papa soll noch das Bild von der Katze Minka sehen. Das habe ich gemalt. Und ich habe roten Tee getrunken.

0: Ja, ich hatte Mama und Papa wirklich viel zu erzählen. Und dabei war dies nur mein erster Tag im Kindergarten und noch nicht der erste Tag in der Schule mit Schultüte und Stundenplan und allem, was es da noch so gibt. Aber das ist eine andere Geschichte. Auf jeden Fall habe ich mich damals riesig auf den nächsten Tag im Kindergarten gefreut und auf jeden weiteren Tag und auf meine Freundin, die Julia. Und, nein, jetzt ist es erst einmal genug. Hauptsache, ihr freut euch genauso auf die nächste Conny-Geschichte.
1: Neulich in Ost-Berlin, das ich immer noch Ost-Berlin nenne, will ich gerade in den hinteren Ausläufern des Regierungsviertels meinen Wagen wenden. Die Leibstandarte der Kanzlerin hatte mal wieder alles abgesperrt. Ein Israeli war zu Besuch und die Prätorianergarde des Parlaments sah trotz ihrer albernen Baseballkappen, wo Polizei draufsteht, immer noch einigermaßen unüberredbar aus, was ihr Durchlassungsvermögen anging. Da übersehe ich doch einen dicken, kahlköpfigen Ossi auf seinem Mountainbike und er fährt mir fast in die Karre. Im letzten Moment kann er halsbrecherisch ausweichen, mein Verschulden klar. Da schreit er mich an. So laut, dass es alle Welt ringsum und sogar ich trotz geschlossener Fenster, Handy am Ohr und Kings of Leon in gediegener Lautstärke hören kann. Ey, Westsau! Idiot! Keine Ohren im Koppe, wa? Hör auf zu telefonieren, Wichser! So nicht. Ich fahre ihm nach, keile ihn ein, springe raus, verkralle mich in seinen Speckhals und sage so leise wie Clint Eastwood, so nicht, Freundchen. Wir sagen jetzt 10-mal Danke für die Wiedervereinigung.

Oder ich hau dir auf die Backen, bis du lange Haare hast. Da stellt der Typ artigst sein Fahrrad ab, tänzelt anmutig auf mich zu wie Kathi Witt in ihren besten Zeiten und flüstert: Entschuldigen Sie vielmals. Wissen Sie, ich habe Angst vor Schnürsenkeln. Ich habe unüberwindbare Hemmungen, mir die Schuhe zuzubinden, verstehen Sie? Es ist immer das Gleiche. Jedes Mal fürchte ich mich, ich kriege diese subtile Schleife einfach nicht hin. Das sieht so einfach aus, wie eine Orchidee. Und ist doch schlechterdings ein Wunder an alltäglicher, beiläufiger Raffinesse. Jedes Mal, wenn ich daran denken muss, fühle ich mich wie ein abgestelltes Einwegglas auf dem Parkplatz Helmstedt Richtung Magdeburg, wo in der trüben, grünlichen Lauge eine einzige zurückgelassene Gewürzgurke dümpelt. Verzeihen Sie mir, wenn Sie können. Ich küsste ihn auf die vom Cityradfahren schweißige Stirn. Ich konnte nicht anders. Stumm und nachdenklich stieg ich wieder ein. Es ist noch viel zu tun im Osten.

0: Nach dem Aufräumen gehen alle Kinder aus dem Kindergarten nach draußen. Sie klettern und schaukeln, sie buddeln und toben, sie fahren Roller und bauen Burgen im Sand. Jolanda übt Seilspringen. Katja und Sophie spielen Ball. Conny dreht sich mit Julia im Spielkreisel, bis ihnen ganz schwindelig ist.
1: Ui, mir dreht sich alles.
2: Soll ich dir den Kindergarten zeigen?
1: Den Kindergarten? Den kenne ich doch schon.
2: Nein, nicht den. Den Kindergarten.
0: Julia zieht Conny um die Hausecke. Und da gibt es ein richtiges Stück Garten für die Kinder, in dem sie selbst etwas pflanzen können.
2: Das sind Bohnen, die wachsen jeden Tag ein großes bisschen. Und das sind Sonnenblumen. Jeder von uns hat eine gepflanzt.
1: Und was ist das?
2: Das ist Petersilie. Probier mal, das kann man essen. Lecker.
0: Dann bewundern die beiden noch die Wiesenblumen, die bunt durcheinander in einer alten Badewanne wachsen. All die Blumen kommen aus kleinen Wildblumensamen, die Kindergartenkinder hier ausgesät haben. Gleich nimmt sich Conny vor, Hanne zu fragen, ob sie auch einmal etwas pflanzen darf. Eine Weile bewundert Conny noch mit Julia die Blumen, dann hören sie Hanne wieder rufen.
3: Kinder, kommt wieder herein! Wir wollen doch noch Geburtstag feiern.
4: Ja. Ein Geburtstag?
2: Wir kommen.
3: Aber erst putzt bitte eure Schuhe ab und zieht wieder die Hausschuhe an. Und klopft eure Kleidung aus, damit ihr nicht den ganzen Sand mit hereinbringt.
4: Ja, machen wir.
0: Wer mag denn nur Geburtstag haben? Gleich darauf erfährt Conny es. Im Kindergarten sind die Vorhänge zugezogen. Die Kinder setzen sich im Kreis um den Tisch herum. Auf dem Tisch steht die Geburtstagslokomotive mit einer großen 4 in der Mitte und mit 4 Kerzen, die Hanne jetzt anzündet.
2: Es hat ja doch jemand Geburtstag.
3: Richtig, Conny. Emir feiert heute seinen 4. Geburtstag. Siehst du? Hier am Geburtstagskalender hängt das Bild von Emir. Und das Datum daneben ist das von heute. Deshalb singen wir alle dem Emil jetzt erst einmal ein Geburtstagsständchen.

0: viel Glück.
1: Während die Kinder singen, bekommt Emir eine goldene Papierkrone aufgesetzt. Dann muss er die Kerzen auspusten.
2: Puste mal deine Geburtstagskerzen aus, Emir. Feste!
3: Auspusten, auspusten, auspusten!
2: Oh, bravo, Emir! Klasse!
1: Dann packt Emir seine Geschenke aus. Anschließend verteilt er kleine Kuchen an die Kinder. Die hat seine Mutter selbst gebacken. Sie schmecken ganz süß. Zuletzt wird noch das Schlusslied gesungen, wie jeden Tag im Kindergarten. Conny ist rundum begeistert von ihrem ersten Kindergartentag. Nur eines ärgert sie immer noch.
4: So ein Pech, dass ich gerade Geburtstag hatte. Sonst würde ich auch bald die goldene Krone bekommen und noch einmal Geschenke. Und ich wäre das wichtigste Kind im Kindergarten. Und ich dürfte die Kerzen ausblasen. Und alle würden meinen Geburtstag feiern.
1: Für heute ist der Kindergarten aus. Vor der Tür stehen auch schon die Mamas und ein paar Papas, um ihre Kinder abzuholen. Das ist eine Aufregung.
5: Mama, Mama!
6: Ja, Conny, was ist denn los? War es so schlimm?
4: Nein, nein, nicht schlimm. Toll! Du weißt doch, die Geburtstagsfotos. Ich meine, das Foto für den Geburtstagskalender. Mhm. Der Emir hat nämlich Geburtstag und er hat Kuchen mitgebracht. Mhm. Und Geschenke hat er auch. Und wir haben gesungen und ich habe ein Bild gemalt.
6: Oh, wie schön! Eine Katze! Und ich habe auch eine schöne Überraschung für dich. Papa hat sich extra von der Arbeit freigenommen, um dich abzuholen. Ihr wartet draußen. Lauf nur.
4: Oh ja. Papa, Papa.
1: Wie der Blitz rennt Conny hinaus, um ihrem Papa um den Hals zu fallen. Dann läuft sie schnell noch einmal hinein, um sich von Hanne zu verabschieden und das Bild von der Katze zu holen. Mama nimmt Connys Rucksack und unterwegs hat Conny ihnen so viel zu erzählen.
4: Die Julia ist ganz nett und die Hanne auch. Und wir waren auch draußen. Da gibt es einen richtigen Garten für Kinder.
6: Oh.
4: Mit Sonnenblumen und Bohnen und Wildblumen.
6: Oh, toll.
4: Bestimmt kann ich da auch mal was pflanzen. Und eine Kuschelecke gibt's. Also drinnen. Und eine Murmelbahn. Und Papa soll noch das Bild von der Katze Minka sehen. Das habe ich gemalt. Und ich habe roten Tee getrunken.

Ja, ich hatte Mama und Papa wirklich viel zu erzählen. Und dabei war dies nur mein erster Tag im Kindergarten und noch nicht der erste Tag in der Schule mit Schultüte und Stundenplan und allem, was es da noch so gibt. Aber das ist eine andere Geschichte. Auf jeden Fall habe ich mich damals riesig auf den nächsten Tag im Kindergarten gefreut und auf jeden weiteren Tag und auf meine Freundin, die Julia. Und, nein, jetzt ist es erst einmal genug. Hauptsache, ihr freut euch genauso auf die nächste Conny-Geschichte.

0: Jo, meine hochverehrten Kronen der Schöpfung, mein Name ist Prinz Pi und ich habe heute die Ehre, das Randale 5000 Projekt zu hosten. Viel Spaß damit!
1: Randale, Randale.

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1: Nach dem Aufräumen gehen alle Kinder aus dem Kindergarten nach draußen. Sie klettern und schaukeln, sie buddeln und toben, sie fahren Roller und bauen Burgen im Sand. Jolanda übt Seilspringen. Katja und Sophie spielen Ball. Conny dreht sich mit Julia im Spielkreisel, bis ihnen ganz schwindelig ist.
2: Ui, mir dreht sich alles.
3: Soll ich dir den Kindergarten zeigen?
2: Den Kindergarten? Den kenne ich doch schon.
3: Nein, nicht den. Den Kindergarten.
1: Julia zieht Conny um die Hausecke. Und da gibt es ein richtiges Stück Garten für die Kinder, in dem sie selbst etwas pflanzen können.
3: Das sind Bohnen, die wachsen jeden Tag ein großes bisschen. Und das sind Sonnenblumen. Jeder von uns hat eine gepflanzt.
2: Und was ist das?
3: Das ist Petersilie. Probier mal, das kann man essen. Lecker.
1: Dann bewundern die beiden noch die Wiesenblumen, die bunt durcheinander in einer alten Badewanne wachsen. All die Blumen kommen aus kleinen Wildblumensamen, die die Kindergartenkinder hier ausgesät haben. Gleich nimmt sich Conny vor, Hanne zu fragen, ob sie auch einmal etwas pflanzen darf. Eine Weile bewundert Conny noch mit Julia die Blumen, dann hören sie Hanne wieder rufen.
4: Kinder, kommt wieder herein! Wir wollen ja noch Geburtstag feiern.
5: Ja. Ein Geburtstag?
3: Wir kommen.
4: Aber erst putzt bitte eure Schuhe ab und zieht wieder die Hausschuhe an. Und klopft eure Kleidung aus, damit ihr nicht den ganzen Sand mit hereinbringt.
5: Ja, machen wir.
1: Wer mag denn nur Geburtstag haben? Gleich darauf erfährt Conny es. Im Kindergarten sind die Vorhänge zugezogen. Die Kinder setzen sich im Kreis um den Tisch herum. Auf dem Tisch steht die Geburtstagslokomotive mit einer großen 4 in der Mitte und mit 4 Kerzen, die Hanne jetzt anzündet.
3: Es hat ja doch jemand Geburtstag.
4: Richtig, Conny. Emil feiert heute seinen 4. Geburtstag. Siehst du? Hier am Geburtstagskalender hängt das Bild von Emil. Und das Datum daneben ist das von heute. Deshalb singen wir alle dem Emil jetzt erst einmal ein Geburtstagsständchen.

0: viel Glück.
1: Während die Kinder singen, bekommt Emir eine goldene Papierkrone aufgesetzt. Dann muss er die Kerzen auspusten.
2: Puste mal deine Geburtstagskerzen aus, Emir. Feste!
3: Auspusten, auspusten, auspusten!
2: Oh, bravo, Emir! Klasse!
1: Dann packt Emir seine Geschenke aus. Anschließend verteilt er kleine Kuchen an die Kinder. Die hat seine Mutter selbst gebacken. Sie schmecken ganz süß. Zuletzt wird noch das Schlusslied gesungen, wie jeden Tag im Kindergarten. Conny ist rundum begeistert von ihrem ersten Kindergartentag. Nur eines ärgert sie immer noch.
4: So ein Pech, dass ich gerade Geburtstag hatte. Sonst würde ich auch bald die goldene Krone bekommen und noch einmal Geschenke. Und ich wäre das wichtigste Kind im Kindergarten. Und ich dürfte die Kerzen ausblasen. Und alle würden meinen Geburtstag feiern.
1: Für heute ist der Kindergarten aus. Vor der Tür stehen auch schon die Mamas und ein paar Papas, um ihre Kinder abzuholen. Das ist eine Aufregung.
5: Mama, Mama!
6: Ja, Conny, was ist denn los? War es so schlimm?
4: Nein, nein, nicht schlimm. Toll! Du weißt doch, die Geburtstagsfotos. Ich meine, das Foto für den Geburtstagskalender. Mhm. Der Emir hat nämlich Geburtstag. Und er hat Kuchen mitgebracht. Mhm. Und Geschenke hat er auch. Und wir haben gesungen und ich habe ein Bild gemalt.
6: Oh, wie schön. Eine Katze. Und ich habe auch eine schöne Überraschung für dich. Papa hat sich extra von der Arbeit freigenommen, um dich abzuholen. Ihr wartet draußen. Lauf nur.
4: Oh ja. Papa, Papa.
1: Wie der Blitz rennt Conny hinaus, um ihrem Papa um den Hals zu fallen. Dann läuft sie schnell noch einmal hinein, um sich von Hanne zu verabschieden und das Bild von der Katze zu holen. Mama nimmt Connys Rucksack und unterwegs hat Conny ihnen so viel zu erzählen.
4: Die Julia ist ganz nett und die Hanne auch. Und wir waren auch draußen. Mhm. Da gibt es einen richtigen Garten für Kinder.
6: Oh.
4: Mit Sonnenblumen und Bohnen und Wildblumen.
6: Oh, toll.
4: Bestimmt kann ich da auch mal was pflanzen. Und eine Kuschelecke gibt's. Also drinnen. Und eine Murmelbahn. Und Papa soll noch das Bild von der Katze Minka sehen. Das habe ich gemalt. Und ich habe roten Tee getrunken.

0: Ja, ich hatte Mama und Papa wirklich viel zu erzählen. Und dabei war dies nur mein erster Tag im Kindergarten und noch nicht der erste Tag in der Schule mit Schultüte und Stundenplan und allem, was es da noch so gibt. Aber das ist eine andere Geschichte. Auf jeden Fall habe ich mich damals riesig auf den nächsten Tag im Kindergarten gefreut und auf jeden weiteren Tag und auf meine Freundin, die Julia. Und, nein, jetzt ist es erst einmal genug. Hauptsache, ihr freut euch genauso auf die nächste Conny-Geschichte.
1: In einem dünnen T-Shirt saß ich auf dem harten Metallsitz eines offenen gelben Jeeps und fragte mich, ob man in Afrika auch erfrieren konnte. Ausgerechnet die Gruberin hatte mir mit falschem Lächeln den schlechtesten Sitzplatz angedreht, ganz vorne beim Fahrer. Und nun bretterten wir in Eiseskälte auf einer staubigen roten Piste in die Wüste hinaus, wo wir, laut Bahe,
2: Abiki rumlatschen
1: wollten und gucken,
2: welche Tiere so rumgehupft
1: waren in der Nacht. Der messerscharfe Fahrtwind schoss mühelos durch die Poren meiner dünnen Wanderhose. Ich kam mir vor wie ein frisch geschorenes Schaf im Froster Windkanal. Speckhut schien passender angezogen. Er riss schon den ersten schlechten Witz des Tages.
3: Sitz am Otter drüben gleich drei Strauße. Ja, hat's da ein Fleurop um die Ecken?
1: Hörte dieser Idiot denn nie auf mit seinem halbseidenen Wortgeklapper? Oder musste er die Dinger einfach rauströten, weil eine geheime österreichische Witzfabrik in ihm steckte mit straßenbreiten Gagfließbändern, die nie stillstehen durften und einem Pointenlager, das so klein war, dass mindestens 10 Scherze pro Minute die Fabrik verlassen mussten? Das Lachen meiner Gruppe vernahm ich nur noch dumpf, wie durch einen Fadenvorhang aus Eis. Im Zeitlupentempo knirschte ich meinen Kopf in Richtung des schwarzen Fahrers rechts von mir. Er trug eine dicke Fließjacke, eine Wollmütze mit dem Logo der Lodge und Handschuhe. Er trug Handschuhe.
3: »You're all right?«
1: fragte er mich mit besorgtem Blick.
3: Absolutely.«
1: Ich versuchte, den Daumen zu heben, was nicht mehr recht ging. Und dann stimmte Speckhut von hinten auch noch ein Lied an.
3: Ja, unser Jeep war gelb, aber musste man deswegen gleich singen? Hoch auf dem gelben Wagen sieht sie beim Schwager vorn,
1: tönte es nun durch die Wüste und ich fragte mich, warum die anderen mitsangen, statt Speckhut mit einem lockeren Kinnhaken vom Jeep zu hauen.
3: Vorwärts die Rosse sie tragen, lustig schmähtet das Horn.
1: Mein Magen krampfte sich zusammen. Warum beschallte dieser trübäugige Trottelchor die schutzlose Natur mit derart armseligem Liedgut?
3: Felder, Wiesen und Auen, leuchtendes Ehrengold.
1: Ich war mir sicher, hinter der nächsten Düne kotzten Springbock, Oryx und Gnu ihre Verzweiflung in den roten Sand der Kalahari. Hilflos blickte ich zum Fahrer und konnte nicht fassen, was ich sah. Auch er sang mit.
3: Möchte so gerne noch schauen, aber der Wagen, der rollt.
1: Das war zu viel. Ich machte dicht und fuhr mich runter in den Gemüsemodus. Das heißt, ich kappte die Verbindung zur Außenwelt und stellte mir vor, ich sei ein weichgekochtes, emotionsloses Gemüse. Normalerweise nahm ich gerne Aubergine, heute war es Tiefkühlgemüse. Meine Hände verwuchsen mehr und mehr mit den blitzkalten, stählernen Haltegriffen des Jeeps, den tödlichen Fahrtwind. Hingegen spürte ich nun gar nicht mehr. Mit einem Mal zuckte ich zusammen. Vielleicht war ich ja schon derart unterkühlt, dass ich sterben würde. Ohne Strom und Wohnung würde ich im roten Sand zitternd den letzten Atemzug nehmen, umringt von meiner trällernden Reisegruppe unter der Leitung eines Wiener Scherzprofessors. Würde er auch noch meinen Tod durch seinen billigen Reimwolf drehen?
3: Voller Wehmut sag ich leise, sah nur noch acht auf dieser Reise. Der Matze ist heut von uns gegangen und der Hand zwei Eisenstangen. Hat weder Strom gehabt noch Humor, dies kommt bei Piefkes öfters vor. Am zweiten Tag hat's am zerrissen, ganz sicher wird er uns vermissen.
1: Ich wollte schreien, doch es ging nicht. Ich schluckte und wusste, ich würde der erste Tourist sein, der so dämlich war, in der Wüste zu erfrieren. Elendig verrecken würde ich und nur die singenden Silberköpfe würden überleben wegen ihrer dicken TCM-Fließjacken. Was würden meine Eltern sagen, wenn sie die Bildzeitung aufschlugen und lasen? Erfrorener Trotteltourist, jetzt spricht die Freundin. Irgendwann müssen wir dann doch angekommen sein. Ich bekam zwei Decken und eine Tasse Tee mit Keksen, die eigentlich als Überraschung und Mini-Frühstück nach der Wanderung gedacht waren. Sina rubbelte meinen Rücken warm und goss Tee nach.
4: Du Armer, warum hast du denn nichts gesagt? Der Kevin hätte dir sicher eine Jacke gegeben, oder?
1: No. Da ich immer noch halb Tiefkühlbrokkoli, halb Mensch war, zuckte ich nur mit den Schultern. Kurz darauf standen wir auf einer der Dünen und betrachteten den roten Sand. Noch während ich auftaute, wurde mir klar, dass die Wanderung gar keine Wanderung war, sondern so eine Art Wüstenkunde. Im Grunde genommen ging es darum, dass wir alle hier rausgefahren waren, um die Zeitung der Wüste zu lesen, was Bahe, der mit Wasserflasche und dem grünen Hemd von gestern vor einer Tierspur stand, auch genau erklärte.
2: Die Buschmänner früher, ne, die haben jeden Morgen die Wüstenzeitung gelesen, so wie wir, den Süddeutsche oder auch die Taz, ne?
3: Und dann Kurier, ergänzte Speckhut.
2: Oder die Kurier, genau, ne?
1: lachte Bahe.
2: Die Buschleute haben aber natürlich nicht die Kurier gelesen, sondern die Kalahari Newspaper. Das muss ich euch mal so vorstellen jetzt, ne, dass die Buschleute aufgestanden sind und noch bevor sie die Fernseher angeknipst haben, ne, die haben geguckt in die Sand und haben gesagt, hoppala, was haben wir denn da für eine Spur? Da haben wir einen Springbock, der ist gelatscht in diese Richtung. Und hier wieder einen Springbock, der ist gelatscht in die andere Richtung, ne? Und wir haben einen Gnu, der ist vielleicht ein bisschen alt gewesen von die Spur her oder krank. Und hier, ha, wieder einen Springbock, ne?
5: Und das haben die alles aus der Spur rausgelesen?
1: Fragte Brenda mit großen Kulleraugen.
2: Klar, die Buschmann, die war Profi, ne? Die wusste nicht nur genau, was für ein Tier da war in Nacht. Die weiß auch, ob die Tier ist gelatscht, gesprungen oder gehupft. Wann gehupft, wie schnell gehupft und mit wem gehupft. Die Buschmann wusste alles über die Tier, ne? Nur die Tier, die wusste gar nichts.
3: Okay, das war kein Buschmann, ne? Das war die Kalahari-Stasi,
1: wienerte es unter dem Speckhut hervor und alle außer mir und seiner Frau mussten lachen. Aufgeregt deutete Bahe auf einen perlhuhnähnlichen Vogel, der in gut 50 Metern Höhe über uns kreiste.
2: Schaut mal, das ist ein Gaggeltrappe. Und wenn die landen so wie Hubschrauber, ne?
5: Bing!
1: Leider tat uns die Gaggeltrappe nicht den Gefallen, wie ein Hubschrauber zu landen. Sie landete einfach gar nicht.
5: Bing!
1: Enttäuscht nahm der alte Seppelpeter die Kamera herunter.
3: Drecksvogel!
1: Dafür tat uns Trixie Sipp den Gefallen, mit ihrer Weste in einem Dornenbusch hängen zu bleiben und sich sofort über sich selbst zu ärgern.
4: Das war ja klar, dass ich da reinlaufe. Ich muss mal aufpassen und nicht rumträumen die ganze Zeit,
1: schimpfte sie sich selbst aus. Bahe befreite sie lachend.
2: Das ist nicht schlimm, Trixie, da gibst du mir eine prima Überleitung. Da, wo die Trixie gerade reingelatscht ist, ne, das ist die Bluten von die Warte ein bisschen Baum. Die Warte ein bisschen Baum, das ist die Nickname von diesem Baum, weil er Widerhakendornen haben und wenn man vorbeilauft, du nicht aufpasst, dann hakt diese Widerhakendorn und du kannst nicht weiterlaufen, sondern sollst immer zurückkommen, ne, um die Dinger immer wieder rauszuhaken, versteht ihr, ne?
1: 9 stumme Augenpaare waren auf Bahe gerichtet. Ja, wir verstanden. Wir verstanden so ein bisschen. Offenbar waren wir bereits gestern in einen Versteh-nur-ein-bisschen-Reiseleiter gelaufen und hängen geblieben. Still gingen wir weiter und ließen uns noch einen Kameldornbaum erklären, verlassene Straußeneier und die Spur einer fußlahmen wilden Katze, die nachts Richtung Angola gehupft war. Als Bahe sich an einem Pissmal-ein-bisschen-Baum erleichterte und somit außer Hörweite war, brach es aus der aufgeregten Grube hin heraus.
3: Sagt mal, versteht's ihr den Bahe? Weil ich versteh gar nix. Ich mein, ich versteh ihm schon, aber ich weiß nicht, was er sagt.
6: Was?
1: Hustete Breitling grinsend und fing sich einen bösen Blick.
3: Ich sag, ich versteh ihm nicht, den Bahe.
6: Ach so.
1: Missmutig blickte Käthe in die Runde, doch natürlich wollte keiner ihr zuliebe den sympathischen Bahe kritisieren.
6: Also war es wohl an mir, etwas zu sagen.
1: Du... Finde ich auch, Käthe. So geht das nicht. Ich werd mal mit ihm sprechen.
3: Danke.
1: Die Gruberin nickte zufrieden und ihr Gesicht entschrumpfte sich. Sina hingegen starrte mich an, als hätte ich mir gerade eine Crackpfeife angezündet. Ich hasste mich ja selbst dafür, dem überaus sympathischen Bahe in den Rücken zu fallen. Aber was sollte ich denn machen? Ich musste unsere Wohnung retten. Und dazu brauchte ich nun mal dringend diesen Reiseadapter.

0: Nach dem Aufräumen gehen alle Kinder aus dem Kindergarten nach draußen. Sie klettern und schaukeln, sie buddeln und toben, sie fahren Roller und bauen Burgen im Sand. Jolanda übt Seilspringen. Katja und Sophie spielen Ball. Conny dreht sich mit Julia im Spielkreisel, bis ihnen ganz schwindelig ist.
1: Ui, mir dreht sich alles.
2: Soll ich dir den Kindergarten zeigen?
1: Den Kindergarten? Den kenne ich doch schon.
2: Nein, nicht den. Den Kindergarten.
0: Julia zieht Conny um die Hausecke. Und da gibt es ein richtiges Stück Garten für die Kinder, in dem sie selbst etwas pflanzen können.
2: Das sind Bohnen, die wachsen jeden Tag ein großes bisschen. Und das sind Sonnenblumen. Jeder von uns hat eine gepflanzt.
1: Und was ist das?
2: Das ist Petersilie. Probier mal, das kann man essen. Lecker.
0: Dann bewundern die beiden noch die Wiesenblumen, die bunt durcheinander in einer alten Badewanne wachsen. All die Blumen kommen aus kleinen Wildblumensamen, die Kindergartenkinder hier ausgesät haben. Gleich nimmt sich Conny vor, Hanne zu fragen, ob sie auch einmal etwas pflanzen darf. Eine Weile bewundert Conny noch mit Julia die Blumen, dann hören sie Hanne wieder rufen.
3: Kinder, kommt wieder herein! Wir wollen doch noch Geburtstag feiern.
4: Ja. Ein Geburtstag?
2: Wir kommen.
3: Aber erst putzt bitte eure Schuhe ab und zieht wieder die Hausschuhe an. Und klopft eure Kleidung aus, damit ihr nicht den ganzen Sand mit hereinbringt.
4: Ja, machen wir.
0: Wer mag denn nur Geburtstag haben? Gleich darauf erfährt Conny es. Im Kindergarten sind die Vorhänge zugezogen. Die Kinder setzen sich im Kreis um den Tisch herum. Auf dem Tisch steht die Geburtstagslokomotive mit einer großen 4 in der Mitte und mit 4 Kerzen, die Hanne jetzt anzündet.
2: Es hat ja doch jemand Geburtstag.
3: Richtig, Conny. Emir feiert heute seinen 4. Geburtstag. Siehst du? Hier am Geburtstagskalender hängt das Bild von Emir. Und das Datum daneben ist das von heute. Deshalb singen wir alle dem Emil jetzt erst einmal ein Geburtstagsständchen.

0: Glück.
1: Während die Kinder singen, bekommt Emir eine goldene Papierkrone aufgesetzt. Dann muss er die Kerzen auspusten.
2: Puste mal deine Geburtstagskerzen aus, Emir. Feste!
3: Auspusten, auspusten, auspusten!
2: Oh, bravo, Emir! Klasse!
1: Dann packt Emir seine Geschenke aus. Anschließend verteilt er kleine Kuchen an die Kinder. Die hat seine Mutter selbst gebacken. Sie schmecken ganz süß. Zuletzt wird noch das Schlusslied gesungen, wie jeden Tag im Kindergarten. Conny ist rundum begeistert von ihrem ersten Kindergartentag. Nur eines ärgert sie immer noch.
4: So ein Pech, dass ich gerade Geburtstag hatte. Sonst würde ich auch bald die goldene Krone bekommen und noch einmal Geschenke. Und ich wäre das wichtigste Kind im Kindergarten. Und ich dürfte die Kerzen ausblasen. Und alle würden meinen Geburtstag feiern.
1: Für heute ist der Kindergarten aus. Vor der Tür stehen auch schon die Mamas und ein paar Papas, um ihre Kinder abzuholen. Das ist eine Aufregung.
5: Mama, Mama!
6: Ja, Conny, was ist denn los? War es so schlimm?
4: Nein, nein, nicht schlimm. Toll! Du weißt doch, die Geburtstagsfotos. Ich meine, das Foto für den Geburtstagskalender. Mhm. Der Emir hat nämlich Geburtstag und er hat Kuchen mitgebracht. Mhm. Und Geschenke hat er auch. Und wir haben gesungen und ich habe ein Bild gemalt.
6: Oh, wie schön. Eine Katze. Und ich habe auch eine schöne Überraschung für dich. Papa hat sich extra von der Arbeit freigenommen, um dich abzuholen. Ihr wartet draußen. Lauf nur.
4: Oh ja. Papa, Papa.
1: Wie der Blitz rennt Conny hinaus, um ihrem Papa um den Hals zu fallen. Dann läuft sie schnell noch einmal hinein, um sich von Hanne zu verabschieden und das Bild von der Katze zu holen. Mama nimmt Connys Rucksack und unterwegs hat Conny ihnen so viel zu erzählen.
4: Die Julia ist ganz nett und die Hanne auch. Und wir waren auch draußen. Mhm. Da gibt es einen richtigen Garten für Kinder.
6: Oh.
4: Mit Sonnenblumen und Bohnen und Wildblumen.
6: Oh, toll.
4: Bestimmt kann ich da auch mal was pflanzen. Und eine Kuschelecke gibt's. Also drinnen. Und eine Murmelbahn. Und Papa soll noch das Bild von der Katze Minka sehen. Das habe ich gemalt. Und ich habe roten Tee getrunken und einen Schlag.

Ja, ich hatte Mama und Papa wirklich viel zu erzählen. Und dabei war dies nur mein erster Tag im Kindergarten. Und noch nicht der erste Tag in der Schule, mit Schultüte und Stundenplan und allem, was es da noch so gibt. Aber das ist eine andere Geschichte. Auf jeden Fall habe ich mich damals riesig auf den nächsten Tag im Kindergarten gefreut. Und auf jeden weiteren Tag. Und auf meine Freundin, die Julia. Und, nein, jetzt ist es erst einmal genug. Hauptsache, ihr freut euch genauso auf die nächste Conny-Geschichte.

Sohn, komm pack deine Sachen. Wir werden heute was Schönes machen. Das Motorrad ist schon warm gelaufen. Wir müssen heute nicht mehr schnaufen. Komm, wir fahren mal einfach fort, suchen uns einen coolen Ort. Also, sattel deine Taschen. Wir treffen auf wilde Ungeheuer und erleben tolle Abenteuer. Wir essen Fleisch direkt von großen Spießen und werden den Abend als Männer genießen. Keine Leute weit und breit, also niemand, der uns stört. Nur wir zwei, weißt du?

0: dann kam ich in sein Zimmer. Es war aufgeräumt, nicht so wie immer. Es war noch schlimmer, als ich dachte. Er sagte nur:
1: Sachte, sachte, keine Zeit für solche Sachen. Musst noch Hausaufgaben machen. Du musst alleine fahren.
0: Oh Mann, das war echt hart. Mir bleibt auch nichts erspart. Anstatt mit mir wegzufahren, macht mein Sohn lieber Hausaufgaben.

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0: Guck mal, zwei Männer tragen ein Klavier ins Haus. Das sieht aber schwer aus. Und da ist ein dicker Mann, der ein Schokokeks isst. Hey, und drüben gibt ein Mädchen einem Jungen einen Kuss. Das finde ich schön. Oder der feine Herr da drüben, an der Bushaltestelle. Richtig jung und dynamisch. Bushaltestelle? Meine Güte,
1: ich muss an. Die Fahrbahn ist zum Fahren da, der Gehweg ist zum Gehen. Die Grenze ist der Bordstein und davor bleib ich stehen.
2: Nach dem Aufräumen gehen alle Kinder aus dem Kindergarten nach draußen. Sie klettern und schaukeln, sie buddeln und toben, sie fahren Roller und bauen Burgen im Sand. Jolanda übt Seilspringen. Katja und Sophie spielen Ball. Conny dreht sich mit Julia im Spielkreisel, bis ihnen ganz schwindelig ist.
3: Ui, mir dreht sich alles.
4: Soll ich dir den Kindergarten zeigen?
3: Den Kindergarten? Den kenne ich doch schon.
4: Nein, nicht den. Den Kindergarten.
2: Julia zieht Conny um die Hausecke. Und da gibt es ein richtiges Stück Garten für die Kinder, in dem sie selbst etwas pflanzen können.
4: Das sind Bohnen, die wachsen jeden Tag ein großes bisschen. Und das sind Sonnenblumen. Jeder von uns hat eine gepflanzt.
3: Und was ist das?
4: Das ist Petersilie. Probier mal, das kann man essen. Lecker.
2: Dann bewundern die beiden noch die Wiesenblumen, die bunt durcheinander in einer alten Badewanne wachsen. All die Blumen kommen aus kleinen Wildblumensamen, die Kindergartenkinder hier ausgesät haben. Gleich nimmt sich Conny vor, Hanne zu fragen, ob sie auch einmal etwas pflanzen darf. Eine Weile bewundert Conny noch mit Julia die Blumen, dann hören sie Hanne wieder rufen.
5: Kinder, kommt wieder herein! Wir wollen doch noch Geburtstag feiern.
6: Ja. Ein Geburtstag?
4: Wir kommen.
5: Aber erst putzt bitte eure Schuhe ab und zieht wieder die Hausschuhe an. Und klopft eure Kleidung aus, damit ihr nicht den ganzen Sand mit hereinbringt.
6: Ja, machen wir.
2: Wer mag denn nur Geburtstag haben? Gleich darauf erfährt Conny es. Im Kindergarten sind die Vorhänge zugezogen. Die Kinder setzen sich im Kreis um den Tisch herum. Auf dem Tisch steht die Geburtstagslokomotive mit einer großen 4 in der Mitte und mit 4 Kerzen, die Hanne jetzt anzündet.
4: Es hat ja doch jemand Geburtstag.
5: Richtig, Conny. Emir feiert heute seinen 4. Geburtstag. Siehst du? Hier am Geburtstagskalender hängt das Bild von Emir. Und das Datum daneben ist das von heute. Deshalb singen wir alle dem Emil jetzt erst einmal ein Geburtstagsständchen.

0: viel Glück.
1: Während die Kinder singen, bekommt Emir eine goldene Papierkrone aufgesetzt. Dann muss er die Kerzen auspusten.
2: Puste mal deine Geburtstagskerzen aus, Emir. Feste!
3: Auspusten, auspusten, auspusten!
2: Oh, bravo, Emir! Klasse!
1: Dann packt Emir seine Geschenke aus. Anschließend verteilt er kleine Kuchen an die Kinder. Die hat seine Mutter selbst gebacken. Sie schmecken ganz süß. Zuletzt wird noch das Schlusslied gesungen, wie jeden Tag im Kindergarten. Conny ist rundum begeistert von ihrem ersten Kindergartentag. Nur eines ärgert sie immer noch.
4: So ein Pech, dass ich gerade Geburtstag hatte. Sonst würde ich auch bald die goldene Krone bekommen und noch einmal Geschenke. Und ich wäre das wichtigste Kind im Kindergarten. Und ich dürfte die Kerzen ausblasen. Und alle würden meinen Geburtstag feiern.
1: Für heute ist der Kindergarten aus. Vor der Tür stehen auch schon die Mamas und ein paar Papas, um ihre Kinder abzuholen. Das ist eine Aufregung.
5: Mama, Mama!
6: Ja, Conny, was ist denn los? War es so schlimm?
4: Nein, nein, nicht schlimm. Toll! Du weißt doch, die Geburtstagsfotos. Ich meine, das Foto für den Geburtstagskalender. Mhm. Der Emir hat nämlich Geburtstag und er hat Kuchen mitgebracht. Mhm. Und Geschenke hat er auch. Und wir haben gesungen und ich habe ein Bild gemalt.
6: Oh, wie schön. Eine Katze. Und ich habe auch eine schöne Überraschung für dich. Papa hat sich extra von der Arbeit freigenommen, um dich abzuholen. Ihr wartet draußen. Lauf nur.
4: Oh ja. Papa, Papa.
1: Wie der Blitz rennt Conny hinaus, um ihrem Papa um den Hals zu fallen. Dann läuft sie schnell noch einmal hinein, um sich von Hanne zu verabschieden und das Bild von der Katze zu holen. Mama nimmt Connys Rucksack und unterwegs hat Conny ihnen so viel zu erzählen.
4: Die Julia ist ganz nett und die Hanne auch. Und wir waren auch draußen. Mhm. Da gibt es einen richtigen Garten für Kinder.
6: Oh.
4: Mit Sonnenblumen und Bohnen und Wildblumen.
6: Oh, toll.
4: Bestimmt kann ich da auch mal was pflanzen. Und eine Kuschelecke gibt's. Also drinnen. Und eine Murmelbahn. Und Papa soll noch das Bild von der Katze Minka sehen. Das habe ich gemalt. Und ich habe roten Tee getrunken.

Ja, ich hatte Mama und Papa wirklich viel zu erzählen. Und dabei war dies nur mein erster Tag im Kindergarten. Und noch nicht der erste Tag in der Schule, mit Schultüte und Stundenplan und allem, was es da noch so gibt. Aber das ist eine andere Geschichte. Auf jeden Fall habe ich mich damals riesig auf den nächsten Tag im Kindergarten gefreut. Und auf jeden weiteren Tag. Und auf meine Freundin, die Julia. Und, nein, jetzt ist es erst einmal genug. Hauptsache, ihr freut euch genauso auf die nächste Conny-Geschichte.

0: träumen oder so. Doch plötzlich öffnet sich die Tür und Mama steht vor mir.
1: Ey, wie sieht's denn hier wieder aus? Jetzt räumen die Bude einmal auf.
0: Und ich

0: Nach dem Aufräumen gehen alle Kinder aus dem Kindergarten nach draußen. Sie klettern und schaukeln, sie buddeln und toben, sie fahren Roller und bauen Burgen im Sand. Jolanda übt Seilspringen. Katja und Sophie spielen Ball. Conny dreht sich mit Julia im Spielkreisel, bis ihnen ganz schwindelig ist.
1: Ui, mir dreht sich alles.
2: Soll ich dir den Kindergarten zeigen?
1: Den Kindergarten? Den kenne ich doch schon.
2: Nein, nicht den. Den Kindergarten.
0: Julia zieht Conny um die Hausecke. Und da gibt es ein richtiges Stück Garten für die Kinder, in dem sie selbst etwas pflanzen können.
2: Das sind Bohnen, die wachsen jeden Tag ein großes bisschen. Und das sind Sonnenblumen. Jeder von uns hat eine gepflanzt.
1: Und was ist das?
2: Das ist Petersilie. Probier mal, das kann man essen. Lecker.
0: Dann bewundern die beiden noch die Wiesenblumen, die bunt durcheinander in einer alten Badewanne wachsen. All die Blumen kommen aus kleinen Wildblumensamen, die die Kindergartenkinder hier ausgesät haben. Gleich nimmt sich Conny vor, Hanne zu fragen, ob sie auch einmal etwas pflanzen darf. Eine Weile bewundert Conny noch mit Julia die Blumen, dann hören sie Hanne wieder rufen.
3: Kinder, kommt wieder herein. Wir wollen doch noch Geburtstag feiern.
4: Ja. Ein Geburtstag?
2: Wir kommen.
3: Aber erst putzt bitte eure Schuhe ab und zieht wieder die Hausschuhe an. Und klopft eure Kleidung aus, damit ihr nicht den ganzen Sand mit hereinbringt.
4: Ja, machen wir.
0: Wer mag denn nur Geburtstag haben? Gleich darauf erfährt Conny es. Im Kindergarten sind die Vorhänge zugezogen. Die Kinder setzen sich im Kreis um den Tisch herum. Auf dem Tisch steht die Geburtstagslokomotive mit einer großen 4 in der Mitte und mit 4 Kerzen, die Hanne jetzt anzündet.
2: Es hat ja doch jemand Geburtstag.
3: Richtig, Conny. Emir feiert heute seinen 4. Geburtstag. Siehst du? Hier am Geburtstagskalender hängt das Bild von Emir. Und das Datum daneben ist das von heute. Deshalb singen wir alle dem Emir jetzt erst einmal ein Geburtstagsständchen.

0: viel Glück.
1: Während die Kinder singen, bekommt Emir eine goldene Papierkrone aufgesetzt. Dann muss er die Kerzen auspusten.
2: Puste mal deine Geburtstagskerzen aus, Emir. Feste!
3: Auspusten, auspusten, auspusten!
2: Oh, bravo, Emir! Klasse!
1: Dann packt Emir seine Geschenke aus. Anschließend verteilt er kleine Kuchen an die Kinder. Die hat seine Mutter selbst gebacken. Sie schmecken ganz süß. Zuletzt wird noch das Schlusslied gesungen, wie jeden Tag im Kindergarten. Conny ist rundum begeistert von ihrem ersten Kindergartentag. Nur eines ärgert sie immer noch.
4: So ein Pech, dass ich gerade Geburtstag hatte. Sonst würde ich auch bald die goldene Krone bekommen und noch einmal Geschenke. Und ich wäre das wichtigste Kind im Kindergarten. Und ich dürfte die Kerzen ausblasen. Und alle würden meinen Geburtstag feiern.
1: Für heute ist der Kindergarten aus. Vor der Tür stehen auch schon die Mamas und ein paar Papas, um ihre Kinder abzuholen. Das ist eine Aufregung.
5: Mama, Mama!
6: Ja, Conny, was ist denn los? War's so schlimm?
7: Nein, nein, nicht schlimm. Toll! Du weißt doch, die Geburtstagsfotos. Ich meine, das Foto für den Geburtstagskalender. Mhm. Der Emir hat nämlich Geburtstag. Und er hat Kuchen mitgebracht. Mhm. Und Geschenke hat er auch. Und wir haben gesungen und ich habe ein Bild gemalt.
6: Oh, wie schön. Eine Katze. Und ich habe auch eine schöne Überraschung für dich. Papa hat sich extra von der Arbeit freigenommen, um dich abzuholen. Ihr wartet draußen. Lauf nur.
7: Oh ja. Papa, Papa.
1: Wie der Blitz rennt Conny hinaus, um ihrem Papa um den Hals zu fallen. Dann läuft sie schnell noch einmal hinein, um sich von Hanne zu verabschieden und das Bild von der Katze zu holen. Mama nimmt Connys Rucksack und unterwegs hat Conny ihnen so viel zu erzählen.
7: Die Julia ist ganz nett und die Hanne auch. Und wir waren auch draußen. Mhm. Da gibt es einen richtigen Garten für Kinder.
6: Oh.
7: Mit Sonnenblumen und Bohnen und Wildblumen.
6: Oh, toll.
7: Bestimmt kann ich da auch mal was pflanzen. Und eine Kuschelecke gibt's. Also drinnen. Und eine Murmelbahn. Und Papa soll noch das Bild von der Katze Minka sehen. Das habe ich gemalt. Und ich habe roten Tee getrunken.

Ja, ich hatte Mama und Papa wirklich viel zu erzählen. Und dabei war dies nur mein erster Tag im Kindergarten. Und noch nicht der erste Tag in der Schule, mit Schultüte und Stundenplan und allem, was es da noch so gibt. Aber das ist eine andere Geschichte. Auf jeden Fall habe ich mich damals riesig auf den nächsten Tag im Kindergarten gefreut. Und auf jeden weiteren Tag. Und auf meine Freundin, die Julia. Und, nein, jetzt ist es erst einmal genug. Hauptsache, ihr freut euch genauso auf die nächste Conny-Geschichte.

0: Bei einer Tour quer durch Namibia hatte ich uns eigentlich in einem dick bereiften Geländewagen mit ordentlich Kavum unter der Haube sitzen sehen. Was nun vor uns auf dem Flughafenparkplatz stand, war hingegen ein reichlich abgerockter weißer Toyota-Minibus mit Reifen so dünn wie die Arme eines Magermodels. Unter den skeptischen Blicken der frisch formierten Reisetruppe stapelte Bahe Taschen und Rucksäcke in den Kofferraum. Teilzeitrassist Max Breitling stand mit qualmender Kippe direkt daneben und beaufsichtigte das Ganze.
1: »Sag mal, Chef, wie soll ich denn die Löwen sehen, wenn du die komplette Rückscheibe zustapelst?«
2: »Wenn da hinten ein Tier rumhupft, ne, da habt ihr doch vorne schon gesehen.«
0: Augenzwinkernd packte Bahe meinen rosa Rucksack ganz oben auf.
2: »Ich mach den mal an die Scheibe als Rücklicht.«
0: »Danke, sehr nett.« Die rosinengesichtige Gruberin drängte sich zum Gepäck und zog ihre Reisetasche von ganz unten heraus wie die Dose einer Supermarktpyramide.
2: »Das druckt man doch alles zusammen, wenn mein Taschel da unten steht.«
0: »Ja«, dachte ich mir, »so wie dir deine Laune im Gesicht alles zusammendruckt hat.« Ohne Murren verstaute Bahe das Gepäck einfach ein zweites Mal und nun stellte er die Taschen und Rucksäcke einfach kopfüber.
2: »So gibt nur eine Schicht und keine Tasche druckt«,
0: schmunzelte er. Doch nun knautschte es im Gesicht vom Wetterfloh.
3: »Ich weiß nicht, ob das gut ist, wenn er zu schräg steht. Was ist, wenn da was ausläuft?«
0: Entschlossen ließ Bahe die Kofferraumtür ins Schloss fallen.
2: »Da läuft nichts aus, die Tür ist dicht.
1: Die Giraffe noch«,
0: quäkte die Gruberin und reichte Bahe ein in Folie gewickeltes Holztier von Form und Größe eines Herrenschieß. Zögerlich nahm er die Giraffe entgegen und betrachtete ein wenig ratlos den randvollen Kofferraum.
2: »Naja, kann man schon kaufen an Flughafen, aber eigentlich besser an Rückflugtag, ne?«
1: »Was ich hab, das Hobby«,
0: rechtfertigte sich die Wienerin, und Bahe musste aufs Dach krabbeln, wo er die Giraffe auf dem Gepäckträger verschnürte.
3: »Bing«,
0: machte die Videokamera unseres Gruppenältesten. Seppelpeter filmte das festzurrende Holzgiraffe.
1: »Wingamo«,
0: rief er Bahe zu, und Bahe winkte.
3: »Bing«,
0: ich schloss meine Augen. Dann stellte ich mir vor, ich stünde im Regen irgendwo in Köln, ganz alleine auf dem Parkplatz eines Baumarktes. Ein herrlicher Gedanke. Über die Sitzordnung im Bus begann ich dummerweise erst nachzudenken, als alle schon saßen, nur meine Freundin und ich nicht. Jedenfalls beanspruchte das Wiener Rosinengesicht den Fahrersitz für sich mit der Begründung, dass ihr auf jedem anderen Platz sofort schlecht würde. Das Lenkrad, das sich wegen des Linksverkehrs in Namibia direkt vor ihrer Nase befand, hatte sie in der Aufregung wohl übersehen. Doch selbst das konnte Bahe nicht aus der Ruhe bringen. Er drückte ihr einfach den Autoschlüssel in die Hand, um sich dann seelenruhig auf den Beifahrersitz zu räkeln.
2: »So, Frau Gruber, dann fahren wir mal nach Windhoek rein, ne?«
0: Die Gruberin starrte Bahe an, als habe sie noch nie in ihrem Leben einen Schwarzen gesehen. Dann entfuhr ihr ein geradezu hysterisches Lachen.
2: »Ha, oh Gott, ich hab ganz vergessen, ihr fahrt auf der falschen Seite!« »So viel Geisterfahrer«,
0: scherzte ihr Mann, und unter lautem Gelächter tauschten Bahe und die Gruberin die Plätze. Hilflos drehte ich mich zu Sina, doch die hatte sich hinter einer großen Namibia-Karte verschanzt. Warum ließ ich das hier alles einfach so über mich ergehen? Ich hatte doch nichts verbrochen, ich war doch nicht verhaftet worden. Warum stieg ich nicht aus? Noch hatten wir Gelegenheit. Noch waren wir am Flughafen und warteten auf Trixi aus Zürich, beziehungsweise Hannover, die in ihrer Aufregung vergessen hatte, Geld zu wechseln.
2: »Eine Schweizerin, die vergisst, Geld zu wechseln, das glaub ich nicht«,
0: war nun schon der zweite lustige Kommentar von Peppi Gruber, und natürlich lachte er selbst am lautesten über sein fades Witzchen. Er wirkte wie seine eigene Karikatur beim Lachen mit seinem bebenden Lederhut, der glänzte wie frisch aus der Fritteuse gezogen.
1: »Chef«, schnaubte Breitling aus seinem Sitz heraus, »wie sieht's denn aus hier mit Rauchen im Bus? Kein Problem, oder?«
2: »Also im Bus, da haben wir Rauchverbot, ne?«
1: »Das ist nicht wahr, oder?«
2: »Doch, da muss ich schon mal von die Tour Operator hier mal achten, ne?«
0: Breitling sank in seinem Sitz zusammen, als hätte jemand die Luft aus ihm rausgelassen. Dann wandte er sich ausgerechnet an mich.
1: »Na, schöner Scheiße, oder?«
0: »Ich rauch ja nicht.«
3: »Bing!«
0: Vorsichtig schielte ich auf meinen steinalten Sitznachbarn, der gerade damit begonnen hatte, den Flughafenparkplatz mit all seinen prachtvollen Betonflächen und den exotischen Autos und Bussen zu filmen. Sein Gesicht erinnerte mich an das einer beleidigten Schildkröte.
3: »Bing!«
0: Ungläubig starrte ich auf die hochmoderne Kamera.
1: »Geschenk vom Kollegen Greulich«, erklärte die fränkische Schildkröte, »zur Pensionierung.«
0: Ich drehte mich zu Sina, die noch immer ihre Landkarte studierte. Vorsichtig tippte ich dagegen. woraufhin sich zunächst ihre schwarzen Haare und dann ein gefährlich blitzendes Paar brauner Augen über die namibisch-angolanische Grenze schoben.
3: »Ja, bitte?«
4: »Ich würde jetzt gerne aussteigen«,
0: flüsterte ich. Die Karte ging wieder nach oben. Dann durchbrach Bordclown Peppy das Schweigen.
2: »Was haltet ihr davon, wenn wir uns ein bisschen weniger förmlich ansprechen? Also ich bin der Herr Professor Gruber, aber das Gruber könnt's weglassen.«
0: Während seine Frau ihre Augen genervt über die Busdecke rollen ließ, schaute sich der Rest des Busses verwirrt an.
2: »War der Spaß, ich bin der Peppy.« »Das ist eine gute Idee von die Peppy mit die Vornamen, ne?«
0: quäkte Bahe in sein Headset.
2: »Also ich bin die Bahe, Bahe Mutima, aber die Mutima könnt ihr gleich mal wieder vergessen, ne?«
0: »Hat der eine Bedeutung, der Name?« wollte Sina wissen.
2: »Ja, so, Mutima, das heißt Herz, ne? Und Bahe, Giraffe. Also heiß ich hier mal sowas wie Herz von Giraffe. Und das heißt, dass ich bin eine geduldige Kerl, ne?«
1: »Also in Österreich bedeutet Bahe durcheinander. Das ist ein ganz altes Wort«, ergänzte Speckhut naseweiß grinsend.
2: »Echt? Na ja, das kann passen, ne? Weil manchmal mein Herz ist auch ein bisschen durcheinander, ne? Ah, dann sagt ihr nochmal eure Vornamen alle bitte. Ich hab Hirn wie Moskitonetz.«
0: Wir wiederholten gerade alle unsere Vornamen, da krabbelte die Quarkschweizerin mit furchtbar schlechtem Gewissen in den Bus.
3: »Also, das tut mir so leid, dass ihr wegen mir warten müsst. Also lasst ihr mich überhaupt noch mitfahren?«
2: »Nur wenn du deine Vorname sagst, ne?«
0: Lachend startete Bahe den Motor.
3: »Trixi, ich bin die Trixi aus Zürich, also eigentlich Hannover. Hallo!«
0: Ich freute mich, dass ich das nun auch endlich mal erfuhr. Wir rollten vom Parkplatz und nach gut 20 Metern zupfte ich vorsichtig an Sinas Hose.
3: »Matze, was ist denn jetzt wieder?«
4: »Ich halte das nicht mehr aus.«
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0: Julia zieht Conny um die Hausecke. Und da gibt es ein richtiges Stück Garten für die Kinder, in dem sie selbst etwas pflanzen können.
1: Das sind Bohnen, die wachsen jeden Tag ein großes bisschen. Und das sind Sonnenblumen. Jeder von uns hat eine gepflanzt.
2: Und was ist das?
1: Das ist Petersilie. Probier mal, das kann man essen. Lecker.
0: Dann bewundern die beiden noch die Wiesenblumen, die bunt durcheinander in einer alten Badewanne wachsen. All die Blumen kommen aus kleinen Wildblumensamen, die Kindergartenkinder hier ausgesät haben. Gleich nimmt sich Conny vor, Hanne zu fragen, ob sie auch einmal etwas pflanzen darf. Eine Weile bewundert Conny noch mit Julia die Blumen, dann hören sie Hanne wieder rufen.
3: Kinder, kommt wieder herein. Wir wollen ja noch Geburtstag feiern.
4: Ja. Ein Geburtstag?
1: Wir kommen.
3: Aber erst putzt bitte eure Schuhe ab und zieht wieder die Hausschuhe an. Und klopft eure Kleidung aus, damit ihr nicht den ganzen Sand mit hereinbringt.
4: Ja, machen wir.
0: Wer mag denn nur Geburtstag haben? Gleich darauf erfährt Conny es. Im Kindergarten sind die Vorhänge zugezogen. Die Kinder setzen sich im Kreis um den Tisch herum. Auf dem Tisch steht die Geburtstagslokomotive mit einer großen 4 in der Mitte und mit 4 Kerzen, die Hanne jetzt anzündet.
2: Es hat ja doch jemand Geburtstag.
3: Richtig, Conny. Emir feiert heute seinen 4. Geburtstag. Siehst du? Hier am Geburtstagskalender hängt das Bild von Emir. Und das Datum daneben ist das von heute. Deshalb singen wir alle dem Emir jetzt erst einmal ein Geburtstagsständchen.

0: Glück.
1: Während die Kinder singen, bekommt Emir eine goldene Papierkrone aufgesetzt. Dann muss er die Kerzen auspusten.
2: Puste mal deine Geburtstagskerzen aus, Emir. Feste!
3: Auspusten, auspusten, auspusten!
2: Oh, bravo, Emir! Klasse!
1: Dann packt Emir seine Geschenke aus. Anschließend verteilt er kleine Kuchen an die Kinder. Die hat seine Mutter selbst gebacken. Sie schmecken ganz süß. Zuletzt wird noch das Schlusslied gesungen, wie jeden Tag im Kindergarten. Conny ist rundum begeistert von ihrem ersten Kindergartentag. Nur eines ärgert sie immer noch.
4: So ein Pech, dass ich gerade Geburtstag hatte. Sonst würde ich auch bald die goldene Krone bekommen und noch einmal Geschenke. Und ich wäre das wichtigste Kind im Kindergarten. Und ich dürfte die Kerzen ausblasen. Und alle würden meinen Geburtstag feiern.
1: Für heute ist der Kindergarten aus. Vor der Tür stehen auch schon die Mamas und ein paar Papas, um ihre Kinder abzuholen. Das ist eine Aufregung.
5: Mama, Mama!
6: Ja, Conny, was ist denn los? War's so schlimm?
7: Nein, nein, nicht schlimm. Toll! Du weißt doch, die Geburtstagsfotos. Ich meine, das Foto für den Geburtstagskalender. Mhm. Der Emir hat nämlich Geburtstag. Und er hat Kuchen mitgebracht. Mhm. Und Geschenke hat er auch. Und wir haben gesungen und ich habe ein Bild gemalt.
6: Oh, wie schön. Eine Katze. Und ich habe auch eine schöne Überraschung für dich. Papa hat sich extra von der Arbeit freigenommen, um dich abzuholen. Ihr wartet draußen. Lauf nur.
5: Oh ja. Papa, Papa.
1: Wie der Blitz rennt Conny hinaus, um ihrem Papa um den Hals zu fallen. Dann läuft sie schnell noch einmal hinein, um sich von Hanne zu verabschieden und das Bild von der Katze zu holen. Mama nimmt Connys Rucksack und unterwegs hat Conny ihnen so viel zu erzählen.
7: Die Julia ist ganz nett und die Hanne auch. Und wir waren auch draußen. Mhm. Da gibt es einen richtigen Garten für Kinder.
6: Oh.
7: Mit Sonnenblumen und Bohnen

0: und Wildblumen.
1: Oh, toll.
0: Bestimmt kann ich da auch mal was pflanzen. Und eine Kuschelecke gibt's. Also drinnen. Und eine Murmelbahn. Und Papa soll noch das Bild von der Katze Minka sehen. Das habe ich gemalt. Und ich habe roten Tee getrunken.

Ja, ich hatte Mama und Papa wirklich viel zu erzählen. Und dabei war dies nur mein erster Tag im Kindergarten und noch nicht der erste Tag in der Schule mit Schultüte und Stundenplan und allem, was es da noch so gibt. Aber das ist eine andere Geschichte. Auf jeden Fall habe ich mich damals riesig auf den nächsten Tag im Kindergarten gefreut und auf jeden weiteren Tag und auf meine Freundin, die Julia. Und, nein, jetzt ist es erst einmal genug. Hauptsache, ihr freut euch genauso auf die nächste Conny-Geschichte.

0: Nach dem Aufräumen gehen alle Kinder aus dem Kindergarten nach draußen. Sie klettern und schaukeln, sie buddeln und toben, sie fahren Roller und bauen Burgen im Sand. Jolanda übt Seilspringen. Katja und Sophie spielen Ball. Conny dreht sich mit Julia im Spielkreisel, bis ihnen ganz schwindelig ist.
1: Ui, mir dreht sich alles.
2: Soll ich dir den Kindergarten zeigen?
1: Den Kindergarten? Den kenne ich doch schon.
2: Nein, nicht den. Den Kindergarten.
0: Julia zieht Conny um die Hausecke. Und da gibt es ein richtiges Stück Garten für die Kinder, in dem sie selbst etwas pflanzen können.
2: Das sind Bohnen, die wachsen jeden Tag ein großes bisschen. Und das sind Sonnenblumen. Jeder von uns hat eine gepflanzt.
1: Und was ist das?
2: Das ist Petersilie. Probier mal, das kann man essen. Lecker.
0: Dann bewundern die beiden noch die Wiesenblumen, die bunt durcheinander in einer alten Badewanne wachsen. All die Blumen kommen aus kleinen Wildblumensamen, die die Kindergartenkinder hier ausgesät haben. Gleich nimmt sich Conny vor, Hanne zu fragen, ob sie auch einmal etwas pflanzen darf. Eine Weile bewundert Conny noch mit Julia die Blumen, dann hören sie Hanne wieder rufen.
3: Kinder, kommt wieder herein. Wir wollen ja noch Geburtstag feiern.
4: Ja. Ein Geburtstag?
2: Wir kommen.
3: Aber erst putzt bitte eure Schuhe ab und zieht wieder die Hausschuhe an. Und knopft eure Kleidung aus, damit ihr nicht den ganzen Sand mit hereinbringt.
4: Ja, machen wir.
0: Wer mag denn nur Geburtstag haben? Gleich darauf erfährt Conny es. Im Kindergarten sind die Vorhänge zugezogen. Die Kinder setzen sich im Kreis um den Tisch herum. Auf dem Tisch steht die Geburtstagslokomotive mit einer großen 4 in der Mitte und mit 4 Kerzen, die Hanne jetzt anzündet.
2: Es hat ja doch jemand Geburtstag.
3: Richtig, Conny. Emil feiert heute seinen 4. Geburtstag. Siehst du? Hier am Geburtstagskalender hängt das Bild von Emil. Und das Datum daneben ist das von heute. Deshalb singen wir alle dem Emil jetzt erst einmal ein Geburtstagsständchen.

0: viel Glück.
1: Während die Kinder singen, bekommt Emir eine goldene Papierkrone aufgesetzt. Dann muss er die Kerzen auspusten.
2: Puste mal deine Geburtstagskerzen aus, Emir. Feste!
3: Auspusten, auspusten, auspusten!
2: Oh, bravo, Emir! Klasse!
1: Dann packt Emir seine Geschenke aus. Anschließend verteilt er kleine Kuchen an die Kinder. Die hat seine Mutter selbst gebacken. Sie schmecken ganz süß. Zuletzt wird noch das Schlusslied gesungen, wie jeden Tag im Kindergarten. Conny ist rundum begeistert von ihrem ersten Kindergartentag. Nur eines ärgert sie immer noch.
4: So ein Pech, dass ich gerade Geburtstag hatte. Sonst würde ich auch bald die goldene Krone bekommen und noch einmal Geschenke. Und ich wäre das wichtigste Kind im Kindergarten. Und ich dürfte die Kerzen ausblasen. Und alle würden meinen Geburtstag feiern.
1: Für heute ist der Kindergarten aus. Vor der Tür stehen auch schon die Mamas und ein paar Papas, um ihre Kinder abzuholen. Das ist eine Aufregung.
5: Mama, Mama!
6: Ja, Conny, was ist denn los? War es so schlimm?
4: Nein, nein, nicht schlimm. Toll! Du weißt doch, die Geburtstagsfotos. Ich meine, das Foto für den Geburtstagskalender. Mhm. Der Emir hat nämlich Geburtstag und er hat Kuchen mitgebracht. Mhm. Und Geschenke hat er auch. Und wir haben gesungen und ich habe ein Bild gemalt.
6: Oh, wie schön. Eine Katze. Und ich habe auch eine schöne Überraschung für dich. Papa hat sich extra von der Arbeit freigenommen, um dich abzuholen. Ihr wartet draußen. Lauf nur.
4: Oh ja. Papa, Papa.
1: Wie der Blitz rennt Conny hinaus, um ihrem Papa um den Hals zu fallen. Dann läuft sie schnell noch einmal hinein, um sich von Hanne zu verabschieden und das Bild von der Katze zu holen. Mama nimmt Connys Rucksack und unterwegs hat Conny ihnen so viel zu erzählen.
4: Die Julia ist ganz nett und die Hanne auch. Und wir waren auch draußen. Mhm. Da gibt es einen richtigen Garten für Kinder.
6: Oh.
4: Mit Sonnenblumen und Bohnen und Wildblumen.
6: Oh, toll.
4: Bestimmt kann ich da auch mal was pflanzen. Und eine Kuschelecke gibt's, also drinnen, und eine Murmelbahn. Und Papa soll noch das Bild von der Katze Minka sehen. Das habe ich gemalt und ich habe roten Tee getrunken.

Ja, ich hatte Mama und Papa wirklich viel zu erzählen. Und dabei war dies nur mein erster Tag im Kindergarten und noch nicht der erste Tag in der Schule mit Schultüte und Stundenplan und allem, was es da noch so gibt. Aber das ist eine andere Geschichte. Auf jeden Fall habe ich mich damals riesig auf den nächsten Tag im Kindergarten gefreut und auf jeden weiteren Tag und auf meine Freundin, die Julia. Und, nein, jetzt ist es erst einmal genug. Hauptsache, ihr freut euch genauso auf die nächste Conny-Geschichte.

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0: kam denn jetzt dann zu? Ihre Mama Eule hörte das Geheule, sie flog ganz schnell hinzu. Sie gab den kleinen Eulen ein Küsschen auf die Beulen. 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Und im Nu herrschte wieder Ruhe.
1: Aber nur ganz kurz.

0: Hey Biggie, schau mal, wer da kommt.
1: Hey, das ist doch unser Kumpel Paul.
2: Hi Biggie, hi Heiner, wie geht's euch? Macht ihr noch Musik?
1: Wir sind gerade dabei.
0: Mittendrin sozusagen.
2: Deswegen bin ich heute auch hier. Ich hab so eine Lust zu singen.
0: Ja, schnapp dir eine Gitarre.
2: Nee, nur singen. Ohne Gitarre.
1: Nur singen.
2: Eine A cappella halt.
1: Aka was?
2: A cappella,
0: Biggie. Was ist denn das?
2: Das ist Musik ohne Instrumente, nur mit Gesang. Das heißt, ich fange an zu singen und du singst den gleichen Text, aber eine andere Melodie, die dazu passt. Und dann singst du, Biggie, eine Melodie.
1: Mann, das klingt spannend. Da fangen wir doch gleich an.
2: Ich fange an, das Lied, das kennt ihr beiden auch, das heißt Biber Butzemann.
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2: Und jetzt kommst du, Biggie.
1: Okay, dann singe ich jetzt eine zweite Stimme dazu.
2: Ich singe aber gleichzeitig mit.
1: Mann,
2: das ist der Trick dabei.
1: Also gut, los geht's.

0: unserem Haus herum.
1: Und was mache ich dabei?
2: Also, jetzt kommst du. Ich singe und Biggie singt und gleichzeitig du. Und zusammen wird das wunderschön klingen.
1: Alles klar, dann los.
2: Auf geht's.

0: Hey, es hat wirklich Spaß gemacht. Danke, Jungs.
1: Ja, das war klasse. Das müssen wir unbedingt wiederholen.
2: Das war super großartig.
0: Ja.
2: Also, Paul, schön, dass du da warst. Bis zum nächsten Mal.
0: Okay, tschüss.
1: Ciao.

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